konzentrieren konnten, sprich mit dem Ton. Ihr Ziel war es, den Ton zu Kunstobjekten zu machen. Für den Unterschied zwischen dem Lehmhaufen im Hinterhof und den wunderschönen Töpfen und Schalen im Ausstellungsraum waren diese Töpfer verantwortlich, die an ihren Töpferscheiben arbeiteten. Gott schickte seinen Propheten Jeremia an solch einen Ort. Er sandte ihn dorthin, damit er sich gewissermaßen eine Predigt live ansehen sollte. Im Grunde handelt es sich um eine sehr einfache Predigt, denn es fällt nicht schwer, die verschiedenen Aspekte dieses wunderbaren Gleichnisses, das Jeremia uns überliefert hat, zu identifizieren. Es fällt uns nicht schwer zu erkennen, wer mit dem Töpfer und wer mit dem Ton gemeint ist. Ja, tatsächlich erspart uns Gott, dass wir lange herumgrübeln müssen. Gott ist der Töpfer und an dieser Stelle ist Israel der Ton. Es ist außerdem sehr einfach, dies auf die Menschen im Allgemeinen wie auch auf Einzelpersonen anzuwenden. Jede Einzelperson ist der Ton. Wenn ich Ihnen etwas näher treten darf, dann sind Sie der Ton auf der Töpferscheibe. Und das gilt für jeden Menschen, der jemals auf dieser Erde gelebt hat. Das Bild vom Töpfer und dem Ton taucht auch im Neuen Testament wieder auf. Im Römerbrief verwendet Paulus dasselbe Gleichnis, indem er schreibt: Hat nicht ein Töpfer Macht über den Ton, aus demselben Klumpen ein Gefäß zu ehrenvollem und ein anderes zu nicht ehrenvollem Gebrauch zu machen? Später, als er Timotheus schreibt, verwendet Paulus die andere Seite dieses wunderbaren Bildes. Wenn nun jemand sich reinigt von solchen Leuten, der wird ein Gefäß sein zu ehrenvollem Gebrauch, geheiligt, für den Hausherrn brauchbar und zu allem guten Werk bereitet. Wir können also erkennen, dass dieses Bild des Töpfers öfter im Wort Gottes vorkommt. Nun beachten Sie bitte, wie ein Töpfer bei seiner Arbeit vorgeht. Er formt ein Gefäß. Aber dabei kommt es immer wieder mal vor, dass noch im feuchten Zustand Schäden entstehen. Das liegt zum Beispiel daran, dass sich der Ton nicht richtig formen lässt. Der Ton muss genau die richtige Konsistenz haben. Vielleicht ist er zu hart oder zu weich. Also wirft der Töpfer ihn beiseite. Zu einem späteren Zeitpunkt hebt er ihn wieder auf und macht daraus ein anderes Gefäß. In diesem Bibelabschnitt gibt es zwei Dinge, die wir uns näher anschauen sollten: die Macht des Töpfers und die Beschaffenheit des Tons. Wie ein großartiger Töpfer nahm Gott den Ton und schuf daraus den Menschen, das heißt den körperlichen Teil des Menschen. Wir lesen im ersten Buch Mose, Kapitel 2, Vers 7, Da machte Gott der Herr den Menschen aus Erde vom Acker und blies ihm den Odem des Lebens in seine Nase. Und so ward der Mensch ein lebendiges Wesen. Gott war der Töpfer. Begleiten wir nun den Propheten Jeremia zum Haus des Töpfers und schauen mit ihm gemeinsam dem Töpfer bei der Arbeit zu. Der Töpfer hat eine Töpferscheibe. Vom Aufbau her ist sie natürlich echt antik. Er tritt mit dem Fuß fortwährend ein Pedal, um die Scheibe zum Drehen zu bringen. Während er mit dem Fuß auf das Pedal tritt, bearbeiten seine Hände flink und künstlerisch den Ton. Das Endergebnis soll ein Kunstwerk werden. Hier haben wir den ersten Grundsatz, wenn wir uns Gott als Töpfer vorstellen. Gott ist souverän. Der Töpfer hat die absolute Macht. Das soll heißen, dass er die Macht über den Ton hat und dass diese Macht uneingeschränkt ist. Kein Stück Ton kann dem Töpfer Einhalt gebieten oder das Recht des Töpfers in Frage stellen. Kein Stück Ton kann sich seinem Willen widersetzen, sich ihm verweigern oder seine Pläne ändern. Der Ton kann ihm nichts erwidern. Sie wissen wahrscheinlich, wie aufmüpfig kleine Kinder manchmal sind. Der Ton aber hat nichts zu melden. Ich erinnere mich an eine witzige Geschichte von einem kleinen Jungen, der im Lehm an einem Bachufer spielte. Er wollte einen Mann formen. Er hatte schon den ganzen Morgen an ihm gearbeitet, als seine Mutter ihn rief. Sie wollte in die Stadt und er sollte mitkommen. Er wollte natürlich lieber dableiben, aber sie bestand darauf, dass er mitkäme.
Zu diesem Zeitpunkt war er fast mit dem Mann aus Lehm fertig. Ihm fehlte nur noch ein Arm. Aber er musste mit seiner Mutter mitgehen. Als er mit ihr in der Stadt war, fiel ihm dort auf der Straße ein Mann auf, dem ein Arm fehlte. Eine Weile schaute er ihn nur an. Doch schließlich kam er zu der Überzeugung, dass dieser Mann etwas mit jenem Mann aus Lehm zu tun haben müsse, den er mit nur einem Arm am Bachufer zurücklassen musste. So ging er zu ihm hinüber und fragte ihn, »Warum bist du denn schon abgehauen? Ich war doch noch gar nicht fertig mit dir.« Tja, als Erwachsene wissen wir natürlich, der Ton auf der Töpferscheibe kann nicht einfach abhauen, wann er will. Der Ton kann nicht aufmüpfig sein. Der Ton kann absolut gar nichts. Er kann nur der Hand des Töpfers nachgeben. Nirgendwo sonst gibt es eine solch anschauliche Darstellung von Gottes Souveränität. Der Mensch, er ist der Ton auf der Töpferscheibe des Töpfers und Gott der Töpfer. Ein besseres Bild gibt es nicht. Unsere heutige Gesellschaft widersteht diesem aber, weil es die Zeit der Menschenrechte ist. Der Mensch als Ton in der Hand des Töpfers, das scheint auf den ersten Blick den Menschenrechten zu widersprechen. Wir hören heute viel von Freiheit und jede Gruppierung besteht auf ihrer Freiheit. Freiheit zu protestieren und Freiheit zu tun, was man will. Doch dabei scheinen wir die Rechte Gottes vergessen zu haben. Heute lassen Menschen es zu, dass beispielsweise ein Verbrecher nicht gegen sich selbst auszusagen braucht, weil seine Rechte geschützt werden müssen. Menschenrechte und Verfahrensrechte haben natürlich ihren wohlverdienten Platz in unserer Gesellschaft. Gott aber hat eine unbestreitbare Autorität. Sein Wille ist unaufhaltsam, unerbittlich und er wird sich durchsetzen. Er hat die unaufhaltsame Möglichkeit, dieses Universum nach seinem Gutdünken zu formen und zu gestalten. Er kann diese kleine Erde, auf der wir leben, zu seinen Zwecken gestalten. Und Sie, liebe Hörer, wie auch ich, wir können als Einzelpersonen nichts als Ton in seinen Händen sein. Er hat die Macht, seinen Willen auszuüben, und er steht niemandem Rede und Antwort. Er hat keinem Vorstand, dem er Rechenschaft schuldig ist. Er hat keine Wähler, gegenüber denen er sich verantworten muss. Er ist die absolute Autorität. Er ist Gott. Wir leben in einem Universum, das so läuft, wie es läuft, um Gott zu gefallen. Und der Aufstand eines winzigen Menschen auf diesem Staubkorn namens Erde, auf dem wir leben, ist weniger als ein Sturm im Wasserglas. Unsere kleine Erde, betrachtet man sie von der Raumsonde Voyager 1, ist laut Beschreibung des Astronomen Carl Sagan nur ein blasser blauer Punkt in der Unendlichkeit des Weltraums. Sie werden sehen, dass das Wort Gottes ein paar sehr eindeutige Dinge über Gott zu sagen hat. So lesen wir im Römerbrief Kapitel 9 ab Vers 19. Nun sagst du zu mir, warum beschuldigt Gott uns dann noch? Wer kann seinem Willen widerstehen? Ja, lieber Mensch, wer bist du denn, dass du mit Gott rechten willst? Spricht auch ein Werk zu seinem Meister, warum machst du mich so? Hat nicht ein Töpfer Macht über den Ton, aus demselben Klumpen ein Gefäß zu ehrenvollem und ein anderes zu nicht ehrenvollem Gebrauch zu machen? Soweit dieses Zitat aus dem Römerbrief. Ja, ein Töpfer hat diese Macht, aus ein und demselben Material ein Gefäß zu ehrenvollem und ein anderes zu nicht ehrenvollem Gebrauch zu machen. Im Hinblick auf Gott beschäftigte dies auch im 18. Jahrhundert den lutherischen Theologen Johann Albrecht Bengel. Er schrieb, die Juden dachten, dass Gott sie auf keinen Fall im Stich lassen würde und dass die Heiden auf keinen Fall von ihm angenommen werden würden. Gott setzte sich über diese menschlichen Vorstellungen hinweg, denn Gott ist absolut. Als nächstes wollen wir uns jetzt mit der Beschaffenheit des Tons befassen. Weil mit dem Ton, in diesem Fall Menschen gemeint sind, könnte man auch vom Charakter des Tons sprechen. Doch zu Recht könnte jemand einwenden, Ton kann doch keinen Charakter haben. Richtig. Ton hat keine richtige Form, hat kein Leben, er ist aus sich heraus völlig unbeholfen und unfähig. Ja, er ist einfach nur ein lehmiger Haufen. In Psalm 103 lesen wir,
Ihr, gemeint ist Gott, ihr gedenkt daran, dass wir Staub sind. Der Dozent George Gill hat früher im Unterricht gesagt, Gott gedenkt daran, dass wir Staub sind. Der Mensch vergisst dies aber manchmal und bleibt an sich selbst kleben. Und wenn Staub an sich selbst kleben bleibt, dann haben wir Lehm. Wir vergessen es wohl manchmal, aber Gott erinnert sich, dass wir nichts als Staub sind. Wenn ich mir den Ton auf der Töpferscheibe im Haus des Töpfers ansehe, dann kommt mir in den Sinn, dass dieser Ton keinen Wunsch hat, keine Rechte hat, keine angeborenen Fähigkeiten hat. Er ist hilflos und hoffnungslos. Die Bibel bestätigt diese Aussage. Hören wir uns an, was Paulus im Epheserbrief schreibt. Obwohl dieser Brief natürlich in erster Linie an die Epheser gerichtet ist, können wir seine Aussage auch auf uns anwenden. Ich zitiere, auch ihr wart tot durch eure Übertretungen und Sünden. So sieht der Mensch aus. Paulus bekräftigt diesen Gedanken zu einem späteren Zeitpunkt mit den Worten, daher hattet ihr keine Hoffnung und wart ohne Gott in der Welt. Dem Ton auf der Töpferscheibe geht es nicht anders. Später schrieb Paulus im Römerbrief, Kapitel 5, Vers 6, denn Christus ist schon zu der Zeit, als wir noch schwach waren, für uns Gottlose gestorben. Wir müssen erkennen, dass unser Gott ein souveräner Gott ist und dass wir der Ton sind. Wir sind tot in Übertretungen und Sünden. Wir sind schwach. Gott ist der Töpfer und hat die Macht. In Römer 9, Vers 16 steht, so liegt es nun nicht an jemandes Wollen oder Laufen, sondern an Gottes Erbarmen. Gott steht am Ruder, wir haben ihm nichts zu sagen. In Römer 9, Vers 15 lesen wir, denn er spricht zu Mose, wem ich gnädig bin, dem bin ich gnädig, und wessen ich mich erbarme, dessen erbarme ich mich. Als Mose mit Gott redete, antwortete Gott ihm, Mose, ich werde dir zuhören, aber nicht, weil du Mose bist, sondern ich werde dir zuhören, weil ich gnädig bin. Aus diesem Grund hörte Gott ihn an. Gott ist nicht verpflichtet, auch nur einen Menschen zu erretten. Gott steht es frei, zu tun und zu lassen, was er will. Er ist gerecht und er ist heilig. Wir leben in einer verlorenen Welt und er könnte sie so lassen, wie sie ist. Niemand hätte das Recht, diese Entscheidung in Frage zu stellen. Schauen wir uns aber die andere Seite der Medaille an. In unserem Bibeltext aus Jeremia 18 heißt es in Vers 4, und der Topf, den der Töpfer aus dem Ton machte, missriet ihm unter den Händen. Da machte er einen anderen Topf daraus, wie es ihm gefiel. Wir werden uns jetzt der Macht des Tons und dem Charakter des Töpfers zuwenden. Zuerst die Macht des Tons. Die Töpferscheibe ist dabei so etwas wie ein Rad der Umstände. Ich glaube nicht, dass die großen Entscheidungen des Lebens in einer Kirche getroffen werden. Ich glaube, sie werden im alltäglichen Leben getroffen. Im Büro, in der Schule, in der Werkstatt, an den Kreuzungen des Lebens. Dort arbeitet der Töpfer mit dem Ton. Dort arbeitet er auch mit Ihnen und mir, liebe Hörer. Trotzdem haben wir häufig das Gefühl, dass wir in einer Welt leben, die anscheinend keinen Zweck hat oder bedeutungslos ist. Ja, viele Menschen erkennen keinen Sinn für ihr Leben und werden an allen Ecken und Enden verwirrt. Wir wollen unseren Blick für einen Moment von der Töpferscheibe abwenden. Hinter dem Töpfer sehen wir Regale voller Kunstwerke. Diese Kunstwerke waren zuvor nur Ton auf der Töpferscheibe gewesen. Dieser Ton musste sich der Hand des Töpfers fügen. Einst waren sie alle nur formlose Klumpen Ton gewesen. Was ist mit ihnen geschehen? Nun, der leblose Ton kam in die Hand des Töpfers und während sich die Töpferscheibe drehte, formte er den Ton und machte ihn zu den Gefäßen, die jetzt zur Zierde im Regal stehen. Den Entwurf für die Sendungen zum Buch Jeremia habe ich übrigens während eines Urlaubs verfasst, den meine Frau und ich am Strand verbracht haben. Wir hatten uns für ein paar Tage eine Ferienwohnung gemietet. Jeden Morgen aßen wir dort Frühstück und ich konnte in Ruhe ein paar Stunden am Buch Jeremia arbeiten.
Anschließend gingen wir an den Strand, um nach Muscheln zu suchen. Dort machte ich eine Entdeckung. Es gibt buchstäblich tausende Arten von Muscheln. Ich hätte mir niemals vorstellen können, dass es so viele gibt. Alles, was Gott tut, tut er im Überfluss. Meine Frau hat dann ein Buch über Muscheln gekauft und wir konnten viele von ihnen anhand der Fotos erkennen und etwas über ihre Namen und Eigenheiten erfahren. In meiner Hand halte ich gerade eine von diesen kleinen Muscheln, die ich dort am Strand gefunden habe. Eine wunderschöne kleine Muschel. An jenem Morgen hatte ich am 18. Kapitel des Buches Jeremia gearbeitet. Als ich diese Muschel fand, kam mir in den Sinn, dass uns der Herr etwas mitteilen will. Gott hat vermutlich mit einem kleinen Tierchen, einem Weichtier, angefangen und um dieses Tierchen herum formte er diese Muschelschale. Ich dachte mir, nun, da der große Architekt so viel Zeit mit einer kleinen Muschel am Boden des Ozeans verbracht hat, wie ist es dann mit dem Menschen? Schauen Sie sich noch einmal die Kunstwerke an, die der Töpfer im Regal hinter sich aufgereiht hat. Reden Sie nicht geringschätzig über den Ton. Mir tut es leid, dass ich mich vorhin so herablassend über ihn ausgedrückt habe, ihn als völlig unbeholfen und unfähig bezeichnet habe. Denn Ton kann Unglaubliches leisten und ist sehr widerstandsfähig. Deshalb möchte der Töpfer genau dieses Material haben und keinen Stahl, kein Öl, keinen Stein. Er möchte mit Ton arbeiten. Er möchte etwas, an das er Hand anlegen kann, um es zu formen und zu gestalten. Entsprechendes gilt für Gott. Gott möchte mit Menschen arbeiten. Möglicherweise wird jemand einwenden, ja, aber dieser Vergleich endet hier. Die Distanz zwischen Gott und dem Menschen ist größer als die Distanz zwischen dem Töpfer und dem Ton. Doch da bin ich anderer Meinung. In Wirklichkeit ist Gott uns näher als der Töpfer dem Ton. Damit meine ich Folgendes. Der Ton auf der Töpferscheibe im Haus des Töpfers, das wir mit Jeremia besuchen, hat keinen Willen. Ich aber habe einen Willen. Der Ton kann nicht mit dem Töpfer zusammenarbeiten, ich schon. Ich habe vorhin den Abschnitt aus der Schöpfungsgeschichte im ersten Buch Mose absichtlich zitiert. Gott schuf den Menschen nach seinem Ebenbild. Er formte den menschlichen Körper aus dem Staub der Erde. Er schuf den Menschen. Anschließend atmete er ihm den Geist des Lebens ein. So wurde der Mensch zu einer lebendigen Seele. Der Mensch hat heute einen freien Willen, den er auch ausüben kann. Der Ton dagegen hat keinen freien Willen. Sie und ich, wir haben ihn. Wir können mit dem Töpfer zusammenarbeiten. Ich würde dem Töpfer, also Gott, jetzt gern eine Frage stellen. Warum legst du mich auf die Töpferscheibe? Warum gehst du so hart mit mir um? Warum arbeitest du mit mir? Warum? Ich will nicht respektlos erscheinen, aber ich bin neugierig wie ein kleines Kind. Ich bin aufmüpfig. Warum machst du das, Töpfer? Was hast du im Sinn? Nun, ich begebe mich zurück zum Haus des Töpfers. Kommen Sie ruhig mit. Ich werde den Sinn nicht erkennen können, aber etwas viel Wichtigeres als den Sinn meines Lebens. Es stellt sich heraus, dass der Töpfer einen Sinn im Blick hat. Ich schaue dem Töpfer zu. Er meint es ernst. Er spielt nicht mit dem Ton. Schließlich ist dies seine Arbeit. Er setzt seine Zeit ein, seine Begabung, seine Fähigkeiten, um mit dem Ton zu arbeiten. Schauen wir uns die Verse 3 und 4 in unserem Bibeltext noch einmal an. Dort berichtet Jeremia, und ich ging hinab in des Töpfers Haus, und siehe, er arbeitete eben auf der Scheibe. Und der Topf, den er aus dem Ton machte, missriet ihm unter den Händen. Da machte er einen anderen Topf daraus, wie es ihm gefiel. Liebe Hörer, der Töpfer macht seine Arbeit nicht nur zum Spaß. Sie ist kein Hobby, sondern sein Beruf. Er weiß, was er tut. Daran kann ich erkennen, dass Gott heute auch nicht mit mir spielt. Wir sind kein Experiment für ihn, sondern er hat etwas im Sinn. Und das tröstet mich ungemein. Dies ist der zweite große Grundsatz, den wir hier erkennen können. Der Töpfer hat etwas im Sinn. Er hat eine Absicht.
Als Zuschauer stehe ich neben Jeremia und frage flüsternd, woran arbeitet er denn gerade? Jeremia antwortet,

0: Den lesen wir nach der Elberfelder Bibel: Ich aber werde gesättigt werden, wenn ich erwache mit deinem Bild. Das heißt, eines Tages werde ich ihm ähnlich sein. Und im 1. Johannesbrief, Kapitel 3, Vers 2, steht geschrieben: Es ist aber noch nicht offenbar geworden, was wir sein werden. Wir wissen aber, wenn es offenbar wird, werden wir ihm gleich sein, denn wir werden ihn sehen, wie er ist. Ich sage Ihnen, das wird ein schöner Morgen werden. Ein neuer Tag wird anbrechen und Gott wird sich bestätigt sehen. Er war nicht grausam, als er uns leiden ließ. Eines Tages, eines herrlichen Tages, werden wir erkennen, dass der Töpfer seine Absicht für Ihr und mein Leben hatte. Beachten Sie, was Paulus den Ephesern schreibt. Er hatte das zweite Kapitel seines Briefes mit den traurigen Worten begonnen, die ich schon zitiert habe: Auch ihr wart tot durch eure Übertretungen und Sünden. Und wenn das alles wäre, dann hätte ich auch keine Lust mehr. Es kommt aber noch mehr. Damit Gott in den kommenden Zeiten erzeige den überschwänglichen Reichtum seiner Gnade durch seine Güte gegen uns in Christus Jesus. In den kommenden Zeiten werden wir gewissermaßen Teil einer Vorführung sein, und anschließend wird man uns wie die Kunstwerke in der Tonwarenfabrik ausstellen. An uns wird man erkennen können, was der Töpfer mit leblosem Ton zu tun vermag. Dafür erhält er die Ehre. Zugleich wird es wunderbar sein, ein Gefäß aus den Händen des Meisters zu sein. In dieser Sendung ging es ans Eingemachte. Anhand eines einfachen und doch recht anspruchsvollen Handwerks konnten wir einen Einblick in das Wesen Gottes und unser eigenes Wesen erhalten. Gott, der Töpfer, ist souverän. Er kann tun und lassen, was er will. Aber er hat für uns das Beste im Sinn. Er möchte uns nicht auf Ewigkeiten als einen Klumpen Ton im Erdboden lassen. Er formt uns auf seiner Töpferscheibe in ein Gefäß, das er für seine Zwecke benutzen kann. Wir müssen nur nachgeben und uns formen lassen. Vertrauen Sie sich ihm an. Ich verabschiede mich nun von Ihnen. Auf Wiederhören bis zur nächsten Ausgabe der Sendereihe Durch die Bibel.
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Wie sollte unsere Einstellung, unser Benehmen sein gegenüber dem Herrn und sein Tun? Psalm 98 gibt uns dazu die Antwort. Singet dem Herrn ein neues Lied, denn er tut Wunder. Er siegt mit seiner Rechten und mit seinem heiligen Arm. Der Herr lässt sein Heil verkündigen. Vor den Völkern lässt er seine Gerechtigkeit offenbaren. Er gedenkt an seine Gnade und Wahrheit dem Hause Israel. Aller Weltenden sehen das Heil unseres Gottes. Jauchzet dem Herrn alle Welt, singet, rühmet und lobet.

deinen Worten. Was wir bitten, ist dein Wille. So lassen wir uns dir mit seinem Vertrauen und sprechen in seinem Namen. In deine Hände befehlen

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1: Es ist wieder Zeit für die gute Nachricht aus dem Wort Gottes. Unser Wochenvers ist in Römer Kapitel 6, Vers 23 nachzulesen. Denn der Tod ist der Sünde Sold, aber die Gabe Gottes ist das ewige Leben in Christo Jesu, unserem Herrn. Römer Kapitel 6, Vers 23.

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1: Und ein gewisser Philippus, der ging nach Samaria. Da müssen Sie heute, ich habe das schon wiederholt gesagt, nicht wahr? Aber jetzt wissen Sie dann, wenn Sie das nächste Mal nach Israel gehen, auf der Straße Nummer 60, das ist eben diese gesicherte Straße, da fahren Sie dann von Jerusalem nach Norden, und zwar eben nach Bethel, Shiloh, da wo früher die Stiftshütte war, und dann weiter, im Moment würde ich das Ihnen nicht anraten, nach Sichem, das ist Nablus. Das ist eine der großen Hochburgen des Terrorismus. Aber eben. Aber dann sind sie bei den Samaritanern. Dort oben auf dem Berg Garizim. Das war ihr Zentrum. Oberhalb von Nablus, Sichem. Und einmal war ich mit meiner Frau dort oben. Und wer sitzt da auf der Bank? Der Hohepriester. Ovadja ben Asher, der Hohepriester der Samaritaner. Das ist ein ganz eigenartiges Mischvolk. Die haben Gene aus den 10 Stämmen von Israel. Und das haben wir im Gentest wirklich zeigen können. Das ist also kein Märchen. Und die haben aber auch weitere Gene aus nahöstlichen Völkern. Und die haben von den Juden die 5 Bücher Mose übernommen, den Rest des Alten Testaments nicht. Aber da war auch eine Offenheit, weil die haben doch übernommen das Warten auf den Messias. Und so konnte Philippus dahin gehen und er hat gepredigt und ganz viele Samaritaner sind zum Glauben gekommen an den Messias, Jesus. Ja, da haben wir noch ein Foto gemacht, mit dem Hohenpriester zusammen. Und seinem Bruder habe ich mein Büchlein geschenkt, Weltgeschichte im Visier des Propheten Daniel. Natürlich mit einer besonderen Absicht. Die Samaritaner glauben, dass die anderen Bücher des Alten Testaments nicht von Gott inspiriert sind. Und in diesem Büchlein zeige ich ja auf, über 200 erfüllte Prophezeiungen aus dem Buch Daniel. Das kann ja nicht ein menschliches Buch sein, ist ja inspiriert. Also ein wunderbarer Beweis, dass eben das ganze Alte Testament Gottes Wort ist, so wie auch das Neue Testament. Nun haben wir aber in der Apostelgeschichte 8 nicht nur eben diesen Durchbruch bei den Samaritern, das war Punkt 3 von dem 4-Punkte-Programm. Jerusalem, Judäa, Samaria. Sondern in Apostelgeschichte 8 wird auch noch berichtet, wie ein Afrikaner, ein Schwarzafrikaner aus Äthiopien, das Wort Äthiopien bezeichnete damals das Gebiet des heutigen Sudan. Der kam aus dem Königreich des Sudan über Ägypten, Sinai-Wüste, kam er nach Israel. Und zwar, weil dieser Mann eben durch den Kontakt offensichtlich mit den vielen Juden, die in Ägypten lebten, von dem einen wahren Gott gehört hatte. Und er wollte den Tempel des einen wahren Gottes in Jerusalem besuchen, hat eine Jesaja-Rolle auf Griechisch gekauft und ist dann wieder zurück des Weges nach Afrika. Aber Philippus, der Mann, der einen Durchbruch erlebt hatte bei den Samaritanern, der trifft ihn an. Und er war gerade am Lesen dieser Jesaja-Rolle. Und er war fantastisch. Philippus geht zu einem Wagen hin und sagt: Verstehst du auch, was du liesest? Ich meine, auf Altgriechisch ist man immer per Du. Auf Hebräisch übrigens auch. Da sagt man nicht sie. Also niemand hat König David sie gesagt. Immer Atta. Du. Verstehst du auch, was du liesest? Und dann sagt er: Wie soll ich, wenn keiner mich anleitet? Steigt er auf den Wagen drauf. Das war gerade auf dem Weg von Jerusalem Richtung Gaza. Und dann sollte die Reise weitergehen durch die Sinai-Wüste, Negev, Sinai, eben nach Afrika. Und er war gerade an der Stelle mit Jesaja 53, der leidende Messias. Und dann sagt der Afrikaner, das war ein Schwarzafrikaner, ja, sagte er: Spricht der Prophet von sich selbst oder von einem anderen? Und ausgehend von Jesaja 53 erklärt Philippus ihm die frohe Botschaft von dem Messias, der nicht nur für Israel gekommen ist, sondern für alle Völker. Und der Mann kommt zum Glauben, lässt sich taufen und dann geht er fröhlich nach Afrika. So kommt die frohe Botschaft bereits im ersten Jahrhundert von Asien nach Afrika. Ich habe einen Schwiegersohn, der ist ganz schwarz. Ja, ein Afrikaner. Wir haben unseren Kindern nie gesagt, heiratet interkulturell. Weil wir haben gemerkt, obwohl meine Frau so, was sagen wir, 90 Kilometer entfernt aufwuchs wie ich, dass wir trotzdem ganz unterschiedlich erzogen worden sind und doch einige Unterschiede haben. Und wie erst recht, wenn sie eine Afrikanerin wäre. Nicht wahr? Die Bibel sagt nicht, dass man verschiedene Volksgruppen, dass man die nicht mischen dürfte. Das ist alles erlaubt. Aber man muss wissen, dass man dann auch noch mehr Unterschiede hat als nur andere Ansichten, wie man die Zahnbürste hintut. Oder wie man das macht mit den Socken des Mannes. Und ich sage Ihnen auch nicht, wie ich das mache. Ich habe schon mein System. Und man sieht dann auch nicht viel davon. Kaschiert. Aber eben, wir haben Ihnen nicht gesagt, such das. Und trotzdem, eine wollte unbedingt einen Schwarzafrikaner heiraten. Und die andere wollte unbedingt einen Asiaten. Einen Kambodschaner heiraten. Und nun, wir sagen, wenn das euer Weg ist vom Herrn, Dann stehen wir dahinter. Ja? Und nun, ich muss Ihnen sagen, diese Geschichte mit dem Schwarzafrikaner, die betrifft mich natürlich noch mehr, ja? Wenn man Schwarzafrika auch in der eigenen Familie hat. Ja, wir haben alle drei Kontinente, Europa, Asien und Afrika in unserer Familie. Und, also Sie merken, wir sind keine Rassisten. Und trotzdem sage ich, mein Schwiegersohn ist schwarz. Ich sage nicht, der ist dunkel. Oder er ist farbig. Nein, der ist wirklich schwarz. Aber das hat nichts zu tun mit Rassismus. Ja, Gott hat uns Menschen ganz verschieden gemacht. Und genetisch sind wir alle miteinander eng verwandt. Die Unterschiede in den Genen zwischen einem Schwarzafrikaner und einem durchschnittlichen Europäer, die sind so minimal, eben fast nichts. Also die ganze Sache mit schwarzer Haut und vielleicht ein bisschen breitere Nase und so weiter und das mit den Schlitzaugen, das ist auch kein Problem. Das ist nur ein bisschen mehr Fett als wir. Das ist genetisch ein sehr kleiner Unterschied in der Kodierung. Ja, wir sind eine Familie. Und ist es nicht schön, eben das Evangelium schon im ersten Jahrhundert geht nach Schwarzafrika. Aber da war ein Italiener. Ich benutze die Sprache von heute. Ein Hauptmann namens Cornelius aus Italien. In Caesarea. Und dieser Mann hatte bereits den Glauben an den einen Gott des Alten Testaments gefunden. Ein römischer Soldat. Also Offizier. Und Petrus ging zu ihm ins Haus auf Besuch, Apostelgeschichte 10, Und da kommt dieser Mann zum Glauben an den Messias Jesus. Also jetzt sogar bei den Römern ein Durchbruch, bei den Europäern. Und so geht das weiter. Saulus, als eifriger Vertreter des orthodoxen Judentums, er war ja ein Schüler bei dem Rabbi Gamaliel, das war einer der größten Rabbiner damals vor 2000 Jahren, der wird auch im Talmud erwähnt, der hat es darauf abgesehen, man muss diese falschen Leute, diese Juden, die glauben, dass Jesus der Messias ist, die muss man verfolgen. Und er hat Empfehlungsbriefe bekommen von den führenden Priestern in Jerusalem, dass er bis nach Syrien, bis nach Damaskus, messianisch gläubige Juden verfolgen dürfte. Und schließlich kam Saulus vor die Tore von Damaskus und da erscheint ihm der Auferstandene vom Himmel her. Saul, Saul, was verfolgst du mich? Und Saul erlebt eine totale Umkehr, wird vom Saulus zum Paulus und wird schließlich Missionar für die nicht-jüdischen Völker. In Apostelgeschichte 13 bis 15 wird die erste Missionsreise des Apostels Paulus beschrieben, wie er nach Zypern ging und in die heutige Türkei. Hier sehen Sie die zweite Missionsreise. Und dann auch die dritte. Und schließlich die vierte Missionsreise, die ihn bis nach Rom brachte, sodass er dem Kaiser Nero die frohe Botschaft verkündigen konnte. Im Gerichtssaal, er war ja angeklagt. Aber wirklich grandios, wie das Evangelium im ersten Jahrhundert bereits die drei Kontinente Asien, Europa und Afrika erreichte. Aber es war eine sehr schwierige Sache. Denn die frohe Botschaft war eben etwas so Fremdes. Sie prallte auf den Widerstand, gerade in der griechisch-römischen Welt. Die Straßen waren vorbereitet, die Schiffswege, die Sprache, die Übersetzung war da, fantastisch, alles wirklich passend gemacht. Aber es gab die Götterwelt der Griechen und Römer. Das war nicht kompatibel mit der Bibel, die sagt, es gibt nur einen wahren Gott. Und viele glaubten eben immer noch an Jupiter und Diana und wie diese unzähligen Götter alle heißen. Und der Kaiserkult war auch ein Problem, dass der römische Staat verlangte, man muss den Kaiser göttlich verehren. Man darf glauben, was man will. Alle Religionen sind erlaubt, aber zusätzlich, der Kaiser muss göttlich verehrt werden. Und für die Christen ein No-Go. Wir beten keinen Menschen an. Und dann war Okkultismus und Esoterik sehr, sehr verbreitet. Und auch das war ein Bollwerk gegen das Evangelium. Und überhaupt der religiöse Pluralismus. Viele praktizierten mehr als eine Religion. Griechisch-römische Religion, dann in dem Rahmen dann speziell noch den Kaiserkult. Und dann waren sie zum Beispiel Mitglied von irgend so einer esoterischen Sekte aus Ägypten. Kein Problem. Mehr Religionen nebeneinander. Und darum konnten die auch gar nicht verstehen, wieso diese Christen, wieso wollen die den Kaiser nicht verehren? Die dürfen ja glauben, was sie wollen. Warum sind die so stur? Ja, weil sie sagten, entweder ist der eine wahre Gott, und dann beten wir keinen Menschen an. Und das konnte ich nicht verstehen. Wir sind doch pluralistisch. Man kann auch ganz widersprüchliche Dinge gleichzeitig glauben. Sie merken die Ähnlichkeit zu unserer Zeit. Ja? Leute, die glauben an Auferstehung und gleichzeitig an Reinkarnation. Wo ist das Problem? Die Leute, die glauben an Evolution und gleichzeitig an die Schöpfungsgeschichte der Bibel. Ja, man muss nicht sagen Evolution oder Schöpfung. Evolution und Schöpfung. Die empfinden nicht mehr die Widersprüchlichkeit. Sehr ähnlich. Religiöser Pluralismus. Und dann auch die Philosophie der Griechen und Römer. Das war unkompatibel mit der Bibel. Und dann auch überhaupt die heidnische Unmoral und Perversion. Es war wirklich schlimm. Es war praktisch alles möglich. Auf dem Gebiet. Und dann kommt das Evangelium. Eine ganz andere Botschaft. Aber Trotzdem, es kamen unzählige Menschen, auch in Europa, zum Glauben an den Messias Jesus. Und Paulus verkündigte in seinen Briefen und in seinen Predigten die Geheimnisse. 8 Geheimnisse. Wahrheiten, die im Alten Testament verborgen waren, die es nur im Neuen Testament ganz neu enthüllt gab. Und nun muss ich sagen, Jesus Christus hatte vorausgesagt in Matthäus 24,15, und dieses Evangelium des Reiches wird auf dem ganzen Erdkreis, man kann auch übersetzen, bewohnten Festland, gepredigt werden, alle Nationen zu einem Zeugnis, und dann wird das Ende kommen. Das Ende ist die große Drangsalszeit, und dann kommt Jesus Christus als König der Welt, als Richter der Welt. Aber bevor er als Richter der Welt kommt, ich spreche nicht von der Entrückung, bevor er als Richter der Welt kommt, werden alle Nationen mit dem Evangelium erreicht werden. Und heute ist das der Fall. Hier steht, nicht alle Menschen werden das Evangelium hören. Nicht alle 8 Milliarden Menschen haben je von Jesus Christus gehört, von der frohen Botschaft. Auch nicht alle Stämme, aber alle Nationen. Das Wort im Griechischen ist Ethnos. Und Ethnos ist im Neuen Testament die größte soziale Einheit. Größer als das Wort Volk. Das wäre griechisch Laos. Und eben auch größer als Stamm. Laos ist wieder größer als ein Stamm. Griechisch Phyle. Die Begriffe findet man beieinander in Offenbarung 5, Offenbarung 7. Aber eben Ethnos ist die größte Einheit. Es gibt etwa 12.000 verschiedene Völker weltweit. Aber nur rund 200 Nationen. Nicht wahr? Nationen können aus ganz vielen Völkern und Stämmen bestehen. Und zum Beispiel in Thailand gibt es die Thai, die ist ein Volk. Und dann gibt es eben im Osten des Landes wieder ein anderes Volk. Und da gibt es verschiedene Stämme. Es gibt die Lahu, es gibt die Karen und so weiter, die Bergstämme. Aber eben, Jesus Christus sagt, alle Nationen werden das Evangelium hören und dann kommt das Ende. Und das ist schon grandios. Heute können wir sagen, das ist so. Alle 5 Kontinente sind jetzt erreicht worden. Das war vor 500 Jahren, als die Reformation hier in Memmingen wirklich den Durchbruch erlebte, in diesen Tagen 2. bis 7. Januar 1525, also eben da in der Nähe im Rathaus, diese große Konfrontation war zwischen Christoph und dem Pfarrer Christoph Schappler und dem Pfarrer Mergerich. Das war ein ganz entscheidender Durchbruch da, als da erklärt wurde in der Diskussion, die Bibel ist Gottes Wort und das Evangelium, wie man mit Gott ins Reine kommt, das geschieht nicht durch gute Werke, sondern allein durch Glauben an Jesus Christus und das, was er am Kreuz getan hat. Ja, aber damals waren nicht alle Nationen erreicht. Heute ist das so. 500 Jahre später müssen wir sagen, jetzt sind alle Nationen der Welt erreicht. Und Jesus Christus sagt, wird das Evangelium des Reiches auf dem ganzen Erdkreis gepredigt werden, alle Nationen zu einem Zeugnis und dann wird das Ende kommen. Das Ende ist in der Bibel immer die große Drangsal, der letzte, schlimmste Weltkrieg der Menschheitsgeschichte. Das steht noch bevor. Und das wird ein Weltkrieg sein, sagt die Bibel, von 1260 Tagen. Auf dem Büchertisch ist ja in diesen Tagen erschienen, mein neues Buch über die Offenbarung. Da können Sie Vers für Vers alles finden, was die Offenbarung dazu zu sagen hat. Es ist wirklich schrecklich, was auf unsere Welt zukommt. Und übrigens, der Auslöser für diesen letzten Krieg, Weltkrieg, wird sein dieser tödliche Angriff auf Israel von Norden her. Es wird nach der Bibel eine riesige Koalition geben in dem Gebiet von Syrien, Libanon, Türkei, Aserbaidschan, Usbekistan, Turkmenistan, Afghanistan, Pakistan, Iran, Irak. Und die werden sich zusammenschließen, die werden nicht mehr streiten wie heute. Die streiten alle miteinander. Darum sind sie so geschwächt. Die werden sich zusammenschließen und Israel von Norden her überrennen. Und dann wird die Katastrophe losgehen. Und das Erstaunliche ist, ich war vor über einem Jahr, 7. Oktober 2023, da war dieses Massaker durch die Hamas. Und die Konstellation war wirklich so, 300.000 Raketen im Norden von Libanon. Im Norden, in Libanon, durch die Hezbollah. Dann verbündet mit Syrien. Und wiederum verbündet mit ihren Proxys in Irak. Und natürlich mit dem Erzterroristen Iran. Und dann auch ein Erdogan in der Türkei, der diesen Hass gegen Israel auch nochmals anschürte. Die Schachfiguren sind so aufgestellt, nicht wahr? Aber jetzt sehen Sie, was geschehen ist. Gaza ist eine Ruine. 80% der Häuser sind nicht mehr bewohnbar. Hezbollah hat weitgehend ihre militärischen Fähigkeiten verloren. Syrien wurde durch die extremen Rebellengruppen überrannt. Und damit hat der Iran seine Verbündeten verloren. Und im Irak, da sind sie im Moment ziemlich still. Jetzt toben die noch in Jemen. Aber Sie werden sehen, das wird nicht mehr lange dauern. Was ist geschehen? Es ist wie ein gewisser Aufschub. Aber die Katastrophe wird kommen. Und warum ein solcher Aufschub? 2. Petrus 3 sagt, dass Gott mit uns Menschen langmütig ist. Und er möchte uns eben die Möglichkeit geben, dass wir uns mit Gott versöhnen lassen. Und diese Chance dürfen wir nicht entgehen lassen. Dass wir heute, wenn wir noch nicht Frieden mit Gott haben, wirklich diese Entscheidung treffen. Die persönliche Schuld Gott im Gebet bekennen, bereuen und die Vergebung, die möglich ist, weil Jesus Christus bei seinem ersten Kommen als Erlöser stellvertretend vor den Toren Jerusalems gestorben ist. Er hat die Strafe Gottes in den Stunden der Finsternis am Kreuz getragen, damit wir nicht in Ewigkeit gerichtet werden müssen. Und so bietet Gott eben seinen Frieden an, eben nicht nur für Asien, Europa und Afrika, sondern das Evangelium ging dann weiter, auch nach Nord-, Mittel-, Südamerika, auch nach Australien. Alle Kontinente, alle Nationen sind erreicht. Und Jesus Christus wird wiederkommen auf dem Ölberg. Und zwar, als er vom Ölberg auffuhr, hat er das Mandat gegeben für die Weltmission. Und den Jüngern wurde verkündigt, so wie er aufgefahren ist, wird er wiederkommen. Und tatsächlich in Sacharja 14 wird gesagt, der Messias wird in der Endzeit kommen, seine Füße werden auf dem Ölberg stehen. Also wir stehen zwischen diesen Ölbergereignissen. Der Retter der Welt auf dem Ölberg verkündigt die frohe Botschaft für alle Völker. Aber einmal wird, und das steht vor der Tür, wird der Messias als Richter der Welt auf dem Ölberg stehen. Und das ist viel zu spät. Aber heute ist noch die Möglichkeit, Frieden mit Gott zu bekommen. Das wünsche ich jedem hier.
0: Sie hörten einen Vortrag von Roger Levy. Ich würde mich freuen, Sie auch bei der nächsten Sendung begrüßen zu dürfen. Der Herr segne Sie reichlich in Christus.

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Der Herr, der Schöpfer der Himmel und Erde, ist ein heiliger, ein gerechter, ein guter und barmherziger Gott. Und er lädt alle ein zu sich, um Leben zu haben, ewiges Leben. Wohlan, alle, die ihr durstig seid, kommet her zum Wasser, und die ihr nicht Geld habt, kommet her, kaufet und esset. Kommt her und kauft ohne Geld und umsonst beides, Wein und Milch. Warum zählet ihr Geld da, da kein Brot ist und tut Arbeit, davon ihr nicht satt werden könnt? Höret mir doch zu und esset das Gute, so wird eure Seele am Fetten ihre Lust haben. Neiget eure Ohren her und kommet her zu mir. Höret, so wird eure Seele leben. Denn ich will mit euch einen ewigen Bund machen, dass ich euch gebe, die gewissen Gnaden Davids.

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1: 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Unser Wochenvers ist in Römer Kapitel 6, Vers 23 nachzulesen. Denn der Tod ist der Sünde Sold, aber die Gabe Gottes ist das ewige Leben in Christo Jesu, unserem Herrn. Römer Kapitel 6, Vers 23.

0: Seien Sie herzlich willkommen zu BBN Bibelkunde mit Benedikt Peters. Unser Sprecher besuchte eine Bibel- und Missionsschule in der Schweiz. Danach studierte er griechische und hebräische Philologie an der Universität Zürich. Für einige Jahre war er Redakteur in einem christlichen Verlag und seit 1993 ist er vollzeitlich im übergemeindlichen und konfessionell ungebundenen Dienst als Bibellehrer tätig. Heute hören wir einen Beitrag zur Serie Saharia. Ich wünsche Ihnen eine gesegnete Zeit beim Zuhören.
1: Es wird jede Sünde heimgesucht werden. Nun, das soll das Volk lehren, Gott zu fürchten. Wir fürchten Gott. Hoffentlich fürchten wir Gott. Nicht, dass wir Angst vor ihm haben. Aber wir haben Scheu davor, etwas zu tun, das Gott missfällt. Und diese Scheu wirkt Gottes Geist in uns. Und so lehrt er uns, Sünde zu erkennen und Sünde zu verabscheuen und Sünde abzulegen. Der Heilige Geist heißt auch deshalb so, weil er uns zur Heiligkeit führt. Uns absondert für Gott. Uns absondert weg von der Sünde, vom Eigenwillen. Und dieses Werk tut der Heilige Geist in seinem Volk, an seinem Volk, und er verwendet dazu das Wort Gottes. Und darum lesen wir das Wort Gottes und wir werden jeden Tag beim Lesen des Wortes Gottes überführt. Manchmal von Begehungssünden. Wir haben nutzlose Worte gesprochen oder sogar böse Worte gesprochen, unreine Gedanken gedacht, böse Begierden gehabt oder finstere Gedanken gegen jemanden gedacht. Wir werden überführt. Das ist Sünde. Und wir werden überführt, damit wir bekennen und ablegen und die Sünde nicht behalten und wachsen lassen und ihr Werk tun lassen. Nein, der Heilige Geist lehrt uns, Sünde zu erkennen und dann Sünde zu bekennen und dann Sünde abzulegen. Nun, das nächste Gesicht, das ist nicht so leicht zu verstehen. Ich habe hier eine Erklärung dazu geschrieben, Gottes Gerechtigkeit schafft die Sünde fort aus seinem Volk. Bin nicht so zufrieden mit dieser Erklärung. Es ist nicht ganz falsch, denn es ist so mehrdeutig, dass man sie auch noch so zurechtbiegen kann, dass es noch richtig aussieht. Aber das liegt daran, dass ich lange nicht wusste, was bedeutet dieses Gesicht. Und das geht einem ja häufig so, man liest es wieder und dann liest man es wieder und denkt darüber nach und nach einigen Wochen wieder und man arbeitet am Buch, an dem man gerade ist und langsam klärt sich die Sicht und so. Will ich jetzt versuchen, dieses Gesicht so zu erklären, wie ich es jetzt verstehe. Ja. Und zwar meine ich dieses siebte Gesicht, die Verse 5 bis 11. Sie beschreiben uns, was dann geschieht, wenn man das Wort Gottes, dieses Werk nicht tun lässt, von dem wir eben sprachen. Gott hat uns sein Wort gegeben, Gott hat uns seine Gebote gegeben, Gott hat uns seinen Willen geoffenbart, damit wir uns von seinen Forderungen richten, durchrichten lassen, damit wir uns diesen Forderungen stellen. Man kann dem aber auch ausweichen, indem man Gottes Forderungen und Gebote für sich so zurechtlegt, dass wir sie wie in der Tasche hantieren können. Und dann denken wir, wir seien in Ordnung. Wir halten ja Gottes Gebote. Und äußerlich kann man dann so tun, als halte man sich ganz genau an Gottes Maßstab. In diesem zweiten Gesicht kommt am Eva vor. Das ist eben ein Maß. Seht ihr? Das Maß ist richtig. Aber etwas stimmt nicht mit diesem Maß. Gut, lesen wir jetzt diese Verse und schauen wir uns die Einzelheiten dieses Gesichtes an. Sacharja 5, die Verse 5 bis 11. Und der Engel, der mit mir redete, trat hervor und sprach zu mir, hebe doch deine Augen auf und siehe, was ist dieses, das da hervorkommt? Und ich sprach, was ist es? Und er sprach, das ist ein Eva, das hervorkommt. Und er sprach, solches ist ihr Aussehen im ganzen Land. Und siehe, eine Scheibe von Blei wurde aufgehoben. Und da war ein Weib, welches inmitten des Evas saß. Und er sprach, dies ist die Gesetzlosigkeit. Und er warf sie in das Eva hinein und warf das Bleigewicht auf dessen Mündung. Und ich hob meine Augen auf und sah und siehe, da kamen zwei Frauen hervor und Wind war in ihren Flügeln. Und sie hatten Flügel wie die Flügel des Storches. Und sie hoben das Eva empor zwischen der Erde und Himmel, zwischen Erde und Himmel, und ich sprach zu dem Engel, der mit mir redete, wohin bringen diese das Eva? Und er sprach zu mir, um ihm ein Haus zu bauen im Land Sinear. Und ist dieses aufgerichtet, so wird es daselbst auf seine Stelle niedergesetzt werden. Ja, der Engel fragt den Sacharja, was er da sehe, und er weiß selber nicht, was es ist. Dann wird ihm erklärt, das ist ein Eva. Ein Eva, ein Hohlmaß, das war das größte im alten Israel verwendete Hohlmaß. Es fasste 36 bis 40 Liter. Und dann steht hier, das ist ihr Aussehen im ganzen Land. Also das Eva, überall das Gleiche. Es gibt also ein Maß, das ist für alle gleich. Und so ist das Wort Gottes für alle gleich verbindlich. Aber jetzt dieses Eva hier, dieses Exemplar von einem Eva hier, mit dem stimmt etwas nicht. Denn in diesem Eva sitzt die Gesetzlosigkeit. Und so scheint es hier darum zu gehen, dass man etwas, was Gott wiederholt verboten hat, nämlich Maß, Gewichtstein und Eva zu verändern, darf man nicht. Es ist sehr naheliegend, dass man das tut. Also es gibt also Geschichten so von Metzgern, die ein Metzgergeschäft haben, dann bekehren sie sich und nachher bekennen sie das immer, so beim Abwägen, immer so den Daumen so auf die Waagschale drückten. Dann bezahlen die Kunden also wir zahlen für 250 Gramm, bekamen wir nur 220. Also man kann eben betrügen im Maß, im Gewicht. Das passiert sehr häufig. Und darum gibt es ja auch diese Kontrolleinheiten, dass von Zeit zu Zeit Läden geprüft werden, ob auch wirklich die Maße und die Wagen und so weiter stimmen. Schlagen wir einige Stellen dazu auf. 3. Mose 19, Verse 35 und 36. Ihr sollt nicht Unrecht tun im Gericht, im Längenmaß, im Gewicht und im Hohlmaß. Gerechte Waage, gerechte Gewichtsteine, gerechtes Eva und gerechtes Hin, nach ein Hohlmaß, sollt ihr haben. Ich bin der Herr, euer Gott, der ich euch aus dem Land Ägypten herausgeführt habe. Wenn Gott ein Volk erlöst hat, dann hat er es auch verpflichtet darauf, sich an seine Maßstäbe zu halten. Auch befähigt. Sind wir auch befähigt. Die Versuchung ist aber sehr groß, dass wir Gottes Maßstab ein wenig abändern zu unseren Gunsten. So, dass die Gebote Gottes, die Forderungen Gottes uns nicht mehr richten, uns nicht mehr verurteilen, und so können wir uns dieser Wirkung des Wortes Gottes entziehen. Nun, es heißt hier von diesem falschen Eva, dass eine Frau in diesem Eva saß und sie verkörpert die Gesetzlosigkeit. Nun, das heißt nicht, dass Frauen sündiger sind als Männer, dass deshalb die Frau die Gesetzlosigkeit verkörpert, sondern das liegt am Geschlecht des Wortes, also abstrakt, das sind meistens feminin. In vielen Sprachen so, auch im Hebräischen, die Weisheit ist feminin, darum wird auch die Weisheit als Frau dargestellt im Buch der Sprüche. Das liegt einfach daran. Nun, hier ist also dieses Eva ein Eva, das nicht mehr dem Maß entspricht. Und jetzt wird dieses Eva weggetragen. Zwei Frauen kamen hervor, Wind war in ihren Flügeln, sie hatten Flügel wie die Flügel des Storches, und sie heben das Eva empor und tragen es irgendwo hin. Wind in den Flügeln dieser Frauen, und es sind die Flügel des Storches, der Storch ein unreines Tier. Und so geht es hier offensichtlich auch um Ungerechtigkeit. Nun, wenn die erste Frau, die gezeigt wird, die Gesetzlosigkeit verkörpert, dann wohl auch diese beiden Frauen. Gesetzlosigkeit. Wind in ihren Flügeln. Wind bedeutet auch Geist. Wind kann darum für böse Lehre stehen. Böse Lehre. Epheser 4, Vers 14. Epheserbrief, Kapitel 4, Vers 14. Da heißt es, damit wir nicht mehr Unmündige seien, hin und her geworfen und umhergetrieben von jedem Wind der Lehre. Falsche Lehren werden mit Wind verglichen. Nun, es hat sich tatsächlich dann so herausgebildet, und zwar begann das ziemlich bald, nach der Zeit Zacharias, nach der Zeit der letzten Propheten, nach Malachi, dass sich im Judentum langsam ein Lehrsystem herausbildete, dem wir dann in den Tagen des Herrn begegnen, handgreiflich begegnen, und ein auffälliges und auch so charakterisiertes, also ein auffälliges Merkmal dieser Lehre, die auch so charakterisiert wird im Neuen Testament, und zwar durch den Herrn selbst, ist, dass Menschen da waren, die scheinbar gerecht waren. Also Eva, das Eva, sie trugen es vor sich her, schaut, gerechtes Maß. Aber das Maß war zurechtgestutzt. Es war nur scheinbar korrekt und richtig. Und so haben sie den Schein von Gerechtigkeit und Reinheit gehabt, aber in Tat und Wahrheit waren sie voller Unreinheit und Unrat. Eine Stelle dazu aus dem Matthäusevangelium, Matthäus 23, Vers 27. Wehe euch, Schriftgelehrte und Pharisäer, Heuchler, denn ihr baut die Gräber der Propheten, nein, das habe ich am falschen Ort gelesen. 27. Wehe euch, Schriftgelehrte und Pharisäer, Heuchler, denn ihr gleicht übertünchten Gräbern, die von außen zwar schön scheinen, inwendig aber voll von toten Gebeinen und aller Unreinigkeit sind. Also wie ein falsches Maß. Es scheint richtig, aber es ist falsch. Eine zweite Stelle, Markus 12, Vers 40. Ich lese die Vers 38 bis 40. Und er sprach zu ihnen in seiner Lehre, hütet euch vor den Schriftgelehrten, die in langen Gewändern einhergehen wollen und die Begrüßungen auf den Märkten lieben und die ersten Sitze in den Synagogen und die ersten Plätze bei den Gastmählern, welche die Häuser der Witwen verschlingen und zum Schein lange Gebete halten. Falscher Schein. Nun eigentlich müssten wir das ja fast erwarten, dass das, was im Neuen Testament eine so wichtige Rolle spielt, nämlich jene Religion, die dafür verantwortlich war, dass die Juden den Messias ablehnten. Wir müssten ja fast erwarten, dass das irgendwo im Alten Testament schon angekündigt wird. Und mir scheint das eine dieser Stellen zu sein, hier, in Sacharja 5. Hier wird dieses ganze Lehrsystem angekündigt, das wie ein falsches Eva ist, ein falsches Hohlmaß. Scheint gerecht und ist doch ungerecht. Und es heißt dann hier, dass dieses falsche Hohlmaß, dass es ins Land Sinear getragen wird, um ihm dort ein Haus zu bauen. Haus bauen, das kommt häufig vor in diesen Nachtgesichten. Im ersten Nachtgesicht, im dritten Nachtgesicht, im fünften Nachtgesicht, immer wieder das Haus des Herrn bauen. Darum geht es ja. Wenn wir uns nicht von Gottes Wort und Gottes Geist führen lassen, überführen lassen, befähigen lassen, sondern wenn wir uns dem versperren und Gottes Reden und Wort nicht stellen, dann werden wir auch an einem Haus mitbauen. Neutral ist keiner. Und entweder bauen wir am Haus Gottes und an seiner Sache, oder dann bauen wir an einem Gegensystem, das letztlich dem Herrn feindlich gegenübersteht. Es gibt beim Herrn keinen neutralen Boden. Und so folgt dieses Gesicht auf diese beiden vorhergehenden Gesichter, wo es darum geht, dass wir befähigt werden, das Haus Gottes zu bauen, dass wir befähigt werden, die Sünde abzulegen. Wenn wir das nicht tun, dann werden wir uns als Gegner, Feinde der Absichten des Herrn erweisen. Der Sohn Gottes hat das so deutlich gesagt, wer nicht für mich ist, ist gegen mich. Es gibt keinen neutralen Boden, wo es um den Herrn geht. Und wer nicht mit mir sammelt, zerstreut. Wirkt also gegen die Absichten des Herrn. Entweder oder. Und darum ist es so wichtig, dass wir das sechste Gesicht, dass wir das gut begreifen und dass wir das beherzigen. Dass wir uns von Gottes Wort immer wieder durchrichten lassen und uns dem nicht entziehen und nachher anfangen, unsere eigene Gerechtigkeit und unseren frommen Schein aufzubauen. Nun, es heißt hier von diesem Eva, ihm wird ein Haus gebaut, ein geschlossenes Lehrsystem entsteht, wo im Land Sinear, das Land Sinear, das ist eben Babel. 1. Mose 11, Vers 2. Ich lese von Vers 1 an, und die ganze Erde hatte eine Sprache und einerlei Worte, und es geschah, als sie nach Osten zogen, da fanden sie eine Ebene im Land Sinear und wohnten daselbst. Und das ist eben der Ort, an dem dieser Turm gebaut wurde, der Ort der Sprachverwirrung, Babel. Nun ist es ganz sicher kein Zufall, dass gerade in Babel wurde eines der wichtigsten Lehrhäuser des rabbinischen Judentums errichtet. Eben jenes Judentum, das dafür verantwortlich war, jene Richtung des Judentums, die dafür verantwortlich war, dass der Messias, als er dann kam zu seinem Volk, abgelehnt wurde. Und dort entstand der Talmud Babli, der babylonische Talmud. Ein zweiter Talmud entstand in Palästina nach der Zerstörung des Tempels im Jahre 70 nach Christus. Und dieser zweite Talmud, inhaltlich ähnlich wie der babylonische, heißt Talmud Jerusalmi, Jerusalemer Talmud. Nun, wenn wir noch eine Stelle aufschlagen im Matthäusevangelium, Kapitel 15, dort sehen wir, wie genau diese Sache angesprochen wird. Das sind Leute, die geben vor, Gott zu dienen und alle Gebote Gottes ernst zu nehmen. Dabei werden die Gebote Gottes oder die Wirkung des Wortes Gottes wird neutralisiert auf eine ganz geschickte Weise. Matthäus 15, Verse 1 bis 3. Dann kommen die Schriftgelehrten und Pharisäer von Jerusalem zu Jesu und sagen, warum übertreten deine Jünger die Überlieferungen der Ältesten, denn sie waschen ihre Hände nicht, wenn sie Brot essen? Er aber antwortete und sprach zu ihnen, warum übertretet ihr das Gebot Gottes um eurer Überlieferungen willen? Also da waren Menschengebote, Überlieferungen da, die dazu führten, dass das Wort Gottes wirkungslos wurde. Nun so hat sich dieses siebte Nachtgesicht, das Gott den Sacharja gab, in seinem Volk erfüllt, verwirklicht. Aber gleichzeitig, ich habe das vorhin ja schon gesagt, ich sage es wieder, gleichzeitig wird hier ein Prinzip gelehrt. Und wir stehen immer in Gefahr, genau so zu handeln, dass wir uns Ideen und Erklärungen geben, um die Wirkung des Wortes Gottes abzuschwächen, zu dämpfen, zu neutralisieren, damit es eben nicht mehr das sagt, was es eigentlich sagt. Und davor müssen wir uns sehr, sehr in Acht nehmen. Gut, es bleibt uns jetzt noch das achte Nachtgesicht, aber wir wollen erst nach der Pause zu diesem Gesicht kommen. Ist jetzt noch eine Frage, gerade zu dem, was wir jetzt behandelt haben. Ja, Frank? Ja, die Buchrolle, dass sie beidseitig beschrieben ist. Ja, und es wird ja auch ausdrücklich gesagt, was auf dieser Seite geschrieben ist, was auf jener Seite geschrieben ist. Und das sind gerade zwei Gebote von den beiden Tafeln, und die Gesetzestafeln waren auch beidseitig beschrieben. Und so denke ich schon, dass hier deutlich gemacht werden will, dass diese Buchrolle, es ist die Rolle des Gesetzes.

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Wir lernen aus Sprüche Kapitel 4, Vers 23. Behüte dein Herz mit allem Fleiß, denn daraus geht das Leben. 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Wahre Veränderung geschieht nur, wenn das Herz verändert wird. Unser Ich. 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

0: Lieber Herr, hilf mir, mich nicht am Bösen zu erfreuen, das über meine Feinde hereinbrechen könnte. Hilf mir stattdessen, ein Träger deiner Liebe und deines Mitgefühls zu sein. Perspektivenwechsel. Im Jahr 1854 beobachtete ein junger russischer Artillerieoffizier das Gemetzel auf dem Schlachtfeld, das sich weit unterhalb des Hügels abspielte, auf dem seine Kanone stand. »Es ist eine fragwürdige Art von Vergnügen«, schrieb Leo Tolstoi, »zu sehen, wie sich die Menschen gegenseitig umbringen. Und doch habe ich jeden Morgen und jeden Abend stundenlang zugeschaut.« Tolstois Sichtweise änderte sich bald. Nachdem er aus erster Hand die Verwüstung und das Leid in der Stadt Sewastopol gesehen hatte, schrieb er, »Man versteht auf einmal und ganz anders als zuvor die Bedeutung der Schüsse, die man in der Stadt hörte.« Der Prophet Jona klettert auf einen Hügel, um die Verwüstung von Ninive zu sehen. Jona 4, Vers 5. Er hat diese brutale Stadt gerade vor dem drohenden Gericht Gottes gewarnt. Doch Ninive tut Buße und Jona ist enttäuscht. Die Stadt verfällt jedoch wieder dem Bösen und ein Jahrhundert später beschreibt der Prophet Nahum ihre Zerstörung. Rot leuchten die Schilde seiner Helden und die Kleidung der Tapferen ist karmesinrot gefärbt. Wenn er aufmarschiert, funkelt der Stahl der Kriegswagen und die Lanzen werden geschwungen. Nahum 2, Vers 4. Wegen der anhaltenden Sünde Ninives schickt Gott eine Strafe. Zu Jona aber spricht er, Ninive aber hat über 120.000 Einwohner, die nicht zwischen links und rechts unterscheiden können. Sollte ich eine so große Stadt nicht schonen? Jona 4, Vers 11. Gottes Gerechtigkeit und Liebe gehen Hand in Hand. Nahum zeigt die Folgen des Bösen auf. Jona offenbart Gottes großes Mitgefühl, selbst für die Schlimmsten unter uns. Sein Herzenswunsch ist es, dass wir umkehren und dieses Mitgefühl anderen weitergeben. Sie hören den Bibeltext aus Nahum 2, Verse 2 bis 11.
1: Der Zerstörer zieht gegen dich ins Feld. Bereite die Festung vor, überwache die Straße, zieh deine Rüstung an und wappne dich so gut wie möglich. Denn der Herr gibt Jakob und auch Israel ihre Hoheit zurück, nachdem Plünderer sie ausgeraubt und ihre Reben vernichtet haben. Rot leuchten die Schilde seiner Helden und die Kleidung der Tapferen ist karmesinrot gefärbt. Wenn er aufmarschiert, funkelt der Stahl der Kriegswagen und die Lanzen werden geschwungen. Die Streitwagen werden durch die Straßen rasen und einander auf den Plätzen überholen. Sie sehen aus wie Fackeln, werden wie Blitze umherjagen. Er wird seine mächtigsten Männer schicken, doch sie sollen auf ihrem Weg stolpern. Sie werden zur Stadtmauer eilen, doch das Schutzdach steht bereit. Die Schleusen der Flüsse werden geöffnet und im Palast sinkt der Mut. Fest steht, die Königin wird ihrer Macht beraubt und gefangen weggeführt, während ihre Mägde jammern wie gurrende Tauben und sich an die Brust schlagen. Ninive glich schon immer einem gefüllten Wasserbecken. Aber nun fliehen sie. Man ruft, halt, halt, doch keiner dreht sich um. Raubt das Silber, plündert das Gold. Die Schätze scheinen unerschöpflich, es gibt dort unzählig viele begehrenswerte Kostbarkeiten. Was für eine Plünderung, Zerstörung und Verwüstung. Die Herzen sind verängstigt, den Menschen schlottern die Knie und ihre Gliedmaßen gehorchen ihnen nicht mehr, ihre Gesichter sind gerötet.
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1: 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Unser Wochenvers ist in Römer Kapitel 6, Vers 23 nachzulesen. Denn der Tod ist der Sünde Sold, aber die Gabe Gottes ist das ewige Leben in Christo Jesu, unserem Herrn. Römer Kapitel 6, Vers 23.

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Liebe Hörer, woran denken Sie unwillkürlich, wenn Sie an Himmel denken? Es würde mich nicht wundern, wenn es oben wäre. Nicht nur der sichtbare Himmel ist für uns oben. Von einer kleinen Gruppe wird berichtet, dass sie nach oben sahen. Einer sprach sie an. Männer von Galiläa, was steht ihr und seht hinauf zum Himmel? Dieser Jesus, der von euch weg in den Himmel aufgenommen worden ist, wird so kommen, wie ihr ihn habt hingehen sehen in den Himmel. Es waren die Jünger, die die sogenannte Himmelfahrt ihres Herrn miterlebten. Was war nun der Himmel für Jesus? Ist es ein Bereich irgendwo über den Wolken oder vielleicht sogar außerhalb unseres Universums? Wir merken, dass wir mit diesen Begriffen nicht recht weiterkommen. Deshalb möchte ich einen Text aus dem Kolosserbrief lesen, der uns hilft zu verstehen, was hier wirklich passiert und außerdem, was das für uns bedeutet. In Kolosser 3, Vers 1 bis 4 steht: Seid ihr nun mit Christus auferstanden, so sucht, was droben ist, wo Christus ist, sitzend zur Rechten Gottes. Trachtet nach dem, was droben ist, nicht nach dem, was auf Erden ist. Denn ihr seid gestorben und euer Leben ist verborgen mit Christus in Gott. Wenn aber Christus euer Leben sich offenbaren wird, dann werdet ihr auch offenbar werden mit ihm in Herrlichkeit. Wieso hat nun dieser Text etwas mit Himmelfahrt zu tun? Nun, Christus ist oben, heißt es hier. Er sitzt zur Rechten Gottes, der ebenfalls oben ist. Jetzt könnten wir lange darüber reden, wo ist oben? Wenn Jesus mit der Geschwindigkeit weiter aufgenommen worden wäre, wie die Jünger es beobachten konnten, dann könnten wir Jahrmillionen warten, bis er an das Ende dieses Universums käme. Liebe Hörer, es geht schlicht um die Sphäre Gottes. Es ist die Wohnung Gottes oder, wie Jesus sagt, das Haus meines Vaters. Von dort wirkt er in diese geschaffene Welt hinein, auch in unser Leben. Dort ist jetzt Christus, und zwar leibhaftig. Er hat ja seinen Körper nicht abgelegt, als er zu seinem Vater zurückkehrte. Wir merken, wir können den Himmel nicht mit unserer Kategorie von Raum und Zeit erfassen. Die Bibel sagt, dass der Himmel eben nicht mit Händen gemacht ist, das heißt, sie ist nicht von dieser Schöpfung. Daraus wird dann auch völlig klar, dass er deshalb auf physischem Wege auch nicht zu erreichen ist. Dort ist Jesus Christus seit seiner Himmelfahrt. Und hier wird beschrieben, was genau mit ihm geschehen ist. Gott hat ihm den Ehrenplatz an seiner rechten Seite gegeben. Zur Rechten des Herrschers war immer der Ehrenplatz für denjenigen, der den Willen des Herrschers ausführen sollte. Hier nimmt der Herr Jesus den Platz ein. Es ist ein Regierungsplatz. Er hat Teil an der Herrschaft des Vaters. Liebe Hörer, ich freue mich, den Herrn Jesus in dieser Regierung zu wissen. Er hat sich für mich ganz hingegeben. Er hat mein ganzes Vertrauen, dass er es gut macht. In einem alten Lied wird dieses Vertrauen so ausgedrückt: Er sitzt im Regimente und führet alles wohl. Das gibt mir eine Gelassenheit. Sie hat ja ihren Grund sogar außerhalb dieser Schöpfung. Doch was hat das nun alles mit uns zu tun, mit unserem Alltag hier? Ich will ein Bild gebrauchen. Das Lot ist oben aufgehängt. An dem muss sich alles orientieren. Der Winkel wird daran gemessen. Ich will es so sagen: Wer sich nach oben orientiert, dessen Leben kommt ins Lot. Das heißt ja nichts anderes, als sich an Christus auszurichten, denn er ist dort. Deshalb steht hier: Sucht, was droben ist, oder trachtet nach dem, was droben ist. Orientiert euch nach oben, wo Christus ist. Richtet also eure Gedanken nach oben und nicht auf die irdischen Dinge. Beurteilt doch von dort her euer Leben. Dann bekommt übrigens euer Leben eine Ewigkeitsperspektive. Ihr seht alles im Licht der Ewigkeit. Wie klein werden dann manche Dinge, über die wir uns so leicht aufregen. Das heißt ja nicht, dass wir wie Hans Guck in die Luft, im Struwelpeter, alles um uns her vergessen. Etwa so, als müssten wir uns in Gott und in den himmlischen Christus versenken. Wir sollen eben nicht so abheben, dass man mit beiden Händen versuchen muss, uns wieder auf die Erde zu kriegen. Oder wie Moody einmal sagte, dass wir so himmlisch gesinnt sind, dass wir nicht mehr auf der Erde gut sind. Nein, es ist völlig klar, wir sind auf der Erde. Aber die Orientierung bekommen wir durch den Himmel, das heißt durch Christus, der dort ist. Eben weil wir ein Lot haben, einen verlässlichen Maßstab, können wir auf dieser Erde leben. Aber es ist leicht möglich, an Christus vorbeizugehen, ihn gar nicht zur Kenntnis zu nehmen. Wir können uns im Hier und Heute völlig verlieren.
Deshalb heißt es, sucht, bedenkt, trachtet. Das hat mit uns zu tun. Wir entscheiden, ob das geschieht. Liebe Hörer, worauf ist Ihr Denken gerichtet? Was nimmt sie ein, sodass es auch ihr Herz einnimmt? Ist es droben, um es mit diesen Worten zu beschreiben, oder ist es das, was auf Erden ist? Vielleicht sagen Sie, wir sind doch nun mal hier und noch nicht im Himmel. Wir müssen uns doch um die irdischen Angelegenheiten kümmern. Recht so. Aber ist es so, dass es uns völlig in Beschlag nimmt? Ist es so, dass es unserer Gemeinschaft mit Christus im Wege steht? Das muss ja gar nicht nur Sünde sein, obwohl auch das dazugehört. Allein das Sammeln irdischer Güter kann zum beherrschenden Thema werden. Und dann ist nichts mehr mit Trachten nach droben. Vielleicht denken wir auch leise, ohne es auszusprechen, jetzt wird erst mal gelebt. Das Droben kann bis später warten, wenn ich sowieso einmal sterbe. Liebe Hörer, Paulus führt uns einen Schritt weiter und zeigt uns, dass das Leben, das ein gläubiger Mensch von Gott empfängt, ein verborgenes Leben ist. Er schreibt, euer Leben ist verborgen mit Christus in Gott. Nun, wenn wir etwas verbergen, dann tun wir es aus zwei Gründen. Entweder wollen wir es sichern und so vor dem Zugriff anderer schützen, oder wir wollen nicht, dass jemand es sieht. Beides ist auch hier gemeint. Dieses Leben ist verborgen und damit auch geborgen. Euer Leben ist verborgen mit Christus in Gott. Können Sie sich einen sichereren Platz vorstellen? Ich nicht. Stellen Sie sich einmal vor, dieses Leben wäre in unseren Händen. Wir könnten es nicht vor dem Angriff schützen. Wir würden vielleicht sogar leichtfertig damit umgehen. Doch die Bibel sagt, es ist geborgen. Es ist wie ein unvergängliches Erbe, das aufbewahrt wird im Himmel. Ich bin begeistert von dieser Sicht. Dann ist dieses Leben aber auch verborgen, praktisch verhüllt für unsere Augen. Es ist noch nicht sichtbar. Vor einigen Wochen erklärte ich einer 90-Jährigen das Evangelium von Jesus. Es ist so schwer zu verstehen, sagte sie. Ich fragte, warum? Die Antwort war klar, weil man es nicht sehen kann. So ist es allerdings, wenn es um Gott und sein Wirken geht. Dass Jesus jetzt schon zur Rechten Gottes sitzt, können wir auch nicht sehen. Es ist für unsere Augen verborgen. Jesus regiert, aber aus dem Verborgenen heraus. Die Bibel sagt, wir sehen es noch nicht, obwohl Jesus schon alles unter seinen Füßen hat. So ist es auch mit dem Leben des Gläubigen. Ein gläubiger Mensch lebt zunächst wie ein anderer Mensch, mit seinen Fähigkeiten und Einschränkungen. Doch das neue Leben, das er von Gott bekommen hat, ist ein verborgenes Leben. Es ist verborgen mit Christus in Gott. Und das kann man nicht sehen. Was wir haben, das haben wir im Glauben und nicht im Schauen. Damit müssen wir jetzt leben. Ich weiß, dass wir das gerne manchmal anders hätten. Doch das liegt noch in der Zukunft. Es wird eines Tages anders werden, nämlich dann, wenn Jesus Christus offenbar wird. Wenn er also wieder sichtbar wird, sichtbar in Erscheinung tritt vor allen Menschen. Dann werden alle, die zu ihm gehören, auch dabei sein. Dann wird für alle erkennbar werden, was es bedeutet, zu Jesus Christus gehört zu haben. Das wird unbeschreiblich sein. Wir werden tatsächlich sein wie die Träumenden, wie es einmal in den Psalmen heißt. Liebe Hörer, kennen Sie schon dieses Geheimnis des himmlischen Lebens? Es ist Jesus Christus allein. Kommen Sie im Glauben zu ihm, bis auch Sie sagen können, Christus ist mein Leben. Er ist es, der dann unser Leben ausmacht. Ein glückliches, ein sicheres Leben.

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Jesus Christus behauptete etwas Unglaubliches. Ich bin das Brot des Lebens. Wer zu mir kommt, den wird nicht hungern. Und wer an mich glaubt, den wird niemals dürsten. Wir sind von Gott und für Gott erschaffen worden. Und nur in ihm werden wir gestillt. Womit versuchen Sie, Ihren Durst, Ihren Hunger zu stillen?

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3: Kapitel 14. Und Asa tat, was recht war und dem Herrn, seinem Gott, wohlgefiel, und entfernte die Altäre der fremden Götter und die Opferhöhen, und zerbrach die Steinmale und hieb die Bilder der Asherah um, und gebot Juda, dass sie den Herrn, den Gott ihrer Väter, suchten und täten nach dem Gesetz und Gebot. Und er entfernte aus allen Städten Judas die Opferhöhen und die Rauchopfersäulen. Und das Königreich hatte Ruhe unter ihm. Und er baute feste Städte in Juda, weil das Land Ruhe hatte und in diesen Jahren kein Krieg gegen ihn war. Denn der Herr hatte ihm Ruhe gegeben. Und er sprach zu Juda: Lasst uns diese Städte ausbauen und um sie Mauern herumführen mit Türmen, Toren und Riegeln, solange das Land noch unser ist.

0: denn wir haben den Herrn, unseren Gott, gesucht, und er hat uns Ruhe gegeben ringsumher. Also bauten sie, und es ging glücklich vonstatten, und Asa hatte eine Heeresmacht aus Juda 300.000, die große Schilde und Spieße trugen, und aus Benjamin 280.000, die kleine Schilde trugen und mit dem Bogen schießen konnten. Und diese alle waren starke Kriegsleute. Es zog aber gegen sie Serach, der Kuschiter, mit einer Heeresmacht von 1000 mal 1000, dazu 300 Wagen, und sie kamen bis nach Maresha. Und Asa zog ihm entgegen, und sie rüsteten sich zum Kampf im Tal Sephata bei Maresha. Und Asa rief den Herrn, seinen Gott, an und sprach: Herr, es ist dir nicht schwer, dem Schwachen gegen den Starken zu helfen. Hilf uns, Herr, unser Gott, denn wir verlassen uns auf dich, und in deinem Namen sind wir gekommen gegen diese Menge. Herr, du bist unser Gott, gegen dich vermag kein Mensch etwas. Und der Herr schlug die Kuschiter vor Asa und vor Juda, so dass sie flohen. Und Asa samt dem Volk, das bei ihm war, jagte ihnen nach bis nach Gerar. Und die Kuschiter fielen, so dass keiner von ihnen am Leben blieb, sondern sie wurden zerschlagen vor dem Herrn und vor seinem Heer. Und Juda trug sehr viel Beute davon. Und sie schlugen alle Städte um Gerar her, denn der Schrecken des Herrn kam über sie. Und sie plünderten alle Städte, denn es war viel Beute darin. Auch schlugen sie die Zeltlager der Hirten und führten eine Menge Schafe und Kamele weg und kamen wieder nach Jerusalem. Kapitel 15. Und auf Asaria, den Sohn Odets, kam der Geist Gottes. Da zog er hinaus Asa entgegen und sprach zu ihm: Höret mir zu, Asa und ganz Juda und Benjamin. Der Herr ist mit euch, weil ihr mit ihm seid. Und wenn ihr ihn sucht, wird er sich von euch finden lassen. Werdet ihr ihn aber verlassen, so wird er euch auch verlassen. Lange Zeit hindurch war Israel ohne rechten Gott, ohne Priester, der da lehrte, und ohne Gesetz. Als sie sich aber in ihrer Not zu dem Herrn, dem Gott Israels, bekehrten und ihn suchten, ließ er sich von ihnen finden. Zu der Zeit gab es keine Sicherheit für den, der aus- und einging, denn es war große Verwirrung bei allen, die in diesen Ländern wohnten. Denn ein Volk zerschlug das andere und eine Stadt die andere, denn Gott erschreckte sie mit Ängsten aller Art. Ihr aber seid getrost und lasst eure Hände nicht sinken, denn euer Werk hat seinen Lohn. Als aber Asa diese Worte hörte und die Weissagung, die der Prophet Asaria, der Sohn Odets, gesprochen hatte, ward er getrost. Und er tat weg die greulichen Götzen aus dem ganzen Lande Juda und Benjamin und aus den Städten, die er auf dem Gebirge Ephraim erobert hatte, und erneuerte den Altar des Herrn, der vor der Vorhalle des Herrn stand. Und er versammelte ganz Juda und Benjamin und alle aus Ephraim, Manasse und Simeon, die bei ihnen wohnten, denn es fiel ihm eine große Menge aus Israel zu, als sie sahen, dass der Herr sein Gott mit ihm war. Und sie versammelten sich in Jerusalem im 3. Monat des 15. Jahres der Herrschaft Asas und opferten dem Herrn am selben Tage von der Beute, die sie hergebracht hatten, 700 Rinder und 7000 Schafe. Und sie traten in den Bund, den Herrn, den Gott ihrer Väter, zu suchen von ganzem Herzen und von ganzer Seele. Wer aber den Herrn, den Gott Israels, nicht suchen würde, sollte sterben, klein und groß, Mann und Frau. Und sie schworen dem Herrn mit lauter Stimme, unter Freudengeschrei und unter Trompeten und Posaunenschall. Und ganz Juda war fröhlich über den Schwur, denn sie hatten geschworen von ganzem Herzen, und sie suchten den Herrn mit ganzem Willen, und er ließ sich von ihnen finden. Und der Herr gab ihnen Ruhe ringsumher. Auch setzte der König Asa seine Mutter Maacha ab, dass sie nicht mehr Herrin war, weil sie der Asherah ein Gräuelbild gemacht hatte. Und Asa zerschlug ihr Gräuelbild und zermalmte es und verbrannte es am Bach Kidron. Aber die Opferhöhen in Israel wurden nicht entfernt. Doch war das Herz Asas rechtschaffen sein Leben lang, und er brachte ins Haus Gottes, was sein Vater geheiligt und was er geheiligt hatte, Silber, Gold und Gefäße. Und es war kein Krieg bis in das 35. Jahr der Herrschaft Asas. Kapitel 16. Im 36. Jahr der Herrschaft Asas zog Baesa, der König von Israel, herauf gegen Juda und baute Rama aus, damit niemand bei Asa, dem König von Juda, aus- und eingehen sollte. Aber Asa nahm aus dem Schatz im Hause des Herrn und aus dem Schatz im Hause des Königs Silber und Gold und sandte zu Ben-Hadad, dem König von Aram, der zu Damaskus herrschte, und ließ ihm sagen: Es ist ein Bund zwischen mir und dir, zwischen meinem und deinem Vater. Darum schicke ich dir Silber und Gold, dass du den Bund mit Baesa, dem König von Israel, aufgibst, damit er von mir abzieht. Ben-Hadad hörte auf die Bitte des Königs Asa und sandte seine Obersten gegen die Städte Israels, die schlugen Ijon, Dan und Abel-Mayim und von Naphtali alle Städte mit Kornspeichern. Als Baesa das hörte, ließ er ab, Rama auszubauen und hörte auf mit seinem Werk. Aber der König Asa bot ganz Juda auf und sie nahmen die Steine und das Holz von Rama weg, womit Baesa gebaut hatte, und er baute damit Geba und Mizpah aus. Zu der Zeit kam der Seher Hanani zu Asa, dem König von Juda, und sprach zu ihm: Weil du dich auf den König von Aram verlassen hast und nicht auf den Herrn, deinen Gott, darum ist das Heer des Königs von Aram deiner Hand entronnen. Hatten nicht die Kuschiter und Libyer eine große Heeresmacht mit sehr viel Wagen und Reitern? Doch der Herr gab sie in deine Hand, da du dich auf ihn verließest. Denn des Herrn Augen schauen alle Lande, dass er stärke, die mit ganzem Herzen bei ihm sind. Du hast töricht getan. Darum wirst du auch von nun an Krieg haben. Aber Asa wurde zornig über den Seher und legte ihn ins Gefängnis, denn er grollte ihm darüber. Auch bedrückte er zu dieser Zeit einige vom Volk. Die Geschichte Asas aber, die frühere und die spätere, siehe, die steht geschrieben im Buch der Könige von Juda und Israel. Und Asa wurde krank an seinen Füßen im 39. Jahr seiner Herrschaft, und seine Krankheit nahm sehr zu, und er suchte auch in seiner Krankheit nicht den Herrn, sondern die Ärzte. So legte sich Asa zu seinen Vätern und starb im 41. Jahr seiner Herrschaft. Und man begrub ihn in seinem Grabe, das er sich in der Stadt Davids hatte aushauen lassen. Und sie legten ihn auf sein Lager, das man mit gutem Räucherwerk und allerlei kunstvoll zubereiteter Spezerei gefüllt hatte. Und sie machten ihm zu Ehren einen sehr großen Brand. Kapitel 17. Und sein Sohn Josaphat wurde König an seiner Stadt und wurde mächtig gegenüber Israel. Er legte Kriegsvolk in alle festen Städte Judas und setzte Amtleute ein im Lande Juda und in den Städten Ephraims, die sein Vater Asa erobert hatte. Und der Herr war mit Josaphat, denn er wandelte wie vormals sein Vater David und suchte nicht die Baale, sondern den Gott seines Vaters und wandelte in seinen Geboten und nicht so wie Israel. Darum stärkte der Herr das Königtum in seiner Hand. Und ganz Juda gab Josaphat Geschenke, und er hatte großen Reichtum und viel Ehre. Und als er in den Wegen des Herrn noch mutiger wurde, entfernte er wieder die Opferhöhen und die Aschera-Bilder aus Juda. Im 3. Jahr seiner Herrschaft sandte er seine Oberen Ben-Hajil, Obadja, Zacharja, Nathanael und Michaja, dass sie in den Städten Judas lehren sollten, und mit ihnen die Leviten Shemaja, Netanja, Sebadja, Asael, Shemiramot, Jonathan, Adonia, Tobia und Tof Adonia, und mit ihnen die Priester Elishama und Joram. Und sie lehrten in Juda und hatten das Gesetzbuch des Herrn bei sich und zogen in allen Städten Judas umher und lehrten das Volk. Da kam der Schrecken des Herrn über alle Königreiche der Länder, die um Juda herum lagen, so dass sie nicht gegen Josaphat kämpften. Sogar einige von den Philistern brachten Josaphat Geschenke und Silber als Abgabe. Auch die Araber brachten ihm 7.700 Widder und 7.700 Böcke. So wurde Josaphat immer mächtiger. Und er baute in Juda Burgen und Städte mit Kornspeichern und hatte viel Vorrat in den Städten Judas und Kriegsleute, streitbare Männer zu Jerusalem. Und dies war ihre Ordnung nach ihren Sippen. In Juda waren Oberste über 1.000, Adna, der Oberste, und unter ihm 300.000 streitbare Männer. Neben ihm Johanan, der Oberste, und unter ihm waren 280.000. Und neben ihm Amasja, der Sohn Sichris, der sich freiwillig in den Dienst des Herrn gestellt hatte, und unter ihm 200.000 streitbare Männer. Und aus Benjamin Eljada, ein streitbarer Mann, und unter ihm 200.000, die mit Bogen und Schild gerüstet waren. Neben ihm Josabat und unter ihm 180.000 zum Kampf gerüstete Männer. Diese alle dienten dem König, außer denen, die der König in die festen Städte von ganz Juda gelegt hatte.
1: Sie hörten aus dem zweiten Buch der Chronik die Kapitel 14 bis 17. 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

wenn man seine Opfergabe, seine Spende als eine Ausgabe betrachtet, wird sie einem eher schwer fallen. Wenn man sie aber als eine Investition im Reich Gottes betrachtet, so wird man mit Freude und gerne spenden und geben. Im Matthäusevangelium Kapitel 6 lehrt der Herr Jesus Christus Folgendes über Finanzen. Ihr sollt euch nicht Schätze sammeln auf Erden, da sie die Motten und der Rost fressen und da die Diebe nachgraben und stehlen. Sammelt euch aber Schätze im Himmel, da sie weder Motten noch Rost fressen und da die Diebe nicht nachgraben noch stehlen. Denn wo euer Schatz ist, da ist auch euer Herz.

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1: Es ist wieder Zeit für die gute Nachricht aus dem Wort Gottes. Unser Wochenvers ist in Römer Kapitel 6, Vers 23 nachzulesen. Denn der Tod ist der Sünde Sold, aber die Gabe Gottes ist das ewige Leben in Christo Jesu, unserem Herrn. Römer Kapitel 6, Vers 23.

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1: Jetzt wollen wir uns beschäftigen mit dem Urteil Gottes über die Religion, egal welche das ist. Ich möchte zunächst einmal ein Bild verwenden und ich sage gleich dazu und unterstreiche das dreimal, dass das falsch ist, aber so hören wir es oft, weil das sehr eingängig klingt. Und man sagt etwa so, und das passt zu unserer multikulturellen und multireligiösen Gesellschaft, dass man sagt, alle Religionen sind letztlich gleich und sie haben alle das Ziel, sie wollen alle das Göttliche. Und alle wollen zu Gott kommen. Und dann stellt man sich das so vor in einem Bild. Wir haben einen großen Berg, einen hohen Berg und ganz oben auf dem Berg, da ist Gott. Wie immer dieser Gott auch heißt, da oben ist er. Und jetzt versuchen die Menschen, jeder auf seine Weise zu Gott zu kommen. Und wie machen sie das? Betätigen sich als Bergsteiger. Und der eine, der besteigt das Nordende des Berges und versucht, dort hochzukommen. Der andere von der südlichen Seite. Und so hat jeder sich irgendwo einen Weg ausgedacht. Und jeder sagt von sich, ja, das ist mein Weg zu Gott. Und Gott ist da oben. Natürlich glaube ich an diesen Gott. Und so bewegen wir uns alle zu diesem Gott hin. Alle sind wir unterwegs zu Gott. Und irgendwann einmal werden wir alle zu Gott kommen. Das ist die generelle Idee. Aber halten wir gleich fest, dieses Bild von der Bibel her gesehen ist grundfalsch. Nicht nur ein bisschen falsch, sondern ganz grundlegend falsch, weil die Bibel uns sagt, niemand kann zu Gott kommen. Anders ausgedrückt, niemand ist in der Lage, diesen Berg zu besteigen, wo Gott oben drauf ist. Niemand. Das kann niemand machen. Gott wohnt in einem Licht, sagt die Bibel, wo niemand zukommen kann. Niemand. Schaffen wir nicht. Und würden wir uns noch so viel anstrengen und noch so viele guten Werke tun und noch so viel beten oder was wir tun können, wir werden den Berg nicht besteigen können. Und weil das nicht geht und weil das niemand kann und weil der eine lebendige Gott uns lieb hat und Kontakt zu uns haben möchte, hat er Folgendes getan. Er ist selbst von dem Berg runtergekommen bis ganz unten am Fuß des Berges. Und da können wir ihn kennenlernen. Und das ist eine einzige Stelle, wo wir ihn finden können. Nicht überall dort rundherum. An einer Stelle ist er runtergekommen. Und das ist dort, wo das Kreuz stand. Wo das Kreuz von Golgatha stand. Dort kam der Sohn Gottes. Und da hat er den Berg verlassen. Er hat den Himmel verlassen. Er kam zu uns, um das Grundproblem des Menschen zu lösen. Und das ist das Problem der Sünde. Da hat er ein für alle Mal bezahlt. Ein für alle Mal. Und jetzt reicht es wirklich für jeden aus. Es ist ausreichend für jeden. Ich bekam vor einiger Zeit einen Brief von einer Frau, die mir schrieb, sie hat so große Sünde getan, dass sie nicht mehr frei werden kann. Sie hat mir auch geschrieben, was das im Einzelnen war. Es gibt keine Hoffnung mehr für sie. Da habe ich ihr zurückgeschrieben, oh ja. Es war einer gekommen vom Himmel und der ging an das Kreuz und er hat für jede beliebige, nur denkbare Sünde bezahlt. Jedes, alles, was wir uns nur vorstellen können. Und er hat mir geschrieben, und das auch für sie. Sie können frei sein, wenn sie ihn darum bitten. Wenn sie ihn darum bitten, dann können sie frei werden und alles loswerden. Alles. Ohne Ausnahme. Auf null. Der Sündenpegel wird auf null reduziert, weil diese Kraft des Kreuzes ausreicht für jede beliebige Sünde, was wir auch nur uns vorstellen können. Ist das nicht eine Botschaft? Ich muss nicht mehr klettern, ich brauche keine Bergsteigerschuhe und was mir alles zulegen, was ich doch nachher nicht kann, sondern ich gehe dorthin an die Stelle, wo dieser lebendige Gott gekommen ist und wo wir alles abgeben können, und wo er kommt und sagt, ich nehme dich so an, wie du bist, mit deiner Verlorenheit, mit deiner Sünde. Du musst nicht irgendwas mitbringen. Ich habe dich voll erkauft mit allem. Das ist diese Botschaft, die er uns sagt. Und die Bibel sagt uns auch etwas sehr Wichtiges, was wir wissen müssen zu den Religionen. In Lukas 1, Vers 78 bis 79 lesen wir: Durch die herzliche Barmherzigkeit unseres Gottes, durch welche uns besucht hat der Aufgang aus der Höhe, auf das er erscheinen denen, die da sitzen in Finsternis und Schatten des Todes, und richte unsere Füße auf den Weg des Friedens. Das ist es. Hier haben wir das in dem Bild nochmal. Er ist von der Höhe gekommen. Er ist von der Höhe gekommen, hat uns besucht. Er war hier. Und er ist auch heute Morgen hier. In dieser Scheune. Wunderbar. Er ist hier. Der lebendige, der auferstandene Jesus Christus. Und er nimmt uns unsere Schuld ab, die wir mitgebracht haben. Unsere Belastung. Wir können zu ihm kommen. Wir müssen nicht die positiven Taten mitbringen. Die Sünde müssen wir mitbringen. Unsere Verfehlung und sagen, Herr, hier bin ich, nimm mich ganz an und ich mache dich jetzt zum Kapitän. Jetzt sollst du der Herr sein. Gib dir den ganzen Mist meines Lebens ab, den ganzen Schrott. Bin ehrlich, komme zu dir, mach mich frei. Dazu ist er gekommen, in diese Welt, damit wir frei ausgehen können. Die Bibel beschreibt uns die Religionen und sie beschreibt uns auch das gute Verhältnis zu dem lebendigen Gott. Und das wird uns beschrieben in der Bibel im Bild einer guten Ehe. In einer guten Ehe, wo alles gut läuft, wo man sich liebt, füreinander da ist, sich schätzt, füreinander einsteht, gemeinsam durch das Leben geht. Im Bild einer solchen Ehe wird der Mensch verglichen, der an den Herrn Jesus glaubt und an den lebendigen Gott glaubt und eine gute Beziehung zu ihm hat. Denn die Ehe ist die von Gott gefügte Gemeinschaft, die er gewollt hat, wo wir hingehören und wo wir geborgen sein dürfen, weil Gott das so gewollt hat. Und in diesem Bild vergleicht die Bibel immer wieder neu das gute Verhältnis zum Schöpfer. Was ist das Gegenbild der Ehe? Die Bibel hat dafür das Wort Hurerei. Also das, was Gott verboten hat. Und das, was heute gang und gäbe ist, ich muss das so deutlich hier sagen, wo junge Leute einfach zusammenziehen und leben wie Mann und Frau, oder hier und da in Urlaub zusammenfahren, zusammen leben dort, zusammen wohnen, alles Mögliche dort tun, das ist in der Sicht der Bibel Hurerei. Und da gibt es kein anderes Wort für. Und in diesem Bild der Hurerei beschreibt die Bibel nun all das, was die Religionen sind. Und die Bibel bezeichnet all die Religionen in diesem Bild als Unzucht, als Ehebruch, als Hurerei. Sowohl diejenigen, die das tun, das wirklich ausführen, diesen Ehebruch, diese Hurerei, die Unzucht, da sagt die Bibel, sie werden nicht das Reich Gottes ererben. Aber auch die bildlich damit gemeint sind, und die nennt die Bibel Götzendiener und Zauberer, also alle religiösen Systeme, sie werden das Reich Gottes nicht ererben. Und das ist natürlich knallhart. Das ist knallhart am Ende des 20. Jahrhunderts in einer Welt, wo wir multireligiös denken. Wie kann man da so etwas Scharfes sagen? Ich hatte neulich eine Vortragsreihe in München und der Christian Brandt ist ja auch hier, der die Kassetten dort gemacht hat und auch hier einige mit hat. Ich empfehle das. Er hat Karten mitgebracht, da kann man diese Kassetten bestellen. Und dort im großen Kulturhaus, wo viele Leute waren, habe ich gesagt, zum Thema Religion habe ich auch gesprochen, habe gesagt, was ich jetzt sagen werde, das wird manch einen gegen den Strich gehen. Ich sage, ich kann es nicht anders sagen. Ich muss es sagen, das, wie es die Bibel bezeichnet, was die Bibel sagt. Und dann habe ich etwas erlebt, wo ich gestaunt habe, was ich noch nie erlebt habe. Mitten in der Predigt haben die Leute geklatscht. Und da merkte ich, da ist Offenheit da für die Botschaft. Sie wollten die Botschaft so hören, was Gott dazu sagt. Und das will ich auch tun. Und die Bibel nennt alle diese Systeme, nennt sie Götzendienst. 1. Korinther 6, Vers 9 bis 10 heißt es, wisset ihr nicht, dass die Ungerechten werden das Reich Gottes nicht ererben? Lasset euch nicht irreführen. Weder die Unzüchtigen, noch die Götzendiener, noch die Ehebrecher werden das Reich Gottes ererben. Es ist nicht möglich, dass wir nicht das alles kombinieren, Christ sein wollen und all das auch noch kombinieren. Das geht nicht. Es ist nicht möglich. Dann wird es uns so gehen, wie der Jesus sagt, was wir vorhin am Anfang gehört haben aus dem Text, aus dem Lukas-Evangelium, wo der Jesus sagt, ich kenne euch nicht. Wo seid ihr her? Weil wir das nicht beachtet haben. In Galater 5, Vers 19 bis 21, da steht, offenbar sind die Werke des Fleisches, Götzendienst, Zauberei. Die solches tun, werden das Reich Gottes nicht erben. Das ist klar gesagt. Ich verstehe das nicht, wenn Theologen das nicht predigen. Wenn das nicht gesagt wird. Es war im vergangenen Jahr im Urlaub, da hat dort in der evangelischen Kirche dann im Gemeindehaus ein Theologieprofessor gesprochen. Ich denke, da gehst du hin, im Urlaub hast du viel Zeit, mal sehen, was der sagt. Und hat er erzählt und gesagt, alle Religionen sind gleich, wir sitzen alle im selben Boot. Hinterher gab es Diskussionen, er hat mich sofort gemeldet. Ich sage, wir sitzen nicht im selben Boot. Warum hat denn Gott gesagt, dass ihm ein Gräuel? Warum? Warum hat das Volk Israel Strafe bekommen, wenn sie in den Götzendienst hineingekommen sind? Warum? Weil Gott genau darüber wacht, was er gesagt hat. Wie können Sie sowas sagen? Als Theologieprofessor. Unmöglich. War eine harte Auseinandersetzung. Aber ich finde, wir müssen es tun, wo wir da stehen. Dass wir nicht schweigen. Schon der anderen wegen. Den werden wir höchstwahrscheinlich gar nicht bekehren. Aber die dazugehört haben, dass sie merken, Gott hat es anders gesagt. In Offenbarung 22, Vers 15 lesen wir, draußen sind die Zauberer und die Götzendiener. Oder Offenbarung 21, Vers 8, der feigen Verleugner aber und Zauberer und Götzendiener, deren Teil wird sein in dem Pfuhl, der mit Feuer und Schwefel brennt. Das ist der zweite Tod. Wir sehen also nach den eindeutigen Aussagen der Bibel, alle Religionen der Welt sind nur glitzernde Fata Morganen in einer Wüste der Verlorenheit. Sie führen nicht nach Hause. Sie führen in die Verdammnis. Das ist die Aussage der Bibel. Und wer es immer noch nicht glaubt und noch nicht einsehen kann, der möge es am Kreuz Jesu ablesen. Am Kreuz Jesu können wir viele Dinge ablesen. Ich bin so froh darüber, dass wir dort lesen können an diesem Kreuz. An dem Kreuz Jesu lesen wir ab, dass keine Religion rettet. Woran erkennen wir das? Als der Jesus im Garten Gethsemane war und dort diesen Weg zum Kreuz vor sich hatte, da bittet er den Vater und sagt, Vater, wenn es möglich ist, dass dieser Kelch vorübergeht, bitte nimm ihn von mir. Es wird mir so schwer. Und dann schwitzte er Blutstropfen. Haben wir das schon mal geschwitzt? Ich habe noch nie jemanden gesehen, der Blutstropfen schwitzt. So war es ihm zumute vor diesem Kreuz. Wenn es irgendeinen Weg geht, da dann vorüberzugehen, Vater, bitte tu es. Was hat der Vater gesagt? Nichts. Er hat geschwiegen. Jesus brauchte auch keine Antwort. Er kam ja vom Himmel. Er wusste ja, warum er gekommen war. Er wusste ja, dass das Kreuz nötig ist zur Erlösung der Menschen. Es gibt keinen anderen Weg. Nur diesen einen. Wenn es doch irgendeinen Weg noch gegeben hätte, irgendeine Religion, hätte doch Jesus gesagt zu den Leuten, ihr lieben Leute, wenn ihr nach Osten gehen wollt, der Sonne entgegen, geht bis nach Indien, die haben eine fertige Religion. Wenn ihr das glaubt, was diese Leute dort sagen, dann kommt ihr in den Himmel. Die haben eine fertige Religion. Und wenn ihr nicht so weit wandern wollt, dann geht so ein bisschen nach Norden und dann biegt ihr ab nach Westen. Dann kommt ihr nach Athen und in Athen haben die schon die Akropolis gebaut, wo sie auch an viele Götter glauben und da beten sie in den Tempeln. Geht hin, tut das, wie die sagen und dann kommt ihr in den Himmel. Hat er das gesagt? Nie hat er das gesagt. Er hat gesagt, jetzt geht hinaus in alle Welt und verkündigt allen Menschen die Botschaft des Heils. Sagt allen Menschen dieses Evangelium, denn nichts wird die Menschen retten als nur dieses Evangelium. Geht raus, nur das Kreuz rettet. Nur am Kreuz ist Heil. In keinem anderen ist das Heil, wie es in Apostelgeschichte 4, Vers 12 steht, als in dem Namen Jesu. Und das ist der Name, der aber auch augenblicklich rettet, wenn jemand kommt. Wenn da jemand kommt und sich auf den Weg macht und zu ihm geht, der wird augenblicklich gerettet, weil das Kreuz eine unvorstellbare Heilkraft hat. Und alles andere, was wir tun, bringt kein Heil. Und darum hinauszugehen, das ist die Botschaft. In alle Länder, in alle Welt. Und es ist so wunderbar zu sehen, dass wirklich viele gehorsam geworden sind. Und es sind viele Missionare hinausgegangen, die diese Botschaft weitergetragen haben, um diesen Menschen, die in irgendwelchen Religionen gefangen sind, zu hören, was der wirkliche wahre Weg ist zu Gott. Natürlich müssen sie sich selbst entscheiden dann, ob sie es wollen. Die Freiheit hat uns Gott gegeben. Ich staune darüber, ich kann es mir auch nicht erklären, warum Gott uns einen so weiten Freiheitsradius einräumt, dass wir das tun dürfen. Das ist für mich unfassbar. Aber er hat uns so geadelt, dass wir das tun dürfen. Jesus selbst hätte auch weggehen können vom Vater, hatte die Freiheit auch. Aber er ist geblieben. Er ging sogar im Gehorsam durch das Kreuz hindurch, durch alles. Er blieb beim Vater. Er ist treu darin gewesen. Und wenn die Bibel uns sagt, wir werden ihm gleich sein, dann doch nur auch, weil wir diesen Freiheitsgrad an Willen bekommen haben. Sonst können wir ihm ja nicht gleich sein. Der Jesus hatte ja auch den freien Willen gehabt, das zu tun oder nicht zu tun. Er hätte noch am Kreuz sagen können, ich steige doch runter. Das ist doch zu schwer. Ich habe keine Lust, die Sünde zu tragen. Er hätte mit dem Hauch seines Mundes die gröhlende Menge auslöschen können, augenblicklich. Gar keine Frage für ihn, hat die Macht gehabt. Hat er gesagt, ich habe alle Macht im Himmel und auf Erden. Hat er nicht getan. Er hat doch nicht die 1000 Engel gerufen, wie es in einem Lied heißt. Er hätte 1000 Engel rufen können. Hat er nicht getan. Er hat durchgehalten. Weil er wusste, es gibt keine andere Möglichkeit, um uns zu retten, als diesen einen Weg, der am Kreuz vorgegeben ist. Das ist die Botschaft des Kreuzes. Das ist die Eindeutigkeit, mit der uns das gesagt wird. Die Eindeutigkeit, mit der wir kommen können und das Heil finden können. Jeder kann nun kommen. Wer den Namen des Herrn anruft, sagt die Bibel, der wird selig werden, der wird gerettet werden. Und ich wiederhole dieses eine Wort noch einmal. Das muss ganz tief in unserem Herzen sein, dass wir das nie vergessen. In keinem anderen ist das Heil, ist auch kein anderer Name unter dem Himmel den Menschen gegeben, darin wir sollen selig werden. Und Jesus sagt, ich bin der Weg, die Wahrheit und das Leben. Niemand kommt zum Vater denn durch mich. Da steht nicht etliche oder viele, hier steht niemand. Entweder ist Jesus ein Lügner oder ist die Wahrheit. Aber hier in diesem selben Wort lesen wir erst die Wahrheit. Also stimmt das? Also glaube ich das? Und das muss ich auch jedem sagen. Also muss ich ihm sagen, nur einen einzigen Weg gibt es nach Hause zum Himmel. Nur einen. Und das ist, wenn wir den Weg mit diesem Jesus Christus gehen. Das wollen wir uns zurufen an diesem Morgen, dass wir das Ziel erreichen, dass wir den Himmel erreichen. Darum geht es. Geht nicht um die paar Jahre hier. Darum ist der Jesus nicht in diese Welt gekommen, uns um ein paar Verhaltensmaßregeln zu geben. Ich will es mal so ausdrücken. Natürlich hat er uns die auch gegeben, dass wir wissen, wie wir umzugehen haben, unserem Nachbarn, am Arbeitsplatz und all das, hat er uns auch gesagt. Aber das hätten wir auch anderweitig, denn die Propheten auch sagen können. Haben sie auch gesagt. Aber er ist gekommen in diese Welt, um Sünder selig zu machen. Damit wir nach Hause kommen, damit wir ewiges Leben finden. Und dieses ewige Leben ist etwas Großartiges, etwas unbeschreiblich Schönes. Die Bibel sagt uns in 1. Korinther 2, Vers 9, was kein Auge gesehen hat und kein Ohr gehört und in keines Menschenherz gekommen ist, was Gott bereitet hat denen, die ihn lieben. Das ist unsere Berufung, das ist unser Ziel. Da machen wir uns auf den Weg dorthin und wir lassen nichts ab. Es wird gerade diesen Weg weitergehen und das ist unser Leben, das ist mein Gebet. Herr, schenke mir in meiner Lebenszeit, dass ich noch möglichst viele mitnehmen kann. Möglichst viele. Das ist mein Lebenskonzept. Möchte ich. Möglichst viele mitnehmen auf diesem Weg zum Himmel. Das können wir alle uns auch als Motto machen. Sagen, wo kann ich hier und da in meinem Umfeld jemanden mitbringen? Lange mit ihm reden. Für ihn beten. Ihm was zu lesen geben oder was auch immer. Es gibt so viele Möglichkeiten. Ich habe manchmal den Eindruck, möchte ich noch abschließend sagen, dass wir Christen viel zu viel in unseren eigenen christlichen Kreisen schmoren. Das ist gut, dass wir Gemeinschaft haben. Ich bin da sehr dafür, dass wir einen Hauskreis haben. Ist alles gut. Aber wir haben keine Kontakte mehr, oft, zu den verlorenen Leuten. Und wir haben uns das ganz bewusst zum Ziel gesetzt, meine Frau und ich, dass wir ganz bewusst Kontakt halten zu den Nachbarsleuten, dass wir zu den Geburtstagsfeiern hingehen und sie auch einladen, dass sie dabei sind, dass sie sehen, wie gebetet wird, wie geglaubt wird, dass man mit ihnen reden kann. Dass wir diese Kontakte zu der Umwelt halten und pflegen, ist wichtig. Muss ein Teil unseres missionarischen Dienstes sein. Dass wir diese Menschen gewinnen. Und dass wir dann auch so sind, dass die anderen das akzeptieren können. Dass wir uns nicht irgendwelche Schrulligkeiten angewöhnen oder irgendwelche Dinge, wo man sagt, na, das will ich nicht. Habe ich schon oft gehört, dass mir Leute gesagt haben, so möchte ich nicht leben wie die. Das ist ein Schuss, wenn man das kriegt. So möchte ich nicht leben. So eingeschränkt oder was auch immer. Wir haben gar keine Einschränkung, bis auf die Sünde. Das allerdings. Aber die Sünde würde auch unser Leben zerstören. So wollen wir uns Mut machen, von hierher zu einem Missionsfest, dass wir alle uns gerufen wissen als Missionare des lebendigen Gottes. Denn nur er allein rettet durch den Herrn Jesus. Und darum brauchen wir ihn alle. Und das wollen wir ihm sagen im Gebet. Wir haben lange gesessen, vielleicht stehen wir mal auf, soweit es uns möglich ist. Ja, Jesus Christus, nimm herzlichen Dank, dass dein Wort so eindeutig und so klar ist und eigentlich gar keiner Auslegung bedarf, weil du alles so deutlich gesagt hast, dass du der einzige Weg zum Vater bist, der einzige Weg zum Himmel, der einzige Weg, wo wir wirklich ewiges Leben haben. Danke, dass wir das wissen dürfen, dass wir das bei dir finden. Und Herr, dann schenke es uns in unserem Leben, dass wir noch viele mit auf den Weg bringen können. Und wenn es nur einer wäre. Aber diesen einen, Herr, schenke uns, dass wir dafür beten und ihn mitbringen zu dir. Denn das ist ja dein Wille. Geht hinaus und bringt Menschen mit zum Himmel. Wir wollen dir danken, Herr, dass du uns segnen willst, dass du unser Leben reich machen willst. Ich möchte dir ganz herzlich danken, Herr Jesus, dass wir in dir wirklich geborgen sind. Segne uns miteinander an diesem Tag auch weiterhin. Danke auch für die Gemeinschaft, die wir erleben. Danke auch für diese Möglichkeit, auf diesem Hof so in aller Freiheit predigen zu können. Das ist auch ein Geschenk von dir. Wir sagen dir Danke dafür. Amen.
0: Herzlichen Dank, Dr. Werner Gitt. 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

0: Wir lesen in Lukas Kapitel 24. Musste nicht Christus solches leiden und zu seiner Herrlichkeit eingehen? Und fing an von Mose und allen Propheten und legte ihnen alle Schriften aus, die von ihm gesagt waren. 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
1: Es ist wieder Zeit für die gute Nachricht aus dem Wort Gottes. Unser Wochenvers ist in Römer Kapitel 6, Vers 23 nachzulesen. Denn der Tod ist der Sünde Sold. Aber die Gabe Gottes ist das ewige Leben in Christo Jesu, unserem Herrn. Römer Kapitel 6, Vers 23.

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1: Mehr als ein Tapetenwechsel. Das steht im 2. Königebuch, Kapitel 22, vom König Josia, der in Jerusalem mit 8 Jahren auf den Thron gesetzt wird. Er war ein Mann, der nicht wich vom Weg seines Vaters David, weder zur Rechten noch zur Linken. Und er lässt den Tempel renovieren. Dort waren lauter Götzenfiguren aufgestellt und viel Heidnisses. Da heißt es im Vers 8, und der hohe Priester Hilkia sprach zum Schreiber Schaffan: Ich habe dieses Gesetzbuch gefunden im Haus des Herrn. Und Hilkia gab das Buch Schaffan und er las es. Und der Schreiber Schaffan kam zum König und gab ihm Bericht und sprach: Deine Knechte haben das Geld ausgeschüttet, das im Haus des Herrn gesammelt ist, und haben es den Werkmeistern gegeben, die bestellt sind im Haus des Herrn. Dazu sagte der Schreiber Schaffan dem König: Der Priester Hilkia gab mir ein Buch, und Schaffan las es vor dem König. Als aber der König die Worte des Gesetzbuches hörte, zerriss er seine Kleider, und der König gebot dem Priester Hilkia und Achikam, dem Sohn Schaffans, und Achbor, dem Sohn Michaias, und Schaffan, dem Schreiber, und Asaja, dem Kämmerer des Königs, und sprach: Geht hin und befragt den Herrn für mich, für das Volk und für ganz Juda über die Worte dieses Buches, das gefunden ist. Denn groß ist der Grimm des Herrn, der über uns entbrannt ist, weil unsere Väter nicht den Worten dieses Buches gehorcht haben und nicht alles taten, was darin geschrieben ist. Irgendwo brennt, die Feuerwehr kämpft einen fast aussichtslosen Kampf, hoch lodern die Flammen aus dem Dachstock. Da sieht man unten im Erdgeschoss noch einige Männer arbeiten. Das ist doch nicht zu fassen. Die kleben neue Tapeten an die Wände des brennenden Hauses. Als schließlich ein beherzter Feuerwehrmann ans Fenster klopft, winken die ab. Sie haben jetzt keine Zeit, sie müssen arbeiten. Der Feuerwehrmann klopft noch einmal wild ans Fenster. Da dreht sich einer der Männer um. Der ist aber aufdringlich. Und der andere lächelt nur: Dem da draußen gefallen offenbar unsere Tapeten nicht. Wenn Gott redet, geht es nicht mehr um einen neuen Anstrich oder eine modische Tapete. Dann brennt das Haus und es ist Buße und Umkehr nötig. Josia erkannte, als ihm das verschollene Prophetenbuch gebracht wurde, dass man verloren gehen kann. Es ist furchtbar, wenn man wieder Gott gesündigt hat. Und nun rang er um die Rettung seines Volkes und seines eigenen Lebens. Als aber der König die Worte des Gesetzbuches hörte, heißt es da in der Bibel, zerriss er seine Kleider. In einer langen Liste wird in der Bibel festgehalten, was Josia alles wegräumte, zerschlug und abschaffte. Er wollte einen neuen Kurs einschlagen. Das musste im ganzen Leben des Volkes sichtbar werden. Das war eine Reformation, eine Erneuerung. Und als das alles bereinigt war, feierten sie neu das Passafest. Man erinnerte sich an die Vorväter, wie sie einst aus Ägypten auszogen. Und Josia verstand dieses Geschehen, das ja ihn ganz aktuell betraf. Durch die Welt geht Gottes Gericht. Der Zorn Gottes liegt wie eine schwere Last über dem Land. Und dann bestrich der Hausvater, damals, weil die Israeliten aus Ägypten auszogen, mit dem Blut eines eben geschlachten Lammes die Türpfosten. Damit wollten sie deutlich machen, wie wir alle nur vom Erbarmen Gottes leben können. Und so feierten sie jetzt noch einmal dieses Passa wie damals, als sie aus Ägypten auszogen. Diese Umkehr predigte auch Jesus. Das Ausräumen und Wegschaffen des alten sündigen Wesens ist der eine Teil. Das andere ist das Annehmen der Vergebung Jesu. Wie einst die Israeliten die Pfosten ihrer Türen mit dem Blut des geschlachteten Lammes bestrichen, so soll jetzt die Vergebung von Jesus unsere Wohnungen und Häuser heiligen zu neuem Leben. Im 23. Kapitel des 2. Königbuchs, Vers 22, da heißt es dann, es wurde kein Passa so gehalten wie dies von der Zeit der Richter an, die Israel gerichtet haben, und in allen Zeiten der Könige von Israel und der Könige von Juda, sondern im 18. Jahr des Königs Josia wurde in Jerusalem dies Passa gehalten dem Herrn. Auch rottete Josia aus alle Geisterbeschwörer, Zeichendeuter, Abgötter und Götzen, alle Gräuel, die im Land Juda waren und in Jerusalem zu sehen waren, damit er erfüllte die Worte des Gesetzes, die geschrieben standen in dem Buch, das der Priester Hilkia im Haus des Herrn gefunden hatte. Seinesgleichen vor ihm war kein König gewesen, der so von ganzem Herzen, von ganzer Seele, von allen Kräften sich zum Herrn bekehrte, ganz nach dem Gesetz des Mose, und nach ihm kam seinesgleichen nicht auf. Und nun lesen wir in Jeremia 1, Vers 2, dass Jeremia in dieser Zeit des Königs Josias gewirkt hat und sein Wort verkündigt hat. Und dort in Jeremia 2, dann, Vers 13, lesen wir, dass trotz dieser Bekehrung und dieser Umkehr, dem großen Bußtag, den Josia eingerichtet hat, die Menschen nicht zum Leben gefunden haben. Das ist schlimm, wie das immer wieder bleibt. Da heißt es in Kapitel 2, Vers 13 des Propheten Jeremia: Mein Volk tut eine zwiefache Sünde. Mich, die lebendige Quelle, verlassen sie und machen sich zu Sternen, die doch rissig sind und kein Wasser geben. Und in Kapitel 4, Vers 1 heißt es: Willst du dich Israel bekehren, spricht der Herr, so kehre dich zu mir. Und wenn du deine gräulichen Götzen von meinem Angesicht wegtust, so brauchst du nicht mehr umherzuschweifen. Das ist wichtig, eine Bekehrung von Herzensgrund. Bekehrung ist möglich, weil Christus, der Herr, unser Leben besetzen will, uns beherrschen will. Jeremia 4, Vers 22, da heißt es dann: Aber mein Volk ist toll und glaubt mir nicht, töricht sind sie und achten es nicht, weise sind sie genug, Übles zu tun, aber Recht tun wollen sie nicht lernen. Und Jeremia 5, Vers 3, Herr, deine Augen sehen auf Wahrhaftigkeit, du schlägst sie, aber sie fühlen es nicht, du machst fast ein Ende mit ihnen, aber sie bessern sich nicht, sie haben ein Angesicht härter als ein Fels und wollen sich nicht bekehren. Dass das doch eine echte Umkehr in unserem Leben wird, das hat Jesus so eindrücklich beschrieben, wie Buße geschieht, nicht mit irgendwelchem Willenskampf, im Gleichnis vom verlorenen Sohn, in dem ein Mensch zurückkehrt aus der Leere ins Leben, aus der Finsternis ins Licht des Vaterhauses, zum Vater zurück und bekennt: Vater, ich habe gesündigt, ich will zu dir, ich will dir gehören. Und dann sagt der Vater: Dieser mein Sohn war tot und ist wieder lebendig geworden. Er war verloren und ist gefunden worden. Lukas 15, Vers 11 bis 24. Es ist eine große Not, wie wir alle gefangen sind in diesen widergöttlichen Mächten. Darum muss der Herr uns frei machen und wir beten: Herr, habe Acht auf mich. Hast du allmächtiglich den Strick zerrissen? So lass dem Feind zum Trutz mich deinen starken Schutz nun stets genießen. Amen.

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bedeutet es zu glauben? Was bedeutet es, an Jesus Christus zu glauben? Die Bibel sagt uns in Hebräer 11, es ist aber der Glaube eine gewisse Zuversicht des, das man hofft, und ein Nichtzweifeln an dem, das man nicht sieht. Aber ohne Glauben ist es unmöglich, Gott zu gefallen. Denn wer zu Gott kommen will, der muss glauben, dass er sei und denen, die ihn suchen, ein Vergelter sein werde. Außerdem lernen wir aus Hebräer 5, dass der Glaube an Jesus Christus Gehorsam bedeutet. Und wiewohl er Gottes Sohn war, hat er doch an dem, was er litt, Gehorsam gelernt. Und da er vollendet war, ist er geworden allen, die ihm gehorsam sind, eine Ursache zur ewigen Seligkeit.

In unserem Umgang miteinander kann es leider immer wieder zu Reibereien und Streit kommen. Das ist zu erwarten, denn wir tragen immer noch in uns die alte Natur, die von Stolz und Selbstsucht getrieben wird. Doch wir müssen und sollen uns nicht mit dieser alten Natur abfinden. In unserem Umgang mit den Geschwistern lernen wir in Galater Kapitel 6: Liebe Brüder, so ein Mensch etwa von einem Fehler übereilt würde, so helfet ihm wieder zurecht mit sanftmütigem Geist, ihr, die ihr geistlich seid, und sieh auf dich selbst, dass du nicht auch versucht werdest. Einer trage des anderen Last, so werdet ihr das Gesetz Christi erfüllen.

Wie viel ist uns der Herr wert? Wie sehr lieben wir ihn? Unser Alltag wird es zeigen, in unseren Gedanken, in unseren Worten, in unseren Prioritäten, in unseren Gesprächen, Taten und Werte. Wie wir zu dieser Welt stehen, wie wir zu Gottes Reich stehen, wie wir mit Menschen umgehen, wie wir in der Gemeinde Gemeinschaft pflegen, wie wir mit Zeit, Körper, Gefühlen und Geld umgehen, wird beweisen, wie sehr wir Gott lieben. In Matthäus 6, Vers 21 beteuerte Jesus: Denn wo euer Schatz ist, da ist auch euer Herz. Mögen unsere Schätze, unsere Investitionen bei Gott in seinem Reich sein.

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1: 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Unser Wochenvers ist in Römer Kapitel 6, Vers 23 nachzulesen. Denn der Tod ist der Sünde Sold, aber die Gabe Gottes ist das ewige Leben in Christo Jesu, unserem Herrn. Römer Kapitel 6, Vers 23.

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1: Paulus tritt ja auf zum ersten Mal in der Apostelgeschichte. In welchem Zusammenhang? Stephanus. Und Stephanus war ja so ein guter Diskutierer, oder? Und mit wem hat er diskutiert damals? In der Apostelgeschichte 6. Mit den Hellenisten, das sind also Juden aus dem Ausland, die ausländischen Hintergrund haben. 6, Vers 8. Wer liest dort?
2: Stephanus aber voll Gnade und Kraft tat Wunder und große Zeichen unter dem Volk. Es standen aber einige aus der sogenannten Synagoge der Libertiner und der Kyrenäer und der Alexandriner auf und der von Zilizien und Asien und stritten mit Stephanus.
1: Merkt man's? Die hatte ganz speziell mit den Juden aus Zilizien in Jerusalem, die hatten eine eigene Synagoge, in der Davidstadt, am Abhang des Tempelberges. Also das, dort ist die Verbindung Paulus. Und die hatten da eine direkte Auseinandersetzung mit Stephanus. Und jetzt Vers 10 und 11.
2: Und sie konnten der Weisheit und dem Geist nicht widerstehen, womit er redete. Da schoben sie heimlich Männer vor, die sagten, wir haben ihn Lästerworte reden hören gegen Mose und Gott.
1: Jawohl, und so weiter. Also, da haben wir einen Zusammenhang mit Paulus. Da hat er diese Konfrontation wohl erlebt mit Stephanus. Und Stephanus in der Diskussion mit all diesen jungen oder auch älteren Rabbinern da, niemand kann seiner Weisheit und seinem Geist widerstehen. Absolut keine Chance in der Diskussion. Gut, die hätten sagen können, also mit dem soll man nicht reden, der kann so gut sprechen und darum gewinnt er die Diskussion, lieber sprechen wir nicht. Aber das war nicht, weil er einfach so gut reden konnte, sondern das war effektiv die Weisheit und der Geist. Und da konnten sie nicht widerstehen. Und was machen sie dann, wenn sie dann nicht widerstehen können? Schoben sie heimlich Männer vor. Jetzt müssen sie mit Verleumdung arbeiten. Hintendurch. Und die gleichen Dinge. Er spricht gegen Mose und gegen Gott. Und nachher sagen sie auch gegen die Städte. Vers 13. Gegen die heilige Städte und das Gesetz. Die gleichen Dinge, die Paulus später an seinem eigenen Leib erleben musste. Immer die gleiche Methode. So kann man die Leute wegschaffen. Aber das war so eine erste Erfahrung wohl von Paulus, dass er merken musste, diese Christen, die haben etwas, da kommen wir nicht mehr an, mit unserer ganzen Weisheit. Ja.
3: Interessant, das heißt hier, dass diese Libertiner und Kyrener, Alexander, die stritten mit Stephanus. Und das ist ein Stephanus heißt, womit er redete.
1: Schön, ja. Kleine Nuance, aber sehr bedeutsam.
3: Gottes ist ein Reden, nicht ein Streit.
1: Jawohl, sehr gut. Sehr gut.
4: Ein wenig überrascht doch dann auch diese Stelle, ich denke bei Paulus, wenn wir an den zweiten Brief an Timotheus denken, dort im dritten Vers des ersten Kapitels, wo er dem Timotheus schreibt, ich danke Gott, wenn ich von meinen Voreltern her mit reinem Gewissen diene.
1: Ja.
4: Also dieses reine Gewissen, er hatte nie Skrupel, ist das
1: ja
4: manchmal zu weit, wenn man das sagt. Also eigentlich ist es schon brutal hier, dieses Vorgehen. Und das war im Prinzip skrupellos.
1: Ja, aber das zeigt, du kannst effektiv überzeugt sein, dass du gar kein Skrupel, gar kein schlechtes Gewissen empfindest. Er dachte wirklich, ich mache das für Gott und für seine Heiligkeit. Und sein Gewissen war nicht belastet. Also das konnte er wirklich in voller Wahrheit sagen. Aber eben total verblendet. Aber wirklich mit einer Aufrichtigkeit war da, trotzdem.
5: Ja? Deshalb sagt er auch dreimal, er ist der Elendeste, oder er ist der Nichtigste, und er ist der größte Sünder.
1: Ja. Und er ist im Rückblick sagt er, wie war das nur möglich damals? Aber das ist möglich. Ja?
6: Ich denke, dass Paulus nicht an der Verleumdung teilgenommen hat.
1: Nein, das wird auch nicht gesagt. Ja. Nicht? Aber trotzdem, ich meine, er hätte sich ja distanzieren müssen, wenn die solche Methoden anwenden, muss er sagen, ja, damit habe ich nichts zu tun. Aber er hat voll diesen Kurs.

0: mitmacht und die Steinigenden hat er unterstützt, hat ihre Kleider gehütet und so.
1: Ja, war er denn bei dieser engen Auseinandersetzung auch dabei? Oder wo die dann so getuschelt haben, so jetzt müssen wir ein paar Leute davor schicken, die uns das behaupten?
0: Ja gut, dadurch, dass er aus der Synagoge der Zilizier war in Jerusalem, eben weil er aus Zilizien stammte, hat er natürlich diese Auseinandersetzung mit Stephanus, das muss er mitbekommen haben. Und trotzdem hat er ein gutes Gewissen in der ganzen Sache. Ja, und dann kommt die große Wende, das Licht aus dem Himmel. Warum ausgerechnet um die Mittagszeit?
2: War sowieso hell.
0: Ja, da wo die Sonne am höchsten steht, und da wird deutlich, dass das eben noch ein größeres Licht war. In Kapitel 26 sagt er dann auch in der Parallelstelle, wo er die Bekehrungsgeschichte nochmals erzählt, ein Licht, das den Glanz der Sonne überstrahlte. Und das ist das, was sein ganzes Leben dann geprägt hat. Es ist nämlich die Erfahrung von 2. Korinther 4, Vers 4. 2. Korinther 4, Vers 4 und 6.
2: Wenn aber auch unser Evangelium verdeckt ist, so ist es in denen verdeckt, die verloren gehen, in welchen der Gott dieser Welt den Sinn der Ungläubigen verblendet hat, damit ihnen nicht ausstrahle der Lichtglanz des Evangeliums der Herrlichkeit des Christus, welcher das Bild Gottes ist.
0: Und jetzt Vers 6.
2: Denn der Gott, der aus Finsternis Licht leuchten hieß, ist es, der in unsere Herzen geleuchtet hat zum Lichtglanz der Erkenntnis der Herrlichkeit Gottes im Angesicht Christi.
0: Jawohl. Das hat sein Leben geprägt. Der gleiche Gott, der damals aus der Finsternis Licht leuchten hieß, befahl, dass Licht scheinen soll. Das bezieht sich auf 1. Mose 1, jawohl, Schöpfung, der erste Schöpfungstag. Es werde Licht. Der gleiche Gott ist es, der in unsere finsteren Herzen hineingeleuchtet hat. Und wie war die Erde zu dem Zeitpunkt, 1. Mose 1? Wüst und leer. Und Finsternis lag über der Tiefe. Und der Geist Gottes schwebte über den Wassern. Das ist das Wirken Gottes bereits da. Das Wirken Gottes, dieses Schweben über den Wassern, das war bei Paulus schon längst da. Alles vorbereitend war das. Sein ganzer Entwicklungsweg, und dann kam der Moment, als es Gott aber wohlgefiel, seinen Sohn in mir zu offenbaren. Es werde Licht. Und das Licht scheint, es ist nicht das Sonnenlicht in der Schöpfungsgeschichte. Das Sonnenlicht erscheint ja erst am vierten Tag. Das ist das Licht aus der Gegenwart Gottes. Und das war auch hier nicht das Sonnenlicht, das in sein Herz geschienen hat, sondern ein Licht, das den Glanz der Sonne überstrahlt, aus der Gegenwart Gottes in sein Herz. Und dieses Wunder wiederholt sich eigentlich bei jeder Bekehrung neu. Es ist ein Schöpfungsakt Gottes. Es ist nicht einfach unsere Überredungskunst, dass wir zeigen können, schau, das ist so vernünftig, alles logisch, das Evangelium. Nein. Natürlich müssen wir das Evangelium verständlich und überzeugend weitergeben. Aber es braucht den Schöpfungsakt Gottes. Es werde Licht. Und dann kommt Durchbruch. Sogar bei einem derart fanatisch geblendeten jungen Mann.
3: War eigentlich auch was klar geworden. Der Paulus war ja ein Gesetz sehr verhaftet. Und war eigentlich hochintelligent. Und er hat ja eigentlich das Licht gehabt. Und dass ich jetzt an die Symbolik bin, dass dieses Mittagslicht ist, das ist auch am hellsten. Aber es reicht, dieses Licht im Vergleich auf die Gesetzlichkeit reicht dann niemals aus, in das Licht von Gottes Herrlichkeit erfüllt zu werden. Das schlägt dann ein.
0: Ja, genau. Er war eigentlich so nahe, das Wort Gottes war ihm so vertraut, aber das ging nicht ins Herz. Das Sonnenlicht konnte nicht das bewirken, was das Licht, das Gottes Herrlichkeit in ihm bewirkte. Und ihn wirklich den Zusammenbruch bewirkte. Ich fiel zu Boden. Das eine Bekehrung ist wirklich ein Zusammenbruch vor Gott. Und dann hörte er eben auf Hebräisch den Ruf: Saul, Saul, was verfolgst du mich? Wieso hieß eigentlich dieser Saulus? Saul. Hatten sich die Eltern dabei gedacht? Wie einst der König Saul, nicht? Der ja ein Kopf größer war als das Volk. Und sie haben sich das noch besser überlegt. Er sagt ja, ich bin aus dem Stamm Benjamin. Und beide Eltern waren aus dem Stamm Benjamin. Also, das war für ihn natürlich ein Stolz, dass der erste König Israels, dieser große Saul, aus dem Stamm war. Und so haben die Eltern wohl im Blick daran ihm den Namen Saul gegeben, das heißt der Begehrte. Der Begehrte. Und so haben sie eben auch geschaut, dass der Junge da eine Karriere macht in Jerusalem. Und wie so oft können dann die Erwartungen der Eltern plötzlich umgedreht werden durch das Eingreifen Gottes zu Boden. Saul, Saul, was verfolgst du mich? Und das geht natürlich sofort die Assoziation. Wen hat Saul verfolgt? David! Und wer ist dieser Mann, der da sagt, Saul, Saul, was verfolgst du mich? Das ist der Sohn Davids. Denn der Herr Jesus war ja aus dem Hause Davids. Also, er merkt, ach, ich bin ja genau auf dem Weg, auf dem dummen Weg von dem König Saul, der in Blindheit und Eifersucht und so weiter eben den Gesalbt Gottes verfolgte. Jemand wollte sich noch melden? Sieht das ergeben? Ja, wir sehen also so kleine Feinheiten. Der große Saul, der Begehrte, muss zu Boden fallen und lernt schon etwas davon, wie eng die Gläubigen mit dem Erlöser verbunden sind. Dass nämlich der Messias ihm sagt, was verfolgst du mich? Wenn er die gläubigen Juden da verfolgte.
3: Du sagst, dass die Erde wüst und leer war.
0: Ja.
3: 1. Buch Mose 1. Aber wir finden doch in Jesaja, dass Gott die Erde nicht öde geschaffen hat. Was war also zuvor?
0: Also wir haben, im Anfang schuf Gott die Himmel und die Erde. Und dann mit Vers 2 kommt offensichtlich eine Veränderung hinein. Und man kann auch übersetzen, und die Erde wurde wüst und leer. Und es ist sehr gut anzusetzen dort, der Fall von Luzifer in dieser Zeit. Dass dadurch die Erde zu Fall gekommen ist. Und eben Finsternis war da, Wüstheit und Leere. Und Gott bringt nun ein neues Schöpfungsprogramm hinein, um die verwüstete Erde eben zu erneuern. Und genau das ist ja auch, was bei der Bekehrung geschieht. Wir werden ja nicht als Menschen neu erschaffen. Wir bestehen bereits, aber sind in Wüstheit und Leere und in Finsternis. Und dann kommt das Licht in unser Herz hinein und Gott erneuert den Menschen, der bereits besteht, in einem 6-Tage-Programm. Und so hat Gott auch ein Programm dann, eben der zweite Tag, der dritte Tag, eine ganze Entwicklung, die Gott durchführt in jemanden, der so den ersten Schöpfungstag, wie Paulus hier, erlebt.
4: Ich wollte noch zum vorherigen Kapitel gerne wissen, in Vers 31, da wird der Oberste von der Schar ausdrücklich als ein römischer Offizier beschrieben. Das heißt, immer bei der Verhaftung des Herrn in Gethsemane seien keine Römer beteiligt gewesen. Dort kommt aber in Johannes 18, Vers 12 auch die Schar vor.
0: Ja, natürlich.
4: Sind also doch Römer dabei?
0: Ja, sicher. Sicher. Ja. Gut, dann waren wir nächstes Mal weiter hier mit der Bekehrungsgeschichte von Saulus.
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Was oder wem schenken Sie Aufmerksamkeit, Beachtung und Vertrauen, wenn es um Ihre geistliche Gesundheit und um die Ewigkeit geht? Nachdem Jesus der Menschenmenge, die ihm folgte, einige sehr herausfordernde Aussagen mitgeteilt hatte, verließen ihn viele seiner Nachfolger. Doch Petrus beteuerte: Herr, wohin sollen wir gehen? Du hast Worte des ewigen Lebens, und wir haben geglaubt und erkannt, dass du bist Christus, der Sohn des lebendigen Gottes.

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Wie verhalten wir uns gegenüber anderen Geschwistern im Glauben? Ist die Liebe unter den Geschwistern eine Tatsache oder eher ein Wunschdenken? Unsere Worte, unsere Beziehungen, unsere Reaktionen werden aufweisen, ob wir Christi Einstellung haben. Nichts tut durch Zank oder eitle Ehre, sondern durch Demut achte einer den anderen höher denn sich selbst, und ein jeglicher sehe nicht auf das Seine, sondern auch auf das, was des anderen ist. Auch unsere Posts, was wir mit anderen teilen, unsere Gespräche, können die Liebe Christi vermitteln. 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
1: Es ist wieder Zeit für die gute Nachricht aus dem Wort Gottes. Unser Wochenvers ist in Römer Kapitel 6, Vers 23 nachzulesen. Denn der Tod ist der Sünde Sold, aber die Gabe Gottes ist das ewige Leben in Christo Jesu, unserem Herrn. Römer Kapitel 6, Vers 23.

0: Seien Sie herzlich willkommen zu dem Programm Ein leidenschaftlicher Ruf zu Jesus Christus mit Pfarrer Wilhelm Busch. Seine Liebe zum Heiland machte aus ihm einen wahren Rufer zu Jesus, der mit Vollmacht und Kühnheit das Wort verkündigte. Heute hören Sie ihn sprechen über das Thema geistliche Waffenrüstung aus Epheser 6, Verse 3 bis 17 und das ist der erste Teil. Ich wünsche Ihnen Gottes reichen Segen beim Zuhören.
1: Wir stehen Epheser 6, Vers 13. Der Apostel Paulus hat letztes Mal davon, davon geredet, der Christ hat im Moment seiner Bekehrung volle ganze Ausrüstung. Sehen Sie, wenn ein Soldat heute ein Gewehr hat und Koppel und was braucht er? Und hat keine Gasmaske, ist er dumm dran, nicht? Dann fehlt etwas. Er braucht ein Schwert, er braucht ein Schild, er braucht einen Spieß. Nehmt die ganze Ausrüstung, sagt der Apostel Paulus, ich erkläre es gleich. Auf dass ihr an den bösen Tage Widerstand tun und alles wohl ausrichten, das Feld behalten möget. Das ist gewissermaßen die Überschrift. Nicht wahr? Erinnert mich, ich lese es andere gleich weiter. Erinnern sich, letztes Mal sprachen wir drüber, dass es tatsächlich einen Teufel gibt. Dass er ein großes Interesse hat, uns zu trennen von Jesus. Das ist Menschen von heute lächerlich. Ihm tut der Teufel ja auch nichts, der gehört ihm ja. Aber im Moment einer klaren Entscheidung für Jesus weiß man sofort, dass man in neues Lager getreten ist und Teufel zum Feind hat. Und da sagt der Apostel Paulus nun, du musst eine ganz Waffenrüstung haben. Du musst aufpassen, dass dir nicht in einem Stück fehlt. Und er zählt nun im Folgenden diese ganzen Waffenrüstung auf und wir werden sie besprechen. Und dabei kontrollieren, habe ich das alles. Ich möchte im Moment nur stehen bleiben bei dem Wort, dass ihr an dem bösen Tage Widerstand tun könnt und das Feld behalten könnt. Nicht, da haben sich die Ausleger den Kopf drüber zerbrochen, was soll das denn heißen, an dem bösen Tag. Ich will Ihnen sagen, was meine Meinung ist. Ich glaube, es sind nicht alle unsere Tage gleich. Es sind nicht alle Tage unseres Lebens gleich. Sondern es gibt Tage besonderer Anfechtung. Tage, wo sich unsere Existenz auf einmal ganz plötzlich entscheidet. Lassen Sie mich zwei Beispiele sagen. Im Alten Testament wird erzählt, wie der junge Mann Josef aus seinem Elternhaus gerissen wird, als Sklave nach Ägypten verkauft wird, in das Haus des reichen Herrn Potiphar kommt, dort ein großes Vertrauen gewinnt und schließlich also über alles gesetzt wird. Er ist noch Sklave, aber im Grunde ist er ein ganz vornehmer Mann. Und da geschieht es, dass die junge Frau des Herrn Potiphar, so steht in der Bibel, ihr Augen auf ihn wirft. Sie war langweilte sich. Sie hatte nichts zu tun. Für alles hatte sie Sklaven. Hat ja nicht wie heute die Hausfrauen so einen Haushalt zu versorgen, sondern es gab für alle Sklaven. Was wir heute zu wenig haben, nämlich so Raumgehilfen, nannten sie so schön, wie Raumpflegerinnen, das hatten die zu viel. Heißt das so, Raumpflegerin? Wunderbar. Dr. Rau, das gibt dann auch noch später. Ja, und das gab es damals zu viel. Die Frau hat sich gelangweilt, wirft ihr Augen auf den Josef. Ein junger Mann, ein schöner Mann, sehr eleganter junger Mann wahrscheinlich, sehr gepflegter junger Mann. Sie wirft ihre Augen auf ihn. Und dann kommt die Stunde, wo, nachdem der Josef getan hat, wenn er es gar nicht sieht, wo sie ihn einfach brutal festhält und schamlos sagt, schlafe bei mir. Sehen Sie, in dem Augenblick entschied sich das ganze Schicksal des Josef. Ich stelle mir einen Augenblick vor, er ging auf das Ansuchen dieser Frau ein. Das lag ja furchtbar nah. Denn erstens ist das im Heidentum, auch im christlichen Heidentum, das wir heute haben, gang und gäbe, der Ehebruch. Wer denkt sich da was dabei? Die Liebe ist ein Himmelsmacht, nicht? Kann man nichts gegen machen. Und dann bitte ich sie, ihre Sklave, sie war die Frau seines Herrn. Von dem Augenblick ab wird er wahrscheinlich ein sehr gutes und sehr bequemes Leben gehabt haben, sehr lustiges, wie sie amüsiert haben miteinander über den Herrn Potiphar, dem sie Hörner aufgesetzt haben, nicht? Und wir wüssten heute nichts mehr von ihm. Und Gott wüsste auch nichts von ihm. In diesem bösen Tage, wo also der Kippe stand, hat der junge Josef zu sagen, ich kann nicht. Gott sieht mich nämlich an. Wie sollte ich so groß Übel tun, wie der Gott sündigen? Ich kann nicht. Das brachte ihn die größte Ungelegenheit, aber schließlich wurde er Vizekönig in Ägypten. Und wir wissen von ihm. Und wir wissen, dass Gott ihn zu fantastischem Segen gesetzt hat. Ich hoffe, Sie kennen die Geschichte von Potiphar, von Josef, nicht? Da entschied sich in 5 Minuten, wie in Zeit und Ewigkeit der Weg des Josef weiterging. Das war der böse Tag, wo der Teufel alles auf eine Karte setzte. Auf eine Karte. Es sind nicht alle Tage gleich, sondern es gibt böse Tage. 3 Jahre lang ist der Petrus mit dem Herrn Jesus gegangen. Es war eine innige Liebe hin und her. Und das war so, dass der Petrus wirklich am grünen Osterabend sagen konnte, Herr Jesus, undenkbar, dass ich dich verlasse. Ich könnte es allen zutrauen, aber, und wenn all dich verlassen, ich nicht. Das war ja gar nicht leichtsinnig gesprochen. So war das Verhältnis von Petrus seinem Heiland. Und dann kommt, der böse Tag hat 24 Stunden, die Nacht gehört dazu, kommt jene Nacht, wo er plötzlich so enttäuscht ist, weil Jesus sich gefangen nehmen lässt. Und dann er so verlassen in den Kriegsknechten sitzt und dann Mark kommt und sagt, eine Raumpflegerin kommt und sagt, du gehörst doch auch zu diesem Jesus. Du gehörst doch auch zu diesem Jesus. Nicht? Wo sie plötzlich auf ihn eindringen, du gehörst wohl dazu. Und ihn einmal so eine Panik packt, dass er verleugnet. Schrecklich, dass er sich verschwört, den habe ich überhaupt noch nie gesehen. Dass aus diesem wackeren Mann ein notorischer Lügner wird. Der so frech lügt, dass an die Haare, soweit man sie hat, zu Berge steht. Der böse Tag, ne? Es sind nicht alle Tage gleich. Es gibt Tage, wo immer viel auf der Kippe steht, oft alles auf der Kippe steht. In unserem Leben. Ich denke mir, so ein böser Tag war die Stunde, als zum ersten Mal die Schriftgelehrten und Pharisäer den Judas gefragt haben, ob er wohl bereit wäre, mal mit ihnen zu sprechen. Und das endigt mit Selbstmord, nicht? Sie kennen die Geschichte. Aber der böse Tag war der Tag, wo die Nachricht kam, bitte kommen Sie mal, besuchen uns mal, wir haben was zu verhandeln. Hier war nichts zu verhandeln, hier war nur zu bekennen, aber er verhandelt. Wenn Sie mal die Bibel hineinsehen, dann werden Sie sehen, wie fast all diese Gottesmänner, David, was war das für ein böser Tag, sein Heer ist im Krieg und er ist zu Hause. Was hat er zu Hause verloren? Und dann diese Frau da sieht. Wir kennen die bösen Tage. Ein böser Tag war für den Propheten Elia, der wie ein Held gekämpft hatte für die Ehre Gottes auf dem Berge Karmel. Im Glauben hat er Feuer vom Himmel geholt. Und dann auf einmal trifft ihn am nächsten Tag die Nachricht, dass der König Ahab und namens seine Königin Isabel völlig unbeeinflusst davon sind, völlig unbeeindruckt. Und die Isabel schickt ihm Nachricht, ich werde dich jetzt auch umbringen, wie du die Baalspriester hingerichtet hast. Jetzt ist Schluss, meine Geduld! Da kam der böse Tag. Da verliert er die Nerven, lässt alles im Stich und flieht in die Wüste und sagt, Herr, es ist genug, ich kann nicht mehr, ich will nicht mehr, ich mache nicht mehr. Es sind nicht alle Tage gleich. Es gibt Tage, an denen, dass ich es mal so ausdrücke, Gott dem Teufel gleichsam Raum lässt, uns anzugreifen. Mit einer bestimmten Versuchung, mit einer Anfechtung, mit einem Zweifel. Die ist nicht immer gleich groß, diese Entscheidungen. Bei Elia war es schlimm, er floh dann vor seinem Dienst und ist dann doch wieder zurechtgekommen. Bei Judas ging es um alles. Es gibt böse Tage auch in unserem Leben. Und es wäre vielleicht ganz gut, wenn ich tue es nicht, aber es wäre ganz gut, wenn ich eine Minute Pause machte und wir erinnerten uns mal an die bösen Tage unseres Lebens. Nicht böse Tage in dem Sinn, dass wir da Zahnschmerzen hatten oder sonst was, sondern wo Gott gleichsam den Teufel Raum ließ, uns anzugreifen. Und sagt Paulus, Mensch, da muss in der Vollwaffenrüstung stehen. Das ist ein ernstes Wort. Christenstand ist kein Kinderspiel. Ich weiß gar nicht, wie die Kirche hingekriegt hat, der Bevölkerung beizubringen, Christentum ist für kleine Kinder und alte Frauen. Als ich Pastor wurde, war das Erste, dass mein Vorgänger mir eine Liste in die Hand drückt und sagt, hier sind alte Leute, die musst du besuchen. Ich sage, wieso? Können die nicht mehr laufen? Ja, laufen können die schon. Ich sage, lass doch in die Kirche kommen. Ich will mal Männer besuchen. Das ist nicht Sitte. Und im Übrigen haben wir einen Kindergarten. Der muss sich drum kümmern. Verstehen Sie, das war das Erste und Einzige, was mir in die Hand gedrückt wurde, Leute über 70 und Kindergarten. Sie? Wo so die ganze Verharmlosung des Evangeliums deutlich wird. Und das Volk hat ja dann darauf geantwortet, wo sind denn in unserer Kirche Männer zwischen 30 und 50? Wir können sie, glaube ich, hier noch zählen. Soll ich mal fragen? Männer zwischen 30 und 50, darf ich mal bitten? Tun Sie mal Männer zwischen 30 und 50 die Hand hoch. Nicht? Es ist ja erstaunlich, dass hier ein Dutzend sind, nicht? Dies ist eine Schuld der Kirche, sage ich ganz offen. Das Evangelium verharmlost hat. Ganz gewiss gehört zum Evangelium, weil ich Jesu Schäflein bin, freue ich mich noch immerhin und ihr Kindlein, komme doch alle nicht. Das gehört zum Evangelium dazu. Und es gehört zum Evangelium dazu. Ich will euch tragen bis ins Alter und bis ihr grau werdet. Ich werde jetzt selber alt und bin sehr froh, dass das eine besondere Botschaft für alte Leute ist. Ich will euch tragen bis ins Alter und bis ihr grau werdet. Aber dies ist eigentlich Evangelium. Jesus errettet von der Hölle. Ich habe gestern ein kleines Erlebnis gehabt. Da habe ich im Studio in Düsseldorf ein paar Rundfunkansprachen gehalten für den Südwestdeutschen Rundfunk. Wie ich da reinkam, da waren in dem Senderaum, in dem Sprechraum noch Handwerker beschäftigt. Na, die wurden nur rausgeschmissen, gehen sie nebenan. Und ist das so, wenn Sie da sitzen, Sie da vor dem Mikrofon, da ist eine große Glasscheibe, dahinter sind die Maschinen, das muss ja völlig, völlig ohne jeden Laut sein, das Ding. Und dann sah ich diese Handwerker da, die wussten nicht recht, eine Stunde war ich beschäftigt, ist nur drei Ansprachen, die meisten gingen weg und da war so ein Innenarchitekt, der setzt sich da so hin und holt eine Zigarette und eine Tasse Kaffee. Und dann fing er an zu sprechen, gibt's eine Hölle? Das war das erste Thema, gibt's eine Hölle? Gibt eine Hölle? Ja, sag ich, gibt eine Hölle. Ich werde draußen im anderen Raum, da kommt die Stimme durch, die hören das, nicht? War mir so interessant, wie auf einmal dieser Mann da, war vielleicht so ein Mann um 35, 40, auf einmal seine Zigarette weglegt und zuhört. Ich sah das nur durch die Glasscheibe durch. Und mir war es vorher so unangenehm, dass ich keinen Hörer hatte. Ich kann so schlecht reden, wenn da keiner, da ist der ein Zuhörer. Einmal hatte ich einen Hörer. Trotzdem ist ja indirekt ging, weil ich große Scheibe zwischen, nicht? War ja eingeschlossen in dem Raum. Und dann habe ich gedacht, Mensch, ich habe einen Hörer. Der hört zu. Dann sag ich, und dann kommt das Geschrei der Leute. Wie kann Gott Leute in die Hölle kommen lassen? Dann nickt er. Das hat er gedacht die ganze Zeit. Dann sagt er, Gott will das ja gar. Gott will, dass allen Menschen geholfen werde. Und darum schickt er seinen Sohn. Und darum rufe ich sie auf, dass sie Jesus mit Ernst suchen. Der rettet von der Hölle. Von der Hölle. War so interessant, wie der Mann eine geschlagene Stunde weiter zugehört. Ich habe noch selten, ich wünschte mir in allen Gottesdiensten so gespannte Hörer wie den Menschen. Und da habe ich gedacht,
2: das biblische Evangelium ist uns so fremd im Grunde. Wissen Sie, Hölle, nicht? Da kommt keine Zeit was vor. So eine Hölle, höchste Hölle von Korea oder so. Aber richtige Hölle kommt ja gar nichts vor. Aber in dem Augenblick, wo es verkündigt wird, dass Jesus von der Hölle errettet wird, das Evangelium ist eine ganz, ganz große, harte Sache. Eine furchtbar ernstzunehmende Sache. Und darum sagt Paulus, ich vergleiche einen Christen nicht mit einem alten Omeken, der mal die Tränen abtrocknet, oder mit einem kleinen Kindchen, das aber so ein bisschen, sondern mit einem Krieger, der in der vollen Rüstung dasteht. Das ist ein Christ, der in der vollen Rüstung dasteht. Wir verstehen, da ja Frauen auch Christen sind und alte Leute auch und kleine Kinder auch sein können, dass hier bildlich gesprochen wird. Und nun sage ich Ihnen noch einmal, wenn wir jetzt die einzelnen Stücke der Rüstung ansehen, die einzelnen Stücke der Rüstung, dann achten wir auf diese Mahnung des Paulus, sieh zu, dass du die ganze hast, dass dir nicht eins der Stücke fehlt. Ich muss allerdings noch eine Vorausbemerkung machen, ich habe heute einmal gemerkt, dass es sehr schwer ist, über diesen Text zu reden. Als ich zum allerersten Mal einen Jugendgottesdienst halten musste, als junger Hilfsprediger in Bielefeld, fragte mich der Pfarrer, worüber wollen Sie reden? Dann habe ich gesagt, Epheser 6 natürlich, so steht und angetan und so. Inzwischen sind also 35 oder 40 Jahre vergangen. Fantastisch. Und heute saß ich vor dem Text und dachte, es ist sehr schwer, darüber zu sprechen. Erstens ist es schwer, darüber zu sprechen, weil wir ja gar nicht mehr so eine Waffenrüstung haben. Das passt ja in die heutige Kriegsatmosphäre gar nicht mehr rein. Schon das, wo die exerzieren, ist ja schon überholt, nicht? Glauben Sie, dass ein Flakkommandeur ernsthaft glaubt, dass er noch mit Bum Bum einen Flieger da oben runterholt? Da müsste ja doof sein, wenn er daran glaubte, nicht? Können Sie einen Krei ruhig erzählen in der Kaserne, glaub ich ihm nicht. Vielmehr sind diese ganzen Waffen überholt, nicht? Und das ist also sehr schwierig. Bei Luther heißt es, zieht an den Krebs Gottes. Der Krebs, das war also ein Panzer, ein Brustpanzer. Nicht? Wir haben neu an Bibelübersetzungen schon wenigstens den Panzer, den Brustpanzer. Aber in meiner Jugend trugen die Kürassiere noch einen Brustpanzer. Der war aber mehr zum Dienern und zur Dekoration da, als sonst was gescheit. Das ist uns so fremd, alles was hier genannt wird. Das ist die erste Schwierigkeit. Aber die noch größere Schwierigkeit ist einfach die, dass die Welt sich so verändert hat, dass wir Stellung nehmen müssen zum Krieg, meine Freunde. Wir können dieses, mit uns wehren, einfach nicht mehr mitmachen. Sie müssen als Christen Stellung nehmen zum Krieg. Und ich als alter Offizier sage Ihnen, ich kann heute nur 100% Pazifist sein. Und zu allem Nein sagen, was Aufrüstung heißt. Ich von mir aus. Ich sage nicht, dass das die einzig mögliche Stellung ist. Aber ich sage Ihnen, ich wäre ein Schuft, wenn ich nicht täte, dass ich zu der Überzeugung gekommen bin, dass nachdem so eine Entwicklung gekommen ist, wir nur noch Nein sagen können. Meine Überzeugung. Aber Sie können sich nicht drücken mit ein paar nationalen Gefühlen von Ihren Großmüttern, muss doch ein mannhaftes Volk sein und sich wehren. Ist ein Manöver gemacht worden in Norddeutschland im letzten Herbst von amerikanischen Truppen und Deutschen. Da hat man festgestellt, dass wir im besten Falle 4 Tage einen Feind aufhalten und dabei die Städte Neumünster, Schleswig, Kiel 100%ig umkommen. Das ist unsere Möglichkeit der Verteidigung. Da müssen Sie Stellung nehmen. Verzeihen Sie diese kleine Abkürzung, diese kleine Abschweifung, wollte ich sagen. Abkürzung ist nicht richtig. Und von dieser meiner Stellung her ist mir schwer, den Christen nun so als Soldaten zu schildern. Mir persönlich ein bisschen schwer. Aber da ist mir aufgefallen, dass Paulus mittendrin sagt, ihr seid gestiefelt zu treiben das Evangelium des Friedens. Es ist nicht nur Frieden mit Gott, sondern das Frieden. Und da macht er ganz deutlich, lieben Leute, ich rede hier wirklich bildlich. Er hat wohl oft, wenn er durch die Welt reiste, die römischen Legionäre gesehen. Und die haben ihn imponiert. Das waren Kerle. Wissen Sie das doch? Als man in Pompeji Ausgrabungen machte, man den römischen Wachtposten fand, wie er stehen musste. Der hat den glühenden Aschenregen über sich ergehen lassen, ohne Fluchtversuch, ja ohne sich nur zu bewegen. Man blieb auf Posten, bis die glühende Asche einen zugedeckt hatte. Das sagt, ne? So steht nun, hat der Paulus da geschrieben. So steht nun. Und solche und ähnliche Gedanken haben den Paulus sicher bewogen, als er den römischen Soldaten, dem Christen in seinem geistlichen Kampf als Vorbild hinstellt. Und nun sehen wir die einzelnen Waffen an. Ich lese. So steht nun umgürtet an euren Lenden mit Wahrheit, angezogen mit dem Panzer der Gerechtigkeit, mit dem Brustpanzer der Gerechtigkeit, an den Beinen gestiefelt als fertig zu treiben das Evangelium des Friedens. Vor allen Dingen aber ergreift den Schild des Glaubens, mit welchem ihr auslöschen könnt alle Folgen feiges Bösewichts. Und nehmt den Helm des Heils und das Schwert des Geistes, welches ist das Wort. Lassen Sie mich jetzt nicht das einfach so der Reihe nach auslegen, sondern lassen Sie mich von meinen kleinen Schwierigkeiten sprechen. Sehen Sie, wenn ich hätte jetzt reden sollen, was zum Schluss gesagt werden muss gegen die Anläufe des Teufels, da hätte ich, genau wie Billy Graham gesagt, erstens, lest die Bibel, zweitens, führen Gebetsleben, drittens, halte Gemeinschaft. Es ist merkwürdig, dass das bei Paulus ganz anders kommt. Das verblüfft mich nicht, dass er anfängt, sei umgürtet mit Wahrheit. Hat mich toll gepackt. Und jetzt helfe mir Gott, dass ich Ihnen das richtig auslegen kann. Paulus hat bestimmt weniger an das Koppel gedacht, das jeder Soldat heute trägt. Nicht so ein Koppel. Daran dürfen Sie nicht denken. Sondern das griechische Wort, das hier steht, ist eigentlich noch gar nicht so im militärischen Bereich. Sehen Sie, im Morgenland trägt man lose Gewänder, eine Tunika und darüber einfach ein großes Gewand, so ein Tuch, das man rumschlägt. Und wenn einer jetzt auf Wanderung geht, dann passt er dieses Gewand, das bis zu den Füßen reicht, hoch bis zum Knien und bindet alles fest mit einem Gürtel. Als Volk Israel auswanderte aus Ägypten, da sagt der Herr ihnen, sie sollen gegürtet sein zur Wanderung. Das ist hier gemeint. Und der Herr Jesus sagt mal, lasst eure Lenden umgürtet sein. Ich habe mir das immer so klar gemacht, wenn ich einen Talar anhabe sonntags, da bin ich sehr gefährdet, dass man überall hängen bleibt mit dem losen Ding, nicht? Wo ihr was rausruft, patsch, da hänge ich und reiße es auf, letzten Sonntag erst wieder. Die arme Frau Pfeife hat immer was zu flicken an dem Ding. Ich denke, manchmal sollte Talare auch mit so einem Gürtel machen, dass ich mir so schlabbert. Und sagt Paulus, ihr müsst beweglich sein, ihr dürft nicht so hängen bleiben, und darum müsst ihr den Gurt der Wahrheit umlegen. Sehen Sie, da wäre ich nicht drauf gekommen, da merke ich, dass hier der Heilige Geist spricht, dass er damit anfängt, mit dem Gurt der Wahrheit. Was heißt das jetzt? Während ich noch rumschlug damit, kommt ein junger Mann zu mir und sagt, ich muss Sie mal was fragen. Ich bin jetzt so lange im Weiglerhaus und ich habe jetzt manchmal sehr große Anfechtungen und Zweifel. Ja, sag ich, pack mal aus. Da sagt er, manchmal packt mich die Angst, ob ich das alles bloß von ihm suggeriert bekommen habe oder mir selber einsuggeriert habe. Und dass da in Wirklichkeit gar nichts ist. Können Sie verstehen, den jungen Mann? Nicht? Kann man doch verstehen. Dass vielleicht alles nur das Ganze eingebildet ist. Und da habe ich gesagt, sieh, darum sagt der Apostel Paulus, du musst zuerst dastehen mit dem Gurt der Wahrheit. Das heißt, du kannst gar nicht weitermachen, wenn das Evangelium nicht aufgegangen ist als die Wahrheit. Ein Glaube, den ich annehme, weil meine Großmutter gläubig war und mich traktiert hat damit, der kann lange standhalten, aber in der letzten Probe nicht. Sondern es hält nur stand, wenn mir die Augen aufgegangen sind. Es ist Wahrheit, dass Gott lebt. Jesus ist wirklich Weg, Wahrheit und Leben. Jesus sagt, wer, hat er mal gesagt von Pilatus, wer aus der Wahrheit ist, der hört meine Stimme. Solange sie, es gibt Leute, die sagen, das kann ich nicht erkennen, das muss ich einfach glauben. Da haben sie Vorstellung, ich mache die Augen zu und glaube. Das ist genau, als wenn ich Auto fahren komme, ich kriege schon Sache, dann nehme ich die Hände vom Steuer, mache die Augen zu, vielleicht geht's gut. Nicht. So kann ich nicht Auto fahren, so kann ich nicht glauben. Genau das Gegenteil. Glauben heißt, dass ich auf den Sohn Gottes stoße und innerlich überführt werde, ist die Wahrheit. Dass er mich überführt von mir selber und meiner Schuld. Das ist wahr, Sünder. Dass ich überführt werde, er hat für mich gelitten, das ist wahr. Drück es deutlich aus, mach ich das. Das kann ich mir nicht einbilden, da kann ich die Augen zumachen, einfach glauben, sondern das ist eine Entdeckung der Wahrheit. Und wo das Evangelium nicht als Wahrheit entdeckt wird,

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1: Willkommen zu einer weiteren Folge unserer Sendereihe durch die Bibel. Diesmal werden wir ein wenig länger bei einer verhältnismäßig kurzen Bibelstelle verweilen. Im 18. Kapitel des Buches Jeremia, in den Versen 1 bis 6, erhalten wir mit Hilfe eines Töpfers, einer Töpferscheibe und eines Klumpen Tons einen absolut genialen Einblick in das Wesen Gottes und unser eigenes Wesen. Aus diesen 6 Versen werden wir wichtige Erkenntnisse mitnehmen können. Und letztendlich hoffe ich, dass wir dadurch gemeinsam Gott noch besser kennenlernen und er uns seinen Frieden schenkt. Darf ich Sie zu einem kleinen Ausflug einladen? Zusammen mit dem Propheten Jeremia begeben wir uns zum Hause des Töpfers, allerdings nur in Gedanken. Warum dieser Ausflug? Nun, es ist schwierig, weltgewandte und manchmal auch innerlich verhärtete Menschen dazu zu bringen, dem Wort Gottes aufmerksam zuzuhören. Das ist heute nicht anders als damals im Volk von Juda. Als Hilfe gab Gott dem Volk ein Zeichen und uns einen kleinen Anschauungsunterricht. In Jeremia 18, in den Versen 1 bis 6, wird Folgendes berichtet. Dies ist das Wort, das geschah vom Herrn zu Jeremia. Mach dich auf und geh hinab in des Töpfers Haus. Dort will ich dich meine Worte hören lassen. Und ich ging hinab in des Töpfers Haus, und siehe, er arbeitete eben auf der Scheibe. Und der Topf, den er aus dem Ton machte, missriet ihm unter den Händen. Da machte er einen anderen Topf daraus, wie es ihm gefiel. Da geschah des Herrn Wort zu mir. Kann ich denn nicht ebenso mit euch umgehen, ihr vom Hause Israel, wie dieser Töpfer, spricht der Herr? Siehe, wie der Ton in des Töpfers Hand, so seid auch ihr vom Hause Israel in meiner Hand. Soweit die Verse 1 bis 6, auf die wir uns in dieser Sendung konzentrieren wollen. Ich erinnere mich noch gut daran, wie an einem Sonntagabend ein Töpfer, der auch ein Zuhörer dieser Sendereihe war, in meine Gemeinde kam. Er hatte angeboten, uns zu zeigen, wie man mit einfachen Mitteln die verschiedensten Gefäße töpfert. Er brachte eine Töpferscheibe mit, die über ein Fußpedal angetrieben wurde. Auf diese Töpferscheibe legte er einen Klumpen Ton. Während ich predigte, formte er den Ton zu einer Schale. Diese Art der bildhaften Verkündigung klappte eigentlich recht gut, aber trotzdem habe ich dieses Experiment nie wiederholt. Denn die Leute an jenem Abend waren so auf den Töpfer konzentriert, dass wahrscheinlich keiner meiner Predigt zugehört hat. Viele Jahre zuvor, als ich noch Bibelschüler war, reiste ich öfter von meinem Heimatort zur Bibelschule. Auf dem Weg dorthin lag eine große Tonwarenfabrik. Eines Tages entschloss ich mich, gemeinsam mit ein paar Mitschülern, die bei mir mitfuhren, zu einem spontanen Besuch der Fabrik. Wir wollten uns einfach mal anschauen, wie Tonwaren hergestellt werden. Zwei beeindruckende und besondere Dinge werde ich niemals vergessen. Hinter der Fabrik war ein hässlicher großer Lehmhaufen. So etwas hatte ich noch nie gesehen. Er war absolut formlos und irgendwie widerlich. Er machte einen schmutzigen und hoffnungslosen Eindruck auf mich. Im Eingangsbereich der Fabrik gab es dagegen einen Ausstellungsraum, und in diesem Raum waren einige der besten Tonwaren, die ich jemals gesehen habe, ausgestellt. Anschließend gingen wir in die Fabrik, wo wir viele Töpfer bei der Arbeit sahen. Sie standen dort und waren über ihre Töpferscheiben gebeugt. Diese wurden durch Elektromotoren angetrieben. Sie brauchten also kein Fußpedal zu betätigen, sodass sie sich voll

0: und ganz auf die Arbeit mit diesem, ja, hässlichen, weichen, dreckigen Material konzentrieren konnten. Sprich, mit dem Ton. Ihr Ziel war es, den Ton zu Kunstobjekten zu machen. Für den Unterschied zwischen dem Lehmhaufen im Hinterhof und den wunderschönen Töpfen und Schalen im Ausstellungsraum waren diese Töpfer verantwortlich, die an ihren Töpferscheiben arbeiteten. Gott schickte seinen Propheten Jeremia an solch einen Ort. Er sandte ihn dorthin, damit er sich gewissermaßen eine Predigt live ansehen sollte. Im Grunde handelt es sich um eine sehr einfache Predigt, denn es fällt nicht schwer, die verschiedenen Aspekte dieses wunderbaren Gleichnisses, das Jeremia uns überliefert hat, zu identifizieren. Es fällt uns nicht schwer zu erkennen, wer mit dem Töpfer und wer mit dem Ton gemeint ist. Ja, tatsächlich erspart uns Gott, dass wir lange herumgrübeln müssen. Gott ist der Töpfer und an dieser Stelle ist Israel der Ton. Es ist außerdem sehr einfach, dies auf die Menschen im Allgemeinen wie auch auf Einzelpersonen anzuwenden. Jede Einzelperson ist der Ton. Wenn ich Ihnen etwas näher treten darf, dann sind Sie der Ton auf der Töpferscheibe. Und das gilt für jeden Menschen, der jemals auf dieser Erde gelebt hat. Das Bild vom Töpfer und dem Ton taucht auch im Neuen Testament wieder auf. Im Römerbrief verwendet Paulus dasselbe Gleichnis, indem er schreibt: Hat nicht ein Töpfer Macht über den Ton, aus demselben Klumpen ein Gefäß zu ehrenvollem und ein anderes zu nicht ehrenvollem Gebrauch zu machen? Später, als er Timotheus schreibt, verwendet Paulus die andere Seite dieses wunderbaren Bildes. Wenn nun jemand sich reinigt von solchen Leuten, der wird ein Gefäß sein zu ehrenvollem Gebrauch, geheiligt, für den Hausherrn brauchbar und zu allem guten Werk bereitet. Wir können also erkennen, dass dieses Bild des Töpfers öfter im Wort Gottes vorkommt. Nun beachten Sie bitte, wie ein Töpfer bei seiner Arbeit vorgeht. Er formt ein Gefäß. Aber dabei kommt es immer wieder mal vor, dass noch im feuchten Zustand Schäden entstehen. Das liegt zum Beispiel daran, dass sich der Ton nicht richtig formen lässt. Der Ton muss genau die richtige Konsistenz haben. Vielleicht ist er zu hart oder zu weich. Also wirft der Töpfer ihn beiseite. Zu einem späteren Zeitpunkt hebt er ihn wieder auf und macht daraus ein anderes Gefäß. In diesem Bibelabschnitt gibt es zwei Dinge, die wir uns näher anschauen sollten: die Macht des Töpfers und die Beschaffenheit des Tons. Wie ein großartiger Töpfer nahm Gott den Ton und schuf daraus den Menschen, das heißt den körperlichen Teil des Menschen. Wir lesen im ersten Buch Mose, Kapitel 2, Vers 7, Da machte Gott der Herr den Menschen aus Erde vom Acker und blies ihm den Odem des Lebens in seine Nase. Und so ward der Mensch ein lebendiges Wesen. Gott war der Töpfer. Begleiten wir nun den Propheten Jeremia zum Haus des Töpfers und schauen mit ihm gemeinsam dem Töpfer bei der Arbeit zu. Der Töpfer hat eine Töpferscheibe. Vom Aufbau her ist sie natürlich echt antik. Er tritt mit dem Fuß fortwährend ein Pedal, um die Scheibe zum Drehen zu bringen. Während er mit dem Fuß auf das Pedal tritt, bearbeiten seine Hände flink und künstlerisch den Ton. Das Endergebnis soll ein Kunstwerk werden. Hier haben wir den ersten Grundsatz, wenn wir uns Gott als Töpfer vorstellen. Gott ist souverän. Der Töpfer hat die absolute Macht. Das soll heißen, dass er die Macht über den Ton hat und dass diese Macht uneingeschränkt ist. Kein Stück Ton kann dem Töpfer Einhalt gebieten oder das Recht des Töpfers in Frage stellen. Kein Stück Ton kann sich seinem Willen widersetzen, sich ihm verweigern oder seine Pläne ändern. Der Ton kann ihm nichts erwidern. Sie wissen wahrscheinlich, wie aufmüpfig kleine Kinder manchmal sind. Der Ton aber hat nichts zu melden. Ich erinnere mich an eine witzige Geschichte von einem kleinen Jungen, der im Lehm an einem Bachufer spielte. Er wollte einen Mann formen. Er hatte schon den ganzen Morgen an ihm gearbeitet, als seine Mutter ihn rief. Sie wollte in die Stadt und er sollte mitkommen. Er wollte natürlich lieber dableiben, aber sie bestand darauf, dass er mitkäme. Zu diesem Zeitpunkt war er fast mit dem Mann aus Lehm fertig. Ihm fehlte nur noch ein Arm. Aber er musste mit seiner Mutter mitgehen. Als er mit ihr in der Stadt war, fiel ihm dort auf der Straße ein Mann auf, dem ein Arm fehlte. Eine Weile schaute er ihn nur an. Doch schließlich kam er zu der Überzeugung, dass dieser Mann etwas mit jenem Mann aus Lehm zu tun haben müsse, den er mit nur einem Arm am Bachufer zurücklassen musste. So ging er zu ihm hinüber und fragte ihn, »Warum bist du denn schon abgehauen? Ich war doch noch gar nicht fertig mit dir.« Tja, als Erwachsene wissen wir natürlich, der Ton auf der Töpferscheibe kann nicht einfach abhauen, wann er will. Der Ton kann nicht aufmüpfig sein. Der Ton kann absolut gar nichts. Er kann nur der Hand des Töpfers nachgeben. Nirgendwo sonst gibt es eine solch anschauliche Darstellung von Gottes Souveränität. Der Mensch, er ist der Ton auf der Töpferscheibe des Töpfers und Gott der Töpfer. Ein besseres Bild gibt es nicht. Unsere heutige Gesellschaft widersteht diesem aber, weil es die Zeit der Menschenrechte ist. Der Mensch als Ton in der Hand des Töpfers, das scheint auf den ersten Blick den Menschenrechten zu widersprechen. Wir hören heute viel von Freiheit und jede Gruppierung besteht auf ihrer Freiheit. Freiheit zu protestieren und Freiheit zu tun, was man will. Doch dabei scheinen wir die Rechte Gottes vergessen zu haben. Heute lassen Menschen es zu, dass beispielsweise ein Verbrecher nicht gegen sich selbst auszusagen braucht, weil seine Rechte geschützt werden müssen. Menschenrechte und Verfahrensrechte haben natürlich ihren wohlverdienten Platz in unserer Gesellschaft. Gott aber hat eine unbestreitbare Autorität. Sein Wille ist unaufhaltsam, unerbittlich und er wird sich durchsetzen. Er hat die unaufhaltsame Möglichkeit, dieses Universum nach seinem Gutdünken zu formen und zu gestalten. Er kann diese kleine Erde, auf der wir leben, zu seinen Zwecken gestalten. Und Sie, liebe Hörer, wie auch ich, wir können als Einzelpersonen nichts als Ton in seinen Händen sein. Er hat die Macht, seinen Willen auszuüben, und er steht niemandem Rede und Antwort. Er hat keinem Vorstand, dem er Rechenschaft schuldig ist. Er hat keine Wähler, gegenüber denen er sich verantworten muss. Er ist die absolute Autorität. Er ist Gott. Wir leben in einem Universum, das so läuft, wie es läuft, um Gott zu gefallen. Und der Aufstand eines winzigen Menschen auf diesem Staubkorn namens Erde, auf dem wir leben, ist weniger als ein Sturm im Wasserglas. Unsere kleine Erde, betrachtet man sie von der Raumsonde Voyager 1, ist laut Beschreibung des Astronomen Carl Sagan nur ein blasser blauer Punkt in der Unendlichkeit des Weltraums. Sie werden sehen, dass das Wort Gottes ein paar sehr eindeutige Dinge über Gott zu sagen hat. So lesen wir im Römerbrief, Kapitel 9, Abvers 19. Nun sagst du zu mir, warum beschuldigt Gott uns dann noch? Wer kann seinem Willen widerstehen? Ja, lieber Mensch, wer bist du denn, dass du mit Gott rechten willst? Spricht auch ein Werk zu seinem Meister, warum machst du mich so? Hat nicht ein Töpfer Macht über den Ton, aus demselben Klumpen ein Gefäß zu ehrenvollem und ein anderes zu nicht ehrenvollem Gebrauch zu machen? Soweit dieses Zitat aus dem Römerbrief. Ja, ein Töpfer hat diese Macht, aus ein und demselben Material ein Gefäß zu ehrenvollem und ein anderes zu nicht ehrenvollem Gebrauch zu machen. Im Hinblick auf Gott beschäftigte dies auch im 18. Jahrhundert den lutherischen Theologen Johann Albrecht Bengel. Er schrieb, die Juden dachten, dass Gott sie auf keinen Fall im Stich lassen würde und dass die Heiden auf keinen Fall von ihm angenommen werden würden. Gott setzte sich über diese menschlichen Vorstellungen hinweg, denn Gott ist absolut. Als nächstes wollen wir uns jetzt mit der Beschaffenheit des Tons befassen. Weil mit dem Ton, in diesem Fall Menschen gemeint sind, könnte man auch vom Charakter des Tons sprechen. Doch zu Recht könnte jemand einwenden, Ton kann doch keinen Charakter haben. Richtig, Ton hat keine richtige Form, hat kein Leben, er ist aus sich heraus völlig unbeholfen und unfähig. Ja, er ist einfach nur ein lehmiger Haufen. In Psalm 103 lesen wir, er, gemeint ist Gott, er gedenkt daran, dass wir Staub sind. Der Dozent George Gill hat früher im Unterricht gesagt, Gott gedenkt daran, dass wir Staub sind. Der Mensch vergisst dies aber manchmal und bleibt an sich selbst kleben. Und wenn Staub an sich selbst kleben bleibt, dann haben wir Lehm. Wir vergessen es wohl manchmal, aber Gott erinnert sich, dass wir nichts als Staub sind. Wenn ich mir den Ton auf der Töpferscheibe im Haus des Töpfers ansehe, dann kommt mir in den Sinn, dass dieser Ton keinen Wunsch hat, keine Rechte hat, keine angeborenen Fähigkeiten hat. Er ist hilflos und hoffnungslos. Die Bibel bestätigt diese Aussage. Hören wir uns an, was Paulus im Epheserbrief schreibt. Obwohl dieser Brief natürlich in erster Linie an die Epheser gerichtet ist, können wir seine Aussage auch auf uns anwenden. Ich zitiere, auch ihr wart tot durch eure Übertretungen und Sünden. So sieht der Mensch aus. Paulus bekräftigt diesen Gedanken zu einem späteren Zeitpunkt mit den Worten, daher hattet ihr keine Hoffnung und wart ohne Gott in der Welt. Dem Ton auf der Töpferscheibe geht es nicht anders. Später schrieb Paulus im Römerbrief, Kapitel 5, Vers 6, denn Christus ist schon zu der Zeit, als wir noch schwach waren, für uns Gottlose gestorben. Wir müssen erkennen, dass unser Gott ein souveräner Gott ist und dass wir der Ton sind. Wir sind tot in Übertretungen und Sünden. Wir sind schwach. Gott ist der Töpfer und hat die Macht. In Römer 9, Vers 16 steht, so liegt es nun nicht an jemandes Wollen oder Laufen, sondern an Gottes Erbarmen. Gott steht am Ruder, wir haben ihm nichts zu sagen. In Römer 9, Vers 15 lesen wir, denn er spricht zu Mose, wem ich gnädig bin, dem bin ich gnädig, und wessen ich mich erbarme, dessen erbarme ich mich. Als Mose mit Gott redete, antwortete Gott ihm, Mose, ich werde dir zuhören, aber nicht, weil du Mose bist, sondern ich werde dir zuhören, weil ich gnädig bin. Aus diesem Grund hörte Gott ihn an. Gott ist nicht verpflichtet, auch nur einen Menschen zu erretten. Gott steht es frei, zu tun und zu lassen, was er will. Er ist gerecht und er ist heilig. Wir leben in einer verlorenen Welt und er könnte sie so lassen, wie sie ist. Niemand hätte das Recht, diese Entscheidung in Frage zu stellen. Schauen wir uns aber die andere Seite der Medaille an. In unserem Bibeltext aus Jeremia 18 heißt es in Vers 4, und der Topf, den der Töpfer aus dem Ton machte, missriet ihm unter den Händen. Da machte er einen anderen Topf daraus, wie es ihm gefiel. Wir werden uns jetzt der Macht des Tons und dem Charakter des Töpfers zuwenden. Zuerst die Macht des Tons. Die Töpferscheibe ist dabei so etwas wie ein Rad der Umstände. Ich glaube nicht, dass die großen Entscheidungen des Lebens in einer Kirche getroffen werden. Ich glaube, sie werden im alltäglichen Leben getroffen. Im Büro, in der Schule, in der Werkstatt, an den Kreuzungen des Lebens. Dort arbeitet der Töpfer mit dem Ton. Dort arbeitet er auch mit Ihnen und mir, liebe Hörer. Trotzdem haben wir häufig das Gefühl, dass wir in einer Welt leben, die anscheinend keinen Zweck hat oder bedeutungslos ist. Ja, viele Menschen erkennen keinen Sinn für ihr Leben und werden an allen Ecken und Enden verwirrt. Wir wollen unseren Blick für einen Moment von der Töpferscheibe abwenden. Hinter dem Töpfer sehen wir Regale voller Kunstwerke. Diese Kunstwerke waren zuvor nur Ton auf der Töpferscheibe gewesen. Dieser Ton musste sich der Hand des Töpfers fügen. Einst waren sie alle nur formlose Klumpen Ton gewesen. Was ist mit ihnen geschehen? Nun, der leblose Ton kam in die Hand des Töpfers, und während sich die Töpferscheibe drehte, formte er den Ton und machte ihn zu den Gefäßen, die jetzt zur Zierde im Regal stehen. Den Entwurf für die Sendungen zum Buch Jeremia habe ich übrigens während eines Urlaubs verfasst, den meine Frau und ich am Strand verbracht haben. Wir hatten uns für ein paar Tage eine Ferienwohnung gemietet. Jeden Morgen aßen wir dort Frühstück und ich konnte in Ruhe ein paar Stunden am Buch Jeremia arbeiten. Anschließend gingen wir an den Strand, um nach Muscheln zu suchen. Dort machte ich eine Entdeckung. Es gibt buchstäblich tausende Arten von Muscheln. Ich hätte mir niemals vorstellen können, dass es so viele gibt. Alles, was Gott tut, tut er im Überfluss. Meine Frau hat dann ein Buch über Muscheln gekauft und wir konnten viele von ihnen anhand der Fotos erkennen und etwas über ihre Namen und Eigenheiten erfahren. In meiner Hand halte ich gerade eine von diesen kleinen Muscheln, die ich dort am Strand gefunden habe. Eine wunderschöne kleine Muschel. An jenem Morgen hatte ich am 18. Kapitel des Buches Jeremia gearbeitet. Als ich diese Muschel fand, kam mir in den Sinn, dass uns der Herr etwas mitteilen will. Gott hat vermutlich mit einem kleinen Tierchen, einem Weichtier, angefangen und um dieses Tierchen herum formte er diese Muschelschale. Ich dachte mir, nun, da der große Architekt so viel Zeit mit einer kleinen Muschel am Boden des Ozeans verbracht hat, wie ist es dann mit dem Menschen? Schauen Sie sich noch einmal die Kunstwerke an, die der Töpfer im Regal hinter sich aufgereiht hat. Reden Sie nicht geringschätzig über den Ton. Mir tut es leid, dass ich mich vorhin so herablassend über ihn ausgedrückt habe, ihn als völlig unbeholfen und unfähig bezeichnet habe. Denn Ton kann Unglaubliches leisten und ist sehr widerstandsfähig. Deshalb möchte der Töpfer genau dieses Material haben und keinen Stahl, kein Öl, keinen Stein. Er möchte mit Ton arbeiten. Er möchte etwas, an das er Hand anlegen kann, um es zu formen und zu gestalten. Entsprechendes gilt für Gott. Gott möchte mit Menschen arbeiten. Möglicherweise wird jemand einwenden, ja, aber dieser Vergleich endet hier. Die Distanz zwischen Gott und dem Menschen ist größer als die Distanz zwischen dem Töpfer und dem Ton. Doch da bin ich anderer Meinung. In Wirklichkeit ist Gott uns näher als der Töpfer dem Ton. Damit meine ich Folgendes. Der Ton auf der Töpferscheibe im Haus des Töpfers, das wir mit Jeremia besuchen, hat keinen Willen. Ich aber habe einen Willen. Der Ton kann nicht mit dem Töpfer zusammenarbeiten, ich schon. Ich habe vorhin den Abschnitt aus der Schöpfungsgeschichte im ersten Buch Mose absichtlich zitiert. Gott schuf den Menschen nach seinem Ebenbild. Er formte den menschlichen Körper aus dem Staub der Erde. Er schuf den Menschen. Anschließend atmete er ihm den Geist des Lebens ein. So wurde der Mensch zu einer lebendigen Seele. Der Mensch hat heute einen freien Willen, den er auch ausüben kann. Der Ton dagegen hat keinen freien Willen. Sie und ich, wir haben ihn. Wir können mit dem Töpfer zusammenarbeiten. Ich würde dem Töpfer, also Gott, jetzt gern eine Frage stellen. Warum legst du mich auf die Töpferscheibe? Warum gehst du so hart mit mir um? Warum arbeitest du mit mir? Warum? Ich will nicht respektlos erscheinen, aber ich bin neugierig wie ein kleines Kind. Ich bin aufmüpfig. Warum machst du das, Töpfer? Was hast du im Sinn? Nun, ich begebe mich zurück zum Haus des Töpfers. Kommen Sie ruhig mit. Ich werde den Sinn nicht erkennen können, aber etwas viel Wichtigeres als den Sinn meines Lebens. Es stellt sich heraus, dass der Töpfer einen Sinn im Blick hat. Ich schaue dem Töpfer zu. Er meint es ernst. Er spielt nicht mit dem Ton. Schließlich ist dies seine Arbeit. Er setzt seine Zeit ein, seine Begabung, seine Fähigkeiten, um mit dem Ton zu arbeiten. Schauen wir uns die Verse 3 und 4 in unserem Bibeltext noch einmal an. Dort berichtet Jeremia: Und ich ging hinab in des Töpfers Haus, und siehe, er arbeitete eben auf der Scheibe. Und der Topf, den er aus dem Ton machte, missriet ihm unter den Händen. Da machte er einen anderen Topf daraus, wie es ihm gefiel. Liebe Hörer, der Töpfer macht seine Arbeit nicht nur zum Spaß. Sie ist kein Hobby, sondern sein Beruf. Er weiß, was er tut. Daran kann ich erkennen, dass Gott heute auch nicht mit mir spielt. Wir sind kein Experiment für ihn, sondern er hat etwas im Sinn. Und das tröstet mich ungemein. Dies ist der zweite große Grundsatz, den wir hier erkennen können. Der Töpfer hat etwas im Sinn. Er hat eine Absicht. Als Zuschauer stehe ich neben Jeremia und frage flüsternd, woran arbeitet er denn gerade? Jeremia antwortet, keine Ahnung, warten wir's ab. Der Zuschauer weiß nicht, was aus dem Ton werden soll. Aber der Töpfer weiß es. Er hat einen Plan. Er weiß, was er tut. Der Ton dagegen kennt seinen Sinn nicht. Wir als der Ton in Gottes Hand, wir werden den Sinn eines Tages aber erkennen. Wenn er uns auf die Töpferscheibe der Umstände legt, möchte er damit etwas erreichen. Er beabsichtigt damit etwas. In Psalm 17 lesen wir nach der Elberfelder Bibel, ich aber werde gesättigt werden, wenn ich erwache mit deinem Bild. Das heißt, eines Tages werde ich ihm ähnlich sein. Und im 1. Johannesbrief, Kapitel 3, Vers 2 steht geschrieben, es ist aber noch nicht offenbar geworden, was wir sein werden. Wir wissen aber, wenn es offenbar wird, werden wir ihm gleich sein, denn wir werden ihn sehen, wie er ist. Ich sage Ihnen, das wird ein schöner Morgen werden. Ein neuer Tag wird anbrechen und Gott wird sich bestätigt sehen. Er war nicht grausam, als er uns leiden ließ. Eines Tages, eines herrlichen Tages, werden wir erkennen, dass der Töpfer seine Absicht für ihr und mein Leben hatte. Beachten Sie, was Paulus den Ephesern schreibt. Er hatte das zweite Kapitel seines Briefes mit den traurigen Worten begonnen, die ich schon zitiert habe. Auch ihr wart tot durch eure Übertretungen und Sünden. Und wenn das alles wäre, dann hätte ich auch keine Lust mehr. Es kommt aber noch mehr. Damit Gott in den kommenden Zeiten erzeige den überschwänglichen Reichtum seiner Gnade durch seine Güte gegen uns in Christus Jesus. In den kommenden Zeiten werden wir gewissermaßen Teil einer Vorführung sein und anschließend wird man uns wie die Kunstwerke in der Tonwarenfabrik ausstellen. An uns wird man erkennen können, was der Töpfer mit leblosem Ton zu tun vermag. Dafür erhält er die Ehre. Zugleich wird es wunderbar sein, ein Gefäß aus den Händen des Meisters zu sein. In dieser Sendung ging es ans Eingemachte. Anhand eines einfachen und doch recht anspruchsvollen Handwerks konnten wir einen Einblick in das Wesen Gottes und unser eigenes Wesen erhalten. Gott, der Töpfer, ist souverän. Er kann tun und lassen, was er will. Aber er hat für uns das Beste im Sinn. Er möchte uns nicht auf Ewigkeiten als einen Klumpen Ton im Erdboden lassen. Er formt uns auf seiner Töpferscheibe in ein Gefäß, das er für seine Zwecke benutzen kann. Wir müssen nur nachgeben und uns formen lassen. Vertrauen Sie sich ihm an. Ich verabschiede mich nun von Ihnen. Auf Wiederhören bis zur nächsten Ausgabe der Sendereihe durch die Bibel.
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1: Es ist wieder Zeit für die gute Nachricht aus dem Wort Gottes. Unser Wochenvers ist in Römer Kapitel 6, Vers 23 nachzulesen. Denn der Tod ist der Sünde Sold, aber die Gabe Gottes ist das ewige Leben in Christo Jesu, unserem Herrn. Römer Kapitel 6, Vers 23.

In unserem natürlichen Denken und Empfinden ist uns nicht bewusst, wie ernst, wie durchdringend und weitreichend das Problem der Sünde ist. Unsere natürliche Ansicht über uns selbst ist, dass man zwar nicht vollkommen ist, aber dass man eigentlich ganz okay ist, abgesehen von manchem Ausrutscher hier und dort. Man ist sich dessen nicht bewusst, dass unsere Sünde aus uns selbst kommt, aus unserem Herzen, und dass unser ganzes Wesen davon beeinflusst und beeinträchtigt ist. Deswegen sagt der Herr, da ist nicht der gerecht sei, auch nicht einer. Da ist nicht der verständig sei, da ist nicht der nach Gott frage. Sie sind alle abgewichen und allesamt untüchtig geworden. Da ist nicht der Gutes tue, auch nicht einer. Ihr Schlund ist ein offenes Grab, mit ihren Zungen handeln sie trüglich. Otterngift ist unter den Lippen, ihr Mund ist voll Fluchens und Bitterkeit. Ihre Füße sind eilend, Blut zu vergießen. Auf ihren Wegen ist eitel Schaden und Herzeleid. Und den Weg des Friedens wissen sie nicht. Es ist keine Furcht Gottes vor ihren Augen.

Herr, deine Treue, die niemals wanken wird, gibt mir Geborgenheit und steht ewig fest. Herr, deine Treue bleibt, auch wenn ich untreu bin, weil du so barmherzig bist und mich nie verlässt.

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1: Lieber Herr, hilf mir, mich nicht am Bösen zu erfreuen, das über meine Feinde hereinbrechen könnte. Hilf mir stattdessen, ein Träger deiner Liebe und deines Mitgefühls zu sein. Perspektivenwechsel. Im Jahr 1854 beobachtete ein junger russischer Artillerieoffizier das Gemetzel auf dem Schlachtfeld, das sich weit unterhalb des Hügels abspielte, auf dem seine Kanone stand. »Es ist eine fragwürdige Art von Vergnügen«, schrieb Leo Tolstoi, »zu sehen, wie sich die Menschen gegenseitig umbringen. Und doch habe ich jeden Morgen und jeden Abend stundenlang zugeschaut.« Tolstois Sichtweise änderte sich bald. Nachdem er aus erster Hand die Verwüstung und das Leid in der Stadt Sewastopol gesehen hatte, schrieb er: »Man versteht auf einmal und ganz anders als zuvor die Bedeutung der Schüsse, die man in der Stadt hörte.« Der Prophet Jona klettert auf einen Hügel, um die Verwüstung von Ninive zu sehen. Jona 4, Vers 5. Er hat diese brutale Stadt gerade vor dem drohenden Gericht Gottes gewarnt. Doch Ninive tut Buße und Jona ist enttäuscht. Die Stadt verfällt jedoch wieder dem Bösen und ein Jahrhundert später beschreibt der Prophet Nahum ihre Zerstörung. Rot leuchten die Schilde seiner Helden und die Kleidung der Tapferen ist karmesinrot gefärbt. Wenn er aufmarschiert, funkelt der Stahl der Kriegswagen und die Lanzen werden geschwungen. Nahum 2, Vers 4. Wegen der anhaltenden Sünde Ninives schickt Gott eine Strafe. Zu Jona aber spricht er: Ninive aber hat über 120.000 Einwohner, die nicht zwischen links und rechts unterscheiden können. Sollte ich eine so große Stadt nicht schonen? Jona 4, Vers 11. Gottes Gerechtigkeit und Liebe gehen Hand in Hand. Nahum zeigt die Folgen des Bösen auf. Jona offenbart Gottes großes Mitgefühl, selbst für die Schlimmsten unter uns. Sein Herzenswunsch ist es, dass wir umkehren und dieses Mitgefühl anderen weitergeben. Sie hören den Bibeltext aus Nahum 2, Verse 2 bis 11.
2: Der Zerstörer zieht gegen dich ins Feld. Bereite die Festung vor, überwache die Straße, zieh deine Rüstung an und wappne dich so gut wie möglich. Denn der Herr gibt Jakob und auch Israel ihre Hoheit zurück, nachdem Plünderer sie ausgeraubt und ihre Reben vernichtet haben. Rot leuchten die Schilde seiner Helden und die Kleidung der Tapferen ist karmesinrot gefärbt. Wenn er aufmarschiert, funkelt der Stahl der Kriegswagen und die Lanzen werden geschwungen. Die Streitwagen werden durch die Straßen rasen und einander auf den Plätzen überholen. Sie sehen aus wie Fackeln, werden wie Blitze umherjagen. Er wird seine mächtigsten Männer schicken, doch sie sollen auf ihrem Weg stolpern. Sie werden zur Stadtmauer eilen, doch das Schutzdach steht bereit. Die Schleusen der Flüsse werden geöffnet und im Palast sinkt der Mut. Fest steht: Die Königin wird ihrer Macht beraubt und gefangen weggeführt, während ihre Mägde jammern wie gurrende Tauben und sich an die Brust schlagen. Ninive glich schon immer einem gefüllten Wasserbecken. Aber nun fliehen sie. Man ruft: Halt, halt! Doch keiner dreht sich um. raubt das Silber, plündert das Gold. Die Schätze scheinen unerschöpflich, es gibt dort unzählig viele begehrenswerte Kostbarkeiten. Was für eine Plünderung, Zerstörung und Verwüstung. Die Herzen sind verängstigt, den Menschen schlottern die Knie und ihre Gliedmaßen gehorchen ihnen nicht mehr, ihre Gesichter sind gerötet.
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Plagen Sie finanzielle Sorgen? Machen Sie sich ernstlich Gedanken um Ihre Zukunft? Wir möchten Ihnen Mut zusprechen, durch das Wort Gottes, das uns zeigt, wer die Zukunft, wer die Gegenwart in seiner Hand hält. So seid nun nicht besorgt, indem ihr saget, was sollen wir essen? Oder was sollen wir trinken? Oder was sollen wir anziehen? Denn nach allem diesem trachten die Nationen. Denn euer himmlischer Vater weiß, dass ihr dies alles bedürfet. Trachtet aber zuerst nach dem Reiche Gottes und nach seiner Gerechtigkeit. Und dies alles wird euch hinzugefügt werden. So seid nun nicht besorgt auf den morgenden Tag, denn der morgende Tag wird für sich selbst sorgen. Jeder Tag hat an seinem Übel genug.

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Jakobus bezeichnet sich als ein Knecht Gottes und des Herrn Jesus Christus. An welche 12 Stämme schreibt er denn? Die 12 Stämme Israel gab es ja schon lange nimmer. Wissen Sie eigentlich seit wann? Seit 722 vor Christus sind die 12 Stämme Israels ja weg gewesen. Da gab es bloß noch Juda und die Juden. Die anderen Stämme sind ja alle verloren irgendwo. Da gibt es dann so Theorien, da gibt es immer wieder so Leute, die behaupten, Engländer sei vielleicht auch noch ein verlorener Stamm Israels. Aber sie sind irgendwo aufgegangen in der Weite der Diaspora-Juden. Deshalb, an die meint er nicht. Er schreibt nicht bloß an die Juden, sondern nimmt das für das Gottesvolk, für das neue Gottesvolk. Das ist interessant, wie schon im Neuen Testament gesagt wird, wir sind Israel. Deshalb hört die Geschichte Gottes mit seinem Volk Israel nicht auf, aber wir sind ja eingetreten in die großen, mächtigen Verheißungen. Hier sehen wir es, an die 12 Stämme, da meint doch die Heiden und die Christen, auch wenn er sich ja vornehmlich an Judenchristen schreibt, meint er doch alle, unter den Völkern verstreut, also in der Diaspora lebend. Und da denkt er natürlich in der Welt verstreut, wo so viel Gottlosigkeit herrscht. Das ist ja bei Gott gar nicht unabsichtlich, dass sie alle allein sind. Der eine kommt heute Abend vom Daimler und der andere von der Uni. Und da ist er ganz allein gewesen, verstreut und doch als ein Knecht Gottes wirkt er dort und arbeitet dort, verstreut unter den Völkern, aber unter dem Dienstkommando Jesu. Und damit haben wir eine wichtige Evangelisationsaufgabe, auch in all den Plätzen, wo wir leben. Freut euch! Ganze Lebensinhalt ist Freude. Manche meinen, es sei, dass man Blätsch runterhängt und motzig daherläuft, sei Ausdruck des Christenlebens. Freude gehört natürlich dazu. Wir sollen uns öfter einen Stoß geben. Und es ist schon was Schönes, wenn wir fröhlicher scheinen und schon am Morgen fröhlich sind. Es ist natürlich eine Gnadengabe des Heiligen Geistes. Liebe, Freude, Friede gehört auch dazu, wenn wir von den Gaben des Heiligen Geistes reden. Aber eine wichtige Gabe, die man auch entwickeln muss. Der Zinzendorf mal zu den jungen Leuten gesagt hat, die ihn fragen, was sollen wir denn tun? Da sagt er, sei des Heilands fröhliche Leute. Genug! Lebt fröhlich! Freut euch! Und er geht gleich auf ein Thema, das offenbar damals unter den Christen sehr viel Not machte. Das ist die Anfechtung.

0: Anfechtung, die ist ja der große Störenfried. Wenn man da dran denkt, was so erlebt wird, unsere liebe Familie Wagner hat erlebt, wie alt war euer Neffe? 19 Jahre, ein junger Mann sagt plötzlich da, ich krieg keine Luft mehr und was alles, die Ärzte hat das simuliert und stirbt. Man weiß nicht, ein Virus im Kopf oder was jetzt vor wenigen Tagen im Bürgerhospital. Aus der Familie Wagner, da was man so erlebt, ein Leid. Sagst, warum wird man dann, was alles in dieser Welt gibt, sie könnten eine Geschichte um die andere hinzufügen, auch was Schweres ertragen wird. Wir haben am Sonntag ja besonders tief noch einmal an dem Psalm 40 dran gedacht, wie viel Leid und Schweres geschehen kann, wenn man in die tiefe Grube kommt und wenn man in dem Schlamm schier versinkt. Und jetzt sagt Jakobus, als des Herrn Bruder, als Säule der Gemeinde, achtet es vor lauter Freude, wenn ihr in mancherlei Anfechtung, in verschiedene Anfechtungen, nicht bloß in eine, wenn euch von verschiedenen Seiten Anfechtung widerfährt. Anfechtung ist ja immer nicht harmlos, wenn Sie wissen, was Anfechtung ist. Das ist, wenn einer ganz fröhlich die Straße entlang redet und dann stellt ihm einer der Fuß und dann fällt es mit großem, schrecklichen Krachen auf die Straße hin. Wenn einer Rad fährt und ein anderer hebt seinen Spazierstock in die Speichen, ist Anfechtung. Wenn einer einen aufhält und stoppt. Und Sie wissen doch, wie das ist. Wenn man Schweres erlebt. Ich finde ja immer wieder schade, wenn wir so wenig voneinander wissen. Auch wieder unsere liebe Frau Amelung, das ist mir immer ein Eindruck, weil Helmut Hielicke davon erzählt, wie sie an einem Trümmerhaufen stand und Hielicke kam vorüber und sie sagte, heute Nacht ist mein Haus hier zusammengebrochen, mein Mann liegt unten. Frau Amelung, gell? Und das ist eine lange Wegstrecke, die man dann als Witwe geht. Und so hat jeder doch seine Anfechtung und sagt, warum gibt mir Gott dieses in jungen Jahren und warum werde ich so geführt, warum bin ich krank, warum bin ich invalide, warum haben sich meine Lebenspläne zerschlagen und ermutet uns das zu, achtet es für lauter Freude. Nicht, weil das schön wäre, Anfechtungen sind scheußlich. Anfechtungen sind grausam, Anfechtungen sind schlimm. Und wir müssen auch aufpassen, dass wir es den Leuten nicht zu schnell sagen, besonders den Ungläubigen, sondern sagen, ich kann mitfühlen, ich weiß, wie schlimm das ist. Aber das müssen wir ja jetzt erst zeigen, dem, der das verstehen kann, dass Gott an ihm arbeitet. Nur der kann es verstehen. Weil euer Glaube bewährt ist, nur da, wo Glaube ist, kann man das weitere erzählen. Und Glaube ist das wirkliche Leben mit Jesus, das Vertrauen und das Gehorchen und das mit Jesus Leben. Da ist das, wo ihr das lebt, miteinander. Da wird er bewährt. Für uns alle ist es schwer, wenn wir durch tiefe Leidensstunden gehen, aber wenn wir zurückblicken, wollten wir sie nicht mehr missen, sind das die großen Zeiten unseres Lebens gewesen. Seien Sie vorsichtig, das jetzt so schnell anderen zu sagen, aber nehmen Sie es für sich mal mit. Ich habe mir jetzt in den Urlaub wieder das Büchlein vom Johann Tobias Beck mitgenommen, wo das drinsteht, wo er einem Freund schreibt, der in großer Trauer war, von der Zeit, wo seine Frau, dem Professor in Tübingen, die Frau von vielen Kindern weggestorben ist. Und er schreibt dort, das, was mir Gott in dieser schweren Zeit geschenkt hat, war so groß und so wunderbar, dass wenn er mir heute wieder den Verlust zurückgeben will, und ich das wieder hergeben müsste, wollte ich es nicht. Weil das, was er mir dazwischen gab, noch größer war als das, was ich hatte. Das ist so, verstehen Sie, was da gemeint ist. Da mache ich Entdeckungen, Erfahrungen. Und deshalb gilt nicht bloß, dass man so einen Spruch weitergibt, sondern dass wir miteinander aushalten, auch in den schweren Anfechtungen, und das mittragen und mitleiden. Wir kennen das ja von Gemeinden, die durch Verfolgung gingen, wobei die Verfolgungen immer grausam waren. Aber da, wo man dranbleibt, man das erleben kann und erfährt. Was ist denn da? Der Glaube wird bewährt. Er wirkt Geduld. Geduld ist das Allerschwierigste. Geduld hat gar niemand. Geduld lernt man erst dieses, wer sagt am Sonntag, harren. Harren. Wenn ich so bei der Vorbereitung bin, bin ich immer in der Frage, wie kann ich Ihnen denn das erklären? Und ich ging dann in meinen Bücherschrank und habe dann das Büchlein von Paul Müller rausgezogen. Unter Leiden prägt der Meister. Ich glaube, hier haben es mal viele gekauft, wie wir es auf dem Büchertisch haben. Zurzeit haben wir es gar nicht mehr da. Frau Geier, bringen Sie uns mal wieder 10 mit. Da im Geier Verlag ist es rausgekommen in Heilbronn, die Eltern haben es, gell? Jetzt kommen wir wieder zum Büchertisch. Das wäre vielleicht gut. Wie der Paul Müller 2 Jahre, nachdem er Referendar war, mit Multiple Sklerose anfing. Ein so befähigter Mann und wie das ganze Buch immer bloß voll davon ist, was Gott tut. Wie er sagt, es gibt einen falschen Trost und einen seelischen Trost und einen geistlichen Trost. Und was ihm wichtig wurde, ich habe ihn ja noch gekannt, seit 1945 war er dann im Ruhestand, er ist 1896 geboren, aber noch die ganzen Anfänge der Hofacker-Vereinigung waren immer in seiner Wohnung, weil er im Rollstuhl saß. Und wir haben ihn dann irgendwann noch bei einer Hofacker-Konferenz in den 70er Jahren im Rollstuhl in der Liederhalle hochgehoben und haben gesagt, soll er bloß ein paar Worte sagen. Er hat dann 5, 6 Punkte gesagt für Menschen im Leiden. Es war so eindrücklich, irgendein dieser Heftchen ist es dann abgedruckt. Und ich dachte, es wäre sicher sinnvoll, man würde das heute Abend wiedergeben. Ich kann bloß daran erinnern, gehen Sie mal an Ihren Bücherschrank. Sie haben sicher ganz tolle Lebensbeschreibungen, auch wo man das lesen kann. Wo ein Bodelschwing seine 4 Kinder verloren hat. Es gibt da so viel ergreifende Zeugnisse, was Menschen im Leid erfahren haben. Biografie von Eva von Thiele-Winkler ist besonders eindrucksvoll, hier auch immer mit Leid. Trau Gott Hahn, Anni Hahn, es gibt einen lebendigen Gott und x Bücher, die Sie alle in Ihrem Bücherschrank haben. Erfahrungen im Leid, der Glaube lernt Geduld. Und das ist schwer, das Harren, da wird man fast verrückt, aber man muss auch seine alte Art als sündige Art erkennen. Die Geduld aber soll ihr Werk tun bis ans Ende. Es ist auch interessant, dass wir die großen Früchte für Gott nicht wirken durch die Kraft unserer Hände, sondern Gott lässt uns ja oft in Zeiten des Misserfolgs hineingeraten, weil es dann wirklich nur aus dem Gebet kommt und aus der Stille, wenn Gott Frucht schenkt. Auch die Erweckungen sind oft so geschehen. Also, Das muss jetzt bei Ihnen selber durchschritten werden, in jedem einzelnen Abschnitt. Und dann wollen wir festbleiben in Geduld. Und die wird bis ans Ende ihr Werk tun, damit ihr vollkommen seid. Das Wort vollkommen wird bei uns immer missverstanden. Auch wenn Jesus in der Bergpredigt sagt, ihr seid vollkommen, das heißt ganz. Aber im Griechischen heißt das teleios, das heißt eigentlich auch zielgerichtet. Ihr sollt aufs Ziel ausgerichtet sein. Vollkommene Menschen gibt es in der Weise, wie wir das heute in unserer Sprache verstehen, überhaupt nie. Wir sind ja alle Menschen, wie sagen wir, Dilettab. Schmeißt man Tass runter und verpasst man einen Termin und dann lässt man seine Brille liegen und Geld. Also, verstehen Sie, und erst recht in bösen Dingen, dass wir auch versuchlich sind und dass wir nicht vollkommen sind. Wer das meint, er sei vollkommen, ist das Allerschlimmste. Der schlimmste Fehler, den man haben kann. Aber das meint die Bibel gar nicht, sondern ihr sollt aufs Ziel hin euch ausrichten. Ihr sollt immer unterwegs sein, dass die Geduld an euch arbeiten kann. Ihr sollt immer mehr ganz euch auf Christus hin ausrichten. Und das ist das Schöne, dass er an euch arbeiten kann. Ohne Tadel seid und keinen Mangel aufweist. Und jetzt redet er gleich vom schlimmsten Mangel. Ach, woher, jetzt haben wir was vergessen. Das ist auch so schön. Sie meinen, ich wollte immer bloß den Wortsinn erklären, aber es ist doch ganz interessant. Im Griechischen heißt ja Geduld, wenn man es wörtlich übersetzt, drunterbleiben. Geduld ist das Drunterbleiben. Dass man Dinge in seinem Leben akzeptiert. Fertig werden kann man mit ihnen nie. Man kann sie bloß nehmen und sie als vom Herrn einem gegeben akzeptieren. Drunter bleiben, ist Geduld. Und jetzt sagt er, wenn es euch an Weisheit fehlt, bei Weisheit denken wir natürlich immer wieder an Logarithmen, Formeln und Algebra und ganz tolle Erkenntnisse. Weisheit ist ja in der Bibel immer viel mehr auch mit dem Leben zusammengesehen. Die Bibel kann sagen, da kann einer blitzgescheit sein und 6 Doktorgrad haben und doch strohdumm, weil er nicht versteht, was Leben heißt. Also wenn einer nur so gescheit ist und Professor ist und nicht merkt, dass er sterben muss, ist er dumm. Herr, lehre uns bedenken, auf dass wir sterben müssen, auf dass wir klug werden. Oder wenn es im Römerbrief im 1. Kapitel heißt, die Herzen, die Gedanken der Menschen sind finster geworden. Dann heißt, sie sind zwar hell, klug, die Rechner wie Rechenmaschinen, aber sie sind für die einfachsten Lebensdinge nicht mehr fähig. Die wissen nicht mehr, wozu Mann und Frau da ist und wozu die Güter da sind und die
1: Sie haben alles missbraucht, sagt der Paulus. Im Zorn Gottes ist alles durcheinander gekommen, weil sie Unweise sind, weil sie dumm sind. Also er geht von einem ganz anderen Begriff der Weisheit aus. Wir würden sagen Lebensweisheit, Verständnis. Was bedeutet mein Leben überhaupt? Unsere Zeit ist vielleicht besonders arm. Wir sind alle besonders arm in dieser Lebensweisheit. Diese Weisheit, die mir Gott schenkt, von der steht viel im Neuen Testament, die Weisheit, wo ich weiß, ich bin klein und unbedeutend. Der Herr ist groß. Und ich kann auch mein Leben einschätzen und ich weiß auch um die Möglichkeiten Gottes. Oettinger hat ja immer von der Weisheit im Staube gesprochen. Das war genau dieses, die höchste, tiefste Gotteserkenntnis hier, wo ich mich selber kenne in aller meiner Schwachheit. Aber wo ich ganz viel von den Gnadenstrahlen Gottes aufnehme. Gott will mich weise machen. Weise, dass ich auch das Schwere tragen kann, auch die Welt verstehe, mich nicht auflehne gegen alles. Bitte Gott und er gibt dir Weisheit. Bitte im Glauben. Wir beten immer zuerst um Wegnehmen der Schwierigkeit. Das geht dem Jakobus gar nicht so an erster Stelle, sondern bitte um Weisheit. Er gibt. Schlimm ist, wenn man zweifelt. Heute ist das so verbreitet, dass man das Zweifeln immer so hinstellt. Und es wird sogar immer so gemacht, als ob das Zweifeln eigentlich so dazugehört. Ich habe viele Theologen gehört, die sagen, nur wer richtig zweifelt, glaubt. Aber das ist nicht biblisch. Das ist sicher so, dass wir alle ein zweifelndes Herz haben. Aber ich muss den Zweifel überwinden. Denn Zweifel ist Sünde, Misstrauen gegen Gott. Wir haben schon erregte Debatten auch in unserer Gemeinde gehabt, ob man das so sagen darf. Ich habe Mitleid und Verständnis mit jedem Zweifeln, möchte ihm geduldig entgegengehen, aber ich möchte ihn herausführen aus seinen Zweifeln. Dann muss ganz klar sein, ich verstehe ihn und ich kann viele Zweifel selber mitfühlen, weil sie mich auch bedrängt haben. Aber ich möchte sagen, dass ich im Zweifel nicht selig werde. Ich muss vom Zweifel zum Glauben kommen. Und da steht hier, wie eine Meereswoge hin und her getrieben wird, der kann nichts von Gott empfangen, sondern ich darf und muss glauben. Ich darf einfach Jesus vertrauen wie ein Kind. Und dann darf ich auch empfangen Weisheit. Noch einmal ein hartes Wort in Vers 8, ein Zweifler ist unbeständig auf allen seinen Wegen. Da muss ich beten und sagen, Herr, vergib mir meine Zweifel. Herr, vergib mir meine Zweifel. Es ist ja immer so, dass wir alles, was uns so als Zweifel wichtig ist, auch so festhalten wollen oft. Darf ich Ihnen mal sagen von meinen Zweifeln? Wir halten das oft richtig gegen Gott als ein Faustpfand in der Hand. Lesen Sie dann einmal wieder seine großen Worte, wie er sagt. Wie er ihnen entgegengeht und sie sagt, weißt du nicht, hast du nicht gehört. Der Herr, der ewige Gott, wird nicht müde noch matt. Wollen Sie wirklich zweifeln? Wenn Sie ihm ins Gesicht schauen, wenn Sie sich vergegenwärtigen, wie Sie in der vor Gott stehen, zweifeln geht nicht. Und dann redet er noch von den sozialen Spannungen, von dem Armen. Der soll sich fühlen, dass er von Gott angenommen ist, ein Kind Gottes, also sich seiner Größe fühlen. Wer reich ist, soll wissen, dass er der Ärmste ist. Keine großen Ratschläge zur Verteilung des Geldes. Das ist in der Bibel immer ein sehr großer Realismus. Es gibt keine Lehre. Auch die Urchristengemeinde in Jerusalem hatte keine Soziallehre, wie man das Geld verteilen soll. Damit wird nicht gesagt, dass alles in Ordnung sei, aber es gibt keine Lösung der Sozialfrage. Die bleiben große Unterschiede da und bloß, das ist wichtig, dass ein Begüterter nie meinen soll, er hätte etwas und hat eine ganz besondere Verantwortung für die Güter, die er hier hat. Es ist auch nie in der Bibel eine Lehre, dass man alles hergeben soll. Im reichen Jüngling hat Jesus davon gesprochen, aber das war ja, weil er sagt, ich will ja gut sein. Und wenn du gut sein willst, dann mach das ja mal. Aber es gibt nie eine Lehre, dass man nichts besitzen darf. Aber dass ich mir nichts auf meine Güter einbilden soll, dass ich nicht stolz sein soll, das ist wichtig. Und dass ein Armer sich nicht zurückgesetzt fühlen soll, weil er weniger hat. Und dann wird das so hart gesagt, wie eine Blume auf dem Felde wirst du vergehen. Die Sonne geht auf und das Gras zerfällt. Und die schöne Gestalt vergeht. Alles,
0: was ich tue, auch als Reicher, hat doch keinen Bestand. Und dann spricht er noch davon, von der Krone des Lebens. Da muss man nichts mehr sagen. Wenn ich durch die Anfechtungen hindurchgehe, dann erlange ich die Krone des Lebens. Das ist das höchste Ziel, dass ich die Anfechtungen bestehe und nicht in meinem Glauben irre werde. Da kann man ja auch schon beten, mach's nur mit meinem Ende gut. Herr, lass die Anfechtungen nicht so werden, dass ich dir untreu werde. Das ist uns immer wieder Angst, wenn einmal eine ganz besonders schwere Leidenszeit kommt. Und darf ich sagen, das darf man wirklich auch dem Herrn sagen, dass er einen hindurchtragen kann und bewahren kann. Das kann man oft von außen her gar nicht denken, auch wenn viele Menschen ganz besonders schweres Krankheitsleid tragen müssen. Aber er kann mir die Krone des Lebens geben. Das ist das Ziel, auf das wir zugehen, dass wir an jenem Tag in der Ewigkeit bewährt ist. Nicht fehlerlos, nicht Leute, die nie gesündigt haben, aber Leute, die das Ziel erlangt haben, die Krone des Lebens.
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In Lukas 12 lesen wir: Und er sagte ihnen ein Gleichnis und sprach: Es war ein reicher Mensch, das Feld hatte wohlgetragen. Und er gedachte bei sich selbst und sprach: Was soll ich tun? Ich habe nicht, da ich meine Früchte hinsammle. Und sprach: Das will ich tun. Ich will meine Scheunen abbrechen und größere bauen und will dreinsammeln alles, was mir gewachsen ist und meine Güter. Und will sagen zu meiner Seele: Liebe Seele, du hast einen großen Vorrat auf viele Jahre. Habe nun Ruhe, iss, trink und habe guten Mut. Aber Gott sprach zu ihm: Du Narr, diese Nacht wird man deine Seele von dir fordern. Und wes wird sein, das du bereitet hast? Also geht es, wer sich Schätze sammelt und ist nicht reich in Gott. Identifizieren Sie sich mit dem Mann aus diesem Gleichnis. Hören Sie auf Gottes Warnung, heute, und wenden Sie sich zu Jesus Christus. Er kann Sie aus Ihrer geistlichen Armut befreien.

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1: Es ist wieder Zeit für die gute Nachricht aus dem Wort Gottes. Unser Wochenvers ist in Römer Kapitel 6, Vers 23 nachzulesen. Denn der Tod ist der Sünde Sold, aber die Gabe Gottes ist das ewige Leben in Christo Jesu, unserem Herrn. Römer Kapitel 6, Vers 23.

0: Hallo, schön, dass ihr wieder dabei seid. Ihr hört jetzt das Programm Die Schatzkiste. 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
1: Was meint ihr, was ist jetzt wichtiger? Nach dem Schiff zu tauchen oder den alten Mann zu suchen?
2: Erst muss unser Schlauchboot repariert werden.
3: Stimmt. Und wie und wo sollen wir überhaupt nach dem Einsiedler suchen?
4: Ja, wer weiß, ob er überhaupt noch lebt.
3: Das wollen wir doch hoffen.
2: Ich werde mit Alexander jetzt das Boot flicken. Ihr könnt ja inzwischen mal überlegen, wie wir den Einsiedler finden.
4: Naja, vielleicht durch die beiden Männer, die nachts hier erscheinen. Sie kommen und gehen durch eine Geheimtür, die wir nicht kennen.
1: Denk doch mal an unsere Abenteuer auf der Burg. Damals haben wir die Geheimtür gefunden mit Staub, den wir auf dem Boden ausgestreut haben. Hier könnten wir das mit Sand im Klosterhof machen.
4: Du, das ist keine schlechte Idee. Nur gibt es da ein Problem. Wir müssten im ganzen Kloster Sand streuen, denn wir haben ja keine Ahnung, woher die Männer kommen.
2: Ach nein, das brauchen wir nicht. In dünnen Mauern können keine Geheimgänge sein.
3: Wenn ich mich an die Richtung, aus der die Männer gekommen sind, erinnere, dann kann der Geheimgang nur in diesem Teil des Klosters sein.
4: Du glaubst also in der Nähe der Kapelle?
3: Jedenfalls war das die Richtung, aus der sie gekommen sind.
2: Also gut, dann fegt ihr alles schön sauber und dann streut gleichmäßig Sand aus. Ich flicke mit Alexander das Boot.
5: Am späten Nachmittag fuhren wir mit dem reparierten Boot hinaus zur Boje, und Hans-Georg und Alexander tauchten zu dem versunkenen Schiff.
6: Da liegen ja noch deine Hebeleisen.
7: Ja, aber merkwürdig.
6: Was ist denn?
7: Ich könnte wetten, dass ich die Eisen auf der rechten Seite der Tür abgelegt habe. Und jetzt liegen sie links. Komisch. Na egal, vielleicht täusche ich mich auch. Ich will jetzt endlich diese Tür aufbekommen.
6: Oh, die ziehen jetzt schon wieder an den Sicherungsleinen.
7: Los, nicht hier rauf.
2: Ich schwimme ja schon wieder im Wasser.
3: Du hast Mist gemacht. Das Flicken hat nicht gehalten. Das Boot ist schon wieder leck.
2: Verstehe ich nicht. Versuch mal, das Boot umzudrehen. Meine Güte. Der Riss geht ja von vorne bis hinten. Und Moment mal. Das ist ja gar nicht die Seite, die ich geflickt habe. Das ist ja die andere Seite. Hier, mein Flicken hat tadellos gehalten.
4: Wie kann denn das Boot so platzen?
2: Da ist nichts geplatzt. Das kann mir keiner weismachen. Das ist einwandfrei ein Schnitt. Das Boot ist aufgeschnitten worden.
5: In der Nacht warteten wir vergebens auf die unbekannten Männer. Nichts geschah. Weder Schritte noch Stimmen waren zu hören und die dünne Sandschicht war am Morgen unberührt. Entmutigt und traurig saßen wir am Strand. Die Tür zur Kapitänskajüte, in der vielleicht ein großer Schatz verborgen war, hatte Hans-Georg immer noch nicht geöffnet.
2: Ich weiß, wie ich die Tür aufbekomme. Ich brauche zwei Rohrstücke, ungefähr einen Meter lang. Die stülpe ich über die Federeisen und habe dadurch eine viel größere Hebelwirkung.
4: Du brauchst dir gar keine Gedanken darüber zu machen, wie du diese Tür aufbekommst. Wir haben ja kein Boot mehr.
3: Wie steht es denn mit unseren Finanzen? Wenn du meinst, wir könnten uns ein neues Boot kaufen, dann vergiss es.
1: Vielleicht können wir uns mit Holzstämmen ein Floß bauen.
4: Guckt mal, da kommt ein Mann gemütlich auf seinem Esel angetrabt.
8: Ihr Englisch?
3: Nein, Deutsch.
8: Ah, Deutsch.
3: Sprechen Sie Deutsch?
8: Ein bisschen. Ich an Touristen leihe Boote aus.
4: Mensch, den schickt uns der Himmel. Sie verleihen Boote?
8: Ja.
2: How much money? Wie viel Geld?
8: Geld für Boot? 10 und 10 und 10 Drachmen.
2: 30 Drachmen?
8: 30 Drachmen für eine Stunde.
1: Weißt du, wie viel das in D-Mark ist, Hans-Georg?
2: Fast geschenkt. Etwa eine Mark. Was ist das denn für ein Boot?
8: Brrrrrrrrrrrrrrrrrrrrrrrrrrrrrrrrrrrrrrrrrrrrrrrrrrrrrrrrrrrrrrrrrrrrrrrrrrrrrrrrrrrrrrrrrrrrrrrrrrrrrrrrrrrrrrrrrrrrrrrrrrrrrrrrrrrrrrrrrrrrrrrrrrrrrrrrrrrrrrrrrrrrrrrrrrrrrrrrrrrrrrrrrrrrrrrrrrrrrrrrrrrrrrrrrrrrrrrrrrrrrrrrrrrrrrrrrrrrrrrrrrrrrrrrrrrrrrrrrrrrrrrrrrrrrrrrrrrrrrrrrrrrrrrrrrrrrrrrrrrrrrrrrrrrrrrrrrrrrrrrrrrrrrrrrrrrrrrrrrrrrrrrrrrr
2: Motorboot?
8: Ja, Motorboot.
2: Gibt's denn sowas? Der verleiht ein Motorboot für eine Mark die Stunde. Tolle Sache. Wo sind Sie? Wo kann man das Boot ausleihen?
8: Ich Boot. Ah, wo Boot?
2: Ja.
8: In Richtung, die Richtung. 3 Stunden mit Esel.
2: Gut, ich miete das Boot sofort.
8: Nicht sofort. Ich morgen Boot.
2: Na, auch gut. Dann bis morgen.
5: Am anderen Morgen waren wir schon früh am Hafen. Alles sah sehr ruhig und gemütlich aus. Männer lagen in der Sonne oder saßen auf der Straße, lasen Zeitung, unterhielten sich oder spielten Karten.
3: Wir haben uns nicht mal seinen Namen sagen lassen. Wenigstens den Platz, wo sein Boot liegt, hätten wir erfahren müssen.
5: Ziemlich ratlos liefen wir am Kai hin und her. Einer der Männer schob seine Mütze ein wenig hoch.
9: Ihr Boot leihen?
3: Ja, aber wir suchen den Mann, mit dem wir gestern gesprochen haben.
9: Er hat mir gesagt, ich Boot leihen. Boot dort.
10: Dieser olle Kahn? Bis wir damit in unserer Bucht sind, ist der halbe Tag ja schon rum.
2: Jetzt mault nicht. Für eine Mark die Stunde könnt ihr keine Luxusjacht verlangen. Hauptsache, wir kommen wieder an das Wrack.
3: Und endlich an den tollen Piratenschatz.
10: Dann können wir uns 10 Boote mit 100 PS kaufen.
2: Ach, hört doch auf zu fantasieren.
3: Der Mann hält schon die Hand auf.
10: Was, der will das Geld im Voraus?
2: Auch gut. Marianne, gib ihm 10 Mark.
9: Ich euch zeigen, wie Motor geht und Ruder.
5: Da war nicht allzu viel zu lernen. Wir hatten schnell raus, wie man mit dem Boot umgehen musste, und wenig später tuckerten wir aus dem Hafen. Zuerst ging auch alles gut, aber dann sagte Esther:
10: Nanu, was ist denn das? Da unter den Brettern. Das ganze Boot ist ja voll Wasser.
2: Ach was, das ist doch nur die Bilge. In alten Holzbooten steht immer etwas Wasser.
10: Es steigt aber.
2: Quatsch, das bildest du dir nur ein.
10: Du, Esther hat recht, das Wasser steigt ständig.
2: Ich bin doch aber auf keinen Felsen aufgelaufen. Das Boot war doch in Ordnung, als wir es bekamen.
10: Das Wasser steigt immer schneller.
2: Nur keine Panik, wir können ja alle schwimmen und sind nah an Land. Das ist doch nicht das Problem. Was machen wir, wenn das Boot absäuft? Wir können es doch nicht bezahlen.
10: Das Wasser steigt immer weiter. Gleich sackt das Boot weg.
2: Das hat keinen Zweck. Wir müssen raus. Merkt euch genau den Standort. Dort, da hinten sind 3 Felsen.
3: Ich finde die Stelle bestimmt wieder.
2: Okay, dann geben wir jetzt das Boot auf und schwimmen an Land.
5: Im Hafen saß der Mann, der uns das Boot geliehen hatte, immer noch an derselben Stelle.
9: Ihr kommen? Wo Boot?
3: Boot im Wasser.
9: Alle Boot im Wasser, gut.
3: Nix gut. Boot unter Wasser. Boot gesunken. Verstehen Sie?
9: Boot gesunken?
3: Ja.
9: Schlimm. Sehr schlimm. Ich sofort rufen Polizei.
5: Der Polizist, der aus dem Streifenwagen stieg, war derselbe wie der im Krankenhaus.
11: Euch kenne ich doch schon. Was habt ihr denn diesmal wieder angestellt?
2: Wir haben ein Boot ausgeliehen, das dann gesunken ist. Wir sind aber nirgendwo damit aufgefahren.
11: Ja, ja, das sagen alle. Ich will mich auch gar nicht lange damit aufhalten. Dieser Mann fordert vollkommen zu Recht von euch Schadenersatz für sein Boot. Umgerechnet etwa 5000 Mark.
2: Was, so viel für diesen alten Kahn?
11: Also ich mache die Preise nicht. Wollt ihr zahlen? Andernfalls muss ich euer Auto mit dem gesamten Inventar beschlagnahmen.
3: Wie bitte? Da sind alle unsere Sachen drin.
11: Tut mir leid. Eure Papiere und Toilettensachen könnt ihr behalten. Alles andere bleibt hier, bis das Boot bezahlt ist. Und jetzt gebt mir den Autoschlüssel.
5: Da fuhr er mit unserem Auto und der teuren Tauchausrüstung davon. Was sollten wir jetzt machen? In einem fremden Land, ohne Auto und mit nur noch wenig Geld.
2: Moment mal, das ist doch ein abgekartetes, böses Spiel. Erst wird unser Schlauchboot aufgeschlitzt, dann sinkt das Boot, was wir ausgeliehen haben, und jetzt ist auch noch unser Auto weg. Das lassen wir uns nicht mehr gefallen. Wir gehen jetzt zu dem deutschen Botschafter.
3: Wo ist denn die Botschaft?
2: Ganz bestimmt in Athen. Dann fahren wir jetzt mit dem Zug. In der Botschaft wird man uns bestimmt helfen.
12: Es war vollkommen richtig, dass ihr in die Botschaft gekommen seid. Leider hören wir in letzter Zeit häufig von diesen Verbrechen.
5: Sie meinen also auch, wir sind Verbrechern in die Hände gefallen?
12: Sieht ganz so aus. Da werden an Ausländer Boote verliehen, die vorher so präpariert worden sind, dass sie nach kurzer Zeit sinken. Und dann kassieren die Gangster Schadenersatz. Die geforderten Beträge sind natürlich viel zu hoch. Aber die Leute bezahlen, um keine weiteren Schwierigkeiten zu haben. Meistens sind es reiche Touristen, die sich die Verbrecher aussuchen. Warum sie das mit euch gemacht haben, kann ich mir nicht erklären. Wo ist das denn überhaupt passiert?
5: Hans-Georg, zeig dem Botschaftsbeamten die genaue Stelle auf deiner Landkarte, ja?
12: Aha, ganz im Süden also. Ich glaube, da kann ich euch helfen. Das ist wirklich ein ungewöhnlicher Glücksfall. Ein Kollege von mir fährt noch heute mit seiner Yacht nach Monemvasia. Da kommt er an diesem Nest vorbei. Er nimmt euch sicher mit und kann euch da unten behilflich sein. Wartet mal draußen, bis ich mit ihm gesprochen habe.
5: Wir brauchten nicht lange in der Empfangshalle der Botschaft zu warten. Ein junger Mann kam auf uns zu.
13: Mein Name ist Roland Kessler. Ich habe gehört, dass ihr in Schwierigkeiten seid. Aber ich denke, ich kann euch helfen.
14: Das wäre ja toll.
13: Der gesunkene Kahn ist wie lang?
14: Ungefähr 3 bis 4 Meter.
13: Und in welcher Tiefe liegt er?
14: Etwa 3 Meter.
13: Da lässt sich bestimmt was machen. Ich habe einen starken Kran an Bord. Damit können wir das Boot heben und es in den Hafen schleppen.
1: Bekommen wir dann unser Auto wieder?
13: Ja, mit Sicherheit. Ich werde beim Polizeikommissar Beschwerde einlegen und ihm deutlich machen, dass wir hier in Athen das Zentralpräsidium einschalten. Das wird Eindruck machen. Ist es euch recht, wenn wir bald starten?
1: Ja, natürlich.
13: Gut, dann treffen wir uns am besten wieder hier in der Botschaft. Sagen wir in einer Stunde.
5: Als wir durch die Straßen von Athen bummelten, sagte Alexander:
1: Der Beamte in der Botschaft hat von einem ganz ungewöhnlichen Glücksfall gesprochen. Aber das hier war kein zufälliges Glück. Heute Morgen im Zug, da habe ich ganz fest gebetet. Jesus hat mich erhört.
4: Da siehst du mal wieder, dass Jesus Christus niemand im Stich lässt, der zu ihm betet.
5: Die Yacht von Herrn Kessler lag im Hafen von Piräus.
13: Da, das ist unser Boot.
4: Das ist ja wunderschön.
2: Wie schnell kann man eigentlich damit fahren?
13: Das ist ein Halbgleiter. Es ist nicht besonders schnell, aber etwa 50 bis 60 Kilometer in der Stunde schafft es leicht.
5: Nach einer herrlichen Fahrt durch die Ägäis fanden wir das gesunkene Fischerboot. Mit dem Kran konnte es gehoben und in den Hafen geschleppt werden. Die Motorwinde setzte das kleine Boot auf den Kai.
13: Seht ihr hier im Boden das schöne, runde, frisch gebohrte Loch?
1: Ja, aber wir sind doch mit dem Boot zuerst noch eine ganze Strecke lang gefahren.
13: Ein ganz einfacher Trick. In das Loch wird ein Stück Seife gepresst. Während der Fahrt löst sich die Seife langsam auf, das Wasser dringt ins Boot und es sinkt. Hans-Georg und Alexander, lauft mal rüber zu der Polizeistation und sagt, ein Botschaftsangehöriger möchte den Polizisten sprechen. Außerdem wäre das Präsidium in Athen verständigt. Ihr werdet sehen, wie schnell der hier erscheint.
5: Genau so war es. Herr Kessler machte mit seiner Sofortbildkamera einige Aufnahmen von dem Boot und dem runden, gebohrten Loch.
13: So, jetzt habt ihr keine Schwierigkeiten mehr zu erwarten. Seht ihr? Ein zweiter Polizist bringt schon euer Auto.
4: Ach, Herr Kessler, ich weiß nicht, wie ich mich bei Ihnen auch im Namen meiner Geschwister bedanken soll.
13: Alles, was ich getan habe, habe ich gern getan. Ich freue mich, wenn ich Landsleuten helfen konnte. Weiterhin einen schönen Urlaub wünsche ich euch.
4: Ich möchte Ihnen auch etwas wünschen. Ich wünsche Ihnen den Segen Gottes.
13: Gottes Segen kann man immer brauchen. Vielen Dank und macht's gut.
15: Hier ist euer Auto wieder zurück und auch die Schlüssel. Überzeugt euch davon, dass noch alles im Wagen ist.
1: Ja, scheint in Ordnung zu sein.
15: Was werdet ihr jetzt tun?
2: Uns halten hier keine 10 Pferde mehr. Wir werden sofort abfahren.
4: In Griechenland sind auch noch andere Strände schön. Und die Menschen sicher besser als hier.
5: Als wir eine kurze Strecke gefahren waren, sagte Esther:
3: Ich muss immer an den alten Mann denken. Wir können ihn doch nicht einfach allein lassen. Vielleicht ist er entführt worden. Vielleicht braucht er uns. Ich meine, wir sollten zurück zum Kloster fahren.
1: Esther hat recht, Marianne. Wir sind noch nie vor einer Aufgabe davongelaufen.
16: Und die Kapitänskajüte in dem gesunkenen Schiff interessiert mich natürlich auch. Außerdem, wenn wir jetzt hier bleiben, hat das noch einen Vorteil. Ohne es zu beabsichtigen, haben wir die Verbrecher doch getäuscht. Die meinen, wir wären fortgefahren. Und das ist unsere Chance.
5: In Strandnähe fanden wir ein kleines Seitental. Dort versteckten wir das Auto.
2: Wenn wir Erfolg haben wollen, müssen wir planmäßig vorgehen. Ich schlage Folgendes vor. Alexander und ich, wir machen uns auf den Weg und schleichen uns nachts über die Halbinsel ins Kloster.
10: Nehmt ihr mich auch noch mit?
2: Na, in Ordnung. Dann bleiben Marianne und Petra als Wache beim Auto.
10: Wie spät ist es, Hans-Georg?
2: Bald Mitternacht.
1: Jetzt liegen wir schon ein paar Stunden auf Lauer, aber nichts geschieht.
10: Sei mal still. Ich höre ein Boot.
1: Kannst du es sehen?
10: Nein, aber ich gehe mal zum Fenster. Jetzt sehe ich es. Es fährt im großen Bogen auf die Halbinsel zu.
2: Warum höre ich denn jetzt nichts mehr?
10: Es wird irgendwo gelandet sein.
2: Unmöglich. An diesem steilen Felsen kann kein Boot anlegen.
10: Aber wo soll es denn sonst geblieben sein?
2: Keine Ahnung.
1: Jetzt höre ich es wieder.
10: Ich sehe es. Es zuckert aufs Meer hinaus.
1: Achtung, still, ganz leise.
2: Was ist?
1: Zwei Männer. Sie gehen über den Hof auf den Weg zur Uferstraße.
2: Wo kamen die denn so plötzlich her?
1: Die müssen aus der Mauer gekommen sein.
10: Also gibt es in der Mauer eine Geheimtür. Komm, wir sehen uns das mal genau an.
2: Drück doch mal auf die Steine.
1: Da passiert überhaupt nichts.
10: Seht mal, die Mauer ist ganz mit Moos und Flechten bewachsen. Wenn es aber eine Stelle gibt, die immer wieder von den Männern eingedrückt wird, dann müsste da das Moos doch abgegriffen aussehen.
1: Toll kombiniert, Schwesterherz. Könnte direkt von mir sein.
2: Da, dort in der Ecke, dieser Stein dort, sieht abgegriffener aus als all die anderen.
1: Er sitzt in einem dünnen Blechrahmen. Sollen wir mal drücken?
10: Ja, natürlich.
2: Entweder klemmt der Stein oder der Riegel muss mal geölt werden. Ja, doch, es geht.
1: Oh, in der Mauer öffnet sich eine Steintür.
10: Dahinter ist eine Treppe. Eine alte, abgetretene Treppe. Eine Wendeltreppe.
1: Hui, das geht aber steil nach unten. Wie in einem Schacht.
2: Na los, kommt.
10: Die Wände sind ganz feucht.
14: Geht leise. Das halt ja hier unheimlich.
17: Wie lange geht das denn noch bergab? Wir müssen doch schon fast unter dem Meeresspiegel sein.
14: Hier führt ein gerader Gang waagerecht von der Treppe weg.
10: Leuchte mal mit der Taschenlampe, wo der hinführt.
14: In einen großen Raum.
10: Komm, wir schauen mal.
14: Aus dem Raum führt wieder eine Treppe in die Tiefe.
17: Da unten höre ich Wasser klickern. Vielleicht ist das ein geheimer Zugang zum Meer.
10: Was sollen denn die Holzklappen da in der Wand?
17: Heb doch mal eine hoch. Siehst du was?
10: Ja, die gesamte Bucht. Im Mondschein kann ich deutlich unsere Erkennungsboje sehen.
14: Dann konnten die uns also von hier aus jederzeit heimlich beobachten.
17: Ich gehe jetzt mal die Stufen runter.
10: Warte, ich komme mit.
17: Vorsicht, die Stufen werden immer knittiger.
14: Genau das habe ich vermutet. Ein kleines unterirdisches Hafenbecken.
10: Da vorne, kugelgelagerte Gelenke für eine Drehtür.
14: So einfach ist das also. Es muss nur eine dünne Felswand gedreht werden und schon kann ein Fischerboot verschwinden und ist von außen nicht mehr zu sehen.
17: Fantastisch. Auf dieselbe Weise ist doch eben das Boot, das Esther gesehen hat, verschwunden.
14: Genau.
17: Übrigens, im Gang eben waren Türen. Ich möchte zu gerne wissen, was dahinter ist.
10: Wir können ja mal nachschauen.
17: Die erste Tür ist schon mal verschlossen.
14: Die zweite auch.
10: Da hinten sind noch zwei Türen.
17: Ah, die eine geht auf. Leuchte mal mit der Taschenlampe in den Raum, Hans-Georg.
10: Kannst du was erkennen?
14: Ja, ein Bett. Und in dem Bett, da liegt jemand. Es ist der alte Mann. Ich erkenne ihn an dem Bart und den wirren Haaren. Er schläft.
10: Weck ihn auf.
17: Hey, hallo, wachen Sie auf. Ihr sind es, die fünf Geschwister.
10: Wie fühlen Sie sich?
18: Ah, ihr seid es. Wie ich mich fühle. Ich muss bald sterben. Und mein Ziel habe ich nicht erreicht.
14: Oh doch, das Ziel im Glauben haben Sie doch erreicht.
18: Ja, ich selbst werde wohl Erlösung finden. Aber ich bete doch für andere. Aber umsonst.
10: Man betet nie umsonst. Niemals.
17: Aber warum hat man Sie denn aus dem Krankenhaus entführt?
18: Ich weiß zu viel.
14: Sind Sie denn in irgendetwas verwickelt?
18: Nein, ich habe nichts damit zu tun. Nichts mit diesen verbrecherischen Machenschaften. Gar nichts.
17: Sollen wir die Polizei rufen?
18: Das hat doch gar keinen Sinn. Die steckt doch mit den Verbrechern unter einer Decke.
3: Wir holen sie hier raus und bringen sie in eine andere Stadt ins Krankenhaus. Wann kommen die Männer hier übrigens wieder?
18: Immer nur abends. Tagsüber sind sie fast nie da. Aber trotzdem würde ich euch raten.
14: Er bekommt wieder einen Schwächeanfall. Schnell, Alexander, lauf zu Marianne und Petra. Marianne soll mit dem Auto in den Klosterhof fahren. Beeil dich und sei vorsichtig.
0: 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Danke, dass ihr dabei wart und ich hoffe, ihr kommt wieder.

0: Hallo, liebe Kinder. Was muss man tun, um eine Belohnung zu bekommen? Ich denke, man muss sich besonders gut benehmen, nicht wahr? Und was muss man tun, um gerettet zu werden? Einige würden sagen, ja, man muss sich gut benehmen, man muss gute Werke tun, man muss das Böse vermeiden. Wisst ihr was, liebe Kinder? Es ist sehr wichtig, dass wir das Böse vermeiden, dass wir gute Werke tun, dass wir uns gut benehmen, aber dadurch werden wir nicht gerettet. Und wisst ihr warum? Weil wir alle Sünder sind. Und weil wir gesündigt haben, können wir nichts verdienen. Auch nicht, wenn wir uns besonders gut benehmen. Ein Kind, das etwas Schlimmes angestellt hat, kann sich gleich danach auch sehr gut benehmen. Aber es wird sicherlich keine Belohnung dafür bekommen, weil es sich gut benommen hat. Denn das, was er angestellt hat, war sehr schlimm. Also was müssen wir dann tun, um gerettet zu werden? Wir müssen einfach Jesus um Vergebung bitten, und er wird uns erretten, nicht weil wir es verdient haben, sondern weil er gnadevoll ist, weil er uns so sehr liebt. Falls du Jesus noch nicht als Heiland angenommen hast, dann sag Jesus, dass du ihn einlädst, in dein Herz zu kommen, um dein Heiland zu sein.
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Liebe Hörer, woran denken Sie unwillkürlich, wenn Sie an Himmel denken? Es würde mich nicht wundern, wenn es oben wäre. Nicht nur der sichtbare Himmel ist für uns oben. Von einer kleinen Gruppe wird berichtet, dass sie nach oben sahen. Einer sprach sie an. Männer von Galiläa, was steht ihr und seht hinauf zum Himmel? Dieser Jesus, der von euch weg in den Himmel aufgenommen worden ist, wird so kommen, wie ihr ihn habt hingehen sehen in den Himmel. Es waren die Jünger, die die sogenannte Himmelfahrt ihres Herrn miterlebten. Was war nun der Himmel für Jesus? Ist es ein Bereich irgendwo über den Wolken oder vielleicht sogar außerhalb unseres Universums? Wir merken, dass wir mit diesen Begriffen nicht recht weiterkommen. Deshalb möchte ich einen Text aus dem Kolosserbrief lesen, der uns hilft zu verstehen, was hier wirklich passiert und außerdem, was das für uns bedeutet. In Kolosser 3, Vers 1 bis 4 steht: Seid ihr nun mit Christus auferstanden, so sucht, was droben ist, wo Christus ist, sitzend zur Rechten Gottes. Trachtet nach dem, was droben ist, nicht nach dem, was auf Erden ist. Denn ihr seid gestorben und euer Leben ist verborgen mit Christus in Gott. Wenn aber Christus euer Leben sich offenbaren wird, dann werdet ihr auch offenbar werden mit ihm in Herrlichkeit. Wieso hat nun dieser Text etwas mit Himmelfahrt zu tun? Nun, Christus ist oben, heißt es hier. Er sitzt zur Rechten Gottes, der ebenfalls oben ist. Jetzt könnten wir lange darüber reden, wo ist oben? Wenn Jesus mit der Geschwindigkeit weiter aufgenommen worden wäre, wie die Jünger es beobachten konnten, dann könnten wir Jahrmillionen warten, bis er an das Ende dieses Universums käme. Liebe Hörer, es geht schlicht um die Sphäre Gottes. Es ist die Wohnung Gottes oder, wie Jesus sagt, das Haus meines Vaters. Von dort wirkt er in diese geschaffene Welt hinein, auch in unser Leben. Dort ist jetzt Christus, und zwar leibhaftig. Er hat ja seinen Körper nicht abgelegt, als er zu seinem Vater zurückkehrte. Wir merken, wir können den Himmel nicht mit unserer Kategorie von Raum und Zeit erfassen. Die Bibel sagt, dass der Himmel eben nicht mit Händen gemacht ist, das heißt, sie ist nicht von dieser Schöpfung. Daraus wird dann auch völlig klar, dass er deshalb auf physischem Wege auch nicht zu erreichen ist. Dort ist Jesus Christus seit seiner Himmelfahrt. Und hier wird beschrieben, was genau mit ihm geschehen ist. Gott hat ihm den Ehrenplatz an seiner rechten Seite gegeben. Zur Rechten des Herrschers war immer der Ehrenplatz für denjenigen, der den Willen des Herrschers ausführen sollte. Hier nimmt der Herr Jesus den Platz ein. Es ist ein Regierungsplatz. Er hat Teil an der Herrschaft des Vaters. Liebe Hörer, ich freue mich, den Herrn Jesus in dieser Regierung zu wissen. Er hat sich für mich ganz hingegeben. Er hat mein ganzes Vertrauen, dass er es gut macht. In einem alten Lied wird dieses Vertrauen so ausgedrückt: Er sitzt im Regimente und führet alles wohl. Das gibt mir eine Gelassenheit. Sie hat ja ihren Grund sogar außerhalb dieser Schöpfung. Doch was hat das nun alles mit uns zu tun, mit unserem Alltag hier? Ich will ein Bild gebrauchen. Das Lot ist oben aufgehängt. An dem muss sich alles orientieren. Der Winkel wird daran gemessen. Ich will es so sagen: Wer sich nach

oben orientiert, dessen Leben kommt ins Lot. Das heißt ja nichts anderes, als sich an Christus auszurichten, denn er ist dort. Deshalb steht hier, sucht, was droben ist, oder trachtet nach dem, was droben ist. Orientiert euch nach oben, wo Christus ist. Richtet also eure Gedanken nach oben und nicht auf die irdischen Dinge. Beurteilt doch von dort her euer Leben. Dann bekommt übrigens euer Leben eine Ewigkeitsperspektive. Ihr seht alles im Licht der Ewigkeit. Wie klein werden dann manche Dinge, über die wir uns so leicht aufregen. Das heißt ja nicht, dass wir wie Hans Kuck in die Luft im Struwelpeter alles um uns her vergessen. Etwa so, als müssten wir uns in Gott und in den himmlischen Christus versenken. Wir sollen eben nicht so abheben, dass man mit beiden Händen versuchen muss, uns wieder auf die Erde zu kriegen. Oder wie Moody einmal sagte, dass wir so himmlisch gesinnt sind, dass wir nicht mehr auf der Erde gut sind. Nein, es ist völlig klar, wir sind auf der Erde. Aber die Orientierung bekommen wir durch den Himmel, das heißt durch Christus, der dort ist. Eben weil wir ein Lot haben, einen verlässlichen Maßstab, können wir auf dieser Erde leben. Aber es ist leicht möglich, an Christus vorbeizugehen, ihn gar nicht zur Kenntnis zu nehmen. Wir können uns im Hier und Heute völlig verlieren. Deshalb heißt es, sucht, bedenkt, trachtet. Das hat mit uns zu tun. Wir entscheiden, ob das geschieht. Liebe Hörer, worauf ist Ihr Denken gerichtet? Was nimmt sie ein, sodass es auch ihr Herz einnimmt? Ist es droben, um es mit diesen Worten zu beschreiben, oder ist es das, was auf Erden ist? Vielleicht sagen Sie, wir sind doch nun mal hier und noch nicht im Himmel. Wir müssen uns doch um die irdischen Angelegenheiten kümmern. Recht so. Aber ist es so, dass es uns völlig in Beschlag nimmt? Ist es so, dass es unserer Gemeinschaft mit Christus im Wege steht? Das muss ja gar nicht nur Sünde sein, obwohl auch das dazugehört. Allein das Sammeln irdischer Güter kann zum beherrschenden Thema werden. Und dann ist nichts mehr mit Trachten nach droben. Vielleicht denken wir auch leise, ohne es auszusprechen, jetzt wird erst mal gelebt. Das Droben kann bis später warten, wenn ich sowieso einmal sterbe. Liebe Hörer, Paulus führt uns einen Schritt weiter und zeigt uns, dass das Leben, das ein gläubiger Mensch von Gott empfängt, ein verborgenes Leben ist. Er schreibt, euer Leben ist verborgen mit Christus in Gott. Nun, wenn wir etwas verbergen, dann tun wir es aus zwei Gründen. Entweder wollen wir es sichern und so vor dem Zugriff anderer schützen, oder wir wollen nicht, dass jemand es sieht. Beides ist auch hier gemeint. Dieses Leben ist verborgen und damit auch geborgen. Euer Leben ist verborgen mit Christus in Gott. Können Sie sich einen sichereren Platz vorstellen? Ich nicht. Stellen Sie sich einmal vor, dieses Leben wäre in unseren Händen. Wir könnten es nicht vor dem Angriff schützen. Wir würden vielleicht sogar leichtfertig damit umgehen. Doch die Bibel sagt, es ist geborgen. Es ist wie ein unvergängliches Erbe, das aufbewahrt wird im Himmel. Ich bin begeistert von dieser Sicht. Dann ist dieses Leben aber auch verborgen, praktisch verhüllt für unsere Augen. Es ist noch nicht sichtbar. Vor einigen Wochen erklärte ich einer 90-Jährigen das Evangelium von Jesus. Es ist so schwer zu verstehen, sagte sie. Ich fragte, warum? Die Antwort war klar, weil man es nicht sehen kann. So ist es allerdings, wenn es um Gott und sein Wirken geht. Dass Jesus jetzt schon zur Rechten Gottes sitzt, können wir auch nicht sehen. Es ist für unsere Augen verborgen. Jesus regiert, aber aus dem Verborgenen heraus. Die Bibel sagt, wir sehen es noch nicht, obwohl Jesus schon alles unter seinen Füßen hat. So ist es auch mit dem Leben des Gläubigen. Ein gläubiger Mensch lebt zunächst wie ein anderer Mensch, mit seinen Fähigkeiten und Einschränkungen. Doch das neue Leben, das er von Gott bekommen hat, ist ein verborgenes Leben. Es ist verborgen mit Christus in Gott. Und das kann man nicht sehen. Was wir haben, das haben wir im Glauben und nicht im Schauen. Damit müssen wir jetzt leben. Ich weiß, dass wir das gerne manchmal anders hätten. Doch das liegt noch in der Zukunft. Es wird eines Tages anders werden. Nämlich dann, wenn Jesus Christus offenbar wird. Wenn er also wieder sichtbar wird, sichtbar in Erscheinung tritt vor allen Menschen. Dann werden alle, die zu ihm gehören, auch dabei sein. Dann wird für alle erkennbar werden, was es bedeutet, zu Jesus Christus gehört zu haben.
Das wird unbeschreiblich sein. Wir werden tatsächlich sein wie die Träumenden, wie es einmal in den Psalmen heißt. Liebe Hörer, kennen Sie schon dieses Geheimnis des himmlischen Lebens? Es ist Jesus Christus allein. Kommen Sie im Glauben zu ihm, bis auch Sie sagen können, Christus ist mein Leben. Er ist es, der dann unser Leben ausmacht. Ein glückliches, ein sicheres Leben.

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1: Jeder steht persönlich vor Gott. Es ist so wunderbar, eine Einheit von Mann und Frau zu sein. Ganz eng, so tief, wie das keine Verbindung geben kann unter Menschen. Aber vor Gott steht doch jeder persönlich da. Männer und Frauen getrennt. Und was können sie dann beten? Zum Beispiel Jesaja 53. Wegen unserer Übertretungen wurde er verwundet. Wegen unserer Missetaten wurde er zerschlagen. Die Strafe, die uns Frieden, Hebräisch Shalom, brachte, traf ihn. Und durch seine Striemen sind wir geheilt worden. Wir irrten umher wie Schafe. Ein jeder ging seinen eigenen Weg. Ihm aber hat der Herr unsere ganze Schuld aufgeladen. Ich war mal in einem Jugendlager und habe über das Thema gesprochen. Und dann habe ich einen Jungen vorne rausgegriffen und habe gesagt, wie heißt du? Der hieß, glaube ich, Hermann. Habe ich gesagt, so, jetzt nehmen wir das mal ganz persönlich. Wegen Hermanns Übertretungen wurde er verwundet. Wegen Hermanns Missetaten wurde er zerschlagen. Die Strafe, die Hermann Frieden brachte, traf ihn. Und durch seine Striemen ist Hermann geheilt worden. Hermann irrte umher wie ein Schaf. Er ging seinen eigenen Weg. Ihm aber hat der Herr Hermanns ganze Schuld aufgeladen. So kann man die Bibel persönlich nehmen.
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1: 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Denn der Tod ist der Sünde Sold, aber die Gabe Gottes ist das ewige Leben in Christo Jesu, unserem Herrn. Römer Kapitel 6, Vers 23.

0: Seien Sie herzlich willkommen zu BBN Bibelkunde mit Benedikt Peters. Unser Sprecher besuchte eine Bibel- und Missionsschule in der Schweiz. Danach studierte er griechische und hebräische Philologie an der Universität Zürich. Für einige Jahre war er Redakteur in einem christlichen Verlag und seit 1993 ist er vollzeitlich im übergemeindlichen und konfessionell ungebundenen Dienst als Bibellehrer tätig. Heute hören wir einen Beitrag zur Serie Saharia. Ich wünsche Ihnen eine gesegnete Zeit beim Zuhören.
1: Es wird jede Sünde heimgesucht werden. Nun, das soll das Volk lehren, Gott zu fürchten. Wir fürchten Gott, hoffentlich fürchten wir Gott. Nicht, dass wir Angst vor ihm haben. Aber wir haben Scheu davor, etwas zu tun, das Gott missfällt. Und diese Scheu wirkt Gottes Geist in uns. Und so lehrt er uns, Sünde zu erkennen und Sünde zu verabscheuen und Sünde abzulegen. Der Heilige Geist heißt auch deshalb so, weil er uns zur Heiligkeit führt. Uns absondert für Gott, uns absondert weg von der Sünde, vom Eigenwillen. Und dieses Werk tut der Heilige Geist in seinem Volk, an seinem Volk, und er verwendet dazu das Wort Gottes. Und darum lesen wir das Wort Gottes und wir werden jeden Tag beim Lesen des Wortes Gottes überführt. Manchmal von Begehungssünden. Wir haben nutzlose Worte gesprochen oder sogar böse Worte gesprochen, unreine Gedanken gedacht, böse Begierden gehabt oder finstere Gedanken gegen jemanden gedacht. Wir sind überführt. Das ist Sünde. Und wir werden überführt, damit wir bekennen und ablegen und die Sünde nicht behalten und wachsen lassen und ihr Werk tun lassen. Nein, der Heilige Geist lehrt uns, Sünde zu erkennen und dann Sünde zu bekennen und dann Sünde abzulegen. Nun, das nächste Gesicht, das ist nicht so leicht zu verstehen. Ich habe hier eine Erklärung dazu geschrieben, Gottes Gerechtigkeit schafft die Sünde fort aus seinem Volk. Ich bin nicht so zufrieden mit dieser Erklärung. Es ist nicht ganz falsch, denn es ist so mehrdeutig, dass man sie auch noch so zurechtbiegen kann, dass es noch richtig aussieht. Aber das liegt daran, dass ich lange nicht wusste, was bedeutet dieses Gesicht. Und das geht einem ja häufig, so man liest es wieder und dann liest man es wieder und denkt darüber nach. Und nach einigen Wochen wieder und man arbeitet am Buch, an dem man gerade ist. Und langsam klärt sich die Sicht und so. Will ich jetzt versuchen, dieses Gesicht so zu erklären, wie ich es jetzt verstehe. Ja, und zwar meine ich dieses siebte Gesicht, die Verse 5 bis 11. Sie beschreiben uns, was dann geschieht, wenn man das Wort Gottes, dieses Werk nicht tun lässt, von dem wir eben sprachen. Gott hat uns sein Wort gegeben, Gott hat uns seine Gebote gegeben, Gott hat uns seinen Willen geoffenbart, damit er uns von seinen Forderungen richten, durchrichten lassen, damit wir uns diesen Forderungen stellen. Man kann dem aber auch ausweichen, indem man Gottes Forderungen und Gebote für sich so zurechtlegt, dass wir sie wie in der Tasche hantieren können. Und dann denken wir, wir seien in Ordnung. Wir halten ja Gottes Gebote. Und äußerlich kann man dann so tun, als halte man sich ganz genau an Gottes Maßstab. In diesem zweiten Gesicht kommt am Eva vor. Das ist eben ein Maß. Seht ihr? Das Maß ist richtig. Aber etwas stimmt nicht mit diesem Maß. Gut, lesen wir jetzt diese Verse und schauen wir uns die Einzelheiten dieses Gesichtes an. Saharia 5, die Verse 5 bis 11. Und der Engel, der mit mir redete, trat hervor und sprach zu mir, hebe doch deine Augen auf und siehe, was ist dieses, das da hervorkommt? Und ich sprach, was ist es? Und er sprach, das ist ein Eva, das hervorkommt. Und er sprach, solches ist ihr Aussehen im ganzen Land. Und siehe, eine Scheibe von Blei wurde aufgehoben. Und da war ein Weib, welches inmitten des Evas saß. Und er sprach, dies ist die Gesetzlosigkeit. Und er warf sie in das Eva hinein und warf das Bleigewicht auf dessen Mündung. Und ich hob meine Augen auf und sah und siehe, da kamen zwei Frauen hervor und Wind war in ihren Flügeln. Und sie hatten Flügel wie die Flügel des Storches. Und sie hoben das Eva empor zwischen der Erde und Himmel. zwischen Erde und Himmel, und ich sprach zu dem Engel, der mit mir redete, wohin bringen diese das Eva? Und er sprach zu mir, um ihm ein Haus zu bauen im Land Sinear. Und ist dieses aufgerichtet, so wird es da selbst auf seine Stelle niedergesetzt werden. Ja, der Engel fragt den Sacharja, was er da sehe, und er weiß selber nicht, was es ist. Dann wird ihm erklärt, das ist ein Eva, ein Hohlmaß, das war das größte im alten Israel verwendete Hohlmaß, es fasste 36 bis 40 Liter. Und dann steht hier, das ist ihr Aussehen im ganzen Land. Also das Eva ist überall das Gleiche. Es gibt also ein Maß, das ist für alle gleich. Und so ist das Wort Gottes für alle gleich verbindlich. Aber jetzt dieses Eva hier, dieses Exemplar von einem Eva hier, mit dem stimmt etwas nicht. Denn in diesem Eva sitzt die Gesetzlosigkeit. Und so scheint es hier darum zu gehen, dass man etwas, was Gott wiederholt verboten hat, nämlich Maß, Gewichtstein und Eva zu verändern, darf man nicht. Es ist sehr naheliegend, dass man das tut. Also gibt es so Geschichten so von Metzgern, die ein Metzgergeschäft haben, dann bekehren sie sich und nachher bekennen sie das immer, so beim Abwägen, immer so den Daumen so auf die Waagschale drückten. Dann bezahlten die Kunden, also bezahlten für 250 Gramm, bekamen aber nur 220. Also man kann eben betrügen, im Maß, im Gewicht. Das passiert sehr häufig. Und darum gibt es ja auch diese Kontrolleinheiten, dass von Zeit zu Zeit Läden geprüft werden, ob auch wirklich die Maße und die Wagen und so weiter stimmen. Schlagen wir einige Stellen dazu auf. 3. Mose 19, Verse 35 und 36. Ihr sollt nicht Unrecht tun im Gericht, im Längenmaß, im Gewicht und im Hohlmaß. Gerechte Waage, gerechte Gewichtsteine, gerechtes Eva und gerechtes Hin, ist auch ein Hohlmaß, sollt ihr haben. Ich bin der Herr, euer Gott, der ich euch aus dem Land Ägypten herausgeführt habe. Wenn Gott ein Volk erlöst hat, dann hat er es auch verpflichtet darauf, sich an seine Maßstäbe zu halten. Auch befähigt. Sind wir auch befähigt. Die Versuchung ist aber sehr groß, dass wir Gottes Maßstab ein wenig abändern zu unseren Gunsten. So, dass die Gebote Gottes, die Forderungen Gottes uns nicht mehr richten, uns nicht mehr verurteilen, und so können wir uns dieser Wirkung des Wortes Gottes entziehen. Nun, es heißt hier von diesem falschen Eva, dass eine Frau in diesem Eva saß und sie verkörpert die Gesetzlosigkeit. Nun, das heißt nicht, dass Frauen sündiger sind als Männer, dass deshalb die Frau die Gesetzlosigkeit verkörpert, sondern das liegt am Geschlecht des Wortes, also abstrakt, das sind meistens feminin, in vielen Sprachen so. Auch im Hebräischen, die Weisheit ist feminin, darum wird auch die Weisheit als Frau dargestellt im Buch der Sprüche. Das liegt einfach daran. Nun, hier ist also dieses Eva ein Eva, das nicht mehr dem Maß entspricht. Und jetzt wird dieses Eva weggetragen. Zwei Frauen kamen hervor, Wind war in ihren Flügeln, sie hatten Flügel wie die Flügel des Storches und sie heben das Eva empor und tragen es irgendwo hin. Wind in den Flügeln dieser Frauen und es sind die Flügel des Storches, der Storch ein unreines Tier. Und so geht es hier offensichtlich auch um Ungerechtigkeit. Nun, wenn die erste Frau, die gezeigt wird, die Gesetzlosigkeit verkörpert, dann wohl auch diese beiden Frauen. Gesetzlosigkeit. Wind in ihren Flügeln. Wind bedeutet auch Geist. Wind kann darum für böse Lehre stehen. Böse Lehre. Epheser 4, Vers 14. Epheserbrief, Kapitel 4, Vers 14. Da heißt es, damit wir nicht mehr Unmündige seien, hin und her geworfen und umhergetrieben von jedem Wind der Lehre. Falsche Lehren werden mit Wind verglichen. Nun, es hat sich tatsächlich dann so herausgebildet, und zwar begann das ziemlich bald, nach der Zeit Zacharias, nach der Zeit der letzten Propheten, nach Malachi, dass sich im Judentum langsam ein Lehrsystem herausbildete, dem wir dann in den Tagen des Herrn begegnen, handgreiflich begegnen, und ein auffälliges und auch so charakterisiertes, also ein auffälliges Merkmal dieser Lehre, die auch so charakterisiert wird im Neuen Testament, und zwar durch den Herrn selbst, ist, dass Menschen da waren, die scheinbar gerecht waren. Also Eva, das Eva, sie trugen es so, sie her schaut, gerechtes Maß. Aber das Maß war zurechtgestutzt. Es war nur scheinbar korrekt und richtig. Und so haben sie den Schein von Gerechtigkeit und Reinheit gehabt, aber in Tat und Wahrheit waren sie voller Unreinheit und Unrat. Eine Stelle dazu aus dem Matthäusevangelium, Matthäus 23, Vers 27. Wehe euch, Schriftgelehrte und Pharisäer, Heuchler, denn ihr baut die Gräber der Propheten, nein, das habe ich am falschen Ort gelesen, 27. Wehe euch, Schriftgelehrte und Pharisäer, Heuchler, denn ihr gleicht übertünchten Gräbern, die von außen zwar schön scheinen, inwendig aber voll von toten Gebeinen und aller Unreinigkeit sind. Also wie ein falsches Maß. Es scheint richtig, aber es ist falsch. Eine zweite Stelle, Markus 12, Vers 40. Ich lese die Vers 38 bis 40. Und er sprach zu ihnen in seiner Lehre, hütet euch vor den Schriftgelehrten, die in langen Gewändern einhergehen wollen und die Begrüßungen auf den Märkten lieben und die ersten Sitze in den Synagogen und die ersten Plätze bei den Gastmählern, welche die Häuser der Witwen verschlingen und zum Schein lange Gebete halten. Falscher Schein. Nun eigentlich müssten wir das ja fast erwarten, dass das, was im Neuen Testament eine so wichtige Rolle spielt, nämlich jene Religion, die dafür verantwortlich war, dass die Juden den Messias ablehnten. Wir müssten ja fast erwarten, dass das irgendwo im Alten Testament schon angekündigt wird. Und mir scheint das eine dieser Stellen zu sein, hier, in Sacharja 5. Hier wird dieses ganze Lehrsystem angekündigt, das wie ein falsches Eva ist, ein falsches Hohlmaß. Scheint gerecht und ist doch ungerecht. Und es heißt dann hier, dass dieses falsche Hohlmaß, dass es ins Land Sinear getragen wird, um ihm dort ein Haus zu bauen. Haus bauen, das kommt häufig vor in diesen Nachtgesichten. Im ersten Nachtgesicht, im dritten Nachtgesicht, im fünften Nachtgesicht, immer wieder das Haus des Herrn bauen. Darum geht es ja. Wenn wir uns nicht von Gottes Wort und Gottes Geist führen lassen, überführen lassen, befähigen lassen, sondern wenn wir uns dem versperren und Gottes Reden und Wort nicht stellen, dann werden wir auch an einem Haus mitbauen. Neutral ist keiner. Und entweder bauen wir am Haus Gottes und an seiner Sache, oder dann bauen wir an einem Gegensystem, das letztlich dem Herrn feindlich gegenübersteht. Es gibt beim Herrn keinen neutralen Boden. Und so folgt dieses Gesicht auf diese beiden vorhergehenden Gesichte, wo es darum geht, dass wir befähigt werden, das Haus Gottes zu bauen, dass wir befähigt werden, die Sünde abzulegen. Wenn wir das nicht tun, dann werden wir uns als Gegner, Feinde der Absichten des Herrn erweisen. Der Sohn Gottes hat das so deutlich gesagt, wer nicht für mich ist, ist gegen mich. Es gibt keinen neutralen Boden, wo es um den Herrn geht. Und wer nicht mit mir sammelt, zerstreut. Wirkt also gegen die Absichten des Herrn. Entweder oder. Und darum ist es so wichtig, dass wir das sechste Gesicht, dass wir das gut begreifen und dass wir das beherzigen. Dass wir uns von Gottes Wort immer wieder durchrichten lassen und uns dem nicht entziehen und nachher anfangen, unsere eigene Gerechtigkeit und unseren frommen Schein aufzubauen. Nun, es heißt hier von diesem Eva, ihm wird ein Haus gebaut, ein geschlossenes Lehrsystem entsteht, wo im Land Sinear, das Land Sinear, das ist eben Babel. 1. Mose 11, Vers 2. Ich lese von Vers 1 an. Und die ganze Erde hatte eine Sprache und einerlei Wort, und es geschah, als sie nach Osten zogen, da fanden sie eine Ebene im Land Sinear und wohnten daselbst. Und das ist eben der Ort, an dem dieser Turm gebaut wurde, der Ort der Sprachverwirrung, Babel. Nun ist es ganz sicher kein Zufall, dass gerade in Babel wurde eines der wichtigsten Lehrhäuser des rabbinischen Judentums errichtet. Eben jenes Judentum, das dafür verantwortlich war, jene Richtung des Judentums, die dafür verantwortlich war, dass der Messias, als er dann kam zu seinem Volk, abgelehnt wurde. Und dort entstand der Talmud Babli, der babylonische Talmud. Ein zweiter Talmud entstand in Palästina nach der Zerstörung des Tempels im Jahre 70 nach Christus. Und dieser zweite Talmud, inhaltlich ähnlich wie der babylonische, heißt Talmud Jerusalmi, Jerusalemer Talmud. Nun, wenn wir noch eine Stelle aufschlagen im Matthäusevangelium, Kapitel 15, dort sehen wir, wie genau diese Sache angesprochen wird. Das sind Leute, die geben vor, Gott zu dienen und alle Gebote Gottes ernst zu nehmen. Dabei werden die Gebote Gottes oder die Wirkung des Wortes Gottes wird neutralisiert auf eine ganz geschickte Weise. Matthäus 15, Verse 1 bis 3. Dann kommen die Schriftgelehrten und Pharisäer von Jerusalem zu Jesu und sagen, warum übertreten deine Jünger die Überlieferungen der Ältesten, denn sie waschen ihre Hände nicht, wenn sie Brot essen? Er aber antwortete und sprach zu ihnen, warum übertretet ihr das Gebot Gottes um eurer Überlieferungen willen? Also waren Menschengebote, Überlieferungen da, die dazu führten, dass das Wort Gottes wirkungslos wurde. Nun, so hat sich dieses siebte Nachtgesicht, das Gott dem Zacharia gab, in seinem Volk erfüllt, verwirklicht. Aber gleichzeitig, ich habe das vorhin ja schon gesagt, ich sage es wieder, gleichzeitig wird hier ein Prinzip gelehrt. Und wir stehen immer in Gefahr, genau so zu handeln, dass wir uns Ideen und Erklärungen geben, um die Wirkung des Wortes Gottes abzuschwächen, zu dämpfen, zu neutralisieren, damit es eben nicht mehr das sagt, was es eigentlich sagt. Und davor müssen wir uns sehr, sehr in Acht nehmen. Gut, es bleibt uns jetzt noch das achte Nachtgesicht, aber wir wollen erst nach der Pause zu diesem Gesicht kommen. Ist jetzt noch eine Frage, gerade zu dem, was wir jetzt behandelt haben. Ja, Frank? Ja, die Buchrolle, dass sie beidseitig beschrieben ist. Ja, und es wird ja auch ausdrücklich gesagt, was auf dieser Seite geschrieben ist, was auf jener Seite geschrieben ist. Und das sind gerade zwei Gebote von den beiden Tafeln. Und die Gesetzestafeln waren auch beidseitig beschrieben. Und so denke ich schon, dass hier deutlich gemacht werden will, dass diese Buchrolle, es ist die Rolle des Gesetzes.

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Welche Einstellung haben Sie zu Ihren Sünden? Wie nähern Sie sich Gott? Im Psalm 51 haben wir ein lebensnahes Beispiel der Buße und Bekehrung eines Mannes, der vor dem Herrn kapitulierte, seine Sünden bekannte und auf Gottes Gnadenangebot vertraute. Gott, sei mir gnädig nach deiner Güte und tilge meine Sünde nach deiner großen Barmherzigkeit. Wasche mich wohl von meiner Missetat und reinige mich von meiner Sünde, denn ich erkenne meine Missetat und meine Sünde ist immer vor mir. An dir allein habe ich gesündigt und übel vor dir getan, auf dass du Recht behaltest in deinen Worten und rein bleibest, wenn du gerichtet wirst.

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1: 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Denn der Tod ist der Sünde Sold, aber die Gabe Gottes ist das ewige Leben in Christo Jesu, unserem Herrn. Römer Kapitel 6, Vers 23.

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1: Und ein gewisser Philippus, der ging nach Samaria. Da müssen Sie heute, ich habe das schon wiederholt gesagt, nicht wahr? Aber jetzt wissen Sie dann, wenn Sie das nächste Mal nach Israel gehen, auf der Straße Nummer 60, das ist eben diese gesicherte Straße, da fahren Sie dann von Jerusalem nach Norden, und zwar eben nach Bethel, Shiloh, da wo früher die Stiftshütte war, und dann weiter, im Moment würde ich das Ihnen nicht anraten, nach Sichem, das ist Nablus. Das ist eine der großen Hochburgen des Terrorismus. Aber eben. Aber dann sind sie bei den Samaritanern. Dort oben auf dem Berg Garizim. Das war ihr Zentrum. Oberhalb von Nablus, Sichem. Und einmal war ich mit meiner Frau dort oben. Und wer sitzt da auf der Bank? Der Hohepriester. Ovadja ben Asher, der Hohepriester der Samaritaner. Das ist ein ganz eigenartiges Mischvolk. Die haben Gene aus den 10 Stämmen von Israel. Und das haben wir im Gentest wirklich zeigen können. Das ist also kein Märchen. Und die haben aber auch weitere Gene aus nahöstlichen Völkern. Und die haben von den Juden die 5 Bücher Mose übernommen, den Rest des Alten Testaments nicht. Aber da war auch eine Offenheit, weil die haben doch übernommen das Warten auf den Messias. Und so konnte Philippus dahin gehen und er hat gepredigt und ganz viele Samaritaner sind zum Glauben gekommen an den Messias, Jesus. Ja, da haben wir noch ein Foto gemacht, mit dem Hohenpriester zusammen. Und seinem Bruder habe ich mein Büchlein geschenkt, Weltgeschichte im Visier des Propheten Daniel. Natürlich mit einer besonderen Absicht. Die Samaritaner glauben, dass die anderen Bücher des Alten Testaments nicht von Gott inspiriert sind. Und in diesem Büchlein zeige ich ja auf, über 200 erfüllte Prophezeiungen aus dem Buch Daniel. Das kann ja nicht ein menschliches Buch sein, ist ja inspiriert. Also ein wunderbarer Beweis, dass eben das ganze Alte Testament Gottes Wort ist, so wie auch das Neue Testament. Nun haben wir aber in der Apostelgeschichte 8 nicht nur eben diesen Durchbruch bei den Samaritern, das war Punkt 3 von dem 4-Punkte-Programm. Jerusalem, Judäa, Samaria. Sondern in Apostelgeschichte 8 wird auch noch berichtet, wie ein Afrikaner, ein Schwarzafrikaner aus Äthiopien, das Wort Äthiopien bezeichnete damals das Gebiet des heutigen Sudan. Der kam aus dem Königreich des Sudan über Ägypten, Sinai-Wüste, kam er nach Israel. Und zwar, weil dieser Mann eben durch den Kontakt offensichtlich mit den vielen Juden, die in Ägypten lebten, von dem einen wahren Gott gehört hatte. Und er wollte den Tempel des einen wahren Gottes in Jerusalem besuchen, hat eine Jesaja-Rolle auf Griechisch gekauft und ist dann wieder zurück des Weges nach Afrika. Aber Philippus, der Mann, der einen Durchbruch erlebt hatte bei den Samaritanern, der trifft ihn an. Und er war gerade am Lesen dieser Jesaja-Rolle. Und er war fantastisch. Philippus geht zu einem Wagen hin, und sagt, verstehst du auch, was du liest? Ich meine, auf Altgriechisch ist man immer per Du. Auf Hebräisch übrigens auch. Da sagt man nicht Sie. Also niemand hat König David Sie gesagt. Immer Atta. Du. Verstehst du auch, was du liest? Und dann sagt er, wie soll ich, wenn keiner mich anleitet? Steigt er auf den Wagen drauf. Und das war gerade auf dem Weg von Jerusalem Richtung Gaza. Und dann sollte die Reise weitergehen durch die Sinai-Wüste, Negev, Sinai, eben nach Afrika. Und er war gerade an der Stelle mit Jesaja 53, der leidende Messias. Und dann sagt der Afrikaner, das war ein Schwarzafrikaner, ja, sagte er, spricht der Prophet von sich selbst oder von einem anderen? Und ausgehend von Jesaja 53 erklärt Philippus ihm die frohe Botschaft von dem Messias, der nicht nur für Israel gekommen ist, sondern für alle Völker. Und der Mann kommt zum Glauben, lässt sich taufen und dann geht er fröhlich nach Afrika. So kommt die frohe Botschaft bereits im ersten Jahrhundert von Asien nach Afrika. Ich habe einen Schwiegersohn, der ist ganz schwarz. Ja, ein Afrikaner. Wir haben unseren Kindern nie gesagt, heiratet interkulturell. Weil wir haben gemerkt, obwohl meine Frau so, was sagen wir, 90 Kilometer entfernt aufwuchs wie ich, dass wir trotzdem ganz unterschiedlich erzogen worden sind und doch einige Unterschiede haben. Und wie erst recht, wenn sie eine Afrikanerin wäre. Nicht wahr? Die Bibel sagt nicht, dass man verschiedene Volksgruppen, dass man die nicht mischen dürfte. Das ist alles erlaubt. Aber man muss wissen, dass man dann auch noch mehr Unterschiede hat als nur andere Ansichten, wie man die Zahnbürste hintut. Oder wie man das macht mit den Socken des Mannes. Gut, ich sage Ihnen auch nicht, wie ich das mache. Ich habe schon mein System. Und man sieht dann auch nicht viel davon. Kaschiert. Aber eben, wir haben ihnen nicht gesagt, such das. Und trotzdem, eine wollte unbedingt einen Schwarzafrikaner heiraten und die andere wollte unbedingt einen Asiaten, einen Kambodschaner heiraten. Und nun, wir sagen, wenn das euer Weg ist vom Herrn, dann stehen wir dahinter. Ja? Und nun, ich muss Ihnen sagen, diese Geschichte mit dem Schwarzafrikaner, die betrifft mich natürlich noch mehr, ja, wenn man Schwarzafrika auch in der eigenen Familie hat. Ja, wir haben alle drei Kontinente, Europa, Asien und Afrika in unserer Familie. Und, also Sie merken, wir sind keine Rassisten. Und trotzdem sage ich, mein Schwiegersohn ist schwarz. Ich sage nicht, der ist dunkel. Oder er ist farbig. Nein, der ist wirklich schwarz. Aber das hat nichts zu tun mit Rassismus. Ja, Gott hat uns Menschen ganz verschieden gemacht und genetisch sind wir alle miteinander eng verwandt. Die Unterschiede in den Genen zwischen einem Schwarzafrikaner und einem durchschnittlichen Europäer, die sind so minimal. Eben fast nichts. Also die ganze Sache mit schwarzer Haut und vielleicht ein bisschen breitere Nase und so weiter und das mit den Schlitzaugen, das ist auch kein Problem. Das ist nur ein bisschen mehr Fett als wir. Das ist genetisch ein sehr kleiner Unterschied in der Kodierung. Ja, wir sind eine Familie. Und ist es nicht schön, eben das Evangelium schon im ersten Jahrhundert geht nach Schwarzafrika. Aber da war ein Italiener. Ich benutze die Sprache von heute. Ein Hauptmann namens Cornelius aus Italien in Caesarea. Und dieser Mann hatte bereits den Glauben an den einen Gott des Alten Testaments gefunden. Ein römischer Soldat, also Offizier. Und Petrus ging zu ihm ins Haus auf Besuch, Apostelgeschichte 10, Und da kommt dieser Mann zum Glauben an den Messias Jesus. Also jetzt sogar bei den Römern ein Durchbruch. Bei den Europäern. Und so geht es weiter. Saulus als eifriger Vertreter des orthodoxen Judentums, er war ja ein Schüler bei dem Rabbi Gamaliel, das war einer der größten Rabbiner damals vor 2000 Jahren, der wird auch im Talmud erwähnt, der hat es darauf abgesehen, man muss diese falschen Leute, diese Juden, die glauben, dass Jesus der Messias ist, die muss man verfolgen. Und er hat Empfehlungsbriefe bekommen von den führenden Priestern in Jerusalem, dass er bis nach Syrien, bis nach Damaskus, messianisch gläubige Juden verfolgen dürfte. Und schließlich kam Saulus vor die Tore von Damaskus und da erscheint ihm der Auferstandene vom Himmel her. Saul, Saul, was verfolgst du mich? Und Saul erlebt eine totale Umkehr. Er wird vom Saulus zum Paulus und wird schließlich Missionar für die nicht-jüdischen Völker. In Apostelgeschichte 13 bis 15 wird die erste Missionsreise des Apostels Paulus beschrieben, wie er nach Zypern ging und in die heutige Türkei. Hier sehen Sie die zweite Missionsreise. Und dann auch die dritte. Und schließlich die vierte Missionsreise, die ihn bis nach Rom brachte, sodass er dem Kaiser Nero die frohe Botschaft verkündigen konnte. Im Gerichtssaal, er war ja angeklagt. Aber wirklich grandios, wie das Evangelium im ersten Jahrhundert bereits die drei Kontinente Asien, Europa und Afrika erreichte. Aber es war eine sehr schwierige Sache. Denn die frohe Botschaft war eben etwas so Fremdes. Sie prallte auf den Widerstand, gerade in der griechisch-römischen Welt. Die Straßen waren vorbereitet, die Schiffswege, die Sprache, die Übersetzung war da. Fantastisch, alles wirklich passend gemacht. Aber es gab die Götterwelt der Griechen und Römer. Das war nicht kompatibel mit der Bibel, die sagt, es gibt nur einen wahren Gott. Und viele glaubten eben immer noch an Jupiter und Diana und wie diese unzähligen Götter alle heißen. Und der Kaiserkult war auch ein Problem, dass der römische Staat verlangte, man muss den Kaiser göttlich verehren. Man darf glauben, was man will. Alle Religionen sind erlaubt, aber zusätzlich, der Kaiser muss göttlich verehrt werden. Und für die Christen ein No-Go. Wir beten keinen Menschen an. Und dann war Okkultismus und Esoterik sehr, sehr verbreitet. Und auch das war ein Bollwerk gegen das Evangelium. Und überhaupt der religiöse Pluralismus. Viele praktizierten mehr als eine Religion. Griechisch-römische Religion, dann in dem Rahmen dann speziell noch den Kaiserkult. Und dann waren sie zum Beispiel Mitglied von irgend so einer esoterischen Sekte aus Ägypten. Kein Problem. Mehr Religionen nebeneinander. Und darum konnten die auch gar nicht verstehen, wieso diese Christen, wieso wollen die den Kaiser nicht verehren? Die dürfen ja glauben, was sie wollen. Warum sind die so stur? Ja, weil sie sagten, entweder ist der eine wahre Gott der wahre Gott und dann beten wir keinen Menschen an. Und das konnten die nicht verstehen. Wir sind doch pluralistisch. Man kann auch ganz widersprüchliche Dinge gleichzeitig glauben. Sie merken die Ähnlichkeit zu unserer Zeit. Ja? Leute, die glauben an Auferstehung und gleichzeitig an Reinkarnation. Wo ist das Problem? Die Leute, die glauben an Evolution und gleichzeitig an die Schöpfungsgeschichte der Bibel. Ja, man muss nicht sagen Evolution oder Schöpfung. Evolution und Schöpfung. Die empfinden nicht mehr die Widersprüchlichkeit. Sehr ähnlich. Religiöser Pluralismus. Und dann auch die Philosophie der Griechen und Römer. Das war unkompatibel mit der Bibel. Und dann auch überhaupt die heidnische Unmoral und Perversion. Es war wirklich schlimm. Es war praktisch alles möglich. Auf dem Gebiet. Und dann kommt das Evangelium. Eine ganz andere Botschaft. Aber Trotzdem, es kamen unzählige Menschen auch in Europa zum Glauben an den Messias Jesus. Und Paulus verkündigte in seinen Briefen und in seinen Predigten die Geheimnisse. 8 Geheimnisse. Wahrheiten, die im Alten Testament verborgen waren, die es nur im Neuen Testament ganz neu enthüllt gab. Und nun muss ich sagen, Jesus Christus hatte vorausgesagt in Matthäus 24,15, und dieses Evangelium des Reiches wird auf dem ganzen Erdkreis, oder man kann auch übersetzen, bewohnten Festland, gepredigt werden, alle Nationen zu einem Zeugnis, und dann wird das Ende kommen. Das Ende ist die große Drangsalszeit, und dann kommt Jesus Christus als König der Welt, als Richter der Welt. Aber bevor er als Richter der Welt kommt, ich spreche nicht von der Entrückung, bevor er als Richter der Welt kommt, werden alle Nationen mit dem Evangelium erreicht werden. Und heute ist das der Fall. Hier steht, nicht alle Menschen werden das Evangelium hören. Nicht alle 8 Milliarden Menschen haben je von Jesus Christus gehört, von der frohen Botschaft. Auch nicht alle Stämme, aber alle Nationen. Das Wort im Griechischen ist Ethnos. Und Ethnos ist im Neuen Testament die größte soziale Einheit. Größer als das Wort Volk. Das wäre griechisch Laos. Und eben auch größer als Stamm. Laos ist wieder größer als ein Stamm. Griechisch Phyle. Die Begriffe findet man beieinander in Offenbarung 5, Offenbarung 7. Aber eben Ethnos ist die größte Einheit. Es gibt etwa 12.000 verschiedene Völker weltweit. Aber nur rund 200 Nationen. Nicht wahr? Nationen können aus ganz vielen Völkern und Stämmen bestehen. Und in Thailand gibt es die Thai, ist ein Volk. Und dann gibt es eben im Osten des Landes wieder ein anderes Volk. Und da gibt es verschiedene Stämme. Es gibt die Lahu, es gibt die Karen und so weiter, die Bergstämme. Aber eben, Jesus Christus sagt, alle Nationen werden das Evangelium hören und dann kommt das Ende. Und das ist schon grandios. Heute können wir sagen, das ist so. Alle 5 Kontinente sind jetzt erreicht worden. Das war vor 500 Jahren, als die Reformation hier in Memmingen wirklich den Durchbruch erlebte, in diesen Tagen 2. bis 7. Januar 1525, also eben da in der Nähe im Rathaus, diese große Konfrontation war zwischen Christoph und dem Pfarrer Christoph Schappler und dem Pfarrer Mergerich. Das war ein ganz entscheidender Durchbruch da, als da erklärt wurde in der Diskussion, die Bibel ist Gottes Wort und das Evangelium, wie man mit Gott ins Reine kommt, das geschieht nicht durch gute Werke, sondern allein durch Glauben an Jesus Christus und das, was er am Kreuz getan hat. Ja, aber damals waren nicht alle Nationen erreicht. Heute ist das so. 500 Jahre später müssen wir sagen, jetzt sind alle Nationen der Welt erreicht. Und Jesus Christus sagt, wird das Evangelium des Reiches auf dem ganzen Erdkreis gepredigt werden, alle Nationen zu einem Zeugnis, und dann wird das Ende kommen. Das Ende ist in der Bibel immer die große Drangsal, der letzte, schlimmste Weltkrieg der Menschheitsgeschichte. Das steht noch bevor. Und das wird ein Weltkrieg sein, sagt die Bibel, von 1260 Tagen. Auf dem Büchertisch ist ja in diesen Tagen erschienen, mein neues Buch über die Offenbarung. Da können Sie Vers für Vers alles finden, was die Offenbarung dazu zu sagen hat. Es ist wirklich schrecklich, was auf unsere Welt zukommt. Und übrigens, der Auslöser für diesen letzten Krieg, Weltkrieg, wird sein dieser tödliche Angriff auf Israel von Norden her. Es wird nach der Bibel eine riesige Koalition geben in dem Gebiet von Syrien, Libanon, Türkei, Aserbaidschan, Usbekistan, Turkmenistan, Afghanistan, Pakistan, Iran, Irak. Und die werden sich zusammenschließen, die werden nicht mehr streiten wie heute. Die streiten alle miteinander. Darum sind sie so geschwächt. Die werden sich zusammenschließen und Israel von Norden her überrennen. Und dann wird die Katastrophe losgehen. Und das Erstaunliche ist, ich war vor über einem Jahr, 7. Oktober 2023, da war dieses Massaker durch die Hamas. Und die Konstellation war wirklich so, 300.000 Raketen im Norden von Libanon. Im Norden, in Libanon, durch die Hezbollah. Dann verbündet mit Syrien und wiederum verbündet mit ihren Proxys in Irak und natürlich mit dem Erzterroristen Iran. Und dann auch ein Erdogan in der Türkei, der diesen Hass gegen Israel auch nochmals anschürte. Die Schachfiguren sind so aufgestellt, nicht wahr? Aber jetzt sehen Sie, was geschehen ist. Gaza ist eine Ruine. 80% der Häuser sind nicht mehr bewohnbar. Hezbollah hat weitgehend ihre militärischen Fähigkeiten verloren. Syrien wurde durch die extremen Rebellengruppen überrannt. Und damit hat der Iran seine Verbündeten verloren. Und im Irak, da sind sie im Moment ziemlich still. Jetzt toben die noch in Jemen. Aber Sie werden sehen, das wird nicht mehr lange dauern. Was ist geschehen? Es ist wie ein gewisser Aufschub. Aber die Katastrophe wird kommen. Und warum ein solcher Aufschub? 2. Petrus 3 sagt, dass Gott mit uns Menschen langmütig ist. Und er möchte uns eben die Möglichkeit geben, dass wir uns mit Gott versöhnen lassen. Und diese Chance dürfen wir nicht entgehen lassen. Dass wir heute, wenn wir noch nicht Frieden mit Gott haben, wirklich diese Entscheidung treffen. Die persönliche Schuld Gott im Gebet bekennen, bereuen und die Vergebung, die möglich ist, weil Jesus Christus bei seinem ersten Kommen als Erlöser stellvertretend vor den Toren Jerusalems gestorben ist. Er hat die Strafe Gottes in den Stunden der Finsternis am Kreuz getragen, damit wir nicht in Ewigkeit gerichtet werden müssen. Und so bietet Gott eben seinen Frieden an, eben nicht nur für Asien, Europa und Afrika, sondern das Evangelium ging dann weiter, auch nach Nord-, Mittel-, Südamerika, auch nach Australien. Alle Kontinente, alle Nationen sind erreicht. Und Jesus Christus wird wiederkommen auf dem Ölberg. Und zwar, als er vom Ölberg auffuhr, hat er das Mandat gegeben für die Weltmission. Und den Jüngern wurde verkündigt, so wie er aufgefahren ist, wird er wiederkommen. Und tatsächlich in Sacharja 14 wird gesagt, der Messias wird in der Endzeit kommen, seine Füße werden auf dem Ölberg stehen. Also wir stehen zwischen diesen Ölberg-Ereignissen. Der Retter der Welt auf dem Ölberg verkündigt die frohe Botschaft für alle Völker. Aber einmal wird, und das steht vor der Tür, wird der Messias als Richter der Welt auf dem Ölberg stehen. Und das ist viel zu spät. Aber heute ist noch die Möglichkeit, Frieden mit Gott zu bekommen. Das wünsche ich jedem hier.
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Ist Ihnen schon bewusst geworden, dass Sie und jeder Mensch auf dieser Welt Gott Rechenschaft schuldig ist? Rechenschaft über das eigene Leben, über den Umgang mit Gottes Schöpfung, mit den Mitmenschen, mit Gott selbst. Und zwar deswegen, weil Gott der Schöpfer ist. Ihm gebührt Lob und Dank, Gehorsam und Anbetung. Herr, du bist würdig zu nehmen Preis und Ehre und Kraft, denn du hast alle Dinge geschaffen, und durch deinen Willen haben sie das Wesen und sind geschaffen. Ist ihr Leben ein Ausdruck der Anbetung, des Gehorsams, des Dankes gegenüber Gott, ihrem Schöpfer?

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1: Es ist wieder Zeit für die gute Nachricht aus dem Wort Gottes. Unser Wochenvers ist in Römer Kapitel 6, Vers 23 nachzulesen. Denn der Tod ist der Sünde Sold, aber die Gabe Gottes ist das ewige Leben in Christo Jesu, unserem Herrn. Römer Kapitel 6, Vers 23.

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1: Jetzt wollen wir uns beschäftigen mit dem Urteil Gottes über die Religion, egal welche das ist. Ich möchte zunächst einmal ein Bild verwenden und ich sage gleich dazu und unterstreiche das dreimal, dass das falsch ist, aber so hören wir es oft, weil das sehr eingängig klingt. Und man sagt etwa so, und das passt zu unserer multikulturellen und multireligiösen Gesellschaft, dass man sagt, alle Religionen sind letztlich gleich und sie haben alle das Ziel, sie wollen alle das Göttliche. Und alle wollen zu Gott kommen. Und dann stellt man sich das so vor in einem Bild. Wir haben einen großen Berg, einen hohen Berg. Und ganz oben auf dem Berg, da ist Gott. Wie immer dieser Gott auch heißt. Da oben ist er. Und jetzt versuchen die Menschen, jeder auf seine Weise, zu Gott zu kommen. Und wie machen sie das? Betätigen sich als Bergsteiger. Und der eine, der besteigt das Nordende des Berges und versucht, dort hochzukommen. Der andere von der südlichen Seite. Und so hat jeder sich irgendwo einen Weg ausgedacht. Und jeder sagt von sich, ja, das ist mein Weg zu Gott. Gott ist da oben. Natürlich glaube ich an diesen Gott. Und so bewegen wir uns alle zu diesem Gott hin. Alle sind wir unterwegs zu Gott. Und irgendwann einmal werden wir alle zu Gott kommen. Das ist die generelle Idee. Aber halten wir gleich fest, dieses Bild von der Bibel her gesehen ist grundfalsch. Nicht nur ein bisschen falsch, sondern ganz grundlegend falsch, weil die Bibel uns sagt, niemand kann zu Gott kommen. Anders ausgedrückt, niemand ist in der Lage, diesen Berg zu besteigen, wo Gott oben drauf ist. Niemand. Das kann niemand machen. Gott wohnt in einem Licht, sagt die Bibel, wo niemand zukommen kann. Niemand. Schaffen wir nicht. Und würden wir uns noch so viel anstrengen und noch so viele gute Werke tun und noch so viel beten oder was wir tun können, wir werden den Berg nicht besteigen können. Und weil das nicht geht und weil das niemand kann und weil der eine lebendige Gott uns lieb hat und Kontakt zu uns haben möchte, hat er Folgendes getan. Er ist selbst von dem Berg runtergekommen bis ganz unten am Fuß des Berges. Und da können wir ihn kennenlernen. Und das ist eine einzige Stelle, wo wir ihn finden können. Nicht überall dort rundherum. An einer Stelle ist er runtergekommen. Und das ist dort, wo das Kreuz stand. Wo das Kreuz von Golgatha stand. Dort kam der Sohn Gottes. Und da hat er den Berg verlassen. Er hat den Himmel verlassen. Er kam zu uns, um das Grundproblem des Menschen zu lösen. Und das ist das Problem der Sünde. Da hat er ein für alle Mal bezahlt. Ein für alle Mal. Und jetzt reicht es wirklich für jeden aus. Es ist ausreichend für jeden. Ich bekam vor einiger Zeit einen Brief von einer Frau, die mir schrieb, sie hat so große Sünde getan, dass sie nicht mehr frei werden kann. Sie hat mir auch geschrieben, was das im Einzelnen war. Es gibt keine Hoffnung mehr für sie. Da habe ich ihr zurückgeschrieben, oh ja. Es war einer gekommen vom Himmel, und er ging an das Kreuz und er hat für jede beliebige, nur denkbare Sünde bezahlt. Jedes, alles, was wir uns nur vorstellen können. Und er hat mir geschrieben, und das auch für Sie. Sie können frei sein, wenn Sie ihn darum bitten. Wenn Sie ihn darum bitten, dann können Sie frei werden und alles loswerden. Alles, ohne Ausnahme. Auf null. Der Sündenpegel wird auf null reduziert. Weil diese Kraft des Kreuzes ausreicht für jede beliebige Sünde, was wir auch nur vorstellen können. Ist das nicht eine Botschaft? Ich muss nicht mehr klettern, brauche keine Bergsteigerschuhe und was mir alles zulegen, was ich doch nachher nicht kann, sondern ich gehe dorthin an die Stelle, wo dieser lebendige Gott gekommen ist und wo wir alles abgeben können und er, wo er kommt und sagt, ich nehme dich so an, wie du bist, mit deiner Verlorenheit, mit deiner Sünde. Du musst nicht irgendwas mitbringen. Ich habe dich voll erkauft mit allem. Das ist diese Botschaft, die er uns sagt. Und die Bibel sagt uns auch etwas sehr Wichtiges, was wir wissen müssen zu den Religionen. In Lukas 1, Vers 78 bis 79 lesen wir: Durch die herzliche Barmherzigkeit unseres Gottes, durch welche uns besucht hat der Aufgang aus der Höhe, auf das er erscheinen denen, die da sitzen in Finsternis und Schatten des Todes, und richte unsere Füße auf den Weg des Friedens. Das ist es. Hier haben wir das in dem Bild nochmal. Er ist von der Höhe gekommen. Er ist von der Höhe gekommen, hat uns besucht. Er war hier. Und er ist auch heute Morgen hier. In dieser Scheune. Wunderbar. Er ist hier. Der lebendige, der auferstandene Jesus Christus. Und er nimmt uns unsere Schuld ab, die wir mitgebracht haben. Unsere Belastung. Wir können zu ihm kommen. Wir müssen nicht die positiven Taten mitbringen. Die Sünde müssen wir mitbringen. Unsere Verfehlung und sagen, hey, hier bin ich. Nimm mich ganz an und ich mache dich jetzt zum Kapitän. Jetzt sollst du der Herr sein. Ich gebe dir den ganzen Mist meines Lebens ab. Den ganzen Schrott. Bin ehrlich. Komme zu dir. Mach mich frei. Dazu ist er gekommen. In diese Welt. Damit wir frei ausgehen können. Die Bibel beschreibt uns die Religionen und sie beschreibt uns auch das gute Verhältnis zu dem lebendigen Gott. Und das wird uns beschrieben in der Bibel im Bild einer guten Ehe. In einer guten Ehe, wo alles gut läuft, wo man sich liebt, füreinander da ist, sich schätzt, füreinander einsteht, gemeinsam durch das Leben geht. Im Bild einer solchen Ehe wird der Mensch verglichen, der an den Herrn Jesus glaubt und an den lebendigen Gott glaubt und eine gute Beziehung zu ihm hat. Denn die Ehe ist die von Gott gefügte Gemeinschaft, die er gewollt hat, wo wir hingehören und wo wir geborgen sein dürfen, weil Gott das so gewollt hat. Und in diesem Bild vergleicht die Bibel immer wieder neu das gute Verhältnis zum Schöpfer. Was ist das Gegenbild der Ehe? Die Bibel hat dafür das Wort Hurerei. Also das, was Gott verboten hat. Und das, was heute gang und gäbe ist, ich muss das so deutlich hier sagen, wo junge Leute einfach zusammenziehen und leben wie Mann und Frau, oder hier und da in Urlaub zusammenfahren, zusammen leben dort, zusammen wohnen, alles Mögliche dort tun. Und das ist in der Sicht der Bibel Hurerei. Und da gibt es kein anderes Wort für. Und in diesem Bild der Hurerei beschreibt die Bibel nun all das, was die Religionen sind. Und die Bibel bezeichnet all die Religionen in diesem Bild als Unzucht, als Ehebruch, als Hurerei. Sowohl diejenigen, die das tun, das wirklich ausführen, diesen Ehebruch, diese Hurerei, die Unzucht, da sagt die Bibel, sie werden nicht das Reich Gottes ererben. Aber auch die bildlich damit gemeint sind, und die nennt die Bibel Götzendiener und Zauberer, also alle religiösen Systeme, sie werden das Reich Gottes nicht ererben. Und das ist natürlich knallhart. Das ist knallhart am Ende des 20. Jahrhunderts in einer Welt, wo wir multireligiös denken. Wie kann man da so etwas Scharfes sagen? Ich hatte neulich eine Vortragsreihe in München und der Christian Brandt ist ja auch hier, der die Kassetten dort gemacht hat und auch hier einige mit hat. Ich empfehle das. Er hat Karten mitgebracht, da kann man diese Kassetten bestellen. Und dort im großen Kulturhaus, wo viele Leute waren, habe ich gesagt, zum Thema Religion habe ich auch gesprochen, habe gesagt, was ich jetzt sagen werde, das wird manch einen gegen den Strich gehen. Ich sage, ich kann es nicht anders sagen. Ich muss es sagen, das, wie es die Bibel bezeichnet, was die Bibel sagt. Und dann habe ich etwas erlebt, wo ich gestaunt habe, was ich noch nie erlebt habe. Mitten in der Predigt haben die Leute geklatscht. Und da merkte ich, da ist Offenheit da für die Botschaft. Sie wollten die Botschaft so hören, was Gott dazu sagt. Und das will ich auch tun. Und die Bibel nennt alle diese Systeme, nennt sie Götzendienst. 1. Korinther 6, Vers 9 bis 10 heißt es, wisset ihr nicht, dass die Ungerechten werden das Reich Gottes nicht ererben? Lasst euch nicht irreführen. Weder die Unzüchtigen, noch die Götzendiener, noch die Ehebrecher werden das Reich Gottes ererben. Es ist nicht möglich, dass wir nicht das alles kombinieren, Christ sein wollen und all das auch noch kombinieren. Das geht nicht. Es ist nicht möglich. Dann wird es uns so gehen, wie der Jesus sagt, was wir vorhin am Anfang gehört haben aus dem Text, aus dem Lukas-Evangelium, wo der Jesus sagt, ich kenne euch nicht, wo seid ihr her? Weil wir das nicht beachtet haben. In Galater 5, Vers 19 bis 21, da steht, offenbar sind die Werke des Fleisches, Götzendienst, Zauberei. Die solches tun, werden das Reich Gottes nicht erben. Das ist klar gesagt. Ich verstehe das nicht, wenn Theologen das nicht predigen, wenn das nicht gesagt wird. Es war im vergangenen Jahr im Urlaub, da hat dort in der evangelischen Kirche dann im Gemeindehaus ein Theologieprofessor gesprochen. Und ich denke, da gehst du hin, im Urlaub hast du viel Zeit, mal sehen, was der sagt. Und hat er erzählt und gesagt, alle Religionen sind gleich, wir sitzen alle im selben Boot. Hinterher gab es Diskussionen, er hat mich sofort gemeldet. Ich sage, wir sitzen nicht im selben Boot. Warum hat denn Gott gesagt, dass ihm ein Greuel? Warum? Warum hat das Volk Israel Strafe bekommen, wenn sie in den Götzendienst hineingekommen sind? Warum? Weil Gott genau darüber wacht, was er gesagt hat. Wie können Sie sowas sagen? Als Theologieprofessor. Unmöglich. War eine harte Auseinandersetzung. Aber ich finde, wir müssen es tun, wo wir da stehen. Dass wir nicht schweigen. Schon der anderen wegen. Den werden wir höchstwahrscheinlich gar nicht bekehren. Aber die dazugehört haben. Dass sie merken, Gott hat es anders gesagt. In Offenbarung 22, Vers 15 lesen wir, draußen sind die Zauberer und die Götzendiener. Oder Offenbarung 21, Vers 8. Der feigen Verleugner aber und Zauberer und Götzendiener, deren Teil wird sein in dem Pfuhl, der mit Feuer und Schwefel brennt. Das ist der zweite Tod. Wir sehen also nach den eindeutigen Aussagen der Bibel, alle Religionen der Welt sind nur glitzernde Fata Morganen in einer Wüste der Verlorenheit. Sie führen nicht nach Hause. Sie führen in die Verdammnis. Das ist die Aussage der Bibel. Und wer es immer noch nicht glaubt und noch nicht einsehen kann, der möge es am Kreuz Jesu ablesen. Am Kreuz Jesu können wir viele Dinge ablesen. Ich bin so froh darüber, dass wir dort lesen können an diesem Kreuz. An dem Kreuz Jesu lesen wir ab, dass keine Religion rettet. Woran erkennen wir das? Als der Jesus im Garten Gethsemane war, und dort diesen Weg zum Kreuz vor sich hatte, da bittet er den Vater und sagt, Vater, wenn es möglich ist, dass dieser Kelch vorübergeht, bitte nimm ihn von mir. Es wird mir so schwer. Und dann schwitzte er Blutstropfen. Haben wir das schon mal geschwitzt? Ich habe noch nie jemanden gesehen, der Blutstropfen schwitzt. So war es ihm zumute vor diesem Kreuz. Wenn es irgendeinen Weg geht, da dann vorüberzugehen, Vater, bitte tu es. Was hat der Vater gesagt? Nichts. Er hat geschwiegen. Jesus brauchte auch keine Antwort. Er kam ja vom Himmel. Er wusste ja, warum er gekommen war. Er wusste ja, dass das Kreuz nötig ist zur Erlösung der Menschen. Es gibt keinen anderen Weg. Nur diesen einen. Wenn es doch irgendeinen Weg noch gegeben hätte, irgendeine Religion, hätte doch Jesus gesagt zu den Leuten, ihr lieben Leute, wenn ihr nach Osten gehen wollt, der Sonne entgegen, geht bis nach Indien, die haben eine fertige Religion. Wenn ihr das glaubt, was diese Leute dort sagen, dann kommt ihr in den Himmel. Die haben eine fertige Religion. Und wenn ihr nicht so weit wandern wollt, dann geht so ein bisschen nach Norden und dann biegt ihr ab nach Westen. Dann kommt ihr nach Athen. Und in Athen haben sie schon die Akropolis gebaut, wo sie auch an viele Götter glauben. Und da beten sie in den Tempeln. Geht hin, tut das, wie die sagen. Und dann kommt ihr in den Himmel. Hat er das gesagt? Nie hat er das gesagt. Er hat gesagt, jetzt geht hinaus in alle Welt und verkündigt allen Menschen die Botschaft des Heils. Sagt allen Menschen dieses Evangelium, denn nichts wird die Menschen retten als nur dieses Evangelium. Geht raus! Nur das Kreuz rettet. Nur am Kreuz ist Heil. In keinem anderen ist das Heil, wie es in Apostelgeschichte 4, Vers 12 steht, als in dem Namen Jesu. Und das ist der Name, der aber auch augenblicklich rettet, wenn jemand kommt. Wenn da jemand kommt und sich auf den Weg macht und zu ihm geht, der wird augenblicklich gerettet, weil das Kreuz eine unvorstellbare Heilkraft hat. Und alles andere, was wir tun, bringt kein Heil. Und darum hinauszugehen, das ist die Botschaft. In alle Länder, in alle Welt. Und es ist so wunderbar zu sehen, dass wirklich viele gehorsam geworden sind. Und es sind viele Missionare hinausgegangen, die diese Botschaft weitergetragen haben, um diesen Menschen, die in irgendwelchen Religionen gefangen sind, zu hören, was der wirkliche wahre Weg ist zu Gott. Natürlich müssen sie sich selbst entscheiden dann, ob sie es wollen. Die Freiheit hat uns Gott gegeben. Ich staune darüber, ich kann es mir auch nicht erklären, warum Gott uns einen so weiten Freiheitsradius einräumt, dass wir das tun dürfen. Das ist für mich unfassbar. Aber er hat uns so geadelt, dass wir das tun dürfen. Jesus selbst hätte auch weggehen können vom Vater, hatte die Freiheit auch. Aber er ist geblieben. Er ging sogar im Gehorsam durch das Kreuz hindurch, durch alles. Er blieb beim Vater. Er ist treu darin gewesen. Und wenn die Bibel uns sagt, wir werden ihm gleich sein, dann doch nur auch, weil wir diesen Freiheitsgrad an Willen bekommen haben. Sonst können wir ihm ja nicht gleich sein. Der Jesus hatte ja auch den freien Willen gehabt, das zu tun oder nicht zu tun. Er hätte noch am Kreuz sagen können, ich steige doch runter. Das ist doch zu schwer. Ich habe keine Lust, die Sünde zu tragen. Er hätte mit dem Hauch seines Mundes die gröhlende Menge auslöschen können, augenblicklich. Gar keine Frage für ihn, hat die Macht gehabt. Hat er gesagt, ich habe alle Macht im Himmel und auf Erden. Hat er nicht getan. Er hat doch nicht die 1000 Engel gerufen, wie es in einem Lied heißt. Er hätte 1000 Engel rufen können. Hat er nicht getan. Er hat durchgehalten. Weil er wusste, es gibt keine andere Möglichkeit, um uns zu retten, als diesen einen Weg, der am Kreuz vorgegeben ist. Das ist die Botschaft des Kreuzes. Das ist die Eindeutigkeit, mit der uns das gesagt wird. Die Eindeutigkeit, mit der wir kommen können und das Heil finden können. Jeder kann nun kommen. Wer den Namen des Herrn anruft, sagt die Bibel, der wird selig werden, der wird gerettet werden. Und ich wiederhole dieses eine Wort noch einmal. Das muss ganz tief in unserem Herzen sein, dass wir das nie vergessen. In keinem anderen ist das Heil, ist auch kein anderer Name unter dem Himmel den Menschen gegeben, darin wir sollen selig werden. Und Jesus sagt, ich bin der Weg, die Wahrheit und das Leben. Niemand kommt zum Vater denn durch mich. Da steht nicht etliche oder viele. Hier steht niemand. Entweder ist Jesus ein Lügner oder ist die Wahrheit. Aber hier in diesem selben Wort lesen wir erst die Wahrheit. Also stimmt das? Also glaube ich das? Und das muss ich auch jedem sagen. Also muss ich ihm sagen, nur einen einzigen Weg gibt es nach Hause zum Himmel. Nur einen. Und das ist, wenn wir den Weg mit diesem Jesus Christus gehen. Das wollen wir uns zurufen an diesem Morgen, dass wir das Ziel erreichen, dass wir den Himmel erreichen. Darum geht es. Geht nicht um die paar Jahre hier. Darum ist der Jesus nicht in diese Welt gekommen, uns um ein paar Verhaltensmaßregeln zu geben. Ich will es mal so ausdrücken. Natürlich hat er uns die auch gegeben, dass wir wissen, wie wir umzugehen haben, unserem Nachbarn, am Arbeitsplatz und all das hat er uns auch gesagt. Aber das hätten wir auch anderweitig, denn die Propheten auch sagen können. Haben sie auch gesagt. Aber er ist gekommen in diese Welt, um Sünder selig zu machen. Damit wir nach Hause kommen, damit wir ewiges Leben finden. Und dieses ewige Leben ist etwas Großartiges, etwas unbeschreiblich Schönes. Die Bibel sagt uns in 1. Korinther 2, Vers 9, was kein Auge gesehen hat und kein Ohr gehört und in keines Menschenherz gekommen ist, was Gott bereitet hat denen, die ihn lieben. Das ist unsere Berufung, das ist unser Ziel. Da machen wir uns auf den Weg dorthin und wir lassen nichts ab. Es wird gerade diesen Weg weitergehen. Und das ist unser Leben, das ist mein Gebet. Herr, schenke mir in meiner Lebenszeit, dass ich noch möglichst viele mitnehmen kann. Möglichst viele. Das ist mein Lebenskonzept. Möchte ich. Möglichst viele mitnehmen auf diesem Weg zum Himmel. Das können wir alle uns auch als Motto machen. Sagen, wo kann ich hier und da in meinem Umfeld jemanden mitbringen? Lange mit ihm reden, für ihn beten, ihm was zu lesen geben oder was auch immer. Es gibt so viele Möglichkeiten. Ich habe manchmal den Eindruck, möchte ich noch abschließend sagen, dass wir Christen viel zu viel in unseren eigenen christlichen Kreisen schmoren. Das ist gut, dass wir Gemeinschaft haben. Ich bin da sehr dafür, dass wir einen Hauskreis haben. Ist alles gut. Aber wir haben keine Kontakte mehr, oft, zu den verlorenen Leuten. Und wir haben uns das ganz bewusst zum Ziel gesetzt, meine Frau und ich, dass wir ganz bewusst Kontakt halten zu den Nachbarsleuten, dass wir zu den Geburtstagsfeiern hingehen und sie auch einladen, dass wir dabei sind, dass sie sehen, wie gebetet wird, wie geglaubt wird, dass man mit ihnen reden kann. Dass wir diese Kontakte zu der Umwelt halten und pflegen, ist wichtig. Muss ein Teil unseres missionarischen Dienstes sein. Dass wir diese Menschen gewinnen. Und dass wir dann auch so sind, dass die anderen das akzeptieren können. Dass wir uns nicht irgendwelche Schrulligkeiten angewöhnen oder irgendwelche Dinge, wo man sagt, na, das will ich nicht. Habe ich schon oft gehört, dass mir Leute gesagt haben, so möchte ich nicht leben wie die. Das ist ein Schuss, wenn man das kriegt. So möchte ich nicht leben. So eingeschränkt oder was auch immer. Wir haben gar keine Einschränkung, bis auf die Sünde. Das allerdings. Aber die Sünde würde auch unser Leben zerstören. So wollen wir uns Mut machen, von hierher zu einem Missionsfest, dass wir alle uns gerufen wissen als Missionare des lebendigen Gottes. Denn nur er allein rettet durch den Herrn Jesus. Und darum brauchen wir ihn alle. Und das wollen wir ihm sagen im Gebet. Wir haben lange gesessen, vielleicht stehen wir mal auf, soweit es uns möglich ist. Ja, Jesus Christus, nehmen herzlichen Dank, dass dein Wort so eindeutig und so klar ist und eigentlich gar keine Auslegung bedarf, weil du alles so deutlich gesagt hast, dass du der einzige Weg zum Vater bist, der einzige Weg zum Himmel, der einzige Weg, wo wir wirklich ewiges Leben haben. Danke, dass wir das wissen dürfen, dass wir das bei dir finden. Und Herr, dann schenke es uns in unserem Leben, dass wir noch viele mit auf den Weg bringen können. Und wenn es nur einer wäre. Aber diesen einen, Herr, schenke uns, dass wir dafür beten und ihn mitbringen zu dir. Denn das ist ja dein Wille. Geht hinaus und bringt Menschen mit zum Himmel. Wir wollen dir danken, Herr, dass du uns segnen willst, dass du unser Leben reich machen willst. Ich möchte dir ganz herzlich danken, Herr Jesus, dass wir in dir wirklich geborgen sind. Segne uns miteinander an diesem Tag auch weiterhin. Danke auch für die Gemeinschaft, die wir erleben. Danke auch für diese Möglichkeit, auf diesem Hof so in aller Freiheit predigen zu können. Das ist auch ein Geschenk von dir. Wir sagen dir Danke dafür. Amen.
0: Herzlichen Dank, Dr. Werner Gitt. 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

0: davon geredet, da Christ hat im Moment seiner Bekehrung
1: volle ganze Ausrüstung. Sehen Sie, wenn ein Soldat heute ein Gewehr hat und Koppel und was braucht er? Und hat keine Gasmaske, ist er dumm dran, nicht? Dann fehlt etwas. Er braucht ein Schwert, er braucht ein Schild, er braucht einen Spieß. Nehmt die ganze Ausrüstung, sagt der Apostel Paulus, ich erkläre es gleich. Auf dass er an dem bösen Tage Widerstand tun und alles wohl ausrichten, das Feld behalten möge. Das ist gewissermaßen die Überschrift. Nicht wahr? Erinnert mich, ich lese das andere gleich weiter. Erinnern Sie sich, letzte Mal sprachen wir drüber, dass es tatsächlich einen Teufel gibt. Dass er ein großes Interesse hat, uns zu trennen von Jesus. Das ist Menschen von heute lächerlich. Ihm tut der Teufel ja auch nichts, der gehört ihm ja. Aber im Moment einer klaren Entscheidung für Jesus weiß man sofort, dass man in neues Lager getreten ist und Teufel zum Feind hat. Und da sagt der Apostel Paulus nun, du musst eine ganz Waffenrüstung haben. Du musst aufpassen, dass dir nicht in einem Stück fehlt. Und er zählt nun im Folgenden diese ganzen Waffenrüstung auf und wir werden sie besprechen. Und dabei kontrollieren, habe ich das alles. Ich möchte im Moment nur stehen bleiben bei dem Wort, dass ihr an dem bösen Tage Widerstand tun könnt und das Feld behalten könnt. Nicht, da haben sich die Ausleger den Kopf drüber zerbrochen, was soll das denn heißen, an dem bösen Tag. Ich will Ihnen sagen, was meine Meinung ist. Ich glaube, es sind nicht alle unsere Tage gleich. Es sind nicht alle Tage unseres Lebens gleich. Sondern es gibt Tage besonderer Anfechtung. Tage, wo sich unsere Existenz auf einmal ganz plötzlich entscheidet. Lassen Sie mich zwei Beispiele sagen. Im Alten Testament wird erzählt, wie der junge Mann Josef aus seinem Elternhaus gerissen wird, als Sklave nach Ägypten verkauft wird, in das Haus des reichen Herrn Potiphar kommt, dort ein großes Vertrauen gewinnt und schließlich also über alles gesetzt wird. Er ist noch Sklave, aber im Grunde ist er ein ganz vornehmer Mann. Und da geschieht es, dass die junge Frau des Herrn Potiphar, so steht in der Bibel, ihr Augen auf ihn wirft. Sie langweilte sich. Sie hatte nichts zu tun. Für alles hatte sie Sklaven. Hat ja nicht wie heute die Hausfrauen so einen Haushalt zu versorgen, sondern es gab für alle Sklaven. Was wir heute zu wenig haben, nämlich so Raumgehilfen, nannten sie so schön, wie Raumpflegerin, das hatten die zu viel. Heißt das so, Raumpflegerin? Wunderbar. Dr. Rau, das gibt es auch noch später. Ja, und es gab damals zu viel, die Frau hat sich gelangweilt, wirft ihre Augen auf den Josef. Ein junger Mann, ein schöner Mann, sehr eleganter junger Mann wahrscheinlich, sehr gepflegter junger Mann, sie wirft ihre Augen auf ihn. Und dann kommt die Stunde, wo, nachdem der Josef getan hat, wenn er es gar nicht sieht, wo sie ihn einfach brutal festhält und schamlos sagt, schlafe bei mir. Sehen Sie, in dem Augenblick entschied sich das ganze Schicksal des Josef. Ich stelle mir einen Augenblick vor, er ging auf das Ansuchen dieser Frau ein. Das lag ja furchtbar nah. Denn erstens ist das im Heidentum, auch im christlichen Heidentum, das wir heute haben, gang und gäbe, der Ehebruch. Wer denkt sich da was dabei? Die Liebe ist eine Himmelsmacht, nicht? Kann man nichts gegen machen. Und dann bitte ich sie, ihr war Sklave, sie war die Frau seines Herrn. Von dem Augenblick ab wird er wahrscheinlich ein sehr gutes und sehr bequemes Leben gehabt haben, sehr lustiges, wie sie amüsiert haben miteinander über den Herrn Potiphar, dem sie Hörner aufgesetzt haben, nicht? Und wir wüssten heute nichts mehr von ihm. Und Gott wüsste auch nichts von ihm. In diesem bösen Tage, wo also der Kippe stand, hat der

0: Josef zu sagen, ich kann nicht. Gott sieht mich nämlich an. Wie sollte ich so groß Übel tun, wie der Gott sündigen? Ich kann nicht. Das brachte ihn die größte Ungelegenheit, aber schließlich wurde er Vizekönig in Ägypten. Und wir wissen von ihm. Und wir wissen, dass Gott ihn zu fantastischem Segen gesetzt hat. Ich hoffe, Sie kennen die Geschichte von Potiphar, von Josef, nicht? Da entschied sich in 5 Minuten, wie in Zeit und Ewigkeit der Weg des Josef weiterging. Das war der böse Tag, wo der Teufel alles auf eine Karte setzte. Auf eine Karte. Es sind nicht alle Tage gleich, sondern es gibt böse Tage. 3 Jahre lang ist der Petrus mit dem Herrn Jesus gegangen. Es war eine innige Liebe hin und her. Und das war so, dass der Petrus wirklich am grünen Osterabend sagen konnte, Herr Jesus, undenkbar, dass ich dich verlasse. Ich könnte es allen zutrauen, aber und wenn all dich verlassen, ich nicht. Ich nicht. Das war ja gar nicht leichtsinnig gesprochen. So war das Verhältnis von Petrus seinem Heiland. Und dann kommt, der böse Tag hat 24 Stunden, die Nacht gehört dazu, kommt jene Nacht, wo er plötzlich so enttäuscht ist, weil Jesus sich gefangen nehmen lässt. Und dann er so verlassen in den Kriegsknechten sitzt und dann Mark kommt und sagt, eine Raumpflegerin kommt und sagt, du gehörst doch auch zu diesem Jesus. Du gehörst doch auch zu diesem Jesus. Nicht, wo sie plötzlich auf ihn eindringen, du gehörst wohl dazu. Und ihn einmal so eine Panik packt, dass er verleugnet. Schrecklich, dass er sich verschwört, den habe ich überhaupt noch nie gesehen. Dass aus diesem wackeren Mann ein notorischer Lügner wird. Der so frech lügt, dass an die Haare, soweit man sie hat, zu Berge steht. Der böse Tag, nicht? Es sind nicht alle Tage gleich. Es gibt Tage, wo immer viel auf der Kippe steht, oft alles auf der Kippe steht. In unserem Leben. Ich denke mir, so ein böser Tag war die Stunde, als zum ersten Mal die Schriftgelehrten und Pharisäer den Judas gefragt haben, ob er wohl bereit wäre, mal mit ihnen zu sprechen. Und das endigt mit Selbstmord, nicht? Sie kennen die Geschichte. Aber der böse Tag war der Tag, wo die Nachricht kam, bitte kommen Sie mal, besuchen uns mal, wir haben was zu verhandeln. Hier war nichts zu verhandeln, hier war nichts zu bekennen, aber er verhandelt. Wenn Sie mal die Bibel hineinsehen, dann werden Sie sehen, wie fast all diese Gottesmänner, David, was war das für ein böser Tag, sein Heer ist im Krieg und er ist zu Hause. Was hat er zu Hause verloren? Und dann diese Frau da sieht. Wir kennen die bösen Tage. Ein böser Tag war für den Propheten Elia, der wie ein Held gekämpft hatte für die Ehre Gottes auf dem Berge Karmel. Im Glauben hat er Feuer vom Himmel geholt. Und dann auf einmal trifft ihn am nächsten Tag die Nachricht, dass der König Ahab und nahm seine Königin Isabel völlig unbeeinflusst davon sind, völlig unbeeindruckt. Und die Isabel schickt ihm Nachricht, ich werde dich jetzt auch umbringen, wie du die Baalspriester hingerichtet hast. Jetzt ist Schluss, meine Geduld! Da kam der böse Tag. Da verliert er die Nerven, lässt alles im Stich und flieht in die Wüste und sagt, Herr, es ist genug, ich kann nicht mehr, ich will nicht mehr, ich mag nicht mehr. Es sind nicht alle Tage gleich. Es gibt Tage, an denen, dass ich es mal so ausdrücke, Gott dem Teufel gleichsam Raum lässt, uns alles zugleich. Mit einer bestimmten Versuchung, mit einer Anfechtung, mit einem Zweifel. Die ist nicht immer gleich groß, diese Entscheidungen. Bei Elia war es schlimm, er floh dann vor seinem Dienst und ist dann doch wieder zurechtgekommen. Bei Judas ging es um alles. Es gibt böse Tage auch in unserem Leben. Und es wäre vielleicht ganz gut, wenn ich tue es nicht, aber es wäre ganz gut, wenn ich eine Minute Pause machte. und wir erinnerten uns mal an die bösen Tage unseres Lebens. Nicht böse Tage in dem Sinn, dass wir da Zahnschmerzen hatten oder sonst was, sondern wo Gott gleichsam den Teufel Raum ließ, uns anzugreifen. Und sagt Paulus, Mensch, da muss in der Vollwaffenrüstung stehen. Das ist ein ernstes Wort. Christenstand ist kein Kinderspiel. Ich weiß gar nicht, wie die Kirche hingekriegt hat, der Bevölkerung beizubringen, Christentum ist für kleine Kinder und alte Frauen. Als ich Pastor wurde, war das Erste, dass mein Vorgänger mir eine Liste in die Hand drückt und sagt, hier sind alte Leute, die musst du besuchen. Ich sage, wieso? Können die nicht mehr laufen? Ja, laufen können die schon. Ich sage, lass doch in die Kirche kommen. Ich will mal Männer besuchen. Das ist nicht Sitte. Und im Übrigen haben wir einen Kindergarten. Der muss sich drum kümmern. Verstehen Sie? Das war das Erste und Einzige, was mir in die Hand gedrückt wurde. Leute über 70 und Kindergarten. Nee? Wo so die ganze Verharmlosung des Evangeliums deutlich wird. Und das Volk hat ja dann darauf geantwortet. Wo sind denn in unserer Kirche Männer zwischen 30 und 50? Wir können sie, glaube ich, hier noch zählen. Soll ich mal fragen? Männer zwischen 30 und 50, darf ich mal bitten? Tun Sie mal Männer zwischen 30 und 50 die Hand hoch. Nicht? Es ist ja erstaunlich, dass hier ein Dutzend sind, nicht? Dies ist eine Schuld der Kirche, sage ich ganz offen. Das Evangelium verharmlost hat. Ganz gewiss gehört zum Evangelium, weil ich Jesu Schäflein bin, freue ich mich nur immerhin und ihr Kindlein, komme doch alle nicht. Das gehört zum Evangelium dazu. Und es gehört zum Evangelium dazu. Ich will euch tragen bis ins Alter und bis ihr grau werdet. Ich werde jetzt selber alt und bin sehr froh, dass das besondere Botschaft für alte Leute ist. Ich will euch tragen bis ins Alter und bis ihr grau werdet. Aber dies ist eigentlich Evangelium. Jesus errettet von der Hölle. Ich habe gestern ein kleines Erlebnis gehabt. Da habe ich im Studio in Düsseldorf ein paar Rundfunkansprachen gehalten für den Südwestdeutschen Rundfunk. Wie ich da reinkam, da waren in dem Senderaum, in dem Sprechraum noch Handwerker beschäftigt. Nein, die wurden nur rausgeschmissen, gehen sie nebenan. Und ist das so, wenn sie da sitzen, sie da vor dem Mikrofon, da ist eine große Glasscheibe, dahinter sind die Maschinen, das muss ja völlig ohne jeden Laut sein, das Ding. Und dann sah ich diese Handwerker da, die wussten nicht recht, eine Stunde war ich beschäftigt, und drei Ansprachen, die meisten gingen weg, und da war so ein Innenarchitekt, der setzte sich da so hin und holte eine Zigarette und eine Tasse Kaffee, und dann fing er an zu sprechen, gibt's eine Hölle? Das war das erste Thema, gibt's eine Hölle? Gibt's eine Hölle? Ja, sag ich, gibt eine Hölle. Ich werde draußen im anderen Raum, da kommt die Stimme durch, die hören es, nicht? War mir so interessant, wie auf einmal dieser Mann da, war vielleicht so ein Mann um 35, 40, auf einmal seine Zigarette weglegt und zuhört. Ich sah das nur durch die Glasscheibe durch. Und mir war es vorher so unangenehm, dass ich keinen Hörer hatte. Ich kann so schlecht reden, wenn da keiner, da ist der am Zuhören. Einmal hatte ich einen Hörer, trotzdem es ja indirekt ging, weil ich große Scheibe zwischen, nicht? War ja eingeschlossen in dem Raum. Und dann habe ich gedacht, Mensch, ich habe einen Hörer. Der hört zu. Dann sag ich, und dann kommt das Geschrei der Leute. Wie kann Gott Leute in die Hölle kommen lassen? Dann nickt er. Das hat er gedacht die ganze Zeit. Dann sagt er, Gott will das ja gar. Gott will, dass allen Menschen geholfen werde. Und darum schickt er seinen Sohn. Und darum rufe ich sie auf, dass sie Jesus mit Ernst suchen. Der rettet von der Hölle. Von der Hölle. War so interessant, wie der Mann eine geschlagene Stunde weiter zugehört. Ich habe noch selten, ich wünschte mir in allen Gottesdiensten so gespannte Hörer wie den Gottesdienst. Und da habe ich gedacht, das biblische Evangelium ist uns so fremd im Grunde. Wissen Sie, Hölle, nicht? Da kommt keine Zeit was vor. So eine Hölle, Höhle von Hölle von Korea oder so. Aber richtige Hölle kommt ja gar nichts vor. Aber in dem Augenblick, wo es verkündigt wird, dass Jesus von der Hölle errettet wird, horch ich mich an. Das Evangelium ist eine ganz, ganz große, harte Sache. Eine furchtbar ernstzunehmende Sache. Und darum sagt Paulus, ich vergleiche einen Christen nicht mit einem alten Omeken, der mal die Tränen abtrocknet, oder mit einem kleinen Kindchen.
1: das aber so ein bisschen,
0: sondern mit einem Krieger, der in der vollen Rüstung dasteht. Das ist ein Christ, der in der vollen Rüstung dasteht. Wir verstehen, da ja Frauen auch Christen sind und alte Leute auch und kleine Kinder auch sein können, dass hier bildlich gesprochen wird. Und das sage ich noch einmal, wenn wir jetzt die einzelnen Stücke der Rüstung ansehen, die einzelnen Stücke der Rüstung, dann achten wir auf diesen Mann des Paulus, sieh zu, dass du die ganze hast, dass dir nicht eins der Stücke fehlt. Ich muss allerdings noch eine Vorausbemerkung machen. Das ist sehr, ich habe heute einmal gemerkt, dass es sehr schwer ist, über diesen Text zu reden. Als ich zum allerersten Mal einen Jugendgottesdienst halten musste, als junger Hilfsprediger in Bielefeld, fragte mich der Pfarrer, worüber wollen Sie reden? Dann habe ich gesagt, Epheser 6 natürlich, so steht und angetan und so. Inzwischen sind also 35 oder 40 Jahre vergangen. Fantastisch. Und heute saß ich vor dem Text und dachte, es ist sehr schwer, darüber zu sprechen. Erstens ist schwer, darüber zu sprechen, weil wir ja gar nicht mehr so eine Waffenrüstung haben. Das passt ja in die heutige Kriegsatmosphäre gar nicht mehr rein. Schon das, wo die exerzieren, ist ja schon überholt, nicht? Glauben Sie, dass ein Flakkommandeur ernsthaft glaubt, dass er noch mit Bum Bum einen Flieger da oben runterholt? Da müsste ja doof sein, wenn er daran glaubte, nicht? Können Sie einen Krei ruhig erzählen, der Kaserne? Glaub ich ihm nicht. Vielmehr sind diese ganzen Waffen überholt, nicht? Und das ist also sehr schwierig. Bei Luther heißt es, zieht an den Krebs Gottes. Der Krebs, das war also ein Panzer, ein Brustpanzer. Nicht, wir haben neueren Bibelübersetzungen schon wenigstens den Panzer, den Brustpanzer, aber in meiner Jugend trugen die Kürassiere noch einen Brustpanzer, der war aber mehr zum Dienen und zur Dekoration da, als sonst was gescheit. Das ist uns so fremd, alles was hier genannt wird. Das ist die erste Schwierigkeit. Aber die noch größere Schwierigkeit ist einfach die, dass die Welt sich so verändert hat, dass wir Stellung nehmen müssen zum Krieg, meine Freunde. Wir können dieses, mit uns wehren, einfach nicht mehr mitmachen. Sie müssen als Christen Stellung nehmen zum Krieg. Und ich als alter Offizier sage Ihnen, ich kann heute nur 100% Pazifist sein. Und zu allem Nein sagen, was Aufrüstung heißt. Ich von mir aus. Ich sage nicht, dass das die einzig mögliche Stellung ist. Aber ich sage Ihnen, ich wäre ein Schuf, wenn ich nicht täte, dass ich zu der Überzeugung gekommen bin. Dass nachdem so eine Entwicklung gekommen ist, wir nur noch Nein sagen können. Meine Überzeugung. Aber Sie können sich nicht drücken mit ein paar nationalen Gefühlen von Ihren Großmüttern, muss doch ein mannhaftes Volk sein und sich wehren. Es ist ein Manöver gemacht worden in Norddeutschland im letzten Herbst von amerikanischen Truppen und Deutschen. Da hat man festgestellt, dass wir im besten Falle 4 Tage Feind aufhalten und dabei die Städte Neumünster, Schleswig, Kiel 100%ig umkommen. Das ist unsere Möglichkeit der Verteidigung. Da müssen Sie Stellung nehmen. Verzeihen Sie diese kleine Abkürzung, diese kleine Abschweifung, wollte ich sagen. Abkürzung ist nicht richtig. Und von dieser meiner Stellung her ist mir schwer, den Christen nun so als Soldaten zu schildern. Mir persönlich ist es schwer. Aber da ist mir aufgefallen, dass Paulus mittendrin sagt, ihr seid gestiefelt zu treiben das Evangelium des Friedens. Es hat nicht nur Frieden mit Gott, sondern Frieden. Und da macht er ganz deutlich, lieben Leute, ich rede hier wirklich bildlich. Er hat wohl oft, wenn er durch die Welt reiste, die römischen Legionäre gesehen. Und die haben ihn imponiert. Das waren Kerle. Das waren Kerle. Wissen Sie das doch? Als man in Pompeji Ausgrabungen machte, man den römischen Wachposten fand, wie er stehen musste. Der hat den glühenden Aschenregen über sich ergehen lassen, ohne einen Fluchtversuch, ja ohne sich nur zu bewegen. Man blieb auf Posten, bis die glühende Asche einen zugedeckt hatte. Das sagt, ne? So steht nun, hat der Paulus da geschrieben. So steht nun. Und solche und ähnliche Gedanken haben den Paulus sicher bewogen, als er den römischen Soldaten, den Christen in seinem geistlichen Kampf als Vorbild hinstellt. Und nun sehen wir die einzelnen Waffen an. Ich lese. So steht nun umgürtet an euren Lenden mit Wahrheit, angezogen mit dem Panzer der Gerechtigkeit, mit dem Brustpanzer der Gerechtigkeit, an den Beinen gestiefelt als fertig zu treiben das Evangelium des Friedens. Vor allen Dingen aber ergreift den Schild des Glaubens, mit welchem ihr auslöschen könnt alle Folgen feiges Bösewichts. Und nehmt den Helm des Heils und das Schwert des Geistes, welches ist das Wort Gottes. Lassen Sie mich jetzt nicht das einfach so der Reihe nach auslegen, sondern lassen Sie mich von meinen kleinen Schwierigkeiten sprechen. Sehen Sie, wenn ich hätte jetzt reden sollen, was zum Schluss gesagt werden muss, gegen die Anläufe des Teufels, da hätte ich, genau wie Billy Graham gesagt, erstens, lest die Bibel. Zweitens, führen Gebetsleben. Drittens, halte Gemeinschaft. Es ist merkwürdig, dass das bei Paulus ganz anders kommt. Das verblüfft mich, nicht? Dass er anfängt, sei umgürtet mit Wahrheit. Hat mich toll gepackt. Und jetzt helfe mir Gott, dass ich Ihnen das richtig auslegen kann. Paulus hat bestimmt weniger an das Koppel gedacht, das jeder Soldat heute trägt. Nicht so ein Koppel. Daran dürfen Sie nicht denken. Sondern das griechische Wort, das hier steht, ist eigentlich noch gar nicht so im militärischen Bereich. Sehen Sie, im Morgenland trägt man lose Gewänder, eine Tunika, und darüber einfach ein großes Gewand, so ein Tuch, das man rumschlägt. Und wenn einer jetzt auf Wanderung geht, dann passt er dieses Gewand, das bis zum Füßen reicht, hoch bis zum Knien und bindet alles fest mit einem Gürtel. Als Volk Israel auswanderte aus Ägypten, da sagt der Herr ihnen, sie sollen gegürtet sein zur Wanderung. Das ist hier gemeint. Und der Herr Jesus sagt mal, lasst eure Lenden umgürtet sein. Ich habe mir das immer so klar gemacht, wenn ich einen Talar anhabe sonntags, da bin ich sehr gefährdet, dass man überall hängen bleibt mit dem losen Ding, nicht? Wo ihr was rausruft, patsch, da hänge ich und reiße es auf, letzten Sonntag erst wieder. Die arme Frau Pfeiffer hat immer zu flicken an dem Ding. Ich denke, manchmal sollte es Herr Lara auch mit so einem Gürtel machen, dass er so schlabbert. Und sagt Paulus, ihr müsst beweglich sein, ihr dürft nicht so hängen bleiben, und darum müsst ihr den Gurt der Wahrheit umlegen. Sehen Sie, da wäre ich nicht drauf gekommen. Da merke ich, dass hier der Heilige Geist spricht. Dass er damit anfängt, mit dem Gurt der Wahrheit. Was heißt das jetzt? Während ich noch rumschlug damit, kommt ein junger Mann zu mir und sagt, ich muss Sie mal was fragen. Ich bin jetzt so lange im Weiglerhaus und ich habe jetzt manchmal sehr große Anfechtungen und Zweifel. Ja, sag ich, pack mal aus. Da sagt er, manchmal packt mich die Angst, ob ich das alles bloß von ihm suggeriert bekommen habe oder mir selber einsuggeriert habe. Und dass da in Wirklichkeit gar nichts ist. Können Sie verstehen, den jungen Mann? Nicht? Kann man doch verstehen. Dass vielleicht alles nur das Ganze eingebildet ist. Und da habe ich gesagt, sieh, darum sagt der Apostel Paulus, du musst zuerst dastehen mit dem Gurt der Wahrheit. Das heißt, du kannst gar nicht weitermachen, wenn das Evangelium nicht aufgegangen ist als die Wahrheit. Ein Glaube, den ich annehme, weil meine Großmutter gläubig war und mich traktiert hat damit, der kann lange standhalten, aber in der letzten Probe nicht. Sondern es hält nur stand, wenn mir die Augen aufgegangen sind. Es ist Wahrheit, dass Gott lebt. Jesus ist wirklich Weg, Wahrheit und Leben. Jesus sagt, hat er mal gesagt von Pilatus, wer aus der Wahrheit ist, der hört meine Stimme. Es gibt Leute, die sagen, das kann ich nicht erkennen, das muss ich einfach glauben. Da haben Sie Vorstellung, ich mache die Augen zu und glaube. Das ist genau, als wenn ich Auto fahren komme, ich kriege eine Sache, dann nehme ich die Hände vom Steuer, mache die Augen zu, gleich geht's gut. Nicht. So kann ich nicht Auto fahren, so kann ich nicht glauben. Genau das Gegenteil. Glauben heißt, dass ich auf den Sohn Gottes stoße und innerlich überführt werde, die Wahrheit. Dass er mich überführt von mir selber und meiner Schuld. Das ist wahr, Sünder. Dass ich überführt werde, er hat für mich gelitten, das ist wahr. Drücke ich es deutlich aus, mache ich es, verstehst du? Das kann ich mir nicht einbilden, da kann ich die Augen zumachen, einfach glauben, sondern das ist eine Entdeckung der Wahrheit. Und wo das Evangelium nicht als Wahrheit entdeckt wird, kann der Glaube nicht standhalten.
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1: Es ist wieder Zeit für die gute Nachricht aus dem Wort Gottes. Unser Wochenvers ist in Römer Kapitel 6, Vers 23 nachzulesen. Denn der Tod ist der Sünde Sold, aber die Gabe Gottes ist das ewige Leben in Christo Jesu, unserem Herrn. Römer Kapitel 6, Vers 23.
2: Dein Wort ist meines Fußes Leuchte und ein Licht auf meinem Wege.
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4: Kapitel 14. Und Asa tat, was recht war und dem Herrn, seinem Gott, wohlgefiel, und entfernte die Altäre der fremden Götter und die Opferhöhen, und zerbrach die Steinmale und hieb die Bilder der Aschera um und gebot Juda, dass sie den Herrn, den Gott ihrer Väter, suchten und täten nach dem Gesetz und Gebot. Und er entfernte aus allen Städten Judas die Opferhöhen und die Rauchopfersäulen. Und das Königreich hatte Ruhe unter ihm. Und er baute feste Städte in Juda, weil das Land Ruhe hatte und in diesen Jahren kein Krieg gegen ihn war. Denn der Herr hatte ihm Ruhe gegeben. Und er sprach zu Juda: Lasst uns diese Städte ausbauen und um sie Mauern herumführen mit Türmen, Toren und Riegeln, solange das Land noch unser ist. Denn wir haben den Herrn, unseren Gott, gesucht, und er hat uns Ruhe gegeben ringsumher. Also bauten sie, und es ging glücklich vonstatten. Und Asa hatte eine Heeresmacht aus Juda 300.000, die große Schilde und Spieße trugen, und aus Benjamin 280.000, die kleine Schilde trugen und mit dem Bogen schießen konnten. Und diese alle waren starke Kriegsleute. Es zog aber gegen sie Serach, der Kuschiter, mit einer Heeresmacht von 1000 mal 1000, dazu 300 Wagen, und sie kamen bis nach Maresha. Und Asa zog ihm entgegen, und sie rüsteten sich zum Kampf im Tal Sephata bei Maresha. Und Asa rief den Herrn, seinen Gott, an und sprach: Herr, es ist dir nicht schwer, dem Schwachen gegen den Starken zu helfen. Hilf uns, Herr, unser Gott, denn wir verlassen uns auf dich, und in deinem Namen sind wir gekommen gegen diese Menge. Herr, du bist unser Gott, gegen dich vermag kein Mensch etwas. Und der Herr schlug die Kuschiter vor Asa und vor Juda, so dass sie flohen. Und Asa samt dem Volk, das bei ihm war, jagte ihnen nach bis nach Gerar. Und die Kuschiter fielen, so dass keiner von ihnen am Leben blieb, sondern sie wurden zerschlagen vor dem Herrn und vor seinem Heer. Und Juda trug sehr viel Beute davon. Und sie schlugen alle Städte um Gera her, denn der Schrecken des Herrn kam über sie, und sie plünderten alle Städte, denn es war viel Beute darin. Auch schlugen sie die Zeltlager der Hirten und führten eine Menge Schafe und Kamele weg und kamen wieder nach Jerusalem. Kapitel 15. Und auf Asaria, den Sohn Odets, kam der Geist Gottes. Da zog er hinaus Asa entgegen und sprach zu ihm: Höret mir zu, Asa und ganz Juda und Benjamin. Der Herr ist mit euch, weil ihr mit ihm seid. Und wenn ihr ihn sucht, wird er sich von euch finden lassen. Werdet ihr ihn aber verlassen, so wird er euch auch verlassen. Lange Zeit hindurch war Israel ohne rechten Gott, ohne Priester, der da lehrte, und ohne Gesetz. Als sie sich aber in ihrer Not zu dem Herrn, dem Gott Israels, bekehrten und ihn suchten, ließ er sich von ihnen finden. Zu der Zeit gab es keine Sicherheit für den, der aus- und einging, denn es war große Verwirrung bei allen, die in diesen Ländern wohnten. Denn ein Volk zerschlug das andere und eine Stadt die andere, denn Gott erschreckte sie mit Ängsten aller Art. Ihr aber seid getrost
5: und lasst eure Hände nicht sinken, denn euer Werk hat seinen Lohn. Als aber Asa diese Worte hörte und die Weissagung, die der Prophet Asaria, der Sohn Odets, gesprochen hatte, ward er getrost, und er tat weg die greulichen Götzen aus dem ganzen Lande Juda und Benjamin und aus den Städten, die er auf dem Gebirge Ephraim erobert hatte, und erneuerte den Altar des Herrn, der vor der Vorhalle des Herrn stand. Und er versammelte ganz Juda und Benjamin und alle aus Ephraim, Manasse und Simeon, die bei ihnen wohnten, denn es fiel ihm eine große Menge aus Israel zu, als sie sahen, dass der Herr sein Gott mit ihm war. Und sie versammelten sich in Jerusalem im dritten Monat des 15. Jahres der Herrschaft Asas und opferten dem Herrn am selben Tage von der Beute, die sie hergebracht hatten, 700 Rinder und 7000 Schafe. Und sie traten in den Bund, den Herrn, den Gott ihrer Väter zu suchen, von ganzem Herzen und von ganzer Seele. Wer aber den Herrn, den Gott Israels, nicht suchen würde, sollte sterben, klein und groß, Mann und Frau. Und sie schworen dem Herrn mit lauter Stimme, unter Freudengeschrei und unter Trompeten und Posaunenschall. Und ganz Juda war fröhlich über den Schwur, denn sie hatten geschworen von ganzem Herzen, und sie suchten den Herrn mit ganzem Willen, und er ließ sich von ihnen finden. Und der Herr gab ihnen Ruhe ringsumher. Auch setzte der König Asa seine Mutter Maacha ab, dass sie nicht mehr Herrin war, weil sie der Asherah ein Gräuelbild gemacht hatte. Und Asa zerschlug ihr Gräuelbild und zermalmte es und verbrannte es am Bach Kidron. Aber die Opferhöhen in Israel wurden nicht entfernt. Doch war das Herz Asas rechtschaffen sein Leben lang, und er brachte ins Haus Gottes, was sein Vater geheiligt und was er geheiligt hatte, Silber, Gold und Gefäße. Und es war kein Krieg bis in das 35. Jahr der Herrschaft Asas. Kapitel 16. Im 36. Jahr der Herrschaft Asas zog Baesa, der König von Israel, herauf gegen Juda und baute Rama aus, damit niemand bei Asa, dem König von Juda, aus- und eingehen sollte. Aber Asa nahm aus dem Schatz im Hause des Herrn und aus dem Schatz im Hause des Königs Silber und Gold und sandte zu Ben-Hadad, dem König von Aram, der zu Damaskus herrschte, und ließ ihm sagen: Es ist ein Bund zwischen mir und dir, zwischen meinem und deinem Vater. Darum schicke ich dir Silber und Gold, dass du den Bund mit Baesa, dem König von Israel, aufgibst, damit er von mir abzieht. Ben-Hadad hörte auf die Bitte des Königs Asa und sandte seine Obersten gegen die Städte Israels, die schlugen Ijon, Dan und Abel-Mayim und von Naphtali alle Städte mit Kornspeichern. Als Baesa das hörte, ließ er ab, Rama auszubauen und hörte auf mit seinem Werk. Aber der König Asa bot ganz Juda auf, und sie nahmen die Steine und das Holz von Rama weg, womit Baesa gebaut hatte, und er baute damit Geba und Mizpah aus. Zu der Zeit kam der Seher Hanani zu Asa, dem König von Juda, und sprach zu ihm: Weil du dich auf den König von Aram verlassen hast und nicht auf den Herrn, deinen Gott, darum ist das Heer des Königs von Aram deiner Hand entronnen. Hatten nicht die Kuschiter und Libyer eine große Heeresmacht mit sehr viel Wagen und Reitern? Doch der Herr gab sie in deine Hand, da du dich auf ihn verließest. Denn des Herrn Augen schauen alle Lande, dass er stärke die mit ganzem Herzen bei ihm sind. Du hast töricht getan. Darum wirst du auch von nun an Krieg haben. Aber Asa wurde zornig über den Seher und legte ihn ins Gefängnis, denn er grollte ihm darüber, auch bedrückte er zu dieser Zeit einige vom Volk. Die Geschichte Asas aber, die frühere und die spätere, siehe, die steht geschrieben im Buch der Könige von Juda und Israel. Und Asa wurde krank an seinen Füßen im 39. Jahr seiner Herrschaft, und seine Krankheit nahm sehr zu, und er suchte auch in seiner Krankheit nicht den Herrn, sondern die Ärzte. So legte sich Asa zu seinen Vätern und starb im 41. Jahr seiner Herrschaft. Und man begrub ihn in seinem Grabe, das er sich in der Stadt Davids hatte aushauen lassen. Und sie legten ihn auf sein Lager, das man mit gutem Räucherwerk und allerlei kunstvoll zubereiteter Spezerei gefüllt hatte. und sie machten ihm zu Ehren einen sehr großen Brand. Kapitel 17. Und sein Sohn Josaphat wurde König an seiner Stadt und wurde mächtig gegenüber Israel. Er legte Kriegsvolk in alle festen Städte Judas und setzte Amtleute ein im Lande Juda und in den Städten Ephraims, die sein Vater Asa erobert hatte. Und der Herr war mit Josaphat, denn er wandelte wie vormals sein Vater David und suchte nicht die Baale, sondern den Gott seines Vaters und wandelte in seinen Geboten und nicht so wie Israel. Darum stärkte der Herr das Königtum in seiner Hand. Und ganz Juda gab Josaphat Geschenke, und er hatte großen Reichtum und viel Ehre. Und als er in den Wegen des Herrn noch mutiger wurde, entfernte er wieder die Opferhöhen und die Aschera-Bilder aus Juda. Im dritten Jahr seiner Herrschaft sandte er seine Oberen Ben-Hajil, Obadja, Zacharja, Nathanael und Michaja, dass sie in den Städten Judas lehren sollten, und mit ihnen die Leviten Shemaja, Netanja, Sebadja, Asael, Shemiramot, Jonathan, Adonia, Tobia und Tof Adonia, und mit ihnen die Priester Elishama und Joram. Und sie lehrten in Juda und hatten das Gesetzbuch des Herrn bei sich und zogen in allen Städten Judas umher und lehrten das Volk. Da kam der Schrecken des Herrn über alle Königreiche der Länder, die um Juda herum lagen, so dass sie nicht gegen Josaphat kämpften. Sogar einige von den Philistern brachten Josaphat Geschenke und Silber als Abgabe. Auch die Araber brachten ihm 7.700 Widder und 7.700 Böcke. So wurde Josaphat immer mächtiger. Und er baute in Juda Burgen und Städte mit Kornspeichern und hatte viel Vorrat in den Städten Judas und Kriegsleute, streitbare Männer zu Jerusalem. Und dies war ihre Ordnung nach ihren Sippen. In Juda waren Oberste über 1000, Adna der Oberste und unter ihm 300.000 streitbare Männer. Neben ihm Johanan der Oberste und unter ihm waren 280.000. Und neben ihm Amasja, der Sohn Sichris, der sich freiwillig in den Dienst des Herrn gestellt hatte, und unter ihm 200.000 streitbare Männer. Und aus Benjamin Eljada, ein streitbarer Mann, und unter ihm 200.000, die mit Bogen und Schild gerüstet waren. Neben ihm Josabat und unter ihm 180.000 zum Kampf gerüstete Männer. Diese alle dienten dem König, außer denen, die der König in die festen Städte von ganz Juda gelegt hatte.
6: Sie hörten aus dem zweiten Buch der Chronik die Kapitel 14 bis 17. 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

Wem vertrauen wir? Worauf verlassen wir uns? Wessen Meinung schätzen wir? Mit welcher Einstellung oder Perspektive betrachten wir unser Leben, unser Alltag? Das Buch der Sprüche hilft uns, unser eigenes Herz, unsere Absichten, Einstellungen und Wege zu hinterfragen und korrigieren zu lassen. Wir lesen in Sprüche Kapitel 3: Verlass dich auf den Herrn von ganzem Herzen und verlass dich nicht auf deinen Verstand, sondern gedenke an ihn in allen deinen Wegen, so wird er dich recht führen. Denke dich nicht weise zu sein, sondern fürchte den Herrn und weiche vom Bösen.

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1: Hallo, ihr lieben Freunde. Im Kindertreffen Missionswerk Werner Heugelbach in Bergneustadt in Deutschland geht es heute um ganz wichtige Nachrichten aus Jerusalem. Stell dir einmal vor, ich werde heute in Jerusalem die Leute treffen, die damals vor rund 2000 Jahren die Kreuzigung und die Auferstehung Jesu erlebt haben. Da muss man sich doch auf die Socken machen und diese Leute ausfragen. Nach dem Lied »Gute Nachricht für dich« melde ich mich direkt aus Jerusalem.
2: Gute Nachricht! Gute Nachricht!
1: Nach einem aufregenden Flug bin ich jetzt hier in Jerusalem gelandet. Hier ist es mollig warm, da kann man sehr gut aushalten. Nun aber ran an die Arbeit. Ich habe da doch einen interessanten Auftrag bekommen. Ich soll einigen Gerüchten nachgehen. Es handelt sich um das rätselhafte Verschwinden einer Leiche. Natürlich habe ich mich sofort eingehend nach den näheren Umständen erkundigt und dabei Folgendes herausbekommen. Aus einem von römischen Soldaten bewachten Grab ist der 3 Tage vorher gekreuzigte angebliche König der Juden, Jesus von Nazareth, auf unerklärliche Weise verschwunden. Der Sprecher des Statthalters Pilatus teilt uns mit, dass auf besonderen Wunsch der hohen Priester und Pharisäer der Provinz Judäa der Stein vor dem Grab versiegelt und von Soldaten bewacht wurde. Der Volksverführer hatte nämlich früher behauptet, er werde 3 Tage nach seinem Tode wieder auferstehen. So wollte man verhindern, dass seine Freunde seinen Leichnam stehlen und dann dem Volk sagen, ihr Meister lebe. Das wäre dann der größte Betrug. Und nun ist es geschehen. Das Grab ist leer. Was ist da bloß passiert? Na also, das will ich jetzt wirklich genau wissen. Darum ging ich noch einmal zu dem Statthalter Pilatus, aber er wollte nicht gestört werden. Ob er was zu verbergen hat? Na, dann eben nicht.

0: Ja, und nun zu Ihnen. Sie haben also als leitender Angestellter doch alles mitbekommen, oder?
1: Ja, das habe ich. Ich hielt die Schüssel mit Wasser, in der sich der Herr Statthalter die Hände wusch. Er sagte dabei, ich bin unschuldig an dem Blut dieses Verurteilten. Das Volk wollte unbedingt den Tod Jesu. Der Mörder Barabbas dagegen sollte begnadigt und freigelassen werden. Ich habe genau gesehen, wie das Gesicht von Pilatus leichenblass wurde, als er das Volk schreien hörte. Seine Hände zitterten, Wassertropfen fielen auf meine Hand. Er hatte bestimmt Angst vor dem Kaiser und ebenso vor dem Volk, sonst hätte er nicht nachgegeben. Vielleicht dachte er auch an die Bitte seiner Frau. Er war ganz schön in der Klemme, aber sein Posten war ihm dann doch wohl mehr wert.
0: Dankeschön.

0: Gerade als ich gehen will, kommt ein ganzer Trupp Soldaten durch die große Eingangspforte. Einer der Diener flüstert mir zu. Der da vorne, das war der Hauptmann, der die Kreuzigung durchführen ließ. Es dauerte eine Weile, bis er Zeit für mich hatte, aber ich meine, es hat sich gelohnt. Hier ist sein Bericht.
1: So etwas habe ich in meinem ganzen Dienst noch nicht erlebt. Und ich habe schon viele Verbrecher am Holz sterben sehen. Die meisten fluchen und jammern über ihre Strafe, denn die Schmerzen sind unvorstellbar. Dieser Mann da, Jesus, der war anders, ganz anders. Er tröstete seine Mutter und seinen Freund Johannes und sagte, sie sollten füreinander sorgen. Dem einen Mitgehängten versprach er, dass er wegen seiner Reue mit ihm im Paradiese sein werde. Für seine Richter und uns bat er um Vergebung. Das könnte doch ein gewöhnlicher Mensch nicht tun. Er ist sehr schnell gestorben, nachdem er gesagt hatte, es ist vollbracht. Ich habe gesehen, wie einer meiner Kriegsknechte seine Seite mit einer Lanze öffnete und wie Blut und Wasser herauskamen. Er war also wirklich tot. Und das habe ich auch Pilatus gesagt, als er mich hinterher danach fragte. Und als dann noch Finsternis am hellen Tag über das Land kam und ein Erdbeben Felsen zerriss, da merkte ich, dass das wirklich, wirklich Gottes Sohn gewesen ist. Aber was er mit dem Paradies meinte, das weiß ich nicht.
0: Ja, und dann kämen vielleicht noch die Soldaten in Frage, die ihn gekreuzigt haben. Die müssen doch eigentlich alles ganz genau wissen. Die waren ja schließlich die ganze Zeit dabei. Hallo, Sie da. Ja, Sie meine ich. Waren Sie zufällig bei der letzten Kreuzigung dabei? Wissen Sie, der König der Juden, um den geht's mir. Oder haben Sie ihn vielleicht selbst ans Kreuz geschlagen?
2: Befehl ist Befehl. Ich musste schon oft Verbrecher ans Kreuz hängen. Warum sollen die nicht ihre Strafe kriegen? Die haben sie schon verdient. Aber bei diesem Mann war das anders. Er wehrte sich überhaupt nicht. Das war schon komisch. Er legte sogar die Hände auf den Balken. Als ich die Nägel durchschlug, zuckte er zwar zusammen, aber er hat mich nicht verwünscht und geflucht wie die anderen. Ich habe sogar noch Glück gehabt, dass ich beim Würfeln seinen ungeteilten Rock gewonnen habe. Wissen Sie, ich werde das unheimliche Gefühl nicht los, dass er mit seinem Tod einverstanden war. Ist schon merkwürdig. Ich frage mich auch, warum er eigentlich verurteilt wurde. Wissen Sie den Grund?
0: Leider nein. Aber ich bin schon auf der Suche nach den Leuten, die ihn verurteilt haben. Es ist nur so schwer, an sie heranzukommen.

0: So, meine Damen und Herren, ich habe tatsächlich einen Vertreter der hohen Geistlichkeit gefunden. Dieser Mann hat sich ganz besonders über das Schild aufgeregt, das der Statthalter ans Kreuz des Verurteilten anbringen ließ.
1: Ich finde es empörend, so eine Inschrift auf der Tafel überm Kreuz. Jesus von Nazareth, König der Juden. Und noch dazu ein hebräischer, lateinischer und griechischer Sprache. Das ist doch eine Verhöhnung unseres Volkes durch die Besatzungsmacht der Römer. Vor anderthalb Wochen ist er ja in Jerusalem eingezogen und viele haben ihm zugejubelt. Man sagt auch, dass er viele geheilt hat und manche soll er sogar von dem Toten auferweckt haben. Also ich persönlich glaube es ja nicht, aber ich habe von diesen Wundern auch wirklich nichts miterlebt. Im Grunde ist es mir auch egal, was er sonst getan hat. Er war ein gemeiner Verbrecher, der schlimmste, den es je gab. Denn er hat Gott gelästert und behauptet, er sei sein Sohn. Das kann nicht sein. Der Messias hätte uns von der Römerherrschaft befreit und wäre unser König geworden. Darum musste er sterben. Solche Lügen, die sind viel schlimmer als die Mordtaten von Barabbas. Was ist denn furchtbarer, als wenn

0: Also über die Kreuzigung habe ich jetzt genug Informationen, aber nun brauche ich noch ein paar Berichte über das leere Grab. Wem gehörte das Grab überhaupt? Und da bekam ich interessante Neuigkeiten zu hören, als ich mich nach dem Eigentümer erkundigte. Ich wurde ausgerechnet zu einem Mitglied der Regierung geschickt, Josef von Arimathea. Ich wollte doch zu gerne wissen, warum er Jesus von Nazareth in seine Grabkammer legen ließ. Und er gab mir gerne Auskunft und sagte,
1: ich kannte Jesus schon länger, ich liebte ihn auch sehr. Er war wirklich ein guter Mensch. Darum habe ich ihm auch gern meine eigene neue Grabkammer gegeben. Ich habe seinen zerschundenen Körper mit Erlaubnis des Statthalters noch vor Sonnenuntergang vom Kreuz genommen. Wir haben ihn dann gewaschen und ihn mit den Spezereien Myrrhe und Aloe gesalbt und ihn in reines Leinen eingewickelt. Nikodemus kann es bezeugen und einige Frauen auch, dass Jesus wirklich tot war. Ein Scheintoter hätte sich aus solchen Binden auch gar nicht befreien können, selbst wenn er ein Entfesselungskünstler gewesen wäre. Immerhin wogen die Spezereien, die wie zu festen Reifen um ein Fass wurden, etwa 100 Pfund. Petrus hat gesagt, dass die Binden am Sonntag nach dem Verschwinden des Leichnams nicht aufgewickelt waren. Nur das Schweißtuch des Kopfes war beiseite an einen besonderen Ort gelegt worden. So muss Jesus auf eine Weise aus den Höhlen geschlüpft sein, die ich nicht erklären kann. So etwas hat es ja noch nie gegeben. Aber gestohlen worden? Nein, das ist unmöglich. Denn ich habe den schweren Stein selbst vor die Öffnung der Grabkammer gewälzt mit anderen zusammen. Ein Mann allein könnte ihn nicht bewegen. Die Soldaten haben ihn dann versiegelt und bewacht. Ich habe Jesus nicht wiedergesehen, aber ich glaube, dass er lebt.

Ja, das ist die gute Nachricht. Jesus Christus lebt. Er lebt nicht nur bei seinem Vater im Himmel, wo er für uns betet. Er lebt durch seinen Geist tatsächlich in jedem Menschen, der sich ihm anvertraut hat. Ich habe es getan und ich weiß, Jesus ist in mein Leben gekommen. Und mit mir wissen es viele, die ebenso Jesus Christus ihr Leben geweiht haben. Und du kannst es auch erleben. Bitte schiebe es nicht auf die lange Bank. Sprich mit einem entschiedenen Christen, betet miteinander. Und wenn du keinen in deiner Umgebung kennst, dann schreibe mir alle deine Fragen. Gerne schicke ich dir auch unseren Bibelkurs, ein Heft, das dir nichts kostet. Schreibe an den Kindertreff Missionswerk Werner Heukelbach, 51700 Bergneustadt in Deutschland. Und wenn du in der Schweiz wohnst, schreibe an das Missionswerk Werner Heukelbach, Postfach 650 in 48000 Zofingen, Schweiz. Und nun sage ich auf Wiederhören oder Wiederschreiben, dein und euer Johannes vom Kindertreff.

Ich möchte dir etwas mitteilen, das sehr wichtig ist für dein ganzes Leben. Eine Anweisung und ein Merkmal des Glücks, das du im Psalm 1 findest. Wohl dem, der nicht wandelt im Rat der Gottlosen, noch tritt auf den Weg der Sünder, noch sitzt, da die Spötter sitzen, sondern hat Lust zum Gesetz des Herrn und redet von seinem Gesetz Tag und Nacht. Der ist wie ein Baum gepflanzt an den Wasserbächen, der seine Frucht bringt zu seiner Zeit und seine Blätter verwelken nicht. Und was er macht, das gerät wohl.

Es ist schwierig, an etwas zu glauben, das man nicht sieht oder fühlt, nicht wahr? Nun eigentlich ist das, was man sieht, kein Glaube. Dem Glauben kann man nur an das, was man nicht sieht. Deswegen ist es kein Unding, an Gott zu glauben oder zu ihm zu beten, obwohl man ihn nicht sehen kann. Denn er ist Geist. Gott selbst ruft uns dazu auf, denn so spricht der Herr, der den Himmel geschaffen hat, der Gott, der die Erde bereitet hat und hat sie gemacht und zugerichtet und sie nicht gemacht hat, dass sie leer soll sein, sondern sie bereitet hat, dass man darauf wohnen solle. Ich bin der Herr und ist keiner mehr. Ich habe nicht in Verborgenen geredet, im finstern Ort der Erde. Ich habe nicht zum Samen Jakobs vergeblich gesagt, suchet mich, denn ich bin der Herr, der von Gerechtigkeit redet und verkündigt, was da recht ist.

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1: Es ist wieder Zeit für die gute Nachricht aus dem Wort Gottes. Unser Wochenvers ist in Römer Kapitel 6, Vers 23 nachzulesen. Denn der Tod ist der Sünde Sold, aber die Gabe Gottes ist das ewige Leben in Christo Jesu, unserem Herrn. Römer Kapitel 6, Vers 23.

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1: Willkommen zu einer weiteren Folge unserer Sendereihe durch die Bibel. Diesmal werden wir ein wenig länger bei einer verhältnismäßig kurzen Bibelstelle verweilen. Im 18. Kapitel des Buches Jeremia, in den Versen 1 bis 6, erhalten wir mit Hilfe eines Töpfers, einer Töpferscheibe und eines Klumpen Tons einen absolut genialen Einblick in das Wesen Gottes und unser eigenes Wesen. Aus diesen 6 Versen werden wir wichtige Erkenntnisse mitnehmen können. Und letztendlich hoffe ich, dass wir dadurch gemeinsam Gott noch besser kennenlernen und er uns seinen Frieden schenkt. Darf ich Sie zu einem kleinen Ausflug einladen? Zusammen mit dem Propheten Jeremia begeben wir uns zum Hause des Töpfers, allerdings nur in Gedanken. Warum dieser Ausflug? Nun, es ist schwierig, weltgewandte und manchmal auch innerlich verhärtete Menschen dazu zu bringen, dem Wort Gottes aufmerksam zuzuhören. Das ist heute nicht anders als damals im Volk von Juda. Als Hilfe gab Gott dem Volk ein Zeichen und uns einen kleinen Anschauungsunterricht. In Jeremia 18, in den Versen 1 bis 6, wird Folgendes berichtet. Dies ist das Wort, das geschah vom Herrn zu Jeremia. Mach dich auf und geh hinab in des Töpfers Haus. Dort will ich dich meine Worte hören lassen. Und ich ging hinab in des Töpfers Haus, und siehe, er arbeitete eben auf der Scheibe. Und der Topf, den er aus dem Ton machte, missriet ihm unter den Händen. Da machte er einen anderen Topf daraus, wie es ihm gefiel. Da geschah des Herrn Wort zu mir. Kann ich denn nicht ebenso mit euch umgehen, ihr vom Hause Israel, wie dieser Töpfer, spricht der Herr? Siehe, wie der Ton in des Töpfers Hand, so seid auch ihr vom Hause Israel in meiner Hand. Soweit die Verse 1 bis 6, auf die wir uns in dieser Sendung konzentrieren wollen. Ich erinnere mich noch gut daran, wie an einem Sonntagabend ein Töpfer, der auch ein Zuhörer dieser Sendereihe war, in meine Gemeinde kam. Er hatte angeboten, uns zu zeigen, wie man mit einfachen Mitteln die verschiedensten Gefäße töpfert. Er brachte eine Töpferscheibe mit, die über ein Fußpedal angetrieben wurde. Auf diese Töpferscheibe legte er einen Klumpen Ton. Während ich predigte, formte er den Ton zu einer Schale. Diese Art der bildhaften Verkündigung klappte eigentlich recht gut, aber trotzdem habe ich dieses Experiment nie wiederholt. Denn die Leute an jenem Abend waren so auf den Töpfer konzentriert, dass wahrscheinlich keiner meiner Predigt zugehört hat. Viele Jahre zuvor, als ich noch Bibelschüler war, reiste ich öfter von meinem Heimatort zur Bibelschule. Auf dem Weg dorthin lag eine große Tonwarenfabrik. Eines Tages entschloss ich mich, gemeinsam mit ein paar Mitschülern, die bei mir mitfuhren, zu einem spontanen Besuch der Fabrik. Wir wollten uns einfach mal anschauen, wie Tonwaren hergestellt werden. Zwei beeindruckende und besondere Dinge werde ich niemals vergessen. Hinter der Fabrik war ein hässlicher großer Lehmhaufen. So etwas hatte ich noch nie gesehen. Er war absolut formlos und irgendwie widerlich. Er machte einen schmutzigen und hoffnungslosen Eindruck auf mich. Im Eingangsbereich der Fabrik gab es dagegen einen Ausstellungsraum, und in diesem Raum waren einige der besten Tonwaren, die ich jemals gesehen habe, ausgestellt. Anschließend gingen wir in die Fabrik, wo wir viele Töpfer bei der Arbeit sahen. Sie standen dort und waren über ihre Töpferscheiben gebeugt. Diese wurden durch Elektromotoren angetrieben. Sie brauchten also kein Fußpedal zu betätigen, sodass sie sich voll und ganz auf die Arbeit mit diesem, ja, hässlichen, weichen, dreckigen Material konzentrieren konnten. Sprich, mit dem Ton. Ihr Ziel war es, den Ton zu Kunstobjekten zu machen. Für den Unterschied zwischen dem Lehmhaufen im Hinterhof und den wunderschönen Töpfen und Schalen im Ausstellungsraum waren diese Töpfer verantwortlich, die an ihren Töpferscheiben arbeiteten. Gott schickte seinen Propheten Jeremia an solch einen Ort. Er sandte ihn dorthin, damit er sich gewissermaßen eine Predigt live ansehen sollte. Im Grunde handelt es sich um eine sehr einfache Predigt, denn es fällt nicht schwer, die verschiedenen Aspekte dieses wunderbaren Gleichnisses, das Jeremia uns überliefert hat, zu identifizieren. Es fällt uns nicht schwer zu erkennen, wer mit dem Töpfer und wer mit dem Ton gemeint ist. Ja, tatsächlich erspart uns Gott, dass wir lange herumgrübeln müssen. Gott ist der Töpfer und an dieser Stelle ist Israel der Ton. Es ist außerdem sehr einfach, dies auf die Menschen im Allgemeinen wie auch auf Einzelpersonen anzuwenden. Jede Einzelperson ist der Ton. Wenn ich Ihnen etwas näher treten darf, dann sind Sie der Ton auf der Töpferscheibe. Und das gilt für jeden Menschen, der jemals auf dieser Erde gelebt hat. Das Bild vom Töpfer und dem Ton taucht auch im Neuen Testament wieder auf. Im Römerbrief verwendet Paulus dasselbe Gleichnis, indem er schreibt: Hat nicht ein Töpfer Macht über den Ton, aus demselben Klumpen ein Gefäß zu ehrenvollem und ein anderes zu nicht ehrenvollem Gebrauch zu machen? Später, als er Timotheus schreibt, verwendet Paulus die andere Seite dieses wunderbaren Bildes. Wenn nun jemand sich reinigt von solchen Leuten, der wird ein Gefäß sein zu ehrenvollem Gebrauch, geheiligt, für den Hausherrn brauchbar und zu allem guten Werk bereitet. Wir können also erkennen, dass dieses Bild des Töpfers öfter im Wort Gottes vorkommt. Nun beachten Sie bitte, wie ein Töpfer bei seiner Arbeit vorgeht. Er formt ein Gefäß. Aber dabei kommt es immer wieder mal vor, dass noch im feuchten Zustand Schäden entstehen. Das liegt zum Beispiel daran, dass sich der Ton nicht richtig formen lässt. Der Ton muss genau die richtige Konsistenz haben. Vielleicht ist er zu hart oder zu weich. Also wirft der Töpfer ihn beiseite. Zu einem späteren Zeitpunkt hebt er ihn wieder auf und macht daraus ein anderes Gefäß. In diesem Bibelabschnitt gibt es zwei Dinge, die wir uns näher anschauen sollten: die Macht des Töpfers und die Beschaffenheit des Tons. Wie ein großartiger Töpfer nahm Gott den Ton und schuf daraus den Menschen, das heißt den körperlichen Teil des Menschen. Wir lesen im ersten Buch Mose, Kapitel 2, Vers 7: Da machte Gott der Herr den Menschen aus Erde vom Acker und blies ihm den Odem des Lebens in seine Nase. Und so ward der Mensch ein lebendiges Wesen. Gott war der Töpfer. Begleiten wir nun den Propheten Jeremia zum Haus des Töpfers und schauen mit ihm gemeinsam dem Töpfer bei der Arbeit zu. Der Töpfer hat eine Töpferscheibe. Vom Aufbau her ist sie natürlich echt antik. Er tritt mit dem Fuß fortwährend ein Pedal, um die Scheibe zum Drehen zu bringen. Während er mit dem Fuß auf das Pedal tritt, bearbeiten seine Hände flink und künstlerisch den Ton. Das Endergebnis soll ein Kunstwerk werden. Hier haben wir den ersten Grundsatz, wenn wir uns Gott als Töpfer vorstellen. Gott ist souverän. Der Töpfer hat die absolute Macht. Das soll heißen, dass er die Macht über den Ton hat und dass diese Macht uneingeschränkt ist. Kein Stück Ton kann dem Töpfer Einhalt gebieten oder das Recht des Töpfers in Frage stellen. Kein Stück Ton kann sich seinem Willen widersetzen, sich ihm verweigern oder seine Pläne ändern. Der Ton kann ihm nichts erwidern. Sie wissen wahrscheinlich, wie aufmüpfig kleine Kinder manchmal sind. Der Ton aber hat nichts zu melden. Ich erinnere mich an eine witzige Geschichte von einem kleinen Jungen, der im Lehm an einem Bachufer spielte. Er wollte einen Mann formen. Er hatte schon den ganzen Morgen an ihm gearbeitet, als seine Mutter ihn rief. Sie wollte in die Stadt und er sollte mitkommen. Er wollte natürlich lieber dableiben, aber sie bestand darauf, dass er mitkäme. Zu diesem Zeitpunkt war er fast mit dem Mann aus Lehm fertig. Ihm fehlte nur noch ein Arm. Aber er musste mit seiner Mutter mitgehen. Als er mit ihr in der Stadt war, fiel ihm dort auf der Straße ein Mann auf, dem ein Arm fehlte. Eine Weile schaute er ihn nur an. Doch schließlich kam er zu der Überzeugung, dass dieser Mann etwas mit jenem Mann aus Lehm zu tun haben müsse, den er mit nur einem Arm am Bachufer zurücklassen musste. So ging er zu ihm hinüber und fragte ihn, »Warum bist du denn schon abgehauen? Ich war doch noch gar nicht fertig mit dir.« Tja, als Erwachsene wissen wir natürlich, der Ton auf der Töpferscheibe kann nicht einfach abhauen, wann er will. Der Ton kann nicht aufmüpfig sein. Der Ton kann absolut gar nichts. Er kann nur der Hand des Töpfers nachgeben. Nirgendwo sonst gibt es eine solch anschauliche Darstellung von Gottes Souveränität. Der Mensch, er ist der Ton auf der Töpferscheibe des Töpfers und Gott der Töpfer. Ein besseres Bild gibt es nicht. Unsere heutige Gesellschaft widersteht diesem aber, weil es die Zeit der Menschenrechte ist. Der Mensch als Ton in der Hand des Töpfers, das scheint auf den ersten Blick den Menschenrechten zu widersprechen. Wir hören heute viel von Freiheit und jede Gruppierung besteht auf ihrer Freiheit. Freiheit zu protestieren und Freiheit zu tun, was man will. Doch dabei scheinen wir die Rechte Gottes vergessen zu haben. Heute lassen Menschen es zu, dass beispielsweise ein Verbrecher nicht gegen sich selbst auszusagen braucht, weil seine Rechte geschützt werden müssen. Menschenrechte und Verfahrensrechte haben natürlich ihren wohlverdienten Platz in unserer Gesellschaft. Gott aber hat eine unbestreitbare Autorität. Sein Wille ist unaufhaltsam, unerbittlich und er wird sich durchsetzen. Er hat die unaufhaltsame Möglichkeit, dieses Universum nach seinem Gutdünken zu formen und zu gestalten. Er kann diese kleine Erde, auf der wir leben, zu seinen Zwecken gestalten. Und Sie, liebe Hörer, wie auch ich, wir können als Einzelpersonen nichts als Ton in seinen Händen sein. Er hat die Macht, seinen Willen auszuüben, und er steht niemandem Rede und Antwort. Er hat keinem Vorstand, dem er Rechenschaft schuldig ist. Er hat keine Wähler, gegenüber denen er sich verantworten muss. Er ist die absolute Autorität. Er ist Gott. Wir leben in einem Universum, das so läuft, wie es läuft, um Gott zu gefallen. Und der Aufstand eines winzigen Menschen auf diesem Staubkorn namens Erde, auf dem wir leben, ist weniger als ein Sturm im Wasserglas. Unsere kleine Erde, betrachtet man sie von der Raumsonde Voyager 1, ist laut Beschreibung des Astronomen Carl Sagan nur ein blasser blauer Punkt in der Unendlichkeit des Weltraums. Sie werden sehen, dass das Wort Gottes ein paar sehr eindeutige Dinge über Gott zu sagen hat. So lesen wir im Römerbrief Kapitel 9 ab Vers 19. Nun sagst du zu mir, warum beschuldigt Gott uns dann noch? Wer kann seinem Willen widerstehen? Ja, lieber Mensch, wer bist du denn, dass du mit Gott rechten willst? Spricht auch ein Werk zu seinem Meister, warum machst du mich so? Hat nicht ein Töpfer Macht über den Ton, aus demselben Klumpen ein Gefäß zu ehrenvollem und ein anderes zu nicht ehrenvollem Gebrauch zu machen? Soweit dieses Zitat aus dem Römerbrief. Ja, ein Töpfer hat diese Macht, aus ein und demselben Material ein Gefäß zu ehrenvollem und ein anderes zu nicht ehrenvollem Gebrauch zu machen. Im Hinblick auf Gott beschäftigte dies auch im 18. Jahrhundert den lutherischen Theologen Johann Albrecht Bengel. Er schrieb, die Juden dachten, dass Gott sie auf keinen Fall im Stich lassen würde und dass die Heiden auf keinen Fall von ihm angenommen werden würden. Gott setzte sich über diese menschlichen Vorstellungen hinweg, denn Gott ist absolut. Als nächstes wollen wir uns jetzt mit der Beschaffenheit des Tons befassen. Weil mit dem Ton, in diesem Fall Menschen gemeint sind, könnte man auch vom Charakter des Tons sprechen. Doch zu Recht könnte jemand einwenden, Ton kann doch keinen Charakter haben. Richtig. Ton hat keine richtige Form, hat kein Leben, er ist aus sich heraus völlig unbeholfen und unfähig. Ja, er ist einfach nur ein lehmiger Haufen. In Psalm 103 lesen wir, er, gemeint ist Gott, er gedenkt daran, dass wir Staub sind. Der Dozent George Gill hat früher im Unterricht gesagt, Gott gedenkt daran, dass wir Staub sind. Der Mensch vergisst dies aber manchmal und bleibt an sich selbst kleben. Und wenn Staub an sich selbst kleben bleibt, dann haben wir Leben. Wir vergessen es wohl manchmal, aber Gott erinnert sich, dass wir nichts als Staub sind. Wenn ich mir den Ton auf der Töpferscheibe im Haus des Töpfers ansehe, dann kommt mir in den Sinn, dass dieser Ton keinen Wunsch hat, keine Rechte hat, keine angeborenen Fähigkeiten hat. Er ist hilflos und hoffnungslos. Die Bibel bestätigt diese Aussage. Hören wir uns an, was Paulus im Epheserbrief schreibt. Obwohl dieser Brief natürlich in erster Linie an die Epheser gerichtet ist, können wir seine Aussage auch auf uns anwenden. Ich zitiere, auch ihr wart tot durch eure Übertretungen und Sünden. So sieht der Mensch aus. Paulus bekräftigt diesen Gedanken zu einem späteren Zeitpunkt mit den Worten, daher hattet ihr keine Hoffnung und wart ohne Gott in der Welt. Dem Ton auf der Töpferscheibe geht es nicht anders. Später schrieb Paulus im Römerbrief, Kapitel 5, Vers 6, denn Christus ist schon zu der Zeit, als wir noch schwach waren, für uns Gottlose gestorben. Wir müssen erkennen, dass unser Gott ein souveräner Gott ist und dass wir der Ton sind. Wir sind tot in Übertretungen und Sünden. Wir sind schwach. Gott ist der Töpfer und hat die Macht. In Römer 9, Vers 16 steht, so liegt es nun nicht an jemandes Wollen oder Laufen, sondern an Gottes Erbarmen. Gott steht am Ruder. Wir haben ihm nichts zu sagen. In Römer 9, Vers 15 lesen wir, denn er spricht zu Mose, wem ich gnädig bin, dem bin ich gnädig, und wessen ich mich erbarme, dessen erbarme ich mich. Als Mose mit Gott redete, antwortete Gott ihm, Mose, ich werde dir zuhören, aber nicht, weil du Mose bist, sondern ich werde dir zuhören, weil ich gnädig bin. Aus diesem Grund hörte Gott ihn an. Gott ist nicht verpflichtet, auch nur einen Menschen zu erretten. Gott steht es frei, zu tun und zu lassen, was er will. Er ist gerecht und er ist heilig. Wir leben in einer verlorenen Welt und er könnte sie so lassen, wie sie ist. Niemand hätte das Recht, diese Entscheidung in Frage zu stellen. Schauen wir uns aber die andere Seite der Medaille an. In unserem Bibeltext aus Jeremia 18 heißt es in Vers 4, und der Topf, den der Töpfer aus dem Ton machte, missriet ihm unter den Händen. Da machte er einen anderen Topf daraus, wie es ihm gefiel. Wir werden uns jetzt der Macht des Tons und dem Charakter des Töpfers zuwenden. Zuerst die Macht des Tons. Die Töpferscheibe ist dabei so etwas wie ein Rad der Umstände. Ich glaube nicht, dass die großen Entscheidungen des Lebens in einer Kirche getroffen werden. Ich glaube, sie werden im alltäglichen Leben getroffen. Im Büro, in der Schule, in der Werkstatt, an den Kreuzungen des Lebens. Dort arbeitet der Töpfer mit dem Ton. Dort arbeitet er auch mit Ihnen und mir, liebe Hörer. Trotzdem haben wir häufig das Gefühl, dass wir in einer Welt leben, die anscheinend keinen Zweck hat oder bedeutungslos ist. Ja, viele Menschen erkennen keinen Sinn für ihr Leben und werden an allen Ecken und Enden verwirrt. Wir wollen unseren Blick für einen Moment von der Töpferscheibe abwenden. Hinter dem Töpfer sehen wir Regale voller Kunstwerke. Diese Kunstwerke waren zuvor nur Ton auf der Töpferscheibe gewesen. Dieser Ton musste sich der Hand des Töpfers fügen. Einst waren sie alle nur formlose Klumpen Ton gewesen. Was ist mit ihnen geschehen? Nun, der leblose Ton kam in die Hand des Töpfers, und während sich die Töpferscheibe drehte, formte er den Ton und machte ihn zu den Gefäßen, die jetzt zur Zierde im Regal stehen. Den Entwurf für die Sendungen zum Buch Jeremia habe ich übrigens während eines Urlaubs verfasst, den meine Frau und ich am Strand verbracht haben. Wir hatten uns für ein paar Tage eine Ferienwohnung gemietet. Jeden Morgen aßen wir dort Frühstück und ich konnte in Ruhe ein paar Stunden am Buch Jeremia arbeiten. Anschließend gingen wir an den Strand, um nach Muscheln zu suchen. Dort machte ich eine Entdeckung. Es gibt buchstäblich tausende Arten von Muscheln. Ich hätte mir niemals vorstellen können, dass es so viele gibt. Alles, was Gott tut, tut er im Überfluss. Meine Frau hat dann ein Buch über Muscheln gekauft und wir konnten viele von ihnen anhand der Fotos erkennen und etwas über ihre Namen und Eigenheiten erfahren. In meiner Hand halte ich gerade eine von diesen kleinen Muscheln, die ich dort am Strand gefunden habe. Eine wunderschöne kleine Muschel. An jenem Morgen hatte ich am 18. Kapitel des Buches Jeremia gearbeitet. Als ich diese Muschel fand, kam mir in den Sinn, dass uns der Herr etwas mitteilen will. Gott hat vermutlich mit einem kleinen Tierchen, einem Weichtier, angefangen und um dieses Tierchen herum formte er diese Muschelschale. Ich dachte mir, nun, da der große Architekt so viel Zeit mit einer kleinen Muschel am Boden des Ozeans verbracht hat, wie ist es dann mit dem Menschen? Schauen Sie sich noch einmal die Kunstwerke an, die der Töpfer im Regal hinter sich aufgereiht hat. Reden Sie nicht geringschätzig über den Ton. Mir tut es leid, dass ich mich vorhin so herablassend über ihn ausgedrückt habe, ihn als völlig unbeholfen und unfähig bezeichnet habe. Denn Ton kann Unglaubliches leisten und ist sehr widerstandsfähig. Deshalb möchte der Töpfer genau dieses Material haben und keinen Stahl, kein Öl, keinen Stein. Er möchte mit Ton arbeiten. Er möchte etwas, an das er Hand anlegen kann, um es zu formen und zu gestalten. Entsprechendes gilt für Gott. Gott möchte mit Menschen arbeiten. Möglicherweise wird jemand einwenden, ja, aber dieser Vergleich endet hier. Die Distanz zwischen Gott und dem Menschen ist größer als die Distanz zwischen dem Töpfer und dem Ton. Doch da bin ich anderer Meinung. In Wirklichkeit ist Gott uns näher als der Töpfer dem Ton. Damit meine ich Folgendes. Der Ton auf der Töpferscheibe im Haus des Töpfers, das wir mit Jeremia besuchen, hat keinen Willen. Ich aber habe einen Willen. Der Ton kann nicht mit dem Töpfer zusammenarbeiten, ich schon. Ich habe vorhin den Abschnitt aus der Schöpfungsgeschichte im ersten Buch Mose absichtlich zitiert. Gott schuf den Menschen nach seinem Ebenbild. Er formte den menschlichen Körper aus dem Staub der Erde. Er schuf den Menschen. Anschließend atmete er ihm den Geist des Lebens ein. So wurde der Mensch zu einer lebendigen Seele. Der Mensch hat heute einen freien Willen, den er auch ausüben kann. Der Ton dagegen hat keinen freien Willen. Sie und ich, wir haben ihn. Wir können mit dem Töpfer zusammenarbeiten. Ich würde dem Töpfer, also Gott, jetzt gern eine Frage stellen. Warum legst du mich auf die Töpferscheibe? Warum gehst du so hart mit mir um? Warum arbeitest du mit mir? Warum? Ich will nicht respektlos erscheinen, aber ich bin neugierig wie ein kleines Kind. Ich bin aufmüpfig. Warum machst du das, Töpfer? Was hast du im Sinn? Nun, ich begebe mich zurück zum Haus des Töpfers. Kommen Sie ruhig mit. Ich werde den Sinn nicht erkennen können, aber etwas viel Wichtigeres als den Sinn meines Lebens. Es stellt sich heraus, dass der Töpfer einen Sinn im Blick hat. Ich schaue dem Töpfer zu. Er meint es ernst. Er spielt nicht mit dem Ton. Schließlich ist dies seine Arbeit. Er setzt seine Zeit ein, seine Begabung, seine Fähigkeiten, um mit dem Ton zu arbeiten. Schauen wir uns die Verse 3 und 4 in unserem Bibeltext noch einmal an. Dort berichtet Jeremia: Und ich ging hinab in des Töpfers Haus, und siehe, er arbeitete eben auf der Scheibe. Und der Topf, den er aus dem Ton machte, missriet ihm unter den Händen. Da machte er einen anderen Topf daraus, wie es ihm gefiel. Liebe Hörer, der Töpfer macht seine Arbeit nicht nur zum Spaß. Sie ist kein Hobby, sondern sein Beruf. Er weiß, was er tut. Daran kann ich erkennen, dass Gott heute auch nicht mit mir spielt. Wir sind kein Experiment für ihn, sondern er hat etwas im Sinn. Und das tröstet mich ungemein. Dies ist der zweite große Grundsatz, den wir hier erkennen können. Der Töpfer hat etwas im Sinn. Er hat eine Absicht. Als Zuschauer stehe ich neben Jeremia und frage flüsternd, woran arbeitet er denn gerade? Jeremia antwortet, keine Ahnung, warten wir's ab. Der Zuschauer weiß nicht, was aus dem Ton werden soll. Aber der Töpfer weiß es. Er hat einen Plan. Er weiß, was er tut. Der Ton dagegen kennt seinen Sinn nicht. Wir als der Ton in Gottes Hand, wir werden den Sinn eines Tages aber erkennen. Wenn er uns auf die Töpferscheibe der Umstände legt, möchte er damit etwas erreichen. Er beabsichtigt damit etwas. In Psalm 17 lesen wir, nach der Elberfelder Bibel, »Ich aber werde gesättigt werden, wenn ich erwache mit deinem Bild.« Das heißt, eines Tages werde ich ihm ähnlich sein. Und im 1. Johannesbrief, Kapitel 3, Vers 2, steht geschrieben, »Es ist aber noch nicht offenbar geworden, was wir sein werden. Wir wissen aber, wenn es offenbar wird, werden wir ihm gleich sein, denn wir werden ihn sehen, wie er ist.« Ich sage Ihnen, das wird ein schöner Morgen werden. Ein neuer Tag wird anbrechen und Gott wird sich bestätigt sehen. Er war nicht grausam, als er uns leiden ließ. Eines Tages, eines herrlichen Tages, werden wir erkennen, dass der Töpfer seine Absicht für Ihr und mein Leben hatte. Beachten Sie, was Paulus den Ephesern schreibt. Er hatte das zweite Kapitel seines Briefes mit den traurigen Worten begonnen, die ich schon zitiert habe. Auch ihr wart tot durch eure Übertretungen und Sünden. Und wenn das alles wäre, dann hätte ich auch keine Lust mehr. Es kommt aber noch mehr. Damit Gott in den kommenden Zeiten erzeige, den überschwänglichen Reichtum seiner Gnade durch seine Güte gegen uns in Christus Jesus. In den kommenden Zeiten werden wir gewissermaßen Teil einer Vorführung sein, und anschließend wird man uns wie die Kunstwerke in der Tonwarenfabrik ausstellen. An uns wird man erkennen können, was der Töpfer mit leblosem Ton zu tun vermag. Dafür erhält er die Ehre. Zugleich wird es wunderbar sein, ein Gefäß aus den Händen des Meisters zu sein. In dieser Sendung ging es ans Eingemachte. Anhand eines einfachen und doch recht anspruchsvollen Handwerks konnten wir einen Einblick in das Wesen Gottes und unser eigenes Wesen erhalten. Gott, der Töpfer, ist souverän. Er kann tun und lassen, was er will. Aber er hat für uns das Beste im Sinn. Er möchte uns nicht auf Ewigkeiten als einen Klumpen Ton im Erdboden lassen. Er formt uns auf seiner Töpferscheibe in ein Gefäß, das er für seine Zwecke benutzen kann. Wir müssen nur nachgeben und uns formen lassen. Vertrauen Sie sich ihm an. Ich verabschiede mich nun von Ihnen. Auf Wiederhören bis zur nächsten Ausgabe der Sendereihe durch die Bibel.
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In 2. Korinther Kapitel 9 lernen wir, wie wir zum Thema Finanzen und unsere Beteiligung in der Verbreitung des Evangeliums und der Erbauung der Gemeinde denken und handeln sollten. Ich meine aber das, wer da kärglich sät, der wird auch kärglich ernten. Und wer da sät im Segen, der wird auch ernten im Segen. Ein jeglicher nach seiner Willkür, nicht mit Unwillen oder aus Zwang, denn einen fröhlichen Geber hat Gott lieb. Gott aber kann machen, dass allerlei Gnade unter euch reichlich sei, dass ihr in allen Dingen volle Genüge habt und reich seid zu allerlei guten Werken.

0: Nicht die Einhaltung des Gesetzes führt uns zurück zu Gott, sondern die Gnade Gottes durch den Glauben an den Herrn Jesus Christus. Denn wir allesamt sind dem Unreinen gleich geworden und alle unsere Gerechtigkeiten gleich einem unflätigen Kleide. Und wir verwelkten allesamt wie ein Blatt und unsere Missetaten rafften uns dahin wie der Wind. So lesen wir im 1. Timotheusbrief, Kapitel 1, das Zeugnis des Apostel Paulus. Das Wort ist gewiss und aller Annahme wert, dass Christus Jesus in die Welt gekommen ist, Sünder zu erretten, von welchem ich der Erste bin. Aber darum ist mir Barmherzigkeit zuteil geworden, auf dass an mir, dem Ersten, Jesus Christus die ganze Langmut erzeige, zum Vorbild für die, welche an ihn glauben werden, zum ewigen Leben. 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
1: 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Unser Wochenvers ist in Römer Kapitel 6, Vers 23 nachzulesen. Denn der Tod ist der Sünde Sold, aber die Gabe Gottes ist das ewige Leben in Christo Jesu, unserem Herrn. Römer Kapitel 6, Vers 23.

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1: Mehr als ein Tapetenwechsel. Das steht im 2. Königebuch, Kapitel 22, vom König Josia, der in Jerusalem mit 8 Jahren auf den Thron gesetzt wird. Er war ein Mann, der nicht wich vom Weg seines Vaters David, weder zur Rechten noch zur Linken. Und er lässt den Tempel renovieren. Dort waren lauter Götzenfiguren aufgestellt und viel Heidnisses. Da heißt es im Vers 8, und der hohe Priester Hilkia sprach zum Schreiber Schaffan: Ich habe dieses Gesetzbuch gefunden im Haus des Herrn. Und Hilkia gab das Buch Schaffan und er las es. Und der Schreiber Schaffan kam zum König und gab ihm Bericht und sprach: Deine Knechte haben das Geld ausgeschüttet, das im Haus des Herrn gesammelt ist, und haben es den Werkmeistern gegeben, die bestellt sind im Haus des Herrn. Dazu sagte der Schreiber Schaffan dem König: Der Priester Hilkia gab mir ein Buch, und Schaffan las es vor dem König. Als aber der König die Worte des Gesetzbuches hörte, zerriss er seine Kleider, und der König gebot dem Priester Hilkia und Achikam, dem Sohn Schaffans, und Achbor, dem Sohn Michaias, und Schaffan, dem Schreiber, und Asaja, dem Kämmerer des Königs, und sprach: Geht hin und befragt den Herrn für mich, für das Volk und für ganz Juda über die Worte dieses Buches, das gefunden ist. Denn groß ist der Grimm des Herrn, der über uns entbrannt ist, weil unsere Väter nicht den Worten dieses Buches gehorcht haben und nicht alles taten, was darin geschrieben ist. Irgendwo brennt's, die Feuerwehr kämpft einen fast aussichtslosen Kampf hoch, lodern die Flammen aus dem Dachstock. Da sieht man unten im Erdgeschoss noch einige Männer arbeiten, das ist doch nicht zu fassen. Die kleben neue Tapeten an die Wände des brennenden Hauses. Als schließlich ein beherzter Feuerwehrmann ans Fenster klopft, winken die ab. Sie haben jetzt keine Zeit, sie müssen arbeiten. Der Feuerwehrmann klopft noch einmal wild ans Fenster. Da dreht sich einer der Männer um. Der ist aber aufdringlich. Und der andere lächelt nur: Dem da draußen gefallen offenbar unsere Tapeten nicht. Wenn Gott redet, geht es nicht mehr um einen neuen Anstrich oder eine modische Tapete. Dann brennt das Haus und es ist Buße und Umkehr nötig. Josia erkannte, als ihm das verschollene Prophetenbuch gebracht wurde, dass man verloren gehen kann. Es ist furchtbar, wenn man wieder Gott gesündigt hat. Und nun rang er um die Rettung seines Volkes und seines eigenen Lebens. Als aber der König die Worte des Gesetzbuches hörte, heißt es da in der Bibel, zerriss er seine Kleider. In einer langen Liste wird in der Bibel festgehalten, was Josia alles wegräumte, zerschlug und abschaffte. Er wollte einen neuen Kurs einschlagen. Das musste im ganzen Leben des Volkes sichtbar werden. Das war eine Reformation, eine Erneuerung. Und als das alles bereinigt war, feierten sie neu das Passafest. Man erinnerte sich an die Vorväter, wie sie einst aus Ägypten auszogen. Und Josia verstand dieses Geschehen, das ja ihn ganz aktuell betraf. Durch die Welt geht Gottes Gericht. Der Zorn Gottes liegt wie eine schwere Last über dem Land. Und dann bestrich der Hausvater, damals, weil die Israeliten aus Ägypten auszogen, mit dem Blut eines eben geschlachten Lammes die Türpfosten. Damit wollten sie deutlich machen, wie wir alle nur vom Erbarmen Gottes leben können. Und so feierten sie jetzt noch einmal dieses Passa wie damals, als sie aus Ägypten auszogen. Diese Umkehr predigte auch Jesus. Das Ausräumen und Wegschaffen des alten sündigen Wesens ist der eine Teil. Das andere ist das Annehmen der Vergebung Jesu. Wie einst die Israeliten die Pfosten ihrer Türen mit dem Blut des geschlachteten Lammes bestrichen, so soll jetzt die Vergebung von Jesus unsere Wohnungen und Häuser heiligen zu neuem Leben. Im 23. Kapitel des 2. Königbuchs, Vers 22, da heißt es dann, es wurde kein Passa so gehalten wie dies von der Zeit der Richter an, die Israel gerichtet haben, und in allen Zeiten der Könige von Israel und der Könige von Juda, sondern im 18. Jahr des Königs Josia wurde in Jerusalem dies Passa gehalten dem Herrn. Auch rottete Josia aus alle Geisterbeschwörer, Zeichendeuter, Abgötter und Götzen, alle Gräuel, die im Land Juda waren und in Jerusalem zu sehen waren. Damit er erfüllte die Worte des Gesetzes, die geschrieben standen in dem Buch, das der Priester Hilkia im Haus des Herrn gefunden hatte. Seinesgleichen vor ihm war kein König gewesen, der so von ganzem Herzen, von ganzer Seele, von allen Kräften sich zum Herrn bekehrte, ganz nach dem Gesetz des Mose, und nach ihm kam seinesgleichen nicht auf. Und nun lesen wir in Jeremia 1, Vers 2, dass Jeremia in dieser Zeit des Königs Josias gewirkt hat und sein Wort verkündigt hat. Und dort in Jeremia 2, dann, Vers 13, lesen wir, dass trotz dieser Bekehrung und dieser Umkehr, dem großen Bußtag, den Josia eingerichtet hat, die Menschen nicht zum Leben gefunden haben. Das ist schlimm, wie das immer wieder bleibt. Da heißt es in Kapitel 2, Vers 13 des Propheten Jeremia: Mein Volk tut eine zwiefache Sünde. Mich, die lebendige Quelle, verlassen sie und machen sich zu Sternen, die doch rissig sind und kein Wasser geben. Und in Kapitel 4, Vers 1 heißt es: Willst du dich Israel bekehren, spricht der Herr, so kehre dich zu mir. Und wenn du deine gräulichen Götzen von meinem Angesicht wegtust, so brauchst du nicht mehr umherzuschweifen. Das ist wichtig, eine Bekehrung von Herzensgrund. Bekehrung ist möglich, weil Christus, der Herr, unser Leben besetzen will, uns beherrschen will. Jeremia 4, Vers 22, da heißt es dann: Aber mein Volk ist toll und glaubt mir nicht. Töricht sind sie und achten es nicht. Weise sind sie genug, Übles zu tun, aber Recht tun wollen sie nicht lernen. Und Jeremia 5, Vers 3: Herr, deine Augen sehen auf Wahrhaftigkeit. Du schlägst sie, aber sie fühlen es nicht. Du machst fast ein Ende mit ihnen, aber sie bessern sich nicht. Sie haben ein Angesicht härter als ein Fels und wollen sich nicht bekehren. Dass das doch eine echte Umkehr in unserem Leben wird, das hat Jesus so eindrücklich beschrieben. Wie Buße geschieht, nicht mit irgendwelchem Willenskampf, im Gleichnis vom verlorenen Sohn, indem ein Mensch zurückkehrt aus der Leere ins Leben, aus der Finsternis ins Licht des Vaterhauses, zum Vater zurück und bekennt: Vater, ich habe gesündigt, ich will zu dir, ich will dir gehören. Und dann sagt der Vater: Dieser, mein Sohn, war tot und ist wieder lebendig geworden. Er war verloren und ist gefunden worden. Lukas 15, Vers 11 bis 24. Es ist eine große Not, wie wir alle gefangen sind in diesen widergöttlichen Mächten. Darum muss der Herr uns frei machen und wir beten: Herr, habe Acht auf mich. Hast du allmächtiglich den Strick zerrissen? So lass dem Feind zum Trutz mich, deinen starken Schutz, nun stets genießen. Amen.

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0: Haben Sie sich jemals im Spiegel des Wortes Gottes betrachtet? Dazu dient nämlich das Gesetz. Im Römerbrief Kapitel 3 lesen wir: Da ist kein Gerechter, auch nicht einer. Da ist keiner, der verständig sei. Da ist keiner, der Gott suche. Alle sind abgewichen, sie sind allesamt untauglich geworden. Da ist keiner, der Gutes tue. Da ist auch nicht einer. Ihr Schlund ist ein offenes Grab, mit ihren Zungen handelten sie trüglich. Otterngift ist unter ihren Lippen. Ihr Mund ist voll Fluchens und Bitterkeit. Ihre Füße sind schnell, Blut zu vergießen. Verwüstung und Elend ist auf ihren Wegen. Und den Weg des Friedens haben sie nicht erkannt. Es ist keine Furcht Gottes vor ihren Augen. Darum, aus Gesetzeswerken wird kein Fleisch vor ihm gerechtfertigt werden. Denn durch Gesetz kommt Erkenntnis der Sünde. Jetzt aber ist ohne Gesetz Gottes Gerechtigkeit geoffenbart worden, bezeugt durch das Gesetz und die Propheten. Gottes Gerechtigkeit aber durch Glauben an Jesum Christum, gegen alle und auf alle, die da glauben. Jesus ist der Name über alle Namen. Wir verkündigen seinen Namen jeden Tag, hier beim biblischen Hörfunk.
1: 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Unser Wochenvers ist in Römer Kapitel 6, Vers 23 nachzulesen. Denn der Tod ist der Sünde Sold, aber die Gabe Gottes ist das ewige Leben in Christo Jesu, unserem Herrn. Römer Kapitel 6, Vers 23.

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1: Paulus tritt ja auf zum ersten Mal in der Apostelgeschichte. In welchem Zusammenhang?
2: Stephanus.
1: Und Stephanus war ja so ein guter Diskutierer, oder? Und mit wem hat er diskutiert damals? In der Apostelgeschichte 6. Mit den Hellenisten, das sind also Juden aus dem Ausland, die ausländischen Hintergrund haben. 6, Vers 8. Wer liest dort?
3: Stephanus aber voll Gnade und Kraft tat Wunder und große Zeichen unter dem Volk. Es standen aber einige aus der sogenannten Synagoge der Libertiner und der Kyrenäer und der Alexandriner auf und der von Zilizien und Asien und stritten mit Stephanus.
1: Merkt man's? Die hatte ganz speziell mit den Juden aus Zilizien in Jerusalem, die hatten eine eigene Synagoge in der Davidstadt am Abhang des Tempelberges. Also das, dort ist die Verbindung Paulus. Und die hatten da eine direkte Auseinandersetzung mit Stephanus. Und jetzt Vers 10 und 11.
3: Und sie konnten der Weisheit und dem Geist nicht widerstehen, womit er redete. Da schoben sie heimlich Männer vor, die sagten, wir haben ihn Lästerworte reden hören gegen Mose und Gott.
1: Jawohl, und so weiter. Also, da haben wir einen Zusammenhang mit Paulus. Da hat er diese Konfrontation wohl erlebt mit Stephanus. Und Stephanus in der Diskussion mit all diesen jungen oder auch älteren Rabbinern da, niemand kann seiner Weisheit und seinem Geist widerstehen. Absolut keine Chance in der Diskussion. Wo die hätten sagen können, also mit dem soll man nicht reden, der kann so gut sprechen und darum gewinnt er die Diskussion. Lieber sprechen wir nicht. Aber das war nicht, weil er einfach so gut reden konnte, sondern das war effektiv die Weisheit und der Geist. Und da konnten sie nicht widerstehen. Und was machen sie dann, wenn sie dann dem nicht widerstehen können? Schoben sie heimlich Männer vor. Jetzt müssen sie mit Verleumdung arbeiten. Hintendurch. Und die gleichen Dinge, er spricht gegen Mose und gegen Gott, und nachher sagen sie auch gegen die Städte, Vers 13, gegen die heilige Städte und das Gesetz. Die gleichen Dinge, die Paulus später an seinem eigenen Leib erleben musste. Immer die gleiche Methode. So kann man die Leute wegschaffen. Aber das war so eine erste Erfahrung wohl von Paulus, dass er merken musste, diese Christen, die haben etwas, da kommen wir nicht mehr an, mit unserer ganzen Weisheit. Ja.
4: Interessant, das heißt hier, dass diese Libertiner und Kyrener und Alexander, die stritten mit Stephanus. Und das ist ein Stephanus heißt, womit er redete.
1: Schön, ja. Kleine Nuance, aber sehr bedeutsam.
4: Gottes ist ein Reden, nicht ein Streit.
1: Jawohl, sehr gut. Sehr gut.
5: Ein wenig überrascht doch dann auch diese Stelle, ich denke bei Paulus, wenn wir an den zweiten Brief an Timotheus denken, dort im dritten Vers des ersten Kapitels, wo er dem Timotheus schreibt, ich danke Gott, dem ich von meinen Voreltern her mit reinem Gewissen diene.
1: Ja.
5: Also dieses reine Gewissen, er hatte nie Skrupel, ist das
1: ja
5: immer zu weit, wenn man das sagt. Also eigentlich ist es schon brutal hier, dieses Vorgehen. Und das war im Prinzip skrupellos.
1: Ja, aber das zeigt, du kannst effektiv überzeugt sein, dass du gar kein Skrupel, gar kein schlechtes Gewissen empfindest. Er dachte wirklich, ich mache das für Gott und für seine Heiligkeit. Und dein Gewissen war nicht belastet. Also das konnte er wirklich in voller Wahrheit sagen. Aber eben total verblendet. Aber wirklich mit einer Aufrichtigkeit war da, trotzdem. Ja.
6: Deshalb sagt er auch dreimal, er ist der Elendeste, oder er ist der Nichtigste, und er ist der größte Sünder.
1: Ja. Jetzt im Rückblick sagt er, wie war das nur möglich damals? Aber das ist möglich. Ja?
7: Ich denke, dass Paulus nicht an der Verleumdung teilgenommen hat.
1: Nein, das wird auch nicht gesagt. Ja. Nicht? Aber trotzdem, ich meine, er hätte sich ja distanzieren müssen, wenn die solche Methoden anwenden, muss er sagen, ja, damit habe ich nichts zu tun. Aber er hat voll diesen Kurs mitmacht und die Steinigenden hat er unterstützt, hat ihre Kleider gehütet und so.
7: Ja, war er denn bei dieser engen Auseinandersetzung auch dabei? Oder wo die dann so getuschelt haben, so jetzt müssen wir ein paar Leute davor schicken, die uns das behaupten?
1: Ja gut, dadurch, dass er aus der Synagoge der Zilizier war in Jerusalem, weil er aus Zilizien stammte, hat er natürlich diese Auseinandersetzung mit Stephanus, was muss er mitbekommen haben. Und trotzdem hat er ein gutes Gewissen in der ganzen Sache. Ja, und dann kommt die große Wende, das Licht aus dem Himmel. Warum ausgerechnet um die Mittagszeit?
8: War sowieso hell.
1: Ja, da wo die Sonne am höchsten steht und da wird deutlich, dass das eben noch ein größeres Licht war. In Kapitel 26 sagt er dann auch in der Parallelstelle, wo er die Bekehrungsgeschichte nochmals erzählt, ein Licht, das den Glanz der Sonne überstrahlte. Und das ist das, was sein ganzes Leben dann geprägt hat. Es ist nämlich die Erfahrung von 2. Korinther 4, Vers 4. 2. Korinther 4, Vers 4 und 6.
8: Wenn aber auch unser Evangelium verdeckt ist, so ist es in denen verdeckt, die verloren gehen, in welchen der Gott dieser Welt den Sinn der Ungläubigen verblendet hat, damit ihnen nicht ausstrahle der Lichtglanz des Evangeliums der Herrlichkeit des Christus, welcher das Bild Gottes ist.
1: Und jetzt Vers 6.
8: Denn der Gott, der aus Finsternis Licht leuchten hieß, ist es, der in unsere Herzen geleuchtet hat zum Lichtglanz der Erkenntnis der Herrlichkeit Gottes im Angesicht Christi.
1: Jawohl. Das hat sein Leben geprägt. Der gleiche Gott, der damals aus der Finsternis Licht leuchten hieß, befahl, dass Licht scheinen soll. Das bezieht sich auf 1. Mose 1, jawohl, Schöpfung. Der erste Schöpfungstag, es werde Licht. Der gleiche Gott ist es, der in unsere finsteren Herzen hineingeleuchtet hat. Und wie war die Erde zu dem Zeitpunkt, 1. Mose 1? Wüst und leer. Und Finsternis lag über der Tiefe und der Geist Gottes schwebte über den Wassern. Das ist das Wirken Gottes bereits da. Das Wirken Gottes, dieses Schweben über den Wassern, das war bei Paulus schon längst da. Alles vorbereitend war das. Sein ganzer Entwicklungsweg und dann kam der Moment, als es Gott aber wohlgefiel, seinen Sohn in mir zu offenbaren. Es werde Licht und das Licht scheint. Das ist nicht das Sonnenlicht in der Schöpfungsgeschichte. Das Sonnenlicht erscheint ja erst am vierten Tag. Das ist das Licht aus der Gegenwart Gottes. Und das war auch hier nicht das Sonnenlicht, das in sein Herz geschienen hat, sondern ein Licht, das den Glanz der Sonne überstrahlt, aus der Gegenwart Gottes in sein Herz. Und dieses Wunder wiederholt sich eigentlich bei jeder Bekehrung neu. Es ist ein Schöpfungsakt Gottes. Es ist nicht einfach unsere Überredungskunst, dass wir zeigen können, schau, das ist so vernünftig, alles logisch, das Evangelium. Nein. Natürlich müssen wir das Evangelium verständlich und überzeugend weitergeben, aber es braucht den Schöpfungsakt Gottes. Es werde Licht. Und dann kommt Durchbruch. Sogar bei einem derart fanatisch geblendeten jungen Mann.
9: War eigentlich auch was klar geworden. Der Paulus war ja war er denn nicht jetzt sehr verhaftet oder war er eigentlich hochintelligent? Und er hat ja eigentlich das Licht gehabt. Und dass ich jetzt an die Symbolik bringe, dass dieses Mittagslicht ist, das ist auch noch am hellsten. Aber es reicht, dieses Licht im Vergleich auf die Gesetzlichkeit reicht dann niemals aus, mit dem Licht von Gottes Herrlichkeit erfüllt zu werden. Das schlägt dann ein.
1: Ja, genau. Er war eigentlich so nahe, das Wort Gottes war ihm so vertraut, aber das ging nicht ins Herz. Das Sonnenlicht konnte nicht das bewirken, was das Licht, das Gottes Herrlichkeit in ihm bewirkte. Und ihn wirklich den Zusammenbruch bewirkte. Ich fiel zu Boden. Das eine Bekehrung ist wirklich ein Zusammenbruch vor Gott. Und dann hört er eben auf Hebräisch den Ruf, Saul, Saul, was verfolgst du mich? Wieso hieß eigentlich dieser Saulus, Saul? Hatten sich die Eltern dabei gedacht? Wie einst der König Saul, nicht? Der ja ein Kopf größer war als das Volk. Und sie haben sich das noch besser überlegt. Er sagt ja, ich bin aus dem Stamm Benjamin. Und beide Eltern waren aus dem Stamm Benjamin. Also, das war für ihn natürlich ein Stolz, dass der erste König Israels, dieser große Saul, aus dem Stamm war. Und so haben die Eltern wohl im Blick daran ihm den Namen Saul gegeben. Das heißt, der Begehrte. Der Begehrte. Und so haben sie eben auch geschaut, dass der Junge da eine Karriere macht in Jerusalem. Und wie so oft können dann die Erwartungen der Eltern plötzlich umgedreht werden durch das Eingreifen Gottes zu Boden. Saul, Saul, was verfolgst du mich? Und das geht natürlich sofort die Assoziation. Wen hat Saul verfolgt? David! Und wer ist dieser Mann, der da sagt, Saul, Saul, was verfolgst du mich? Das ist der Sohn Davids. Denn der Herr Jesus war ja aus dem Hause Davids. Also, er merkt, ach, ich bin ja genau auf dem Weg, auf dem dummen Weg von dem König Saul, der in Blindheit und Eifersucht und so weiter eben den Gesalbt Gottes verfolgte. Jemand muss sich noch melden? Sieht das ergeben? Ja, wir sehen also so kleine Feinheiten. Der große Saul, der Begehrte, muss zu Boden fallen und lernt schon etwas davon, wie eng die Gläubigen mit dem Erlöser verbunden sind. Dass nämlich der Messias ihm sagt, was verfolgst du mich? Wenn er die gläubigen Juden da verfolgte.
9: Du sagst, dass die Erde wüst und leer war.
1: Ja.
9: 1. Buch Mose 1. Aber wir finden doch in Jesaja, dass Gott die Erde nicht öde geschaffen hat. Was war also zuvor?
1: Also wir haben, im Anfang schuf Gott die Himmel und die Erde. Und dann mit Vers 2 kommt offensichtlich eine Veränderung hinein. Und man kann auch übersetzen, und die Erde wurde wüst und leer. Und es ist sehr gut anzusetzen dort, der Fall von Luzifer in dieser Zeit. Dass dadurch die Erde zu Fall gekommen ist. Und eben Finsternis war da, Wüstheit und Leere. Und Gott bringt nun ein neues Schöpfungsprogramm hinein, um die verwüstete Erde eben zu erneuern. Und genau das ist ja auch, was bei der Bekehrung geschieht. Wir werden ja nicht als Menschen neu erschaffen. Wir bestehen bereits, aber sind in Wüstheit und Leere und in Finsternis. Und dann kommt das Licht in unser Herz hinein und Gott erneuert den Menschen, der bereits besteht, in einem 6-Tage Programm. Und so hat Gott auch ein Programm dann, eben der zweite Tag, der dritte Tag, eine ganze Entwicklung, die Gott durchführt in jemanden, der so den ersten Schöpfungstag, wie Paulus hier, erlebt.
10: Ich wollte noch zum vorherigen Kapitel gerne wissen, in Vers 31, da wird der Oberste von der Schar ausdrücklich als ein römischer Offizier beschrieben. Das heißt immer, bei der Verhaftung des Herrn in Gethsemane seien keine Römer beteiligt gewesen. Dort kommt aber in Johannes 18, Vers 12 auch die Schar vor.
1: Ja, natürlich.
10: Sind also doch Römer dabei?
1: Ja, gewesen. Sicher. Ja. Sicher. Aha. Ja. Gut, dann waren wir nächstes Mal weiter hier mit der Bekehrungsgeschichte von Saulus.
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1: Nach einer mehrwöchigen Reise kam Jakob sicher und wohlbehalten ins Land Haran, wo sein Onkel Laban lebte. Er traf Labans Tochter Rahel auf dem Feld. Gerade als er ein paar Hirten nach dem Weg fragte, kam sie mit ihrer Herde an. Jakob half ihr beim Tränken der Schafe, erzählte, wer er war, und eine Weile darauf kam Laban selbst und nahm ihn mit sich in sein Haus. Es tat Jakob gut, wieder bei Verwandten zu sein und wieder mit freundlichen Menschen sprechen zu können. Jakob war dankbar, dass seine Reise so gut verlaufen war. Und wenn er Rahel ansah, vergaß er sein Heimweh nach dem Vaterhaus. Ein so schönes und anständiges Mädchen hatte er noch nie gesehen. So blieb Jakob einen ganzen Monat im Haus seines Onkels. Am Tag begleitete er die Herden, und abends hatte er wieder ein Dach über dem Kopf und ein Bett zum Schlafen. Nur etwas im Haus Laban fand er seltsam. Laban besaß einen Gegenstand in Menschengestalt, den er seinen Hausgott nannte. Davor kniete er nieder, vor diesen Götzen. Einmal betete er zu Gott, dem Herrn, am anderen Tage betete er vor diesem Bild. Es gab noch mehr solcher Götzenbilder im Haus Labans. Jakob aber hatte in Bethel gelernt, dass nur der Herr die Macht besaß, für ihn zu sorgen. Laban wollte Jakob gern noch lange bei sich behalten. Nicht, dass er ein so gutes Herz gehabt hätte, Laban war noch ganz der Alte, habgierig und geizig, nur auf seinen Vorteil aus. Jakob war zwar nicht mit Reichtum und Geschenken gekommen wie vor langen Jahren der alte Knecht des Abraham, aber er war kräftig und gesund und verstand sich besonders gut auf die Schafzucht. Laban konnte also, wenn er schlau war, einen guten und billigen Arbeiter an ihm haben. Und so verabredete er mit Jakob, er sollte ihm 7 Jahre dienen, ohne Lohn. Dafür dürfte er Rahel heiraten. So verkaufte Laban sein Kind. Jakob hatte Rahel lieb. Er arbeitete gern, um sie zu gewinnen. Die 7 Jahre vergingen wie im Flug. Und als sie zu Ende waren, dachte er, mir ist, als wären es nur 7 Tage gewesen. Aber Laban machte sich Sorgen, denn er war nicht sicher, ob Jakob nach seiner Heirat noch länger Knecht bleiben würde. Keinesfalls würde er es weiter umsonst tun. Wie sollte er es nur anfangen, dass er diese billige Arbeitskraft behielt? Die Hochzeit von Jakob und Rahel wurde ein großes Fest für ganz Haran. Alle Männer des Ortes waren zum Festmahl gekommen, und als es dunkel geworden war, wurde die Braut in ihrem prächtigen Festgewand zum Bräutigam geführt. Niemand aber sah ihr Gesicht. Sie war tief verschleiert. So wollte es die Sitte in diesem Land. Auf diesen Tag hatte Jakob 7 Jahre gewartet. Beglückt führte er seine junge Frau in das Zelt, in dem er von da an mit ihr wohnen sollte. Vor 7 Jahren hatte Jakob seinen Vater betrogen mit einem Fell. Jetzt bekam er selber zu spüren, wie es ist, wenn man betrogen wird. Als seine junge Frau ihren Schleier abgelegt hatte und als es hell geworden war, stand nicht Rahel da, die er lieb hatte, sondern Lea, ihre ältere Schwester. Sie war eine gute und tüchtige Frau, aber bei

0: Jetzt erhielt er Lohn für seine Arbeit. Und so sehr der geizige Laban sich auch Mühe gab, ihn möglichst wenig verdienen zu lassen, es half ihm alles nicht. Wenn er mit Jakob abmachte,
1: alle gesprenkelten Lämmer sollen dieses Jahr dir gehören,
0: dann wurden fast nur gesprenkelte Lämmer geboren. Und wenn er versprach,
1: nein, alle Weißen sind diesmal dein Lohn,
0: dann kamen beinahe nur weiße Lämmer zur Welt. Niemand anders als Gott gibt den Tieren ihre Farbe nach seinem Willen. So wurde Laban für seinen Betrug bestraft. Und so wurde Jakob in diesen 6 Jahren ein reicher und mächtiger Mann, dem große Herden von Schafen, Kamelen und Eseln gehörten. Laban und seine Söhne konnten nicht mehr freundlich zu Jakob sein. Der Neid lauerte in ihren habgierigen Augen. Es wäre nicht gut gewesen, noch länger bei ihnen zu bleiben. Da sprach der Herr, kehre zurück in das Land deiner Väter, und ich will mit dir sein. Da brach Jakob nach 20 Jahren seine Zelte ab, trieb seine Herden zusammen und machte alles fertig für die Reise. Laban war weit draußen auf dem Feld, dort wurden seine Schafe geschoren und er feierte ein Fest mit seinen Hirten. So zog Jakob denn in aller Stille mit seinen Frauen und seinen Kindern, seinen Knechten und seinem Vieh davon. Der Weg ging nach Süden und es war eine große Karawane. Aber vor der Abreise schlich Rahel noch rasch ins Zelt ihres Vaters, nahm schnell den Götzen an sich und versteckte ihn unter ihrem Kleid. Sie glaubte, das Götzenbild könnte sie auf der langen Reise nach Kanaan beschützen. Als Laban nach 3 Tagen erfuhr, was geschehen war, rief er wütend seine Familie zusammen, ließ die Kamele satteln und jagte Jakob in wilder Hast nach. Die Spuren der großen Karawane waren noch tagelang leicht zu erkennen. Nach 1 Woche war er ihm schon auf den Fersen. Es war im Gebirge Gilead. Da wurde es Nacht. Und in dieser Nacht sorgte Gott für Jakob. Er redete in einem Traum mit Laban und warnte ihn davor, Jakob ein Leid anzutun. Und am anderen Morgen ritt ein ganz ruhiger Laban mit seinem Gefolge in Jakobs Lager. Nur allzu gern hätte er seinem Schwiegersohn Jakob übel mitgespielt, aber er wagte es jetzt nicht mehr.
1: Warum hast du dich denn so heimlich davon gemacht?
0: Fragte er.
1: Ich konnte mich ja nicht einmal von meinen Kindern und Enkeln verabschieden. Das war gar nicht nett von dir, Jakob.
0: Darauf wusste Jakob nichts zu erwidern. Er hatte doch befürchtet, Laban werde ihn nicht ziehen lassen. Er hatte wieder einmal zu wenig auf Gott vertraut und gemeint, nur seine Schleue könne ihn retten.
1: Und warum hast du meinen Götzen gestohlen?
0: Fragte Laban. Da funkelten Jakobs Augen zornig. Stolz und hoch aufgerichtet stand er vor seinem Schwiegervater.
2: Alles, was du hier siehst, habe ich ehrlich bei dir verdient,
0: rief er.
2: Ich habe bei Tag die Hitze ertragen und nachts die Kälte. 20 Jahre lang war ich dir ein treuer Knecht. Habe ich nun verdient, dass du mir nachjagst und mich beschuldigst, einen Diebstahl begangen zu haben? Suche nur alles durch, und bei wem du dein Götzenbild findest, der soll hier vor unseren Augen sterben.
0: Es wurde ganz still im Lager, und allen, die Jakobs Worte hörten, funkelten die Augen. Solche Worte waren ihnen aus dem Herzen gesprochen. Rahel aber in ihrem Zelt sah den Tod vor Augen und konnte vor Schrecken fast nicht mehr stehen. Mit zitternden Händen ergriff sie das gestohlene Götzenbild, versteckte es unter einem Kamelsattel und setzte sich darauf. Laban durchsuchte das ganze Lager, doch Rahel saß auf dem Götzen, und so fand er ihn nicht. Und er schloss einen Bund mit Jakob, und sie türmten einen großen Steinhaufen auf als Zeichen dafür, dass sie einander niemals Böses tun wollten. Dann kehrte Laban mit seinen Männern zurück in sein Land, und Jakobs Karawane zog wieder langsam weiter nach Süden. Zwischen Rahels Kleidern, bei jedem Schritt des Kamels, tanzte wie närrisch

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Viele Sachen können uns wichtig sein in unserem Leben. Aber nichts sollte wichtiger sein, als Gott erkennen und nach seinem Willen zu leben. Gesundheit, Kraft, Schönheit, Intelligenz, gute Noten, Kleider und Geld, das alles ist gut. Aber wir sollten diese Sachen nicht höher bewerten als Gott. Im Buch Jeremia, Kapitel 9, sagt der Herr Gott, so spricht der Herr, ein Weiser rühme sich nicht seiner Weisheit, ein Starker rühme sich nicht seiner Stärke, ein Reicher rühme sich nicht seines Reichtums, sondern wer sich rühmen will, der rühme sich des, dass er mich wisse und kenne, dass ich der Herr bin, der Barmherzigkeit, Recht und Gerechtigkeit übt auf Erden. Denn solches gefällt mir, spricht der Herr.

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1: Es ist wieder Zeit für die gute Nachricht aus dem Wort Gottes. Unser Wochenvers ist in Römer Kapitel 6, Vers 23 nachzulesen. Denn der Tod ist der Sünde Sold, aber die Gabe Gottes ist das ewige Leben in Christo Jesu, unserem Herrn. Römer Kapitel 6, Vers 23.

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1: Jetzt wollen wir uns beschäftigen mit dem Urteil Gottes über die Religion, egal welche das ist. Ich möchte zunächst einmal ein Bild verwenden und ich sage gleich dazu und unterstreiche das dreimal, dass das falsch ist, aber so hören wir es oft, weil das sehr eingängig klingt. Und man sagt etwa so, und das passt zu unserer multikulturellen und multireligiösen Gesellschaft, dass man sagt, alle Religionen sind letztlich gleich und sie haben alle das Ziel, sie wollen alle das Göttliche. Und alle wollen zu Gott kommen. Und dann stellt man sich das so vor in einem Bild. Wir haben einen großen Berg, einen hohen Berg, und ganz oben auf dem Berg, da ist Gott. Wie immer dieser Gott auch heißt, da oben ist er. Und jetzt versuchen die Menschen, jeder auf seine Weise, zu Gott zu kommen. Und wie machen sie das? Betätigen sich als Bergsteiger. Und der eine, der besteigt das Nordende des Berges und versucht, dort hochzukommen. Der andere von der südlichen Seite. Und so hat jeder sich irgendwo einen Weg ausgedacht. Und jeder sagt von sich, ja, das ist mein Weg zu Gott. Und Gott ist da oben. Natürlich glaube ich an diesen Gott. Und so bewegen wir uns alle zu diesem Gott hin. Alle sind wir unterwegs zu Gott. Und irgendwann einmal werden wir alle zu Gott kommen. Das ist die generelle Idee. Aber halten wir gleich fest, dieses Bild von der Bibel her gesehen ist grundfalsch. Nicht nur ein bisschen falsch, sondern ganz grundlegend falsch, weil die Bibel uns sagt, niemand kann zu Gott kommen. Anders ausgedrückt, niemand ist in der Lage, diesen Berg zu besteigen, wo Gott oben drauf ist. Niemand. Das kann niemand machen. Gott wohnt in einem Licht, sagt die Bibel, wo niemand zukommen kann. Niemand. Schaffen wir nicht. Und würden wir uns noch so viel anstrengen und noch so viele guten Werke tun und noch so viel beten oder was wir tun können, wir werden den Berg nicht besteigen können. Und weil das nicht geht und weil das niemand kann und weil der eine lebendige Gott uns lieb hat und Kontakt zu uns haben möchte, hat er Folgendes getan. Er ist selbst von dem Berg runtergekommen bis ganz unten am Fuß des Berges. Und da können wir ihn kennenlernen. Und das ist eine einzige Stelle, wo wir ihn finden können. Nicht überall dort rundherum. An einer Stelle ist er runtergekommen. Und das ist dort, wo das Kreuz stand. Wo das Kreuz von Golgatha stand. Dort kam der Sohn Gottes. Und da hat er den Berg verlassen. Er hat den Himmel verlassen. Er kam zu uns, um das Grundproblem des Menschen zu lösen. Und das ist das Problem der Sünde. Da hat er ein für alle Mal bezahlt. Ein für alle Mal. Und jetzt reicht es wirklich für jeden aus. Es ist ausreichend für jeden. Ich bekam vor einiger Zeit einen Brief von einer Frau, die mir schrieb, sie hat so große Sünde getan, dass sie nicht mehr frei werden kann. Sie hat mir auch geschrieben, was das im Einzelnen war. Es gibt keine Hoffnung mehr für sie. Da habe ich ihr zurückgeschrieben, oh ja. Es war einer gekommen vom Himmel, und er ging an das Kreuz und er hat für jede beliebige, nur denkbare Sünde bezahlt. Jedes, alles, was wir uns nur vorstellen können. Und er hat mir geschrieben, und das auch für Sie. Sie können frei sein, wenn Sie ihn darum bitten. Wenn Sie ihn darum bitten, dann können Sie frei werden und alles loswerden. Alles, ohne Ausnahme. Auf null. Der Sündenpegel wird auf null reduziert. Weil diese Kraft des Kreuzes ausreicht für jede beliebige Sünde, was wir auch nur uns vorstellen können. Ist das nicht eine Botschaft? Ich muss nicht mehr klettern, brauche keine Bergsteigerschuhe und was mir alles zulegen, was ich doch nachher nicht kann, sondern ich gehe dorthin an die Stelle, wo dieser lebendige Gott gekommen ist und wo wir alles abgeben können und wo er kommt und sagt, ich nehme dich so an, wie du bist, mit deiner Verlorenheit, mit deiner Sünde. Du musst nicht irgendwas mitbringen. Ich habe dich voll erkauft mit allem. Das ist diese Botschaft, die er uns sagt. Und die Bibel sagt uns auch etwas sehr Wichtiges, was wir wissen müssen zu den Religionen. In Lukas 1, Vers 78 bis 79 lesen wir: Durch die herzliche Barmherzigkeit unseres Gottes, durch welche uns besucht hat der Aufgang aus der Höhe, auf das er erscheinen denen, die da sitzen in Finsternis und Schatten des Todes, und richte unsere Füße auf den Weg des Friedens. Das ist es. Hier haben wir das in dem Bild nochmal. Er ist von der Höhe gekommen. Er ist von der Höhe gekommen, hat uns besucht. Er war hier. Und er ist auch heute Morgen hier. In dieser Scheune. Wunderbar. Er ist hier. Der Lebendige, der auferstandene Jesus Christus. Und er nimmt uns unsere Schuld ab, die wir mitgebracht haben. Unsere Belastung. Wir können zu ihm kommen. Wir müssen nicht die positiven Taten mitbringen. Die Sünde müssen wir mitbringen. Unsere Verfehlung und sagen, Herr, hier bin ich. Nimm mich ganz an und ich mache dich jetzt zum Kapitän. Jetzt sollst du der Herr sein. Ich gebe dir den ganzen Mist meines Lebens ab. Den ganzen Schrott. Bin ehrlich. Komme zu dir. Mach mich frei. Dazu ist er gekommen. In diese Welt. Damit wir frei ausgehen können. Die Bibel beschreibt uns die Religionen und sie beschreibt uns auch das gute Verhältnis zu dem lebendigen Gott. Und das wird uns beschrieben in der Bibel im Bild einer guten Ehe. In einer guten Ehe, wo alles gut läuft, wo man sich liebt, füreinander da ist, sich schätzt, füreinander einsteht, gemeinsam durch das Leben geht. Im Bild einer solchen Ehe wird der Mensch verglichen, der an den Herrn Jesus glaubt und an den lebendigen Gott glaubt und eine gute Beziehung zu ihm hat. Denn die Ehe ist die von Gott gefügte Gemeinschaft, die er gewollt hat, wo wir hingehören und wo wir geborgen sein dürfen, weil Gott das so gewollt hat. Und in diesem Bild vergleicht die Bibel immer wieder neu das gute Verhältnis zum Schöpfer. Was ist das Gegenbild der Ehe? Die Bibel hat dafür das Wort Hurerei. Also das, was Gott verboten hat. Und das, was heute gang und gäbe ist, ich muss das so deutlich hier sagen, wo junge Leute einfach zusammenziehen und leben wie Mann und Frau, oder hier und da in Urlaub zusammenfahren, zusammen leben dort, zusammen wohnen, alles Mögliche dort tun. Und das ist in der Sicht der Bibel Hurerei. Und da gibt es kein anderes Wort für. Und in diesem Bild der Hurerei beschreibt die Bibel nun all das, was die Religionen sind. Und die Bibel bezeichnet all die Religionen in diesem Bild als Unzucht, als Ehebruch, als Hurerei. Sowohl diejenigen, die das tun, die das wirklich ausführen, diesen Ehebruch, diese Hurerei, die Unzucht, da sagt die Bibel, sie werden nicht das Reich Gottes ererben. Aber auch die bildlich damit gemeint sind, und die nennt die Bibel Götzendiener und Zauberer, also alle religiösen Systeme, sie werden das Reich Gottes nicht ererben. Und das ist natürlich knallhart. Das ist knallhart am Ende des 20. Jahrhunderts in einer Welt, wo wir multireligiös denken. Wie kann man da so etwas Scharfes sagen? Ich hatte neulich eine Vortragsreihe in München und der Christian Brandt ist ja auch hier, der die Kassetten dort gemacht hat und auch hier einige mit hat. Ich empfehle das. Er hat Karten mitgebracht, da kann man diese Kassetten bestellen. Und dort im großen Kulturhaus, wo viele Leute waren, habe ich gesagt, zum Thema Religion habe ich auch gesprochen, habe gesagt, was ich jetzt sagen werde, das wird manch einen gegen den Strich gehen. Ich sage, ich kann es nicht anders sagen. Ich muss es sagen, das, wie es die Bibel bezeichnet, was die Bibel sagt. Und dann habe ich etwas erlebt, wo ich gestaunt habe, was ich noch nie erlebt habe. Mitten in der Predigt haben die Leute geklatscht. Und da merkte ich, da ist Offenheit da für die Botschaft. Sie wollten die Botschaft so hören, was Gott dazu sagt. Und das will ich auch tun. Und die Bibel nennt alle diese Systeme, nennt sie Götzendienst. 1. Korinther 6, Vers 9 bis 10 heißt es, wisset ihr nicht, dass die Ungerechten werden das Reich Gottes nicht ererben? Lasset euch nicht irreführen. Weder die Unzüchtigen, noch die Götzendiener, noch die Ehebrecher werden das Reich Gottes ererben. Es ist nicht möglich, dass wir nicht das alles kombinieren, Christ sein wollen und all das auch noch kombinieren. Das geht nicht. Es ist nicht möglich. Dann wird es uns so gehen, wie der Jesus sagt, was wir vorhin am Anfang gehört haben aus dem Text, aus dem Lukas-Evangelium, wo der Jesus sagt, ich kenne euch nicht. Wo seid ihr her? Weil wir das nicht beachtet haben. In Galater 5, Vers 19 bis 21, da steht, offenbar sind die Werke des Fleisches, Götzendienst, Zauberei. Die solches tun, werden das Reich Gottes nicht erben. Das ist klar gesagt. Ich verstehe das nicht, wenn Theologen das nicht predigen. Wenn das nicht gesagt wird. Es war im vergangenen Jahr im Urlaub, da hat dort in der evangelischen Kirche dann im Gemeindehaus ein Theologieprofessor gesprochen. Und ich denke, da gehst du hin, im Urlaub hast du viel Zeit, mal sehen, was der sagt. Und da hat er erzählt und gesagt, alle Religionen sind gleich, wir sitzen alle im selben Boot. Hinterher gab es Diskussionen, er hat mich sofort gemeldet, ich sage, wir sitzen nicht im selben Boot. Warum hat denn Gott gesagt, dass ihm ein Gräuel? Warum? Warum hat das Volk Israel Strafe bekommen, wenn sie in den Götzendienst hineingekommen sind? Warum? Weil Gott genau darüber wacht, was er gesagt hat. Wie können Sie sowas sagen? Als Theologieprofessor. Unmöglich. War eine harte Auseinandersetzung. Aber ich finde, wir müssen es tun, wo wir da stehen. Dass wir nicht schweigen. Schon der anderen wegen. Den werden wir höchstwahrscheinlich gar nicht bekehren. Aber die dazugehört haben, dass sie merken, Gott hat es anders gesagt. In Offenbarung 22, Vers 15 lesen wir, draußen sind die Zauberer und die Götzendiener. Oder Offenbarung 21, Vers 8, der feigen Verleugner aber und Zauberer und Götzendiener, deren Teil wird sein in dem Pfuhl, der mit Feuer und Schwefel brennt. Das ist der zweite Tod. Wir sehen also nach den eindeutigen Aussagen der Bibel, alle Religionen der Welt sind nur glitzernde Fatamorganen in einer Wüste der Verlorenheit. Sie führen nicht nach Hause. Sie führen in die Verdammnis. Das ist die Aussage der Bibel. Und wer es immer noch nicht glaubt und noch nicht einsehen kann, der möge es am Kreuz Jesu ablesen. Am Kreuz Jesu können wir viele Dinge ablesen. Ich bin so froh darüber, dass wir dort lesen können an diesem Kreuz. An dem Kreuz Jesu lesen wir ab, dass keine Religion rettet. Woran erkennen wir das? Als der Jesus im Garten Gethsemane war und dort diesen Weg zum Kreuz vor sich hatte, da bittet er den Vater und sagt, Vater, wenn es möglich ist, dass dieser Kelch vorübergeht, bitte nimm ihn von mir. Es wird mir so schwer. Und dann schwitzte er Blutstropfen. Haben wir das schon mal geschwitzt? Ich habe noch nie jemanden gesehen, der Blutstropfen schwitzt. So war es ihm zumute vor diesem Kreuz. Wenn es irgendeinen Weg geht, da dann vorüberzugehen, Vater, bitte tu es. Was hat der Vater gesagt? Nichts. Er hat geschwiegen. Jesus brauchte auch keine Antwort. Er kam ja vom Himmel. Er wusste ja, warum er gekommen war. Er wusste ja, dass das Kreuz nötig ist zur Erlösung der Menschen. Es gibt keinen anderen Weg. Nur diesen einen. Wenn es doch irgendeinen Weg noch gegeben hätte, irgendeine Religion, hätte doch Jesus gesagt zu den Leuten, ihr lieben Leute, wenn ihr nach Osten gehen wollt, der Sonne entgegen, geht bis nach Indien, die haben eine fertige Religion. Wenn ihr das glaubt, was diese Leute dort sagen, dann kommt ihr in den Himmel. Die haben eine fertige Religion. Und wenn ihr nicht so weit wandern wollt, dann geht so ein bisschen nach Norden und dann biegt ihr ab nach Westen. Dann kommt ihr nach Athen und in Athen haben die schon die Akropolis gebaut, wo sie auch an viele Götter glauben und da beten sie in den Tempeln. Geht hin, tut das, wie die sagen, und dann kommt ihr in den Himmel. Hat er das gesagt? Nie hat er das gesagt. Er hat gesagt, jetzt geht hinaus in alle Welt und verkündigt allen Menschen die Botschaft des Heils. Sagt allen Menschen dieses Evangelium, denn nichts wird die Menschen retten als nur dieses Evangelium. Geht raus, nur das Kreuz rettet. Nur am Kreuz ist Heil. In keinem anderen ist das Heil, wie es in Apostelgeschichte 4, Vers 12 steht, als in dem Namen Jesu. Und das ist der Name, der aber auch augenblicklich rettet, wenn jemand kommt. Wenn da jemand kommt und sich auf den Weg macht und zu ihm geht, der wird augenblicklich gerettet, weil das Kreuz eine unvorstellbare Heilkraft hat. Und alles andere, was wir tun, bringt kein Heil. Und darum hinauszugehen, das ist die Botschaft. In alle Länder, in alle Welt. Und es ist so wunderbar zu sehen, dass wirklich viele gehorsam geworden sind. Und es sind viele Missionare hinausgegangen, die diese Botschaft weitergetragen haben, um diesen Menschen, die in irgendwelchen Religionen gefangen sind, zu hören, was der wirkliche wahre Weg ist zu Gott. Natürlich müssen sie selbst entscheiden dann, ob sie es wollen. Die Freiheit hat uns Gott gegeben. Ich staune darüber, ich kann es mir auch nicht erklären, warum Gott uns einen so weiten Freiheitsradius einräumt, dass wir das tun dürfen. Das ist für mich unfassbar. Aber er hat uns so geadelt, dass wir das tun dürfen. Jesus selbst hätte auch weggehen können vom Vater, hatte die Freiheit auch. Aber er ist geblieben. Er ging sogar im Gehorsam durch das Kreuz hindurch, durch alles. Er blieb beim Vater. Er ist treu darin gewesen. Und wenn die Bibel uns sagt, wir werden ihm gleich sein, dann doch nur auch, weil wir diesen Freiheitsgrad an Willen bekommen haben. Sonst können wir ihm ja nicht gleich sein. Der Jesus hatte ja auch den freien Willen gehabt, das zu tun oder nicht zu tun. Er hätte noch am Kreuz sagen können, ich steige doch runter. Das ist doch zu schwer. Ich habe keine Lust, die Sünde zu tragen. Er hätte mit dem Hauch seines Mundes die gröhlende Menge auslöschen können, augenblicklich. Gar keine Frage für ihn, hat die Macht gehabt. Hat er gesagt, ich habe alle Macht im Himmel und auf Erden. Hat er nicht getan. Er hat doch nicht die 1000 Engel gerufen, wie es in einem Lied heißt. Er hätte 1000 Engel rufen können. Hat er nicht getan. Er hat durchgehalten. Weil er wusste, es gibt keine andere Möglichkeit, um uns zu retten, als diesen einen Weg, der am Kreuz vorgegeben ist. Das ist die Botschaft des Kreuzes. Das ist die Eindeutigkeit, mit der uns das gesagt wird. Die Eindeutigkeit, mit der wir kommen können und das Heil finden können. Jeder kann nun kommen. Wer den Namen des Herrn anruft, sagt die Bibel, der wird selig werden, der wird gerettet werden. Und ich wiederhole dieses eine Wort noch einmal. Das muss ganz tief in unserem Herzen sein, dass wir das nie vergessen. In keinem anderen ist das Heil, ist auch kein anderer Name unter dem Himmel den Menschen gegeben, darin wir sollen selig werden. Und Jesus sagt, ich bin der Weg, die Wahrheit und das Leben. Niemand kommt zum Vater denn durch mich. Da steht nicht etliche oder viele, hier steht niemand. Entweder ist Jesus ein Lügner oder ist die Wahrheit. Aber hier in diesem selben Wort lesen wir erst die Wahrheit. Also stimmt das? Also glaube ich das? Und das muss ich auch jedem sagen. Also muss ich ihm sagen, nur einen einzigen Weg gibt es nach Hause zum Himmel. Nur einen. Und das ist, wenn wir den Weg mit diesem Jesus Christus gehen. Das wollen wir uns zurufen an diesem Morgen, dass wir das Ziel erreichen, dass wir den Himmel erreichen. Darum geht es. Geht nicht um die paar Jahre hier. Darum ist der Jesus nicht in diese Welt gekommen, uns um ein paar Verhaltensmaßregeln zu geben. Ich will es mal so ausdrücken. Natürlich hat er uns die auch gegeben, dass wir wissen, wie wir umzugehen haben, unserem Nachbarn, am Arbeitsplatz und all das, hat er uns auch gesagt. Aber das hätten wir auch anderweitig, das hätten die Propheten auch sagen können. Haben sie auch gesagt. Aber er ist gekommen in diese Welt, um Sünder selig zu machen. Damit wir nach Hause kommen, damit wir ewiges Leben finden. Und dieses ewige Leben ist etwas Großartiges, etwas unbeschreiblich Schönes. Die Bibel sagt uns in 1. Korinther 2, Vers 9, was kein Auge gesehen hat und kein Ohr gehört und in keines Menschen Herz gekommen ist, was Gott bereitet hat denen, die ihn lieben. Das ist unsere Berufung, das ist unser Ziel. Da machen wir uns auf den Weg dorthin und wir lassen nichts ab. Es wird gerade diesen Weg weitergehen und das ist unser Leben, das ist mein Gebet. Herr, schenke mir in meiner Lebenszeit, dass ich noch möglichst viele mitnehmen kann. Möglichst viele. Das ist mein Lebenskonzept. Möchte ich. Möglichst viele mitnehmen auf diesem Weg zum Himmel. Das können wir alle uns auch als Motto machen. Sagen, wo kann ich hier und da in meinem Umfeld jemanden mitbringen? Lange mit ihm reden. Für ihn beten. Ihm was zu lesen geben oder was auch immer. Es gibt so viele Möglichkeiten. Ich habe manchmal den Eindruck, möchte ich noch abschließend sagen, dass wir Christen viel zu viel in unseren eigenen christlichen Kreisen schmoren. Das ist gut, dass wir Gemeinschaft haben. Ich bin da sehr dafür, dass wir einen Hauskreis haben. Ist alles gut. Aber wir haben keine Kontakte mehr, oft, zu den verlorenen Leuten. Und wir haben uns das ganz bewusst zum Ziel gesetzt, meine Frau und ich, dass wir ganz bewusst Kontakt halten zu den Nachbarsleuten, dass wir zu den Geburtstagsfeiern hingehen und sie auch einladen, dass sie dabei sind, dass sie sehen, wie gebetet wird, wie geglaubt wird, dass man mit ihnen reden kann. Dass wir diese Kontakte zu der Umwelt halten und pflegen, ist wichtig. Muss ein Teil unseres missionarischen Dienstes sein. Dass wir diese Menschen gewinnen. Und dass wir dann auch so sind, dass die anderen das akzeptieren können. Dass wir uns nicht irgendwelche Schrulligkeiten angewöhnen, oder irgendwelche Dinge, wo man sagt, na, das will ich nicht. Habe ich schon oft gehört, dass mir Leute gesagt haben, so möchte ich nicht leben wie die. Das ist ein Schuss, wenn man das kriegt. So möchte ich nicht leben. So eingeschränkt oder was auch immer. Wir haben gar keine Einschränkung, bis auf die Sünde. Das allerdings. Aber die Sünde würde auch unser Leben zerstören. So wollen wir uns Mut machen, von hierher sein Missionsfest, dass wir alle uns gerufen wissen als Missionare des lebendigen Gottes. Denn nur er allein rettet durch den Herrn Jesus. Und darum brauchen wir ihn alle. Und das wollen wir ihm sagen im Gebet. Wir haben lange gesessen, vielleicht stehen wir mal auf, soweit es uns möglich ist. Ja, Jesus Christus, nimm herzlichen Dank, dass dein Wort so eindeutig und so klar ist und eigentlich gar keiner Auslegung bedarf, weil du alles so deutlich gesagt hast, dass du der einzige Weg zum Vater bist, der einzige Weg zum Himmel, der einzige Weg, wo wir wirklich ewiges Leben haben. Danke, dass wir das wissen dürfen, dass wir das bei dir finden. Und Herr, dann schenke es uns in unserem Leben, dass wir noch viele mit auf den Weg bringen können. Und wenn es nur einer wäre. Aber diesen einen, Herr, schenke uns, dass wir dafür beten und ihn mitbringen zu dir. Denn das ist ja dein Wille. Geht hinaus und bringt Menschen mit zum Himmel. Wir wollen dir danken, Herr, dass du uns segnen willst, dass du unser Leben reich machen willst. Ich möchte dir ganz herzlich danken, Herr Jesus, dass wir in dir wirklich geborgen sind. Segne uns miteinander an diesem Tag auch weiterhin. Danke auch für die Gemeinschaft, die wir erleben. Danke auch für diese Möglichkeit, auf diesem Hof so in aller Freiheit predigen zu können. Das ist auch ein Geschenk von dir. Wir sagen dir Danke dafür. Amen.
0: Herzlichen Dank, Dr. Werner Gitt. Das war unser Programm Wissenschaft, Bibel und Erlösung mit Professor Dr. Werner Gitt. 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

Da sprach er zu seinen Jüngern: Die Ernte ist groß, aber wenige sind der Arbeiter. Darum bittet den Herrn der Ernte, dass er Arbeiter in seine Ernte sende. Diese Aussage Jesu ist heute genauso aktuell wie damals. Lasst uns so beten und lasst uns selbst arbeiten in den Feldern des Herrn. 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

0: Lieber Herr, hilf mir, mich nicht am Bösen zu erfreuen, das über meine Feinde hereinbrechen könnte. Hilf mir stattdessen, ein Träger deiner Liebe und deines Mitgefühls zu sein. Perspektivenwechsel. Im Jahr 1854 beobachtete ein junger russischer Artillerieoffizier das Gemetzel auf dem Schlachtfeld, das sich weit unterhalb des Hügels abspielte, auf dem seine Kanone stand. »Es ist eine fragwürdige Art von Vergnügen«, schrieb Leo Tolstoi, »zu sehen, wie sich die Menschen gegenseitig umbringen. Und doch habe ich jeden Morgen und jeden Abend stundenlang zugeschaut.« Tolstois Sichtweise änderte sich bald. Nachdem er aus erster Hand die Verwüstung und das Leid in der Stadt Sewastopol gesehen hatte, schrieb er, »Man versteht auf einmal und ganz anders als zuvor die Bedeutung der Schüsse, die man in der Stadt hörte.« Der Prophet Jona klettert auf einen Hügel, um die Verwüstung von Ninive zu sehen. Jona 4, Vers 5. Er hat diese brutale Stadt gerade vor dem drohenden Gericht Gottes gewarnt. Doch Ninive tut Buße und Jona ist enttäuscht. Die Stadt verfällt jedoch wieder dem Bösen und ein Jahrhundert später beschreibt der Prophet Nahum ihre Zerstörung. Rot leuchten die Schilde seiner Helden und die Kleidung der Tapferen ist karmesinrot gefärbt. Wenn er aufmarschiert, funkelt der Stahl der Kriegswagen und die Lanzen werden geschwungen. Nahum 2, Vers 4. Wegen der anhaltenden Sünde Ninives schickt Gott eine Strafe. Zu Jona aber spricht er, Ninive aber hat über 120.000 Einwohner, die nicht zwischen links und rechts unterscheiden können. Sollte ich eine so große Stadt nicht schonen? Jona 4, Vers 11. Gottes Gerechtigkeit und Liebe gehen Hand in Hand. Nahum zeigt die Folgen des Bösen auf. Jona offenbart Gottes großes Mitgefühl, selbst für die Schlimmsten unter uns. Sein Herzenswunsch ist es, dass wir umkehren und dieses Mitgefühl anderen weitergeben. Sie hören den Bibeltext aus Nahum 2, Verse 2 bis 11.
1: Der Zerstörer zieht gegen dich ins Feld. Bereite die Festung vor, überwache die Straße, zieh deine Rüstung an und wappne dich so gut wie möglich. Denn der Herr gibt Jakob und auch Israel ihre Hoheit zurück, nachdem Plünderer sie ausgeraubt und ihre Reben vernichtet haben. Rot leuchten die Schilde seiner Helden und die Kleidung der Tapferen ist karmesinrot gefärbt. Wenn er aufmarschiert, funkelt der Stahl der Kriegswagen und die Lanzen werden geschwungen. Die Streitwagen werden durch die Straßen rasen und einander auf den Plätzen überholen. Sie sehen aus wie Fackeln, werden wie Blitze umherjagen. Er wird seine mächtigsten Männer schicken, doch sie sollen auf ihrem Weg stolpern. Sie werden zur Stadtmauer eilen, doch das Schutzdach steht bereit. Die Schleusen der Flüsse werden geöffnet und im Palast sinkt der Mut. Fest steht, die Königin wird ihrer Macht beraubt und gefangen weggeführt, während ihre Mägde jammern wie gurrende Tauben und sich an die Brust schlagen. Ninive glich schon immer einem gefüllten Wasserbecken. Aber nun fliehen sie. Man ruft, halt, halt, doch keiner dreht sich um. Raubt das Silber, plündert das Gold. Die Schätze scheinen unerschöpflich, es gibt dort unzählig viele begehrenswerte Kostbarkeiten. Was für eine Plünderung, Zerstörung und Verwüstung. Die Herzen sind verängstigt, den Menschen schlottern die Knie und ihre Gliedmaßen gehorchen ihnen nicht mehr, ihre Gesichter sind gerötet.
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Viele Menschen sagen, sie vertrauen der Bibel nicht, weil diese von Menschen geschrieben wurde. Dieses Argument mag sich vielleicht erstmal gescheit anhören, doch dieselben Menschen, die das behaupten, lesen allerlei von Menschen Geschriebenes und wenden nicht dasselbe Argument an, wenn es um andere Werke oder Publikationen geht. Das könnte lustig sein, wenn es nicht tragisch wäre. Denn diese Menschen lehnen die einzige Informationsquelle ab, die ihnen die Wahrheit sagt, die wahrhaftig göttlichen Ursprungs ist. Denn es ist noch nie eine Weissagung aus menschlichem Willen hervorgebracht, sondern die heiligen Menschen Gottes haben geredet, getrieben von dem Heiligen Geist.

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1: 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Unser Wochenvers ist in Römer Kapitel 6, Vers 23 nachzulesen. Denn der Tod ist der Sünde Sold, aber die Gabe Gottes ist das ewige Leben in Christo Jesu, unserem Herrn. Römer Kapitel 6, Vers 23.

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1: Und ein gewisser Philippus, der ging nach Samaria. Da müssen Sie heute, ich habe das schon wiederholt gesagt, nicht wahr? Aber jetzt wissen Sie dann, wenn Sie das nächste Mal nach Israel gehen, auf der Straße Nummer 60, das ist eben diese gesicherte Straße, da fahren Sie dann von Jerusalem nach Norden, und zwar eben nach Bethel, Shiloh, da wo früher die Stiftshütte war, und dann weiter, im Moment würde ich das Ihnen nicht anraten, nach Sichem, das ist Nablus. Das ist eine der großen Hochburgen des Terrorismus. Aber eben. Aber dann sind sie bei den Samaritanern. Dort oben auf dem Berg Garizim. Das war ihr Zentrum. Oberhalb von Nablus, Sichem. Und einmal war ich mit meiner Frau dort oben. Und wer sitzt da auf der Bank? Der Hohepriester. Ovadja ben Asher, der Hohepriester der Samaritaner. Das ist ein ganz eigenartiges Mischvolk. Die haben Gene aus den 10 Stämmen von Israel. Und das haben wir im Gentest wirklich zeigen können. Das ist also kein Märchen. Und die haben aber auch weitere Gene aus nahöstlichen Völkern. Und die haben von den Juden die 5 Bücher Mose übernommen, den Rest des Alten Testaments nicht. Aber da war auch eine Offenheit, weil die haben doch übernommen das Warten auf den Messias. Und so konnte Philippus dahin gehen und er hat gepredigt und ganz viele Samaritaner sind zum Glauben gekommen an den Messias, Jesus. Ja, da haben wir noch ein Foto gemacht, mit dem Hohenpriester zusammen. Und seinem Bruder habe ich mein Büchlein geschenkt, Weltgeschichte im Visier des Propheten Daniel. Natürlich mit einer besonderen Absicht. Die Samaritaner glauben, dass die anderen Bücher des Alten Testamentes nicht von Gott inspiriert sind. Und in diesem Büchlein zeige ich ja auf, über 200 erfüllte Prophezeiungen aus dem Buch Daniel. Das kann ja nicht ein menschliches Buch sein, ist ja inspiriert. Also ein wunderbarer Beweis, dass eben das ganze Alte Testament Gottes Wort ist, so wie auch das Neue Testament. Nun haben wir aber in der Apostelgeschichte 8 nicht nur eben diesen Durchbruch bei den Samaritern, das war Punkt 3 von dem 4-Punkte-Programm. Jerusalem, Judäa, Samaria. Sondern in Apostelgeschichte 8 wird auch noch berichtet, wie ein Afrikaner, ein Schwarzafrikaner aus Äthiopien, das Wort Äthiopien bezeichnete damals das Gebiet des heutigen Sudan. Der kam aus dem Königreich des Sudan über Ägypten, Sinai-Wüste, kam er nach Israel. Und zwar, weil dieser Mann eben durch den Kontakt offensichtlich mit den vielen Juden, die in Ägypten lebten, von dem einen wahren Gott gehört hatte. Und er wollte den Tempel des einen wahren Gottes in Jerusalem besuchen, hat eine Jesaja-Rolle auf Griechisch gekauft und ist dann wieder zurück des Weges nach Afrika. Aber Philippus, der Mann, der einen Durchbruch erlebt hatte bei den Samaritanern, der trifft ihn an. Der war gerade am Lesen dieser Jesaja-Rolle. Und er war fantastisch. Philippus geht zu einem Wagen hin und sagt, verstehst du auch, was du liest? Ich meine, auf Altgriechisch ist man immer per Du. Auf Hebräisch übrigens auch. Da sagt man nicht sie. Also niemand hat König David sie gesagt. Immer Atta. Du. Verstehst du auch, was du liest? Und dann sagt er, wie soll ich, wenn keiner mich anleitet? Steigt er auf den Wagen rauf. Und das war gerade auf dem Weg von Jerusalem Richtung Gaza. Und dann sollte die Reise weitergehen durch die Sinai-Wüste, Negev, Sinai, eben nach Afrika. Und er war gerade an der Stelle mit Jesaja 53, der leidende Messias. Und dann sagt der Afrikaner, das war ein Schwarzafrikaner, ja, sagte er, spricht der Prophet von sich selbst oder von einem anderen? Und ausgehend von Jesaja 53 erklärt Philippus ihm die frohe Botschaft von dem Messias, der nicht nur für Israel gekommen ist, sondern für alle Völker. Und der Mann kommt zum Glauben, lässt sich taufen und dann geht er fröhlich nach Afrika. So kommt die frohe Botschaft bereits im ersten Jahrhundert von Asien nach Afrika. Ich habe einen Schwiegersohn, der ist ganz schwarz. Ja, ein Afrikaner. Wir haben unseren Kindern nie gesagt, heiratet interkulturell. Weil wir haben gemerkt, obwohl meine Frau so, was sagen wir, 90 Kilometer entfernt aufwuchs wie ich, dass wir trotzdem ganz unterschiedlich erzogen worden sind und doch einige Unterschiede haben. Und wie erst recht, wenn sie eine Afrikanerin wäre. Nicht wahr? Die Bibel sagt nicht, dass man verschiedene Volksgruppen, dass man die nicht mischen dürfte. Das ist alles erlaubt. Aber man muss wissen, dass man dann auch noch mehr Unterschiede hat als nur andere Ansichten, wie man die Zahnbürste hintut. Oder wie man das macht mit den Socken des Mannes. Gut, ich sage Ihnen auch nicht, wie ich das mache. Ich habe schon mein System. Und man sieht dann auch nicht viel davon. Kaschiert. Aber eben, wir haben Ihnen nicht gesagt, such das. Und trotzdem, eine wollte unbedingt einen Schwarzafrikaner heiraten. Und die andere wollte unbedingt einen Asiaten. Einen Kambodschaner heiraten. Und nun, wir sagen, wenn das euer Weg ist vom Herrn, dann stehen wir dahinter, ja. Und nun, ich muss Ihnen sagen, diese Geschichte mit dem Schwarzafrikaner, die betrifft mich natürlich noch mehr, ja, wenn man Schwarzafrika auch in der eigenen Familie hat. Ja, wir haben alle drei Kontinente, Europa, Asien und Afrika in unserer Familie. Und, also Sie merken, wir sind keine Rassisten. Und trotzdem sage ich, mein Schwiegersohn ist schwarz. Ich sage nicht, der ist dunkel. Oder er ist farbig. Nein, der ist wirklich schwarz. Aber das hat nichts zu tun mit Rassismus. Ja, Gott hat uns Menschen ganz verschieden gemacht. Und genetisch sind wir alle miteinander eng verwandt. Die Unterschiede in den Genen zwischen einem Schwarzafrikaner und einem durchschnittlichen Europäer, die sind so minimal, eben fast nichts. Also die ganze Sache mit schwarzer Haut und vielleicht ein bisschen breitere Nase und so weiter und das mit den Schlitzaugen, das ist auch kein Problem. Das ist nur ein bisschen mehr Fett als wir. Das ist genetisch ein sehr kleiner Unterschied in der Kodierung. Ja, wir sind eine Familie. Und ist es nicht schön, eben das Evangelium schon im ersten Jahrhundert geht nach Schwarzafrika. Aber da war ein Italiener. Ich benutze die Sprache von heute. Ein Hauptmann namens Cornelius aus Italien. In Caesarea. Und dieser Mann hatte bereits den Glauben an den einen Gott des Alten Testaments gefunden. Ein römischer Soldat. Also Offizier. Und Petrus ging zu ihm ins Haus auf Besuch, Apostelgeschichte 10, Und da kommt dieser Mann zum Glauben an den Messias Jesus. Also jetzt sogar bei den Römern ein Durchbruch, bei den Europäern. Und so geht das weiter. Saulus als eifriger Vertreter des orthodoxen Judentums, er war ja ein Schüler bei dem Rabbi Gamaliel, das war einer der größten Rabbiner damals vor 2000 Jahren, der wird auch im Talmud erwähnt, der hat es darauf abgesehen, man muss diese falschen Leute, diese Juden, die glauben, dass Jesus der Messias ist, die muss man verfolgen. Und er hat Empfehlungsbriefe bekommen von den führenden Priestern in Jerusalem, dass er bis nach Syrien, bis nach Damaskus, messianisch gläubige Juden verfolgen dürfte. Und schließlich kam Saulus vor die Tore von Damaskus und da erscheint ihm der Auferstandene vom Himmel her. Saul, Saul, was verfolgst du mich? Und Saul erlebt eine totale Umkehr, wird vom Saulus zum Paulus und wird schließlich Missionar für die nicht-jüdischen Völker. In Apostelgeschichte 13 bis 15 wird die erste Missionsreise des Apostels Paulus beschrieben, wie er nach Zypern ging und in die heutige Türkei. Hier sehen Sie die zweite Missionsreise. Und dann auch die dritte. Und schließlich die vierte Missionsreise, die ihn bis nach Rom brachte, sodass er dem Kaiser Nero die frohe Botschaft verkündigen konnte. Im Gerichtssaal, er war ja angeklagt. Aber wirklich grandios, wie das Evangelium im ersten Jahrhundert bereits die drei Kontinente Asien, Europa und Afrika erreichte. Aber es war eine sehr schwierige Sache. Denn die frohe Botschaft war eben etwas so Fremdes. Sie prallte auf den Widerstand, gerade in der griechisch-römischen Welt. Die Straßen waren vorbereitet, die Schiffswege, die Sprache, die Übersetzung war da. Fantastisch, alles wirklich passend gemacht. Aber es gab die Götterwelt der Griechen und Römer. Das war nicht kompatibel mit der Bibel, die sagt, es gibt nur einen wahren Gott. Und viele glaubten eben immer noch an Jupiter und Diana und wie diese unzähligen Götter alle heißen. Und der Kaiserkult war auch ein Problem, dass der römische Staat verlangte, man muss den Kaiser göttlich verehren. Man darf glauben, was man will. Alle Religionen sind erlaubt, aber zusätzlich, der Kaiser muss göttlich verehrt werden. Und für die Christen ein No-Go. Wir beten keinen Menschen an. Und dann war Okkultismus und Esoterik sehr, sehr verbreitet. Und auch das war ein Bollwerk gegen das Evangelium. Und überhaupt der religiöse Pluralismus. Viele praktizierten mehr als eine Religion. Griechisch-römische Religion, dann in dem Rahmen dann speziell noch den Kaiserkult. Und dann waren sie zum Beispiel Mitglied von irgend so einer esoterischen Sekte aus Ägypten. Kein Problem. Mehr Religionen nebeneinander. Und darum konnten die auch gar nicht verstehen, wieso diese Christen, wieso wollen die den Kaiser nicht verehren? Die dürfen ja glauben, was sie wollen. Warum sind die so stur? Ja, weil sie sagten, entweder ist der eine wahre Gott der wahre Gott und dann beten wir keinen Menschen an. Und das konnten die nicht verstehen. Wir sind doch pluralistisch. Man kann auch ganz widersprüchliche Dinge gleichzeitig glauben. Sie merken die Ähnlichkeit zu unserer Zeit. Ja? Leute, die glauben an Auferstehung und gleichzeitig an Reinkarnation. Wo ist das Problem? Die Leute, die glauben an Evolution und gleichzeitig an die Schöpfungsgeschichte der Bibel. Ja, man muss nicht sagen Evolution oder Schöpfung. Evolution und Schöpfung. Die empfinden nicht mehr die Widersprüchlichkeit. Sehr ähnlich. Religiöser Pluralismus. Und dann auch die Philosophie der Griechen und Römer. Das war unkompatibel mit der Bibel. Und dann auch überhaupt die heidnische Unmoral und Perversion. Es war wirklich schlimm. Es war praktisch alles möglich. Auf dem Gebiet. Und dann kommt das Evangelium. Eine ganz andere Botschaft. Aber Trotzdem, es kamen unzählige Menschen, auch in Europa, zum Glauben an den Messias Jesus. Und Paulus verkündigte in seinen Briefen und in seinen Predigten die Geheimnisse. 8 Geheimnisse. Wahrheiten, die im Alten Testament verborgen waren, die es nur im Neuen Testament ganz neu enthüllt gab. Und nun muss ich sagen, Jesus Christus hatte vorausgesagt, in Matthäus 24, 15, und dieses Evangelium des Reiches wird auf dem ganzen Erdkreis, man kann auch übersetzen, bewohnten Festland, gepredigt werden, alle Nationen zu einem Zeugnis, und dann wird das Ende kommen. Das Ende ist die große Drangsalszeit, und dann kommt Jesus Christus als König der Welt, als Richter der Welt. Aber bevor er als Richter der Welt kommt, ich spreche nicht von der Entrückung, bevor er als Richter der Welt kommt, werden alle Nationen mit dem Evangelium erreicht werden. Und heute ist das der Fall. Hier steht, nicht alle Menschen werden das Evangelium hören. Nicht alle 8 Milliarden Menschen haben je von Jesus Christus gehört, von der frohen Botschaft. Auch nicht alle Stämme, aber alle Nationen. Das Wort im Griechischen ist Ethnos. Und Ethnos ist im Neuen Testament die größte soziale Einheit. Größer als das Wort Volk. Das wäre griechisch Laos. Und eben auch größer als Stamm. Laos ist wieder größer als ein Stamm. Griechisch Phyle. Die Begriffe findet man beieinander in Offenbarung 5, Offenbarung 7. Aber eben Ethnos ist die größte Einheit. Es gibt etwa 12.000 verschiedene Völker weltweit. Aber nur rund 200 Nationen. Nicht wahr? Nationen können aus ganz vielen Völkern und Stämmen bestehen. Und zum Beispiel in Thailand gibt es die Thai, ist ein Volk. Und dann gibt es eben im Osten des Landes wieder ein anderes Volk. Und da gibt es verschiedene Stämme. Es gibt die Lahu, es gibt die Karen und so weiter, die Bergstämme. Aber eben, Jesus Christus sagt, alle Nationen werden das Evangelium hören und dann kommt das Ende. Und das ist schon grandios. Heute können wir sagen, das ist so. Alle 5 Kontinente sind jetzt erreicht worden. Das war vor 500 Jahren, als die Reformation hier in Memmingen wirklich den Durchbruch erlebte, in diesen Tagen 2. bis 7. Januar 1525, also eben da in der Nähe im Rathaus, diese große Konfrontation war zwischen Christoph und dem Pfarrer Christoph Schappler und dem Pfarrer Mergerich. Das war ein ganz entscheidender Durchbruch da, als erklärt wurde in der Diskussion, die Bibel ist Gottes Wort und das Evangelium, wie man mit Gott ins Reine kommt, das geschieht nicht durch gute Werke, sondern allein durch Glauben an Jesus Christus und das, was er am Kreuz getan hat. Ja, aber damals waren nicht alle Nationen erreicht. Heute ist das so. 500 Jahre später müssen wir sagen, jetzt sind alle Nationen der Welt erreicht. Und Jesus Christus sagt, wird das Evangelium des Reiches auf dem ganzen Erdkreis gepredigt werden, alle Nationen zu einem Zeugnis und dann wird das Ende kommen. Das Ende ist in der Bibel immer die große Drangsal, der letzte, schlimmste Weltkrieg der Menschheitsgeschichte. Das steht noch bevor. Und das wird ein Weltkrieg sein, sagt die Bibel, von 1260 Tagen. Auf dem Büchertisch ist ja in diesen Tagen erschienen, mein neues Buch über die Offenbarung. Da können Sie Vers für Vers alles finden, was die Offenbarung dazu zu sagen hat. Es ist wirklich schrecklich, was auf unsere Welt zukommt. Und übrigens, der Auslöser für diesen letzten Krieg, Weltkrieg, wird sein dieser tödliche Angriff auf Israel von Norden her. Es wird nach der Bibel eine riesige Koalition geben in dem Gebiet von Syrien, Libanon, Türkei, Aserbaidschan, Usbekistan, Turkmenistan, Afghanistan, Pakistan, Iran, Irak. Und die werden sich zusammenschließen, die werden nicht mehr streiten wie heute. Die streiten alle miteinander. Darum sind sie so geschwächt. Die werden sich zusammenschließen und Israel von Norden her überrennen. Und dann wird die Katastrophe losgehen. Und das Erstaunliche ist, ich war vor über einem Jahr, 7. Oktober 2023, da war dieses Massaker durch die Hamas. Und die Konstellation war wirklich so, 300.000 Raketen im Norden von Libanon. Im Norden, in Libanon, durch die Hezbollah. Dann verbündet mit Syrien und wiederum verbündet mit ihren Proxys in Irak und natürlich mit dem Erzterroristen Iran. Und dann auch ein Erdogan in der Türkei, der diesen Hass gegen Israel auch nochmals anschürte. Die Schachfiguren sind so aufgestellt, nicht wahr? Aber jetzt sehen Sie, was geschehen ist. Gaza ist eine Ruine. 80% der Häuser sind nicht mehr bewohnbar. Hezbollah hat weitgehend ihre militärischen Fähigkeiten verloren. Syrien wurde durch die extremen Rebellengruppen überrannt. Und damit hat der Iran seine Verbündeten verloren. Und im Irak, da sind sie im Moment ziemlich still. Jetzt toben die noch in Jemen. Aber Sie werden sehen, das wird nicht mehr lange dauern. Das ist geschehen. Es ist wie ein gewisser Aufschub. Aber die Katastrophe wird kommen. Und warum ein solcher Aufschub? 2. Petrus 3 sagt, dass Gott mit uns Menschen langmütig ist. Und er möchte uns eben die Möglichkeit geben, dass wir uns mit Gott versöhnen lassen. Und diese Chance dürfen wir nicht entgehen lassen. Dass wir heute, wenn wir noch nicht Frieden mit Gott haben, wirklich diese Entscheidung treffen. Die persönliche Schuld Gott im Gebet bekennen, bereuen und die Vergebung, die möglich ist, weil Jesus Christus bei seinem ersten Kommen als Erlöser stellvertretend vor den Toren Jerusalems gestorben ist. Er hat die Strafe Gottes in den Stunden der Finsternis am Kreuz getragen, damit wir nicht in Ewigkeit gerichtet werden müssen. Und so bietet Gott eben seinen Frieden an, eben nicht nur für Asien, Europa und Afrika, sondern das Evangelium ging dann weiter, auch nach Nord-, Mittel-, Südamerika, auch nach Australien. Alle Kontinente, alle Nationen sind erreicht. Und Jesus Christus wird wiederkommen auf dem Ölberg. Und zwar, als er vom Ölberg auffuhr, hat er das Mandat gegeben für die Weltmission. Und den Jüngern wurde verkündigt, so wie er aufgefahren ist, wird er wiederkommen. Und tatsächlich in Sacharja 14 wird gesagt, der Messias wird in der Endzeit kommen, seine Füße werden auf dem Ölberg stehen. Also wir stehen zwischen diesen Ölbergereignissen. Der Retter der Welt auf dem Ölberg verkündigt die frohe Botschaft für alle Völker. Aber einmal wird, und das steht vor der Tür, wird der Messias als Richter der Welt auf dem Ölberg stehen. Und das ist viel zu spät. Aber heute ist noch die Möglichkeit, Frieden mit Gott zu bekommen. Das wünsche ich jedem hier.

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Der Herr segne Sie reichlich in Christus.

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Wir lesen in Hebräer Kapitel 4, denn das Wort Gottes ist lebendig und kräftig und schärfer denn kein zweischneidiges Schwert und dringt durch, bis dass es scheidet Seele und Geist, auch Mark und Bein und ist ein Richter der Gedanken und Sinne des Herzens. 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

Wie gut ist es, wenn wir tatsächlich gemäß unserem Glaubensbekenntnis leben. Nur so werden wir Gott ehren und seinen Namen nicht missbrauchen. Unser ganzes Leben soll ein Gottesdienst sein, aus Liebe zu unserem Gott und Retter. Im dritten Buch Mose, Kapitel 22 heißt es: Darum haltet meine Gebote und tut danach, denn ich bin der Herr, dass ihr meinen heiligen Namen nicht entheiligt und ich geheiligt werde unter den Kindern Israel. Denn ich bin der Herr, der euch heiligt, der euch aus Ägyptenland geführt hat, dass ich euer Gott wäre, ich der Herr.

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1: Es ist wieder Zeit für die gute Nachricht aus dem Wort Gottes. Unser Wochenvers ist in Römer Kapitel 6, Vers 23 nachzulesen. Denn der Tod ist der Sünde Sold, aber die Gabe Gottes ist das ewige Leben in Christo Jesu, unserem Herrn. Römer Kapitel 6, Vers 23.
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4: Kapitel 14. Und Asa tat, was recht war und dem Herrn, seinem Gott, wohlgefiel, und entfernte die Altäre der fremden Götter und die Opferhöhen, und zerbrach die Steinmale und hieb die Bilder der Ascherah um, und gebot Juda, dass sie den Herrn, den Gott ihrer Väter, suchten und täten nach dem Gesetz und Gebot. Und er entfernte aus allen Städten Judas die Opferhöhen und die Rauchopfersäulen. Und das Königreich hatte Ruhe unter ihm. Und er baute feste Städte in Juda, weil das Land Ruhe hatte und in diesen Jahren kein Krieg gegen ihn war. Denn der Herr hatte ihm Ruhe gegeben. Und er sprach zu Juda: Lasst uns diese Städte ausbauen und um sie Mauern herumführen mit Türmen, Toren und Riegeln, solange das Land noch unser ist. Denn wir haben den Herrn, unseren Gott, gesucht, und er hat uns Ruhe gegeben ringsumher. Also bauten sie, und es ging glücklich vonstatten. Und Asa hatte eine Heeresmacht aus Juda 300.000, die große Schilde und Spieße trugen, und aus Benjamin 280.000, die kleine Schilde trugen und mit dem Bogen schießen konnten. Und diese alle waren starke Kriegsleute. Es zog aber gegen sie Serach, der Kuschiter, mit einer Heeresmacht von 1000 mal 1000, dazu 300 Wagen, und sie kamen bis nach Maresha. Und Asa zog ihm entgegen, und sie rüsteten sich zum Kampf im Tal Sephata bei Maresha. Und Asa rief den Herrn, seinen Gott, an und sprach: Herr, es ist dir nicht schwer, dem Schwachen gegen den Starken zu helfen. Hilf uns, Herr, unser Gott. Denn wir verlassen uns auf dich, und in deinem Namen sind wir gekommen gegen diese Menge. Herr, du bist unser Gott, gegen dich vermag kein Mensch etwas. Und der Herr schlug die Kuschiter vor Asa und vor Juda, so dass sie flohen. Und Asa samt dem Volk, das bei ihm war, jagte ihnen nach bis nach Gerar. Und die Kuschiter fielen, so dass keiner von ihnen am Leben blieb, sondern sie wurden zerschlagen vor dem Herrn und vor seinem Heer. Und Juda trug sehr viel Beute davon. Und sie schlugen alle Städte um Gera her, denn der Schrecken des Herrn kam über sie, und sie plünderten alle Städte, denn es war viel Beute darin. Auch schlugen sie die Zeltlager der Hirten und führten eine Menge Schafe und Kamele weg und kamen wieder nach Jerusalem. Kapitel 15. Und auf Asaria, den Sohn Odets, kam der Geist Gottes. Da zog er hinaus Asa entgegen und sprach zu ihm: Höret mir zu, Asa und ganz Juda und Benjamin. Der Herr ist mit euch, weil ihr mit ihm seid. Und wenn ihr ihn sucht, wird er sich von euch finden lassen. Werdet ihr ihn aber verlassen, so wird er euch auch verlassen. Lange Zeit hindurch war Israel ohne rechten Gott, ohne Priester, der da lehrte, und ohne Gesetz. Als sie sich aber in ihrer Not zu dem Herrn, dem Gott Israels, bekehrten und ihn suchten, ließ er sich von ihnen finden. Zu der Zeit gab es keine Sicherheit für den, der aus- und einging, denn es war große Verwirrung bei allen, die in diesen Ländern wohnten. Denn ein Volk zerschlug das andere und eine Stadt die andere, denn Gott erschreckte sie mit Ängsten aller Art. Ihr aber seid getrost und lasst eure Hände nicht sinken,
5: denn euer Werk hat seinen Lohn. Als aber Asa diese Worte hörte und die Weissagung, die der Prophet Asaria, der Sohn Odets, gesprochen hatte, ward er getrost, und er tat weg die greulichen Götzen aus dem ganzen Lande Juda und Benjamin und aus den Städten, die er auf dem Gebirge Ephraim erobert hatte, und erneuerte den Altar des Herrn, der vor der Vorhalle des Herrn stand. Und er versammelte ganz Juda und Benjamin und alle aus Ephraim, Manasse und Simeon, die bei ihnen wohnten, denn es fiel ihm eine große Menge aus Israel zu, als sie sahen, dass der Herr sein Gott mit ihm war. Und sie versammelten sich in Jerusalem im dritten Monat des 15. Jahres der Herrschaft Asas und opferten dem Herrn am selben Tage von der Beute, die sie hergebracht hatten, 700 Rinder und 7000 Schafe. Und sie traten in den Bund, den Herrn, den Gott ihrer Väter zu suchen, von ganzem Herzen und von ganzer Seele. Wer aber den Herrn, den Gott Israels, nicht suchen würde, sollte sterben, klein und groß, Mann und Frau. Und sie schworen dem Herrn mit lauter Stimme, unter Freudengeschrei und unter Trompeten und Posaunenschall. Und ganz Juda war fröhlich über den Schwur, denn sie hatten geschworen von ganzem Herzen, und sie suchten den Herrn mit ganzem Willen, und er ließ sich von ihnen finden. Und der Herr gab ihnen Ruhe ringsumher. Auch setzte der König Asa seine Mutter Maacha ab, dass sie nicht mehr Herrin war, weil sie der Asherah ein Gräuelbild gemacht hatte. Und Asa zerschlug ihr Gräuelbild und zermalmte es und verbrannte es am Bach Kidron. Aber die Opferhöhen in Israel wurden nicht entfernt. Doch war das Herz Asas rechtschaffen sein Leben lang, und er brachte ins Haus Gottes, was sein Vater geheiligt und was er geheiligt hatte, Silber, Gold und Gefäße. Und es war kein Krieg bis in das 35. Jahr der Herrschaft Asas. Kapitel 16. Im 36. Jahr der Herrschaft Asas zog Baesa, der König von Israel, herauf gegen Juda und baute Rama aus, damit niemand bei Asa, dem König von Juda, aus- und eingehen sollte. Aber Asa nahm aus dem Schatz im Hause des Herrn und aus dem Schatz im Hause des Königs Silber und Gold und sandte zu Ben-Hadad, dem König von Aram, der zu Damaskus herrschte, und ließ ihm sagen: Es ist ein Bund zwischen mir und dir, zwischen meinem und deinem Vater. Darum schicke ich dir Silber und Gold, dass du den Bund mit Baesa, dem König von Israel, aufgibst, damit er von mir abzieht. Ben-Hadad hörte auf die Bitte des Königs Asa und sandte seine Obersten gegen die Städte Israels, die schlugen Ijon, Dan und Abel-Mayim und von Naphtali alle Städte mit Kornspeichern. Als Baesa das hörte, ließ er ab, Rama auszubauen und hörte auf mit seinem Werk. Aber der König Asa bot ganz Juda auf, und sie nahmen die Steine und das Holz von Rama weg, womit Baesa gebaut hatte, und er baute damit Geba und Mizpah aus. Zu der Zeit kam der Seher Hanani zu Asa, dem König von Juda, und sprach zu ihm: Weil du dich auf den König von Aram verlassen hast und nicht auf den Herrn, deinen Gott, darum ist das Heer des Königs von Aram deiner Hand entronnen. Hatten nicht die Kuschiter und Libyer eine große Heeresmacht mit sehr viel Wagen und Reitern? Doch der Herr gab sie in deine Hand, da du dich auf ihn verließest. Denn des Herrn Augen schauen alle Lande, dass er stärke die mit ganzem Herzen bei ihm sind. Du hast töricht getan. Darum wirst du auch von nun an Krieg haben. Aber Asa wurde zornig über den Seher und legte ihn ins Gefängnis, denn er grollte ihm darüber. Auch bedrückte er zu dieser Zeit einige vom Volk. Die Geschichte Asas aber, die frühere und die spätere, siehe, die steht geschrieben im Buch der Könige von Juda und Israel. Und Asa wurde krank an seinen Füßen im 39. Jahr seiner Herrschaft, und seine Krankheit nahm sehr zu, und er suchte auch in seiner Krankheit nicht den Herrn, sondern die Ärzte. So legte sich Asa zu seinen Vätern und starb im 41. Jahr seiner Herrschaft. Und man begrub ihn in seinem Grabe, das er sich in der Stadt Davids hatte aushauen lassen. Und sie legten ihn auf sein Lager, das man mit gutem Räucherwerk und allerlei kunstvoll zubereiteter Spezerei gefüllt hatte. und sie machten ihm zu Ehren einen sehr großen Brand. Kapitel 17. Und sein Sohn Josaphat wurde König an seiner Stadt und wurde mächtig gegenüber Israel. Er legte Kriegsvolk in alle festen Städte Judas und setzte Amtleute ein im Lande Juda und in den Städten Ephraims, die sein Vater Asa erobert hatte. Und der Herr war mit Josaphat, denn er wandelte wie vormals sein Vater David und suchte nicht die Baale, sondern den Gott seines Vaters und wandelte in seinen Geboten und nicht so wie Israel. Darum stärkte der Herr das Königtum in seiner Hand. Und ganz Juda gab Josaphat Geschenke, und er hatte großen Reichtum und viel Ehre. Und als er in den Wegen des Herrn noch mutiger wurde, entfernte er wieder die Opferhöhen und die Aschera-Bilder aus Juda. Im dritten Jahr seiner Herrschaft sandte er seine Oberen Ben-Hajil, Obadja, Zacharja, Nathanael und Michaja, dass sie in den Städten Judas lehren sollten, und mit ihnen die Leviten Shemaja, Netanja, Sebadja, Asael, Shemiramot, Jonathan, Adonia, Tobia und Tof Adonia, und mit ihnen die Priester Elishama und Joram. Und sie lehrten in Juda und hatten das Gesetzbuch des Herrn bei sich und zogen in allen Städten Judas umher und lehrten das Volk. Da kam der Schrecken des Herrn über alle Königreiche der Länder, die um Juda herum lagen, so dass sie nicht gegen Josaphat kämpften. Sogar einige von den Philistern brachten Josaphat Geschenke und Silber als Abgabe. Auch die Araber brachten ihm 7.700 Widder und 7.700 Böcke. So wurde Josaphat immer mächtiger. Und er baute in Juda Burgen und Städte mit Kornspeichern und hatte viel Vorrat in den Städten Judas und Kriegsleute, streitbare Männer zu Jerusalem. Und dies war ihre Ordnung nach ihren Sippen. In Juda waren Oberste über 1.000, Adna der Oberste und unter ihm 300.000 streitbare Männer. Neben ihm Johanan der Oberste und unter ihm waren 280.000. Und neben ihm Amasja, der Sohn Sichris, der sich freiwillig in den Dienst des Herrn gestellt hatte, und unter ihm 200.000 streitbare Männer. Und aus Benjamin Eljada, ein streitbarer Mann, und unter ihm 200.000, die mit Bogen und Schild gerüstet waren. Neben ihm Josabat und unter ihm 180.000 zum Kampf gerüstete Männer. Diese alle dienten dem König, außer denen, die der König in die festen Städte von ganz Juda gelegt hatte.
6: Sie hörten aus dem zweiten Buch der Chronik die Kapitel 14 bis 17. Das war die tägliche Bibellese des biblischen Hörfunks. Es wäre schön, wenn Sie auch morgen dabei sein könnten, um von dem Wort Gottes zu hören.

Es ist schon erschreckend, wie blind und unverständlich man sein kann. Wie oft haben Sie schon nachträglich einsehen müssen, dass Sie etwas Offensichtliches übersehen haben oder nicht einsehen wollten, später aber eingestehen mussten, dass Sie falsch lagen. Leider geschieht das auch mit sehr ernsten Sachen, sogar mit dem Wichtigsten im Leben. Die Natur, die Bibel, der menschgewordene Sohn Gottes, sie alle bezeugen und offenbaren unseren Schöpfer, den wahren und lebendigen Gott, der unserer Anbetung, Ehrfurcht und völligen Hingabe würdig ist. Welches Gottesbild haben Sie? Wie ist Ihre Einstellung, Ihr Verhalten zu Gott? Lassen Sie nicht zu, dass das Leben vergeht und Sie zum Wichtigsten im Leben blind oder unverständlich bleiben.

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Schön, dass Sie wieder eingeschaltet haben. 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

Liebe Hörer, woran denken Sie unwillkürlich, wenn Sie an Himmel denken? Es würde mich nicht wundern, wenn es oben wäre. Nicht nur der sichtbare Himmel ist für uns oben. Von einer kleinen Gruppe wird berichtet, dass sie nach oben sahen. Einer sprach sie an: Männer von Galiläa, was steht ihr und seht hinauf zum Himmel? Dieser Jesus, der von euch weg in den Himmel aufgenommen worden ist, wird so kommen, wie ihr ihn habt hingehen sehen in den Himmel. Es waren die Jünger, die die sogenannte Himmelfahrt ihres Herrn miterlebten. Was war nun der Himmel für Jesus? Ist es ein Bereich irgendwo über den Wolken oder vielleicht sogar außerhalb unseres Universums? Wir merken, dass wir mit diesen Begriffen nicht recht weiterkommen. Deshalb möchte ich einen Text aus dem Kolosserbrief lesen, der uns hilft zu verstehen, was hier wirklich passiert und außerdem, was das für uns bedeutet. In Kolosser 3, Vers 1 bis 4 steht: Seid ihr nun mit Christus auferstanden, so sucht, was droben ist, wo Christus ist, sitzend zur Rechten Gottes. Trachtet nach dem, was droben ist, nicht nach dem, was auf Erden ist. Denn ihr seid gestorben und euer Leben ist verborgen mit Christus in Gott. Wenn aber Christus euer Leben sich offenbaren wird, dann werdet ihr auch offenbar werden mit ihm in Herrlichkeit. Wieso hat nun dieser Text etwas mit Himmelfahrt zu tun? Nun, Christus ist oben, heißt es hier. Er sitzt zur Rechten Gottes, der ebenfalls oben ist. Jetzt könnten wir lange darüber reden, wo ist oben? Wenn Jesus mit der Geschwindigkeit weiter aufgenommen worden wäre, wie die Jünger es beobachten konnten, dann könnten wir Jahrmillionen warten, bis er an das Ende dieses Universums käme. Liebe Hörer, es geht schlicht um die Sphäre Gottes. Es ist die Wohnung Gottes oder, wie Jesus sagt, das Haus meines Vaters. Von dort wirkt er in diese geschaffene Welt hinein, auch in unser Leben. Dort ist jetzt Christus, und zwar leibhaftig. Er hat ja seinen Körper nicht abgelegt, als er zu seinem Vater zurückkehrte. Wir merken, wir können den Himmel nicht mit unserer Kategorie von Raum und Zeit erfassen. Die Bibel sagt, dass der Himmel eben nicht mit Händen gemacht ist, das heißt, sie ist nicht von dieser Schöpfung. Daraus wird dann auch völlig klar, dass er deshalb auf physischem Wege auch nicht zu erreichen ist. Dort ist Jesus Christus seit seiner Himmelfahrt. Und hier wird beschrieben, was genau mit ihm geschehen ist. Gott hat ihm den Ehrenplatz an seiner rechten Seite gegeben. Zur Rechten des Herrschers war immer der Ehrenplatz für denjenigen, der den Willen des Herrschers ausführen sollte. Hier nimmt der Herr Jesus den Platz ein. Es ist ein Regierungsplatz. Er hat Teil an der Herrschaft des Vaters. Liebe Hörer, ich freue mich, den Herrn Jesus in dieser Regierung zu wissen. Er hat sich für mich ganz hingegeben. Er hat mein ganzes Vertrauen, dass er es gut macht. In einem alten Lied wird dieses Vertrauen so ausgedrückt: Er sitzt im Regimente und führet alles wohl. Das gibt mir eine Gelassenheit. Sie hat ja ihren Grund sogar außerhalb dieser Schöpfung.

auf die irdischen Dinge. Beurteilt doch von dort her euer Leben. Dann bekommt übrigens euer Leben eine Ewigkeitsperspektive. Ihr seht alles im Licht der Ewigkeit. Wie klein werden dann manche Dinge, über die wir uns so leicht aufregen. Das heißt ja nicht, dass wir wie Hans Kuck in die Luft, im Struwelpeter, alles um uns her vergessen. Etwa so, als müssten wir uns in Gott und in den himmlischen Christus versenken. Wir sollen eben nicht so abheben, dass man mit beiden Händen versuchen muss, uns wieder auf die Erde zu kriegen. Oder wie Moody einmal sagte, dass wir so himmlisch gesinnt sind, dass wir nicht mehr auf der Erde gut sind. Nein, es ist völlig klar, wir sind auf der Erde. Aber die Orientierung bekommen wir durch den Himmel, das heißt durch Christus, der dort ist. Eben weil wir ein Lot haben, einen verlässlichen Maßstab, können wir auf dieser Erde leben. Aber es ist leicht möglich, an Christus vorbeizugehen, ihn gar nicht zur Kenntnis zu nehmen. Wir können uns im Hier und Heute völlig verlieren. Deshalb heißt es, sucht, bedenkt, trachtet. Das hat mit uns zu tun. Wir entscheiden, ob das geschieht. Liebe Hörer, worauf ist Ihr Denken gerichtet? Was nimmt sie ein, sodass es auch ihr Herz einnimmt? Ist es droben, um es mit diesen Worten zu beschreiben, oder ist es das, was auf Erden ist? Vielleicht sagen Sie, wir sind doch nun mal hier und noch nicht im Himmel. Wir müssen uns doch um die irdischen Angelegenheiten kümmern. Recht so. Aber ist es so, dass es uns völlig in Beschlag nimmt? Ist es so, dass es unserer Gemeinschaft mit Christus im Wege steht? Das muss ja gar nicht nur Sünde sein, obwohl auch das dazugehört. Allein das Sammeln irdischer Güter kann zum beherrschenden Thema werden. Und dann ist nichts mehr mit Trachten nach droben. Vielleicht denken wir auch leise, ohne es auszusprechen, jetzt wird erst mal gelebt. Das Droben kann bis später warten, wenn ich sowieso einmal sterbe. Liebe Hörer, Paulus führt uns einen Schritt weiter und zeigt uns, dass das Leben, das ein gläubiger Mensch von Gott empfängt, ein verborgenes Leben ist. Er schreibt, euer Leben ist verborgen mit Christus in Gott. Nun, wenn wir etwas verbergen, dann tun wir es aus zwei Gründen. Entweder wollen wir es sichern und so vor dem Zugriff anderer schützen, oder wir wollen nicht, dass jemand es sieht. Beides ist auch hier gemeint. Dieses Leben ist verborgen und damit auch geborgen. Euer Leben ist verborgen mit Christus in Gott. Können Sie sich einen sichereren Platz vorstellen? Ich nicht. Stellen Sie sich einmal vor, dieses Leben wäre in unseren Händen. Wir könnten es nicht vor dem Angriff schützen. Wir würden vielleicht sogar leichtfertig damit umgehen. Doch die Bibel sagt, es ist geborgen. Es ist wie ein unvergängliches Erbe, das aufbewahrt wird im Himmel. Ich bin begeistert von dieser Sicht. Dann ist dieses Leben aber auch verborgen, praktisch verhüllt für unsere Augen. Es ist noch nicht sichtbar. Vor einigen Wochen erklärte ich einer 90-Jährigen das Evangelium von Jesus. Es ist so schwer zu verstehen, sagte sie. Ich fragte, warum? Die Antwort war klar, weil man es nicht sehen kann. So ist es allerdings, wenn es um Gott und sein Wirken geht. Dass Jesus jetzt schon zur Rechten Gottes sitzt, können wir auch nicht sehen. Es ist für unsere Augen verborgen. Jesus regiert, aber aus dem Verborgenen heraus. Die Bibel sagt, wir sehen es noch nicht, obwohl Jesus schon alles unter seinen Füßen hat. So ist es auch mit dem Leben des Gläubigen. Ein gläubiger Mensch lebt zunächst wie ein anderer Mensch, mit seinen Fähigkeiten und Einschränkungen. Doch das neue Leben, das er von Gott bekommen hat, ist ein verborgenes Leben. Es ist verborgen mit Christus in Gott. Und das kann man nicht sehen. Was wir haben, das haben wir im Glauben und nicht im Schauen. Damit müssen wir jetzt leben. Ich weiß, dass wir das gerne manchmal anders hätten. Doch das liegt noch in der Zukunft. Es wird eines Tages anders werden, nämlich dann, wenn Jesus Christus offenbar wird. Wenn er also wieder sichtbar wird, sichtbar in Erscheinung tritt vor allen Menschen, dann werden alle, die zu ihm gehören, auch dabei sein. Dann wird für alle erkennbar werden, was es bedeutet, zu Jesus Christus gehört zu haben. Das wird unbeschreiblich sein. Wir werden tatsächlich sein wie die Träumenden, wie es einmal in den Psalmen heißt. Liebe Hörer, kennen Sie schon dieses Geheimnis des himmlischen Lebens? Es ist Jesus Christus allein. Kommen Sie im Glauben zu ihm, bis auch Sie sagen können, Christus ist mein Leben.
Er ist es,

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Es heißt, Geld ist ein guter Diener, aber ein furchtbarer Herr. Das steht zwar nicht so in der Bibel, ist aber wahr. Lasst uns nur an Jesu Warnung aus dem Matthäusevangelium Kapitel 6 denken. Niemand kann zwei Herren dienen, denn entweder wird er den einen hassen und den anderen lieben, oder er wird einem anhangen und den anderen verachten. Ihr könnet nicht Gott dienen und dem Mammon. Mögen wir den Herrn, unseren Gott, von ganzem Herzen lieben und die Güter, Gaben und Finanzen, die Gott uns anvertraut, treu verwalten, zu seiner Ehre und zur Verbreitung des Evangeliums. So wird Mammon niemals über uns herrschen. 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
1: Es ist wieder Zeit für die gute Nachricht aus dem Wort Gottes. Unser Wochenvers ist in Römer Kapitel 6, Vers 23 nachzulesen. Denn der Tod ist der Sünde Sold, aber die Gabe Gottes ist das ewige Leben in Christo Jesu, unserem Herrn. Römer Kapitel 6, Vers 23.

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1: Paulus tritt ja auf zum ersten Mal in der Apostelgeschichte. In welchem Zusammenhang? Stephanus. Und Stephanus war ja so ein guter Diskutierer, oder? Und mit wem hat er diskutiert damals? In der Apostelgeschichte 6. Mit den Hellenisten, das sind also Juden aus dem Ausland, die ausländischen Hintergrund haben. 6, Vers 8. Wer liest dort?
2: Stephanus aber voll Gnade und Kraft tat Wunder und große Zeichen unter dem Volk. Es standen aber einige aus der sogenannten Synagoge der Libertiner und der Kyrenäer und der Alexandriner auf und der von Zilizien und Asien und stritten mit Stephanus.
1: Merkt man's? Die hatte ganz speziell mit den Juden aus Zilizien in Jerusalem, die hatten eine eigene Synagoge in der Davidstadt am Abhang des Tempelberges. Also das, dort ist die Verbindung Paulus. Und die hatten da eine direkte Auseinandersetzung mit Stephanus. Und jetzt Vers 10 und 11.
2: Und sie konnten der Weisheit und dem Geist nicht widerstehen, womit er redete. Da schoben sie heimlich Männer vor, die sagten, wir haben ihn Lästerworte reden hören gegen Mose und Gott.
1: Jawohl, und so weiter. Also, da haben wir einen Zusammenhang mit Paulus. Da hat er diese Konfrontation wohl erlebt mit Stephanus. Und Stephanus in der Diskussion mit all diesen jungen oder auch älteren Rabbinern da, niemand kann seiner Weisheit und seinem Geist widerstehen. Absolut keine Chance in der Diskussion. Gut, die hätten sagen können, also mit dem soll man nicht reden, der kann so gut sprechen und darum gewinnt er die Diskussion. Lieber sprechen wir nicht. Aber das war nicht, weil er einfach so gut reden konnte, sondern das war effektiv die Weisheit und der Geist. Und da konnten sie nicht widerstehen. Und was machen sie dann, wenn sie dann dem nicht widerstehen können? Schoben sie heimlich Männer vor. Jetzt müssen sie mit Verleumdung arbeiten. Hintendurch. Und die gleichen Dinge. Er spricht gegen Mose und gegen Gott. Und nachher sagen sie auch gegen die Städte. Vers 13. Gegen die heilige Städte und das Gesetz. Die gleichen Dinge, die Paulus später an seinem eigenen Leib erleben musste. Immer die gleiche Methode. So kann man die Leute wegschaffen. Aber das war so eine erste Erfahrung wohl von Paulus, dass er merken musste, diese Christen, die haben etwas, da kommen wir nicht mehr an, mit unserer ganzen Weisheit. Ja?
3: Interessant, das heißt hier, dass diese Libertiner und Kyrener und Alexandriner, die stritten mit Stephanus. Und das ist an Stephanus heißt, womit er redete.
1: Schön, ja. Kleine Nuance, aber sehr bedeutsam.
3: Gottes ist ein Reden, nicht ein Streit.
1: Jawohl, sehr gut. Sehr gut.
4: Ein wenig überrascht doch dann auch diese Stelle, ich denke bei Paulus, wenn wir an den zweiten Brief an Timotheus denken, dort im dritten Vers des ersten Kapitels, wo er dem Timotheus schreibt, ich danke Gott, den ich von meinen Voreltern her mit reinem Gewissen diene.
1: Ja.
4: Also dieses reine Gewissen, er hatte nie Skrupel, ist das
1: ja
4: Nicht mal zu weit, wenn man das sagt. Also eigentlich ist es schon brutal hier, dieses Vorgehen. Und das war im Prinzip skrupellos.
1: Ja, aber das zeigt, du kannst effektiv überzeugt sein, dass du gar kein Skrupel, gar kein schlechtes Gewissen empfindest. Er dachte wirklich, ich mache das für Gott und für seine Heiligkeit. Und sein Gewissen war nicht belastet. Also das konnte er wirklich in voller Wahrheit sagen. Aber eben total verblendet. Aber wirklich mit einer Aufrichtigkeit war er da. Trotzdem. Ja.
5: Deshalb sagt er auch dreimal, er ist der Elendeste, oder er ist der Nichtigste, und er ist der größte Sünder.
1: Ja.
5: Und er ist
1: jetzt im Rückblick sagt er, wie war das nur möglich damals? Aber das sei, es ist möglich. Ja?
6: Ich denke, dass Paulus nicht an der Verleumdung teilgenommen hat.
1: Nein, das wird auch nicht gesagt. Ja. Nicht? Aber trotzdem, ich meine, er hätte sich ja distanzieren müssen, wenn die solche Methoden anwenden, muss er sagen, ja, damit habe ich nichts zu tun. Aber er hat voll diesen Kurs mitmacht und die Steinigenden hat er unterstützt, hat ihre Kleider gehütet und so.
6: Ja, war er denn bei dieser engen Auseinandersetzung auch dabei? Oder wo die dann so getuschelt haben, so jetzt müssen wir ein paar Leute da vorschicken, die das behaupten?
1: Ja gut, dadurch, dass er aus der Synagoge der Zilizier war in Jerusalem, eben weil er aus Zilizien stammte, hat er natürlich diese Auseinandersetzung mit Stephanus, das muss er mitbekommen haben. Und trotzdem hat er ein gutes Gewissen in der ganzen Sache. Ja, und dann kommt die große Wende, das Licht aus dem Himmel. Warum ausgerechnet um die Mittagszeit?
7: War sowieso hell.
1: Ja, da wo die Sonne am höchsten steht und da wird deutlich, dass das eben noch ein größeres Licht war. In Kapitel 26 sagt er dann auch in der Parallelstelle, wo er die Bekehrungsgeschichte nochmals erzählt, ein Licht, das den Glanz der Sonne überstrahlte. Und das ist das, was sein ganzes Leben dann geprägt hat. Es ist nämlich die Erfahrung von 2. Korinther 4, Vers 4. 2. Korinther 4, Vers 4 und 6.
7: Wenn aber auch unser Evangelium verdeckt ist, so ist es in denen verdeckt, die verloren gehen, in welchen der Gott dieser Welt den Sinn der Ungläubigen verblendet hat, damit ihnen nicht ausstrahle der Lichtglanz des Evangeliums der Herrlichkeit des Christus, welcher das Bild Gottes ist.
1: Und jetzt Vers 6.
7: Denn der Gott, der aus Finsternis Licht leuchten hieß, ist es, der in unsere Herzen geleuchtet hat zum Lichtglanz der Erkenntnis der Herrlichkeit Gottes im Angesicht Christi.
1: Jawohl. Das hat sein Leben geprägt. Der gleiche Gott, der damals aus der Finsternis Licht leuchten hieß, befahl, dass Licht scheinen soll. Das bezieht sich auf 1. Mose 1, jawohl, Schöpfung. Der erste Schöpfungstag, es werde Licht. Der gleiche Gott ist es, der in unsere finsteren Herzen hineingeleuchtet hat. Und wie war die Erde zu dem Zeitpunkt, 1. Mose 1? Wüst und leer. Und Finsternis lag über der Tiefe. Und der Geist Gottes schwebte über den Wassern. Das ist das Wirken Gottes bereits da. Das Wirken Gottes, dieses Schweben über den Wassern, das war bei Paulus schon längst da. Alles vorbereitend war das. Sein ganzer Entwicklungsweg. Und dann kam der Moment, als es Gott aber wohlgefiel, seinen Sohn in mir zu offenbaren. Es werde Licht. Und das Licht scheint. Es ist nicht das Sonnenlicht in der Schöpfungsgeschichte. Das Sonnenlicht erscheint ja erst am vierten Tag. Das ist das Licht aus der Gegenwart Gottes. Und das war auch hier nicht das Sonnenlicht, das in sein Herz geschienen hat, sondern ein Licht, das den Glanz der Sonne überstrahlt, aus der Gegenwart Gottes in sein Herz. Und dieses Wunder wiederholt sich eigentlich bei jeder Bekehrung neu. Es ist ein Schöpfungsakt Gottes. Es ist nicht einfach unsere Überredungskunst, dass wir zeigen können, schau, das ist so vernünftig, alles logisch, das Evangelium. Nein. Natürlich müssen wir das Evangelium verständlich und überzeugend weitergeben. Aber es braucht den Schöpfungsakt Gottes. Es werde Licht. Und dann kommt Durchbruch. Sogar bei einem so derart fanatisch geblendeten jungen Mann.
8: War eigentlich auch was klar geworden. Der Paulus war ja dann bis jetzt sehr verhaftet und war eigentlich hochintelligent. Und er hat ja eigentlich das Licht gehabt. Und da sehe ich jetzt an die Symbolik drin, dass dieses Mittagslicht ist, das ist auch noch am hellsten. Aber es reicht, dieses Licht im Vergleich auf die Gesetzlichkeit reicht dann niemals aus, mit dem Licht von Gottes Herrlichkeit erfüllt zu werden. Das schlägt dann ein.
1: Ja, genau. Er war eigentlich so nahe, das Wort Gottes war ihm so vertraut, aber das ging nicht ins Herz. Das Sonnenlicht konnte nicht das bewirken, was das Licht, das Gottes Herrlichkeit in ihm bewirkte. Und ihn wirklich den Zusammenbruch bewirkte. Ich fiel zu Boden. Das eine Bekehrung ist wirklich ein Zusammenbruch vor Gott. Und dann hört er eben auf Hebräisch den Ruf, Saul, Saul, was verfolgst du mich? Wieso hieß eigentlich dieser Junge Saulus? Saul. Hatten sich die Eltern dabei gedacht? Wie einst der König Saul, nicht? Der ja ein Kopf größer war als das Volk. Und sie haben sich das noch besser überlegt. Er sagt ja, ich bin aus dem Stamm Benjamin. Und beide Eltern waren aus dem Stamm Benjamin. Also, das war für ihn natürlich ein Stolz, dass der erste König Israels, dieser große Saul, aus dem Stamm war. Und so haben die Eltern wohl im Blick daran ihm den Namen Saul gegeben. Das heißt, der Begehrte. Der Begehrte. Und so haben sie eben auch geschaut, dass der Junge da eine Karriere macht in Jerusalem. Und wie so oft können dann die Erwartungen der Eltern plötzlich umgedreht werden durch das Eingreifen Gottes zu Boden. Saul, Saul, was verfolgst du mich? Und das geht natürlich sofort die Assoziation. Wen hat Saul verfolgt? David! Und wer ist dieser Mann, der da sagt, Saul, Saul, was verfolgst du mich? Das ist der Sohn Davids. Denn der Herr Jesus war ja aus dem Hause Davids. Also, er merkt, ach, ich bin ja genau auf dem Weg, auf dem dummen Weg von dem König Saul, der in Blindheit und Eifersucht und so weiter eben den Gesalbt Gottes verfolgte. Jemand wollte sich noch melden? Sieht das ergeben? Ja, wir sehen also so kleine Feinheiten. Der große Saul, der Begehrte, muss zu Boden fallen und lernt schon etwas davon, wie eng die Gläubigen mit dem Erlöser verbunden sind. Dass nämlich der Messias ihm sagt, was verfolgst du mich? Wenn er die gläubigen Juden da verfolgte.
8: Du sagst, dass die Erde wüst und leer war.
1: Ja.
8: 1. Buch Mose 1. Aber wir finden doch in Jesaja, dass Gott die Erde nicht öde geschaffen hat. Was war also zuvor?
1: Also wir haben, im Anfang schuf Gott die Himmel und die Erde. Und dann mit Vers 2 kommt offensichtlich eine Veränderung hinein und man kann auch übersetzen, und die Erde wurde wüst und leer. Und es ist sehr gut anzusetzen dort, der Fall von Luzifer in dieser Zeit, dass dadurch die Erde zu Fall gekommen ist und eben Finsternis war da, Wüstheit und Leere. Und Gott bringt nun ein neues Schöpfungsprogramm hinein, um die verwüstete Erde eben zu erneuern. Und genau das ist ja auch, was bei der Bekehrung geschieht. Wir werden ja nicht als Menschen neu erschaffen. Wir bestehen bereits, aber sind in Wüstheit und Leere und in Finsternis. Und dann kommt das Licht in unser Herz hinein und Gott erneuert den Menschen, der bereits besteht, in einem 6-Tage-Programm. Und so hat Gott auch ein Programm, dann eben der zweite Tag, der dritte Tag, eine ganze Entwicklung, die Gott durchführt in jemanden, der so den ersten Schöpfungstag, wie Paulus hier, erlebt.
9: Ich wollte noch zum vorherigen Kapitel gerne wissen, in Vers 31, da wird der Oberste von der Schar ausdrücklich als ein römischer Offizier beschrieben. Das heißt, immer bei der Verhaftung des Herrn in Gethsemane seien keine Römer beteiligt gewesen. Dort kommt aber in Johannes 18, Vers 12 auch die Schar vor.
1: Ja, natürlich.
9: Sind also doch Römer dabei.
1: Ja, sicher. Sicher. Aha. Ja. Gut, dann waren wir nächstes Mal weiter hier mit der Bekehrungsgeschichte von Saulus.
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vor einiger Zeit, als ich dabei war, den Judasbrief durchzulesen, fiel mir ein Teil eines Verses besonders auf. Ein Teil, der über falsche Lehre handelt. Diese sind Murrende, mit ihrem Lose Unzufriedene. Diese Worte haben mich wie ein Blitz getroffen, denn ich merkte auf einmal, dass ich nur allzu gerne murre und oft unzufrieden bin. Heute preise ich den Herrn für diese ernste und, ja, schwere Ermahnung, die ich erhalten habe durch sein Wort. Und ich bitte ihn um Gnade, um ein dankbares Herz, einen zufriedenen Geist zu haben. Ich möchte den Herrn nicht durch meine Eigenschaften und Verhaltensweisen entehren. Und ich denke, Sie haben dieselbe Einstellung. Möge die Sendung des biblischen Hörfunks Ihnen dabei helfen. Mögen wir ein Segen für andere sein, zur Ehre Gottes. Ja.

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1: Hallo, ihr lieben Freunde. Im Kindertreff vom Missionswerk Werner Heugelbach in Bad Neustadt in Deutschland geht es heute um ganz wichtige Nachrichten aus Jerusalem. Stell dir einmal vor, ich werde heute in Jerusalem die Leute treffen, die damals vor rund 2000 Jahren die Kreuzigung und die Auferstehung Jesu erlebt haben. Da muss man sich doch auf die Socken machen und diese Leute ausfragen. Nach dem Lied »Gute Nachricht für dich« melde ich mich direkt aus Jerusalem.
2: Gute Nachricht! Gute Nachricht!
1: Nach einem aufregenden Flug bin ich jetzt hier in Jerusalem gelandet. Hier ist es mollig warm, da kann man sehr gut aushalten. Nun aber ran an die Arbeit. Ich habe da doch einen interessanten Auftrag bekommen. Ich soll einigen Gerüchten nachgehen. Es handelt sich um das rätselhafte Verschwinden einer Leiche. Natürlich habe ich mich sofort eingehend nach den näheren Umständen erkundigt und dabei Folgendes herausbekommen. Aus einem von römischen Soldaten bewachten Grab ist der drei Tage vorher gekreuzigte angebliche König der Juden, Jesus von Nazareth, auf unerklärliche Weise verschwunden. Der Sprecher des Statthalters Pilatus teilt uns mit, dass auf besonderen Wunsch der hohen Priester und Pharisäer der Provinz Judäa der Stein vor dem Grab versiegelt und von Soldaten bewacht wurde. Der Volksverführer hatte nämlich früher behauptet, er werde drei Tage nach seinem Tode wieder auferstehen. So wollte man verhindern, dass seine Freunde seinen Leichnam stehlen und dann dem Volk sagen, ihr Meister lebe. Das wäre dann der größte Betrug. Und nun ist es geschehen. Das Grab ist leer. Was ist da bloß passiert? Na also, das will ich jetzt wirklich genau wissen. Darum ging ich noch einmal zu dem Statthalter Pilatus, aber er wollte nicht gestört werden. Ob er was zu verbergen hat? Na, dann eben nicht. Es gibt ja noch andere Möglichkeiten. Ich habe mir dann einfach zwei seiner Leute vorgeknöpft. Vor mir steht die Magd des Hauses. Sagen Sie mal, ist Ihnen in den letzten Tagen etwas Besonderes aufgefallen?
3: Natürlich ist mir da was aufgefallen. Seit drei Tagen ist meine Herrin ganz durcheinander. Sie hatte in der letzten Woche geträumt, ihr Mann soll einen Unschuldigen richten. Stellen Sie sich vor, sie schickte mich deshalb zu meinem Herrn mit der dringenden Bitte, er soll den Gerechten nicht verurteilen. Später hörte sie dann, dass er es doch getan hatte. Da war sie entsetzt und hatte furchtbare Angst.
1: Ja, und nur zu Ihnen. Sie haben also als leitender Angestellter doch alles mitbekommen, oder?
4: Ja, das habe ich. Ich hielt die Schüssel mit Wasser, in der sich der Herr Statthalter die Hände wusch. Er sagte dabei, ich bin unschuldig an dem Blut dieses Verurteilten. Das Volk wollte unbedingt den Tod Jesu. Der Mörder Barabbas dagegen sollte begnadigt und freigelassen werden. Ich habe genau gesehen, wie das Gesicht von Pilatus leichenblass wurde, als er das Volk schreien hörte. Seine Hände zitterten, Wassertropfen fielen auf meine Hand. Er hatte bestimmt Angst vor dem Kaiser und ebenso vor dem Volk, sonst hätte er nicht nachgegeben. Vielleicht dachte er auch an die Bitte seiner Frau. Er war ganz schön in der Klemme, aber sein Posten war ihm dann doch wohl mehr wert.
1: Dankeschön.

0: Gerade als ich gehen will, kommt ein ganzer Trupp Soldaten durch die große Eingangspforte. Einer der Diener flüstert mir zu. Der da vorne, das war der Hauptmann, der die Kreuzigung durchführen ließ. Es dauerte eine Weile, bis er Zeit für mich hatte, aber ich meine, es hat sich gelohnt. Hier ist sein Bericht.
1: So etwas habe ich in meinem ganzen Dienst noch nicht erlebt. Und ich habe schon viele Verbrecher am Holz sterben sehen. Die meisten fluchen und jammern über ihre Strafe, denn die Schmerzen sind unvorstellbar. Dieser Mann da, Jesus, der war anders, ganz anders. Er tröstete seine Mutter und seinen Freund Johannes und sagte, sie sollten füreinander sorgen. Dem einen Mitgehängten versprach er, dass er wegen seiner Reue mit ihm im Paradiese sein werde. Für seine Richter und uns bat er um Vergebung. Das könnte doch ein Gewöhn

0: beaufsichtigt haben. Die müssen doch eigentlich alles ganz genau wissen. Die waren ja schließlich die ganze Zeit dabei. Hallo, Sie da. Ja, Sie meine ich. Waren Sie zufällig bei der letzten Kreuzigung dabei? Wissen Sie, der Küncher Juden, um den geht's mir. Oder haben Sie ihn vielleicht selbst ans Kreuz geschlagen?
1: Befehl ist Befehl. Ich musste schon oft Verbrecher ans Kreuz hängen. Warum sollen die nicht ihre Strafe kriegen? Die haben sie schon verdient. Aber bei diesem Mann war das anders. Er wehrte sich überhaupt nicht. Das war schon komisch. Er legte sogar die Hände auf den Balken. Als ich die Nägel durchschlug, zuckte er zwar zusammen, aber er hat mich nicht verwünscht und geflucht wie die anderen. Ich habe sogar noch Glück gehabt, dass ich beim Würfeln seinen ungeteilten Rock gewonnen habe. Wissen Sie, ich werde das unheimliche Gefühl nicht los, dass er mit seinem Tod einverstanden war. Ist schon merkwürdig. Ich frage mich auch, warum er eigentlich verurteilt wurde. Wissen Sie den Grund?
0: Leider nein. Aber ich bin schon auf der Suche nach den Leuten, die ihn verurteilt haben. Es ist nur so schwer, an sie heranzukommen.

0: So, meine Damen und Herren, ich habe tatsächlich einen Vertreter der hohen Geistlichkeit gefunden. Dieser Mann hat sich ganz besonders über das Schild aufgeregt, das der Statthalter ans Kreuz des Verurteilten anbringen ließ.
1: Ich find's empörend, so eine Inschrift auf der Tafel überm Kreuz. Jesus von Nazareth, König der Juden. Und noch dazu ein hebräischer, lateinischer und griechischer Sprache. Das ist doch eine Verhöhnung unseres Volkes durch die Besatzungsmacht der Römer. Vor anderthalb Wochen ist er ja in Jerusalem eingezogen und viele haben ihm zugejubelt. Man sagt auch, dass er viele geheilt hat und manche soll er sogar von dem Toten auferweckt haben. Also ich persönlich glaub's ja nicht, aber ich habe von diesen Wundern auch wirklich nichts miterlebt. Im Grunde ist es mir auch egal, was er sonst getan hat. Er war ein gemeiner Verbrecher, der schlimmste, den es je gab, denn er hat Gott gelästert und behauptet, er sei sein Sohn. Das kann nicht sein. Der Messias hätte uns von der Römerherrschaft befreit und wäre unser König geworden. Darum musste er sterben. Solche Lügen, die sind viel schlimmer als die Mordtaten von Barabbas. Was ist denn furchtbarer, als wenn Menschen unseres Volkes sich auf einen Betrüger verlassen und dann noch ohne jede Hilfe sind?

0: Also über die Kreuzigung habe ich jetzt genug Informationen, aber nun brauche ich noch ein paar Berichte über das leere Grab. Wem gehörte das Grab überhaupt? Und da bekam ich interessante Neuigkeiten zu hören, als ich mich nach dem Eigentümer erkundigte. Ich wurde ausgerechnet zu einem Mitglied der Regierung geschickt, Josef von Arimathea. Ich wollte doch zu gerne wissen, warum er Jesus von Nazareth in seine Grabkammer liegen ließ. Und er gab mir gerne Auskunft und sagte,
1: ich kannte Jesus schon länger, ich liebte ihn auch sehr. Er war wirklich ein guter Mensch. Darum habe ich ihm auch gern meine eigene neue Grabkammer gegeben. Ich habe seinen zerschundenen Körper mit Erlaubnis des Statthalters noch vor Sonnenuntergang vom Kreuz genommen. Wir haben ihn dann gewaschen und ihn mit den Spezereien Myrrhe und Aloe gesalbt und ihn in reines Leinen eingewickelt. Nikodemus kann es bezeugen und einige Frauen auch, dass Jesus wirklich tot war. Ein Scheintoter hätte sich aus solchen Binden auch gar nicht befreien können, selbst wenn er ein Entfesselungskünstler gewesen wäre. Immerhin wogen die Spezereien, die wie zu festen Reifen um ein Fass wurden, etwa 100 Pfund. Petrus hat gesagt, dass die Binden am Sonntag nach dem Verschwinden des Leichnams nicht aufgewickelt waren. Nur das Schweißtuch des Kopfes war beiseite an einen besonderen Ort gelegt worden. So muss Jesus auf eine Weise aus den Höhlen geschlüpft sein, die ich nicht erklären kann. So etwas hat es ja noch nie gegeben. Aber gestohlen worden? Nein, das ist unmöglich. Denn ich habe den schweren Stein selbst vor die Öffnung der Grabkammer gewälzt, mit anderen zusammen. Ein Mann allein könnte ihn nicht bewegen. Die Soldaten haben ihn dann versiegelt und bewacht. Ich habe Jesus nicht wiedergesehen, aber ich glaube, dass er lebt.

Ja, das ist die gute Nachricht. Jesus Christus lebt. Er lebt nicht nur bei seinem Vater im Himmel, wo er für uns betet. Er lebt durch seinen Geist tatsächlich in jedem Menschen, der sich ihm anvertraut hat. Ich habe es getan und ich weiß, Jesus ist in mein Leben gekommen. Und mit mir wissen es viele, die ebenso Jesus Christus ihr Leben geweiht haben. Und du kannst es auch erleben. Bitte schieb es nicht auf die lange Bank. Sprich mit einem entschiedenen Christen, betet miteinander. Und wenn du keinen in deiner Umgebung kennst, dann schreibe mir alle deine Fragen. Gerne schicke ich dir auch unseren Bibelkurs, ein Heft, das dir nichts kostet. Schreibe an den Kindertreff Missionswerk Werner Heukelbach, 51700 Bergneustadt in Deutschland. Und wenn du in der Schweiz wohnst, schreibe an das Missionswerk Werner Heukelbach, Postfach 650 in 48000 Zofingen, Schweiz. Und nun sage ich auf Wiederhören oder Wiederschreiben, dein und euer Johannes vom Kindertreff.

Hast du manchmal Angst? Vielleicht sogar eine so große Angst, dass es dich fast lähmt. Ich möchte dich daran erinnern, dass, obwohl du Gefahren und Schwierigkeiten und Leid ausgesetzt bist und das Leben nicht nur angenehm ist, kannst du doch Frieden, Ruhe und Sicherheit haben. In Gott, deinem Schöpfer. Er ist allmächtig, gerecht, gut und barmherzig. Er ist wahrhaftig und treu. Deswegen kannst du auch seinem Wort, der Bibel, vertrauen. Als David Gefahren und Ängsten ausgesetzt war, sagte er: Wenn ich mich fürchte, so hoffe ich auf dich. Ich will rühmen Gottes Wort. Ich will rühmen des Herrn Wort. Auf Gott hoffe ich und fürchte mich nicht. Was können mir die Menschen tun?

Hallo, liebe Kinder. Neulich ist meine Katze einfach so verschwunden. Es wurde dunkel und sie kam nicht nach Hause. Ich habe dann gedacht, dass sie am nächsten Tag zurückkommen würde. Aber auch nicht. Ich habe überall gesucht, aber ich konnte die Katze leider nicht finden. Zu unserer Freude ist die Katze aber irgendwann wieder aufgetaucht. Wisst ihr, liebe Kinder, das erinnert mich an eine Geschichte, die Jesus erzählt hat. Er hat gesagt, welcher Mensch ist unter euch, der 100 Schafe hat, und wenn er eins von ihnen verliert, nicht die 99 in der Wüste lässt und geht dem Verlorenen nach, bis er es findet? Und wenn er es gefunden hat, so legt er sich auf die Schultern voller Freude, und wenn er heimkommt, ruft er seine Freunde und Nachbarn und spricht zu ihnen, freut euch mit mir, denn ich habe mein Schaf gefunden, das verloren war. Ich sage euch, so wird auch Freude im Himmel sein über einen Sünder, der Buße tut, mehr als über 99 Gerechte, die der Buße nicht bedürfen. Wisst ihr, liebe Kinder, was Jesus damit sagen wollte, ist, dass er sich ganz besonders um die Menschen kümmert, die verloren gehen und das auch erkannt haben. Also jeder, der erkennt, dass er ein Sünder ist und der Buße tut, der wird mit großer Freude gefeiert, wenn er gerettet wird.

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1: Es ist wieder Zeit für die gute Nachricht aus dem Wort Gottes. Unser Wochenvers ist in Römer Kapitel 6, Vers 23 nachzulesen. Denn der Tod ist der Sünde Sold, aber die Gabe Gottes ist das ewige Leben in Christo Jesu, unserem Herrn. Römer Kapitel 6, Vers 23.

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1: Ehe oder Ehelosigkeit, sagt Paulus, sind keine biblische Verordnung. Es gibt kein Gesetz, das sagt, du musst heiraten. Es gibt aber auch kein Gesetz, das sagt, du darfst nicht heiraten. Es gibt kein Gesetz dafür, sondern vielmehr betont der Apostel die Gnade. Habt ihr das gelesen? Wenn er sagt, jeder hat seine eigene Gnadengabe von Gott. Das ist ein Charisma, ja? Eine Gabe von Gott. Verheiratet zu sein oder nicht verheiratet zu sein. Das ist eine Gabe. Die Ehe ist eine Gabe. Das ist eine Gnade. Das ist Gnade, wenn du verheiratet bist. Das ist schön, freu dich darüber, sei dankbar. Und die Ehelosigkeit ist ebenfalls eine Gnadengabe. Es ist toll, wenn Gott jemandem die Fähigkeit schenkt, keinen Partner haben zu müssen, sondern alleine zu leben. Und sein ganzes Leben, seine ganze Zeit, seine ganze Kraft, sein ganzes Geld für die Sache Gottes zu investieren. Es ist eine Gabe, es ist Gnade. Freu dich, wenn das so ist, sei dankbar dafür. Wem die Gabe zur Ehelosigkeit geschenkt worden ist vom Herrn, sollte dankbar ohne Partner leben. Der muss sich nicht unter Druck setzen lassen, dass jemand sagt, hör mal, du bist jetzt 40 und nur noch nicht verheiratet. Sollen wir nicht mal für dich? Dass man sagt, nee, brauchst du nicht. Ist okay so. Freue mich. Kann dem Herrn ganz anders dienen.
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0: Als Jesus Christus seinen Dienst begann, sprach er, die Zeit ist erfüllet und das Reich Gottes ist herbeigekommen. Tut Buße und glaubt an das Evangelium. Dieser Aufruf ist auch heute aktuell und dringend. Wir sollen Buße tun, das heißt, unsere Sünden vor Gott bekennen und davon umkehren. Und wir sollen an das Evangelium glauben. Und was ist das Evangelium? Es ist, dass Christus gestorben sei für unsere Sünden nach der Schrift und dass er begraben sei und dass er auferstanden sei am dritten Tage nach der Schrift. 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Ist Ihr Leben von Buße und Glaube an das Evangelium geprägt?
1: 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Seien Sie herzlich willkommen zu BBN Bibelkunde mit Benedikt Peters. Unser Sprecher besuchte eine Bibel- und Missionsschule in der Schweiz. Danach studierte er griechische und hebräische Philologie an der Universität Zürich. Für einige Jahre war er Redakteur in einem christlichen Verlag und seit 1993 ist er vollzeitlich im übergemeindlichen und konfessionell ungebundenen Dienst als Bibellehrer tätig. Heute hören wir einen Beitrag zur Serie Saharia. Ich wünsche Ihnen eine gesegnete Zeit beim Zuhören.
2: Es wird jede Sünde heimgesucht werden. Nun, das soll das Volk lehren, Gott zu fürchten. Wir fürchten Gott. Hoffentlich fürchten wir Gott. Nicht, dass wir Angst vor ihm haben. Aber wir haben Scheu davor, etwas zu tun, das Gott missfällt. Und diese Scheu wirkt Gottes Geist in uns. Und so lehrt er uns, Sünde zu erkennen und Sünde zu verabscheuen und Sünde abzulegen. Der Heilige Geist heißt auch deshalb so, weil er uns zur Heiligkeit führt. Uns absondert für Gott, uns absondert weg von der Sünde, vom Eigenwillen. Und dieses Werk tut der Heilige Geist in seinem Volk, an seinem Volk und er verwendet dazu das Wort Gottes. Und darum lesen wir das Wort Gottes und wir werden jeden Tag beim Lesen des Wortes Gottes überführt. Manchmal von Begehungssünden, wir haben nutzlose Worte gesprochen oder sogar böse Worte gesprochen, unreine Gedanken gedacht, böse Begierden gehabt oder finstere Gedanken gegen jemanden gedacht. Wir werden überführt. Das ist Sünde. Und wir werden überführt, damit wir bekennen und ablegen und die Sünde nicht behalten und wachsen lassen und ihr Werk tun lassen. Nein, der Heilige Geist lehrt uns, Sünde zu erkennen und dann Sünde zu bekennen. Und dann Sünde abzulegen. Nun, das nächste Gesicht, das ist nicht so leicht zu verstehen. Ich habe hier eine Erklärung dazu geschrieben. Gottes Gerechtigkeit schafft die Sünde fort aus seinem Volk. Ich bin nicht so zufrieden mit dieser Erklärung. Es ist nicht ganz falsch, denn es ist so mehrdeutig, dass man sie auch noch so zurechtbiegen kann, dass es noch richtig aussieht. Aber das liegt daran, dass ich lange nicht wusste, was bedeutet dieses Gesicht. Und das geht einem ja häufig so, man liest es wieder und dann liest man es wieder und denkt darüber nach und nach einigen Wochen wieder und man arbeitet am Buch, an dem man gerade ist und langsam klärt sich die Sicht und so will ich jetzt versuchen, dieses Gesicht so zu erklären, wie ich es jetzt verstehe. Ja, und zwar meine ich dieses siebte Gesicht, die Verse 5 bis 11, sie beschreiben uns, was dann geschieht, wenn man das Wort Gottes, dieses Werk nicht tun lässt, von dem wir eben sprachen. Gott hat uns sein Wort gegeben, Gott hat uns seine Gebote gegeben, Gott hat uns seinen Willen geoffenbart, damit wir uns von seinen Forderungen richten, durchrichten lassen, damit wir uns diesen Forderungen stellen. Man kann dem aber auch ausweichen, indem man Gottes Forderungen und Gebote für sich so zurechtlegt, dass wir sie wie in der Tasche hantieren können. Und dann denken wir, wir seien in Ordnung. Wir halten ja Gottes Gebote. Und äußerlich kann man dann so tun, als halte man sich ganz genau an Gottes Maßstab. In diesem zweiten Gesicht kommt am Eva vor. Das ist eben ein Maß. Seht ihr? Das Maß ist richtig. Aber etwas stimmt nicht mit diesem Maß. Gut, lesen wir jetzt diese Verse und schauen wir uns die Einzelheiten dieses Gesichtes an. Sacharja 5, die Verse 5 bis 11. Und der Engel, der mit mir redete, trat hervor und sprach zu mir, hebe doch deine Augen auf und siehe, was ist dieses, das da hervorkommt? Und ich sprach, was ist es? Und er sprach, das ist ein Eva, das hervorkommt. Und er sprach, solches ist ihr Aussehen im ganzen Land. Und siehe, eine Scheibe von Blei wurde aufgehoben. Und da war ein Weib, welches inmitten des Evas saß. Und er sprach, dies ist die Gesetzlosigkeit. Und er warf sie in das Eva hinein und warf das Bleigewicht auf dessen Mündung. Und ich hob meine Augen auf und sah und siehe, da kamen zwei Frauen hervor und Wind war in ihren Flügeln und sie hatten Flügel wie die Flügel des Storches. Und sie hoben das Eva empor zwischen der Erde und Himmel, zwischen Erde und Himmel, und ich sprach zu dem Engel, der mit mir redete, wohin bringen diese das Eva? Und er sprach zu mir, um ihm ein Haus zu bauen im Land Sinear. Und ist dieses aufgerichtet, so wird es da selbst auf seine Stelle niedergesetzt werden. Ja, der Engel fragt den Sacharja, was er da sehe, und er weiß selber nicht, was es ist. Dann wird ihm erklärt, das ist ein Eva. Ein Eva, ein Hohlmaß, das war das größte im alten Israel verwendete Hohlmaß. Es fasste 36 bis 40 Liter. Und dann steht hier, das ist ihr Aussehen im ganzen Land. Also das Eva, überall das Gleiche. Es gibt also ein Maß, das ist für alle gleich. Und so ist das Wort Gottes für alle gleich verbindlich. Aber jetzt dieses Eva hier, dieses Exemplar von einem Eva hier, mit dem stimmt etwas nicht. Denn in diesem Eva sitzt die Gesetzlosigkeit. Und so scheint es hier darum zu gehen, dass man etwas, was Gott wiederholt verboten hat, nämlich Maß, Gewichtstein und Eva zu verändern, darf man nicht. Das ist sehr naheliegend, dass man das tut. Also es gibt also Geschichten so von Metzgern, die ein Metzgergeschäft haben, dann bekehren sie sich und nachher bekennen sie das immer, so beim Abwägen, immer so den Daumen so auf die Waagschale drückten. Und dann bezahlen die Kunden, also bezahlen für 250 Gramm, bekamen aber nur 220. Also man kann eben betrügen, im Maß, im Gewicht. Das passiert sehr häufig. Und darum gibt es ja auch diese Kontrolleinheiten, dass von Zeit zu Zeit Läden geprüft werden, ob auch wirklich die Maße und die Wagen und so weiter stimmen. Schlagen wir einige Stellen dazu auf. 3. Mose 19, Verse 35 und 36. Ihr sollt nicht Unrecht tun im Gericht, im Längenmaß, im Gewicht und im Hohlmaß. Gerechte Waage, gerechte Gewichtsteine, gerechtes Eva und gerechtes Hin, nach ein Hohlmaß, sollt ihr haben. Ich bin der Herr, euer Gott, der ich euch aus dem Land Ägypten herausgeführt habe. Wenn Gott ein Volk erlöst hat, dann hat er es auch verpflichtet darauf, sich an seine Maßstäbe zu halten. Auch befähigt. Sind wir auch befähigt. Die Versuchung ist aber sehr groß, dass wir Gottes Maßstab ein wenig abändern zu unseren Gunsten. So, dass die Gebote Gottes, die Forderungen Gottes uns nicht mehr richten, uns nicht mehr verurteilen, und so können wir uns dieser Wirkung des Wortes Gottes

Diese Eva weggetragen. Zwei Frauen kamen hervor, Wind war in ihren Flügeln, sie hatten Flügel wie die Flügel des Storches und sie heben das Eva empor und tragen es irgendwo hin. Wind in den Flügeln dieser Frauen und es sind die Flügel des Storches, der Storch ein unreines Tier und so geht es hier offensichtlich auch um Ungerechtigkeit. Nun, wenn die erste Frau, die gezeigt wird, die Gesetzlosigkeit verkörpert, dann wohl auch diese beiden Frauen. Gesetzlosigkeit. Wind in ihren Flügeln. Wind bedeutet auch Geist. Wind kann darum für böse Lehre stehen. Böse Lehre. Epheser 4, Vers 14. Epheserbrief, Kapitel 4, Vers 14. Da heißt es, damit wir nicht mehr Unmündige seien, hin und her geworfen und umhergetrieben von jedem Wind der Lehre. Falsche Lehren werden mit Wind verglichen. Nun, es hat sich tatsächlich dann so herausgebildet, und zwar begann das ziemlich bald, nach der Zeit Zacharias, nach der Zeit der letzten Propheten, nach Malachi, dass sich im Judentum langsam ein Lehrsystem herausbildete, dem wir dann in den Tagen des Herrn begegnen, handgreiflich begegnen, und ein auffälliges, und auch so charakterisiert es, also ein auffälliges Merkmal dieser Lehre, die auch so charakterisiert wird im Neuen Testament, und zwar durch den Herrn selbst, ist, dass Menschen da waren, die scheinbar gerecht waren. Also Eva, das Eva, sie trugen es so sich her, schaut, gerechtes Maß. Aber das Maß war zurechtgestutzt, es war nur scheinbar korrekt und richtig. Und so haben sie den Schein von Gerechtigkeit und Reinheit gehabt, aber in Tat und Wahrheit waren sie voller Unreinheit und Unrat. Eine Stelle dazu aus dem Matthäusevangelium, Matthäus 23, Vers 27. Wehe euch, Schriftgelehrte und Pharisäer, Heuchler, denn ihr baut die Gräber der Propheten, nein, das habe ich am falschen Ort gelesen. 27. Wehe euch, Schriftgelehrte und Pharisäer, Heuchler, denn ihr gleicht übertünchten Gräbern, die von außen zwar schön scheinen, inwendig aber voll von toten Gebeinen und aller Unreinigkeit sind. Also wie ein falsches Maß. Es scheint richtig, aber es ist falsch. Eine zweite Stelle, Markus 12, Vers 40, ich lese die Vers 38 bis 40, und er sprach zu ihnen in seiner Lehre, hütet euch vor den Schriftgelehrten, die in langen Gewändern einhergehen wollen und die Begrüßungen auf den Märkten lieben und die ersten Sitze in den Synagogen und die ersten Plätze bei den Gastmählern, welche die Häuser der Witwen verschlingen und zum Schein lange Gebete halten. Falscher Schein. Nun eigentlich müssten wir das ja fast erwarten, dass das, was im Neuen Testament eine so wichtige Rolle spielt, nämlich jene Religion, die dafür verantwortlich war, dass die Juden den Messias ablehnten. Wir müssten ja fast erwarten, dass das irgendwo im Alten Testament schon angekündigt wird. Und mir scheint das eine dieser Stellen zu sein, hier, in Zacharia 5. Hier wird dieses ganze Lehrsystem angekündigt, das wie ein falsches Eva ist, ein falsches Hohlmaß. Scheint gerecht und ist doch ungerecht. Und es heißt dann hier, dass dieses falsche Hohlmaß, dass es ins Land Sinear getragen wird, um ihm dort ein Haus zu bauen. Haus bauen, das kommt häufig vor in diesen Nachtgesichten. Im ersten Nachtgesicht, im dritten Nachtgesicht, im fünften Nachtgesicht, immer wieder das Haus des Herrn bauen. Darum geht es ja. Wenn wir uns nicht von Gottes Wort und Gottes Geist führen lassen, überführen lassen, befähigen lassen, sondern wenn wir uns dem versperren und Gottes Reden und Wort nicht stellen, dann werden wir auch an einem Haus mitbauen. Neutral ist keiner. Und entweder bauen wir am Haus Gottes und an seiner Sache, oder dann bauen wir an einem Gegensystem, das letztlich dem Herrn feindlich gegenübersteht. Es gibt beim Herrn keinen neutralen Boden. Und so folgt dieses Gesicht auf diese beiden vorhergehenden Gesichter, wo es darum geht, dass wir befähigt werden, das Haus Gottes zu bauen, dass wir befähigt werden, die Sünde abzulegen. Wenn wir das nicht tun, dann werden wir uns als Gegner, Feinde der Absichten des Herrn erweisen. Der Sohn Gottes hat das so deutlich gesagt, wer nicht für mich ist, ist gegen mich. Es gibt keinen neutralen Boden, wo es um den Herrn geht. Und wer nicht mit mir sammelt,

zerstreut. Wirkt also gegen die Absichten des Herrn. Entweder oder. Darum ist es so wichtig, dass wir das sechste Gesicht, dass wir das gut begreifen und dass wir das beherzigen. Dass wir uns von Gottes Wort immer wieder durchrichten lassen und uns dem nicht entziehen und nachher anfangen, unsere eigene Gerechtigkeit und unseren frommen Schein aufzubauen. Nun, es heißt hier von diesem Eva, ihm wird ein Haus gebaut, ein geschlossenes Lehrsystem entsteht, wo im Land Sinear. Das Land Sinear, das ist eben Babel. 1. Mose 11, Vers 2. Ich lese von Vers 1 an. Und die ganze Erde hatte eine Sprache und einerlei Wort, und es geschah, als sie nach Osten zogen, da fanden sie eine Ebene im Land Sinear und wohnten daselbst. Und das ist eben der Ort, an dem dieser Turm gebaut wurde, der Ort der Sprachverwirrung, Babel. Nun ist es ganz sicher kein Zufall, dass gerade in Babel wurde eines der wichtigsten Lehrhäuser des rabbinischen Judentums errichtet. Eben jenes Judentum, das dafür verantwortlich war, jene Richtung des Judentums, die dafür verantwortlich war, dass der Messias, als er dann kam zu seinem Volk, abgelehnt wurde. Und dort entstand der Talmud Babli, der babylonische Talmud. Ein zweiter Talmud entstand in Palästina nach der Zerstörung des Tempels im Jahre 70 nach Christus. Und dieser zweite Talmud, inhaltlich ähnlich wie der babylonische, heißt Talmud Jerusalmi, Jerusalemer Talmud. Nun, wenn wir noch eine Stelle aufschlagen im Matthäusevangelium, Kapitel 15, dort sehen wir, wie genau diese Sache angesprochen wird. Das sind Leute, die geben vor, Gott zu dienen und alle Gebote Gottes ernst zu nehmen. Dabei werden die Gebote Gottes oder die Wirkung des Wortes Gottes wird neutralisiert auf eine ganz geschickte Weise. Matthäus 15, Verse 1 bis 3. Dann kommen die Schriftgelehrten und Pharisäer von Jerusalem zu Jesu und sagen, warum übertreten deine Jünger die Überlieferungen der Ältesten, denn sie waschen ihre Hände nicht, wenn sie Brot essen. Er aber antwortete und sprach zu ihnen, warum übertretet ihr das Gebot Gottes um eurer Überlieferungen willen? Also waren Menschengebote, Überlieferungen da, die dazu führten, dass das Wort Gottes wirkungslos wurde. Nun, so hat sich dieses siebte Nachtgesicht, das Gott den Zacharia gab, in seinem Volk erfüllt, verwirklicht. Aber gleichzeitig, ich habe das vorhin ja schon gesagt, ich sage es wieder, gleichzeitig wird hier ein Prinzip gelehrt. Und wir stehen immer in Gefahr, genau so zu handeln, dass wir uns Ideen und Erklärungen geben, um die Wirkung des Wortes Gottes abzuschwächen, zu dämpfen, zu neutralisieren, damit es eben nicht mehr das sagt, was es eigentlich sagt. Und davor müssen wir uns sehr, sehr in Acht nehmen. Gut, es bleibt uns jetzt noch das achte Nachtgesicht, aber wir wollen erst nach der Pause zu diesem Gesicht kommen. Ist jetzt noch eine Frage, gerade zu dem, was wir jetzt behandelt haben. Ja, Frank? Ja, die Buchrolle, dass sie beidseitig beschrieben ist. Ja, und es wird ja auch ausdrücklich gesagt, was auf dieser Seite geschrieben ist, was auf jener Seite geschrieben ist. Und das sind gerade zwei Gebote von den beiden Tafeln. Und die Gesetzestafeln waren auch beidseitig beschrieben. Und so denke ich schon, dass hier deutlich gemacht werden will, dass diese Buchrolle, es ist die Rolle des Gesetzes.

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1: Der Bestand der Familie und der Bund Gottes, den er mit uns Menschen gemacht hat, bilden eine Einheit. Ohne diese Dinge kann keine Gesellschaft bestehen. Die Differenzen zwischen den Generationen können nur durch Verstehen und Vergeben gelöst werden. Freilich dürfen Kinder die Eltern als von Gott gegebene Autoritäten achten, aber Eltern müssen Kinder als Gottes Ebenbild ebenso achten. Gott hat uns die würdige Aufgabe gegeben, sie in seinem Sinn zu erziehen, als Autoritäten. Sie sollen dann fähig sein, der nächsten Generation das weiterzugeben. Im Gebet lernt eine Familie mit Gott zu rechnen und ihm alles anzuvertrauen. Da sind die Kinder mit inbegriffen. Vater und Mutter erklären ihnen die Bibel und führen sie als Lehrer und Seelsorger in die Gedanken Gottes ein.
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1: Es ist wieder Zeit für die gute Nachricht aus dem Wort Gottes. Unser Wochenvers ist in Römer Kapitel 6, Vers 23 nachzulesen. Denn der Tod ist der Sünde Sold, aber die Gabe Gottes ist das ewige Leben in Christo Jesu, unserem Herrn. Römer Kapitel 6, Vers 23.

sondern ihr werdet die Kraft des Heiligen Geistes empfangen, welcher auf euch kommen wird, und werdet meine Zeugen sein, zu Jerusalem und in ganz Judäa und Samarien und bis an das Ende der Erde. Jeder Gläubige am Herrn Jesus Christus hat den Heiligen Geist empfangen bei seiner Bekehrung und ist ab diesem Zeitpunkt ein Zeuge Christi. 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

0: Jesus, danke, dass du mich in dein Reich einlädst. Ich glaube, dass du gekommen bist, um für mich zu sterben und dass du aus dem Grab auferstanden bist. Komm in mein Leben und sei du mein Retter. Narrow Door Café. Croissants, Teigtaschen, Schweinefleisch-Curry und alle Arten von leckeren Speisen erwarten denjenigen, der das Narrow Door Café, Café die schmale Tür, findet und betritt. Das in der taiwanesischen Stadt Tainan gelegene Café ist buchstäblich ein Loch in der Wand. Der Eingang ist gerade einmal 40 cm breit. Gerade genug für eine durchschnittliche Person, um sich hindurchzuzwängen. Doch trotz dieser Herausforderung zieht dieses einzigartige Café viele Menschen an. Gilt das auch für die enge Tür, die in Lukas 13, die Verse 22 bis 30 beschrieben wird? Jemand fragt Jesus, Herr, werden nur wenige errettet werden? Vers 23. Daraufhin fordert Jesus die Person auf, bemüht euch hineinzukommen, um in Gottes Reich zu gelangen. Vers 24. Er fragt im Wesentlichen, wirst du zu den Geretteten gehören? Jesus benutzt diese Analogie, um die Juden zu ermahnen, nicht anmaßend zu sein. Viele von ihnen glauben, sie würden in Gottes Reich aufgenommen werden, weil sie von Abraham abstammen oder das Gesetz halten. Aber Jesus fordert sie auf, ihm zu antworten, bevor der Hausherr die Tür verschließt. Vers 25. Weder unser familiärer Hintergrund noch unsere Taten können uns mit Gott in Ordnung bringen. Nur der Glaube an Jesus kann uns von Sünde und Tod retten. Epheser 2, Verse 8 bis 9, Titus 3, Verse 5 bis 7. Die Tür ist eng, aber sie steht allen offen, die ihren Glauben auf Jesus setzen. Er lädt uns heute ein, die Gelegenheit zu ergreifen und durch die enge Tür in sein Reich einzutreten. Es folgt der Bibeltext aus Lukas 13, die Verse 22 bis 30.
1: Jesus zog auf dem Weg nach Jerusalem durch die Städte und Dörfer und lehrte. Jemand fragte ihn, Herr, werden nur wenige errettet werden? Er erwiderte, die Tür zum Himmel ist eng. Bemüht euch hineinzukommen, denn viele werden es versuchen. Doch wenn der Hausherr die Tür verschlossen hat, wird es zu spät sein. Dann werdet ihr draußen stehen, klopfen und bitten, Herr, öffne uns. Doch er wird entgegnen, ich kenne euch nicht. Ihr werdet sagen, aber wir haben doch mit dir gegessen und getrunken und du hast in unseren Straßen gelehrt. Da wird er entgegnen, ich sage euch, ich kenne euch nicht. Fort mit euch, die ihr böse und ungerechte Dinge tut. Dann wird lautes Weinen und Zähneknirschen ertönen, denn ihr werdet Abraham, Isaak, Jakob und die Propheten im Reich Gottes sehen, ihr aber werdet hinausgeworfen. Dann werden Menschen aus der ganzen Welt kommen und ihre Plätze im Reich Gottes einnehmen. Und macht euch eines klar, manche, die jetzt gering geachtet sind, werden dann geehrt sein, und andere, die jetzt geehrt werden, werden dann gering geachtet sein.
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Man sagt oft, Hauptsache man ist dabei ehrlich. Und meint damit, dass wenn jemand nur ehrlich motiviert ist, dann wird schon das, was man tut, auch richtig und gut sein. Nun, man kann leider ehrlich sein und dabei völlig falsch liegen. Zum Beispiel, man kann zu 100% überzeugt sein, dass man nur versuchen muss, ein guter Mensch zu sein. Und Gott wird schon einen nicht verurteilen oder verdammen. Dazu sagt aber Gott, wir wissen aber, dass was das Gesetz sagt, das sagt es denen, die unter dem Gesetz sind, auf dass aller Mund verstopft werde und alle Welt Gott schuldig sei. Darum, dass kein Fleisch durch des Gesetzes Werke vor ihm gerecht sein kann. Denn durch das Gesetz kommt Erkenntnis der Sünde. Das heißt, durch eigene Anstrengung, durch Religionspraxis kommt man nicht weit. Aber Gott in seiner Barmherzigkeit kommt uns Sündern entgegen. Denn es ist hier kein Unterschied. Sie sind allzumal Sünder und mangeln des Ruhmes, den sie bei Gott haben sollten, und werden ohne Verdienst gerecht, aus seiner Gnade, durch die Erlösung, so durch Jesum Christum geschehen ist. Wir sehen also, Hauptsache ist nicht, man ist ehrlich, sondern man nimmt Gottes Gnade an, durch den Glauben am Herrn Jesus Christus. 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

Jakobusbrief machen wir heute mal einen kürzeren Abschnitt von Vers 13 bis Vers 18 im ersten Kapitel des Jakobusbriefs. Wir sprachen ja beim letzten Mal, wo ich da war, über die Anfechtung. Ungeheuer praktisch, der Jakobusbrief. Ungeheuer hilfreich, weil er einfach einsetzt bei den Lebensfragen. Und auch heute wieder spricht er über Versuchung. Anfechtung und Versuchung sind ja zwei verschiedene Dinge, auch wenn sie sich manchmal ähnlich äußern. Der Ursprung der Versuchung. Niemand sage, wenn er versucht wird, dass er von Gott versucht werde. Denn Gott kann nicht versuchen. Denn Gott kann nicht versucht werden zum Bösen und er selbst versucht niemand. Sondern ein jeder, der versucht wird, wird von seinen eigenen Begierden gereizt und gelockt. Danach, wenn die Begierde empfangen hat, gebiert sie die Sünde. Die Sünde aber, wenn sie vollendet ist, gebiert den Tod. Irrt euch nicht, meine lieben Brüder, alle gute Gabe und alle vollkommene Gabe kommt von oben herab, von dem Vater des Lichts, bei dem keine Veränderung ist, noch Wechsel des Lichts und der Finsternis. Er hat uns geboren nach seinem Willen durch das Wort der Wahrheit, damit wir Erstlinge seiner Geschöpfe seien. Anfechtungen, das waren ja diese schlimmen Störungen, diese Stolpersteine, an denen man immer wieder ins Stolpern kommt und hinfällt. Das sind die schweren Dinge. Da könnten wir ja viel erzählen, aber das ist heute Abend nicht unser Thema. Ich denke, dazu gehört auch das Leiden und die beschwerlichen Dinge. Dazu gehört der Ärger, den Sie haben. Sie haben sicher auch viel Kollegen oder Mitmenschen und viel andere notvollen Dinge in ihrem Tagesablauf, die ihnen zur Anfechtung werden. Aber nun geht's heute um die Versuchung. Die Versuchung ist noch dramatischer, weil die Versuchung uns ja direkt verführen will. Die ersten Christen haben also auch mit dieser Sache zu kämpfen gehabt. Und wir sollen nicht nur so tun, als ob nur junge Leute von Versuchungen bedroht wären. Mag auf den Gebieten verschieden sein. Hat mich beeindruckt, wie ein reifer Christ sagte, er bete immer, Herr, bewahre mich vor Torheit im Alter. Sicher liegt das genauso nahe, dass man die oft schlimmsten Dinge tut. Versuchung, jetzt denken wir ja an viele Geschichten, die uns auch aus der Bibel nahe liegen. Das fängt schon an mit Adam und Eva, die die Frucht sehen. Das ist in der Bibel so meisterhaft beschrieben. Und sie sahen, es geht also immer durch die Augen sehr stark, das Bewundern, dass die Frucht lieblich und schön wäre. Und dann greift sie die Eva und nimmt und gibt sie dem Adam. Und da denkt er, wenn die isst, kann ich doch auch essen. Die Versuchung, keiner unter uns, der nicht sich getroffen fühlt, in vielfältiger Weise wie in seinem Leben Versuchung, Platz gegriffen hat und uns Not gebracht hat. Und das stimmt, dass dann diese Dinge, die uns dann beherrscht haben, ja nicht mehr loslassen. Dass das oft nach 20 Jahren wieder hochkommt in der Erinnerung und wir Reue empfinden und Scham über Dinge unseres Lebens. Die Versuchung, das Schlimme der Versuchung ist ja, dass sie eine Lust weckt, eine Leidenschaft weckt und uns begeistert und verführt. Und das ist alles so schön. Es ist ja immer wieder für uns die Frage, wie können wir heute den jungen Leuten in unserer Generation das überhaupt noch klar machen. Die jungen Leute sind ja durch die Geisteshaltung unserer Zeit ja so drauf angewiesen, dass die Lust überhaupt das Entscheidende ist. Das Lustempfinden ist das Höchste und dass ein Mensch auf irgendetwas verzichten soll, kann man sich gar nicht vorstellen, dass diese jungen Leute oft nichts mehr vom Leben empfinden. Das ist, weil auf alle Versuchung nie Erfüllung kommt. Sie werden nie einen glücklichen Rauschgiftsüchtigen finden. Sie finden auch keinen glücklichen Alkoholiker und sie finden auch keinen glücklichen Ehebrecher. Sie finden überhaupt in der Sünde nie einen glücklichen Menschen. Das ist das Schlimme in der Versuchung, dass was vorgegaukelt wird, was gelockt wird. Und so praktisch ist das,
dass wir uns überlegen sollten, wie wir uns hier besser informieren. Das Schlimme ist doch, dass wir uns auch auf unserem Lebensweg ja oft bestimmen lassen von irgendeinem solchen Trugbild. Jetzt möchte ich was ganz anderes haben, meine Berufung wechseln, einen anderen Dienst machen, woanders leben, mit anderen Menschen sein. Und es ist nicht von Gott gegeben. An dem müssten wir es ja prüfen. Ist das von Gott oder ist das nur ein Trugbild? Sie kennen doch das oft gebrauchte Beispiel, wie da so einer durch die Wüste wandert und plötzlich eine Fata Morgana, so ein Trugbild, Luftbild sieht und dann geht er drauf zu, meint, da ist Wasser und da ist gar nichts dahinter. Das ist ja das Schlimme bei der Versuchung, dass sie uns verlockt und ist nichts da. Es wird uns etwas versprochen, was nachher nicht gehalten wird. Wie können wir einander überhaupt helfen, mehr zu einer nüchternen, praktischen Einstellung? Vielleicht sind viele von Ihnen früher viel härter erzogen worden, als man gewusst hat, das Leben ist nicht ein Honigflecken und das ist schwer und da erwartet man gar nicht so viel. Die jungen Leute erwarten natürlich heute oft, dass alles, und es muss alles wunderbar sein, haben ein Traumbild von Leben. Die Angst hat man ja auch, wenn man die Bilder der DDR-Flüchtlinge sieht, ob sie nicht ein Bild vom Westen haben, das sie bald enttäuscht sein lässt. Irgendeinen Traum, denn eine Freiheit gibt es nicht. Auch hier muss man mit dem großen Strom und dann muss man den Kopf einziehen. Aber verstehen Sie, die Versuchung, die lockt ja und bringt etwas. Aber machen wir bei den Versuchungen weiter. Tolle Geschichten in der Bibel. Kain, den das lockt, seinen Bruder einfach wegzuräumen und dann kommt die Wut und der Hass und er erschlägt ihn. Auch eine Versuchung. Die Frau Potiphar, die den Josef verführt. Wir könnten weitere Versuchungen nach Macht erwähnen von Absalom, der seinen Vater vom Thron jagt in der Revolution und die Gunst der Menschen sich erschleicht und das als Traum nimmt. Was uns Gott nicht gibt, das hat keinen Wert. Wir können aber auch die Geschichte von anderen Menschen erzählen, die auf die Versuchung nicht hereingefallen sind. Da ist mir immer der Abraham groß.

0: Tempel runter und
1: Jesus sagt nein und dann sagt doch ihm Hunger, dann nimm doch, mach doch Brot aus den Steinen und sagt nein, das Wort Gottes ist meine Speise und sonst nichts, ich will Gottes Willen tun. Sie sehen schon, was die Antwort ist gegen die Versuchung. Und nun sind wir alle nicht stark, aber wir können uns unter den Schutz Jesu stellen. Es ist nicht so, dass man Versuchungen ausgeliefert ist. Ich kann ganz einfach in der Versuchungsstunde mich unter den Schutz Jesu stellen und sagen, du Herr, kannst mich bewahren. Und genau das sagt auch Jakobus, dass die Versuchungen uns nicht treffen können. Das Schlimme ist ja, dass die Versuchungen in uns selber eine sehr starke Kraft haben. Und nicht bloß von außen kommen, sondern in uns den Widerhall finden. Das ist ja in uns oft gerade so, dass die schwache Seite erwischt wird, wo wir alle verführbar sind, wobei das ganz verschieden ist. Da mag der eine sagen, unerklärlich, wie da einer in Sünde und Schande fallen kann. Und er erhebt sich entrüstet über irgendeine große Not, die in einem Leben sich zugetragen hat. Aber er ist auf der anderen Weise vielleicht ganz arg vom Geiz verführbar oder vom Hochmut. Deswegen ist es immer schwierig, das so zu beurteilen. Jeder Mensch hat seine Seiten, wo die Versuchung ihn ganz stark bedrängt. Auch zur Empfindsamkeit, zur Wehleidigkeit, zum und was ich alles da nennen könnte. Und nun sagte Jakobus, dass diese Versuchungen von Gott natürlich zugelassen sind. Sie säumen unseren Weg und sie gehören zu diesem irdischen Leben dazu. Wir sollen das auch immer wieder anderen sagen. Vielleicht ist das auch der Zugang zu Menschen, die in Not sind, wo sie etwa bei ihren Kindern oder Patenkindern immer auch wieder das Wort sagen müssen, erzählen Sie doch denen einfach von dunklen Stunden Ihres Lebens und was Sie später mit Reue erfüllt. Ich glaube, dass das auch junge Leute gerne hören und das am meisten abnehmen. Das Beispiel, wo einer sagt, sieh, darum habe ich so eine harte Linie, weil das mein Leben schier zerstört hat. Und das nimmt man einem dann ab. Die Verbote allein wirken ja gar nichts, weil das Gelüsten viel stärker ist. Dieses ist ja auch was Schönes. Nicht, dass Sie meinen, das Gelüste sei in sich böse. Im Gegenteil. Dass wir Lust empfinden, ist ja schön. Also genießen Sie das nicht, wenn man was Gutes isst. Das ist doch schön. Das hat doch Gott so gemacht, dass ich das Schöne genießen kann. Lust empfinden und Gelüste zu haben ist gut, nur dass wir uns immer wieder verführen lassen zu Dingen, die uns später nur Reue und Leid schaffen. Das ist doch schlimm. Wo uns später sagt, das war's nicht. Sagen wir mal, Sünde macht nie glücklich. Warum? Warum das dann so ist, dass Menschen, ja, warum der Teufel hier dann so schlecht bezahlt, er könnte doch eigentlich viel besser das am Ende machen. Aber er betrügt und lässt Menschen traurig und belastet zurück. Aber wir müssen aufpassen, Gott lässt Versuchung zu. Und jetzt sagt Jakobus im Vers 13, aber es ist nicht von Gott gemacht, nicht Gott ist der Versucher. Und das ist wichtig. Gott lässt Versuchungen geschehen, aber er versucht niemand. Jetzt weiß ich, das kann dann einer kurz sagen, warum sagt dann Jesus im Vaterunser und führe uns nicht in Versuchung? Ja, Herr, bewahre uns in der Stunde der Versuchung. Luther hat ja eine schöne Auslegung im großen Katechismus drüber geschrieben. Es ist ja klar, wie es gemeint ist. Gott versucht eben niemand. Gott ist nicht der, der mir Fallen stellen will, aber er will mich auch in dieser Welt nicht vor den Bewährungen zurückhalten. Und wir müssen uns rüsten und wissen, wir kommen immer wieder in Versuchungsstunden. Heute Morgen in aller Frühe habe ich in Frankfurt mit Frau Vögelin und Frau Birker zusammen einen Wasserbautechniker nach Burkina Faso geschickt und wir gehen dann immer in die Kapelle auf dem Flughafen und singen dann ein Lied und beten noch miteinander. Das ist mir so wichtig, Herr, bewahre ihnen Leib und Seele. Der Teufel will doch so einen jungen Burschen, der da rausgeht allein, der will doch dann irgendwo matt setzen. Der junge Mann sagt, ich möchte Jesus dienen, der Teufel sagt, den werden wir doch klein kriegen. Dass er als gescheitert

0: und zerbrochener Mensch wieder heimkehrt. Oft geschehen. Und deshalb ist so wichtig, dass wir um diesen Ernst wissen, dass da ein Kampf tobt, für den wir uns rüsten müssen. Sie, niemand sage, dass er von Gott versucht werde. Gott kann nicht versucht werden, Gott versucht niemand. Nicht, dass ihr meint, Gott wäre so finster, sondern Gott liebt euch, aber er stellt euch auch in diese Belastungen hinein. Und ihr dürft ihn bitten um Bewahrung. Und jetzt im Vers 14, die eigenen Begierden sind es, die reizen und locken. In uns hat das einen mächtigen Widerhall. Und jetzt im Vers 15 ein tolles Bild der Zeugung und der Geburt. So ist das mit einem kleinen Anfang und mit einer großen Wirkung. Es ist wie, wenn man einen Fisch hat und an die Angel hängt und da hängt das Würmlein dran und der Fisch beißt zu und dann merkt er erst zu spät, dass er an der Angel hängt. Das ist es. Das Bild ist eigentlich auch genauso toll. Oder dieses Bild, das Jakobus benutzt mit der Empfängnis und der Geburt und sagt, das geht so los, der Mensch wird durch die Begierde gereizt, durch die Begierde wird er gelockt und dann hat die Sünde ihn im Griff. Bei Sünde denkt die Bibel und auch Jakobus jetzt gar nicht bloß an ein Fehlverhalten, sondern in der Sünde kommt eine Gottesferne zum Ausdruck. Und das merken Sie ja immer wieder, wie das sich auswirkt. Theoretisch, wenn wir mal theoretisch über Sünde reden, kann man sagen, ich kann mich ja irgendwo einem Fehlverhalten schuldig machen, Fehler machen. Das ist gar nicht tragisch. Mach ja meine Fehler. Erinnern Sie sich konkret an Ihre Versündigung, dann wissen Sie, dass mit dieser Sünde kann natürlich eine Zeit lang eine Hochstimmung einhergehen, sagen, ich fühle mich so pudelwohl wie noch nie, aber wenn Ihr Gewissen aufgeweckt wird, fallen Sie in schwere Traurigkeit, sogar bis zur Depression führen. Und dann spüren Sie, wie in dieser Sünde nicht bloß das einzelne Missverhältnis geschehen ist, sondern gleichzeitig die gottwidrigen Mächte eindringen. Und Sie müssen sich's immer wieder so vorstellen, nur so kann man sich's klar machen. Mit der Erschaffung der Welt hat Gott eine herrliche Welt geschaffen. Und der Mensch hat an dieser Welt nicht Genüge gehabt, sondern hat hinter die von Gott gegebenen Dinge gesucht und hat das geholt, was ihm nicht zustand. Nämlich das, was Gott ihm nicht geben wollte. Und durch den Sündenfall ist genau jetzt, sind die Zerstörungsmächte in die Welt gekommen. Es ist dann anschaulich in der Bibel geschrieben, dass Schmerz und Krankheit und Tod uns alle zeichnet und prägt. Aber das ist jetzt so wichtig, dass immer diese chaotischen Mächte in unser Leben hereinströmen. Durch jede einzelne Sünde habe ich Teil an einer großen, gegen Gott gerichteten Aufruhrstimmung. Und die zerstört mein Leben. Darum, je mehr ich sündige, umso mehr zerrütte ich mein Leben auch. Die Sünde ist nicht bloß eine Kleinigkeit, ja Gott kann sie ja vergeben, sondern das Schlimme ist, dass diese unheilvollen Kräfte in mein Leben kommen und die müssen auch wieder raus. Das spüren Sie doch einfach, wenn Sie mal einen schrecklichen Film gesehen haben oder ein wüstes Buch gelesen haben, wie diese Bilder da mitgehen. Das können Sie oft beobachten, auch bei Menschen, wie das sie umtreibt und wie die sich gar nicht mehr lösen können von Dingen. Und das kann Jesus in der Reinigung von der Sünde, dass er uns wieder löst von diesen schrecklichen Mächten. Es gibt es heute junge Menschen, die mit 22 Jahren sagen, für mich bedeutet Frauenliebe nichts mehr. Das ist alles schon erstorben und zerstört. Die Sünde zerstört sehr viel. Und die Sünde aber, wenn sie vollendet ist, wenn sie in der ganzen Auswirkung einmal da ist, gebiert den Tod. Am Ende ist das leer. Auch wenn das noch nicht der physische Tod ist, aber das spürt man schon. Das andere sagt, mein Leben bedeutet mir nichts mehr. Was soll das auch für ein Leben sein? So sehe ich das, wenn Menschen sagen, das bedeutet mir nichts mehr. Irrt euch nicht, meine lieben Brüder. Und er lädt noch einmal ein und sagt, alles kommt von Gott. Alles Gute und alle vollkommene Gabe kommt von Gott.
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In Philipper Kapitel 1 lesen wir: Wandelt nur würdig dem Evangelium Christi, auf das, ob ich komme und sehe euch oder abwesend von euch höre, ihr steht in einem Geist und einer Seele und samt uns kämpft für den Glauben des Evangeliums. Eine christliche Gesinnung ist der Schwerpunkt des Schreibens an die Philipper, denn sie bewirkt Freude im Herrn und Einheit unter den Glaubensgeschwistern. 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
1: Es ist wieder Zeit für die gute Nachricht aus dem Wort Gottes. Unser Wochenvers ist in Römer Kapitel 6, Vers 23 nachzulesen. Denn der Tod ist der Sünde Sold. Aber die Gabe Gottes ist das ewige Leben in Christo Jesu, unserem Herrn. Römer Kapitel 6, Vers 23.

0: Seien Sie herzlich willkommen zu dem Programm Ein leidenschaftlicher Rufer zu Jesus Christus mit Pfarrer Wilhelm Busch. 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Heute hören Sie ihn sprechen über das Thema geistliche Waffenrüstung aus Epheser 6, Verse 3 bis 17 und das ist der zweite Teil. Ich wünsche Ihnen Gottes reichen Segen beim Zuhören.
1: Wo das Evangelium nicht als Wahrheit entdeckt wird, kann der Glaube nicht standhalten. Ich bin da sehr froh, dass das der Paulus als erstes nennt, weil es uns auf was sehr Wichtiges führt. Sehen Sie, als der Krieg zu Ende war, da bin ich am nächsten Tag losgezogen und habe festgestellt, dass in Bergerhausen ein Saal erhalten ist und dass da gar kein Pastor dazugehört, ein Kirchsaal. Und da habe ich meine Familie hingesetzt und wir haben Zettel geschrieben, am Sonntag predigt Pastor Busch um 9:30 in dem Saal in der Weserstraße. Und da habe ich das überall angenagelt, an Bäumen und so. Da war sofort alles rammelvoll, war schön, damals kamen die Leute. Und vor einem Bäckerladen der Renninghauser Straße stand eine Schlange. Und da bin ich in den Bäckerladen und sage, Frau Bäckermeister, kann ich das anschlagen bei Ihnen draußen? Und da sagt sie, ja. Und da war die Jalousie so halb runter, so kaputt. Da konnte man es mit Reißnägeln festmachen. Und da stieg ich da an dem Fenster hoch und nagel das an. Und da fing die Schlange an, sich zu ringeln und las, was da gab. Sonntag Gottesdienst. Da müssen Sie denken, wer die Zeit miterlebt hat, wo so auch nichts mehr gab und alles kaputt. Sonntag. Und da brüllt ein Mann ganz mit rotem Gesicht mich an. Geht die Verstummung schon wieder los? Und da habe ich laut gelacht und auf die Trümmer gezeigt und gesagt, na, ich meine, die Verdummung konnte doch gar nicht weiter getrieben werden, als sie getrieben ist. Er hat ja so dumm gemacht worden, wie kein Volk in der Welt dumm gemacht werden kann. Jetzt kann höchstens noch eine Erleuchtung erfolgen. Und das soll erfolgen. Und dann habe ich ihm eine Rede gehalten und gesagt, Evangelium ist nicht Propaganda, Leute dumm machen. Kirchen können vielleicht Leute dumm machen, will ich gar nicht abstreiten. Aber das Evangelium ist nicht eine Sache für dumme Leute, sondern dass blinde Menschen, die alle haben dummen Parolen bevor sie die Wahrheit erkennen. Das ist sehr interessant, der Satz, Gott will, dass allen Menschen geholfen werde, und wie heißt da? Sie zur Erkenntnis der Wahrheit kommen. Evangelium, Glauben, ist Wahrheitserkenntnis. Ich möchte Sie fragen, sind Sie so zum Glauben gekommen, dass Sie die Wahrheit erkannt haben? Oder sind Sie bei Billy Graham nach vorne gegangen, weil er so ein schöner Mann ist? Seine Augen. Da wurde eine Frau gefragt, die war nach vorne gekommen, warum sitzt nach vorne? Sagt, seine Augen sind so schön. Tatsächlich, nicht? Das ist nicht Wahrheitserkenntnis, Sie verstehen, ne? Die wäre bereit gewesen, alles anzunehmen, der schönen blauen Augen will. Ich muss die Frage stellen, ist Ihr gläubig werden oder wo Sie jetzt gerade stehen, so dass Ihnen Augen für die Wahrheit aufgehen? Wer aus der Wahrheit ist, hört meine Stimme. Und nun sagt der Paulus, ihr müsst so mit solchem Glauben gebürtet sein, in der Wahrheit stehen. Ein Glaube, der mir aufgeredet ist, den ich unter dem Einfluss eines überzeugenden Menschen angenommen habe, der fällt am bösen Tage ab. Der fällt am bösen Tage ab. Vielleicht meint er noch mehr, wenn er sagt, wir müssen den Gurt der Wahrheit umtun. Das heißt dann auch in der Wahrheit wandeln. Als ich darüber nachdachte, habe ich gedacht, wie viel hat doch jeder Mensch in seinem Leben zu verbergen? Zu verbergen. Das dürfen die Kollegen nicht wissen. Und das wäre mir unangenehm, wenn sie Nachbarn mitrichten. Und das möchte ich eigentlich nicht, dass mein Mann oder meine Frau das wüsste. Verstehen Sie, wir haben doch dauernd was zu kaschieren und ein bisschen zu schwindeln und zurechtzubiegen. In der Wahrheit wandeln, dass immer alles aufgedeckt ist, das ist eine große Sache. Im Licht wandeln. So können wir am bösen Tage stehen. Das ist das Erste von der Waffenrüstung. Umgürtet mit Wahrheit. Und nun kommt das Nächste, ich denke, wie die Zeit umgeht. Das denkt der erste Reden, denkt der zweite Reden und denkt jeder. Aber wir haben ja noch viele Dienstage. Ist ja nicht gesagt, dass ich heute fertig werden muss. Sehen Sie, jetzt kommen ein paar Sachen, bei denen ich dachte, die sind ja eigentlich im Grunde all dasselbe. Angetan mit dem Panzer der Gerechtigkeit. Hier ist die Gerechtigkeit vor Gott gemeint. Nachher heißt, ich soll den Schild des Glaubens nehmen. Nun, wir sind gerecht geworden durch den Glauben. Ist das nicht schon dasselbe? Und dann heißt in Vers 17, und nehmt den Helm des Heils. Ist meine Gerechtigkeit nicht mein Heil? Ist das nicht jedes Mal dasselbe? Sehen Sie, ich habe in meinem Leben das Wort oft ausgelegt und bin dann einfach treu und brav und doof und stur, so Wort für Wort nachgegangen. Aber hier in diesem erlauchten und intelligenten Kreise, der zur Förderung der geistlichen Erkenntnis dient, war ich das nicht. Ich habe mal gesagt, ich will es hier immer so machen, dass das, was mir selber ein bisschen Not macht beim Wort Gottes, was ich schlecht verstehe, dass ich das auch nicht so hinlege. Nicht? Ist das nicht dasselbe? Helm des Heils, Schild des Glaubens, Panzer der Gerechtigkeit. Allerdings, meine Freunde, es ist im Grunde immer vom selben die Rede. Nämlich von Kreuz Jesu Christi. Und als ich darüber nachdachte, wurde mir deutlich, dies möchte Paulus in immer neuen Beleuchtungen zeigen. So sieht es so aus. So wie ich Kreuz Jesu für mich anwenden muss, damit es zur Waffe wird. Wie ich Kreuz Jesu anwenden muss, verstehen Sie, damit es zur Waffe wird. Erstens als Panzer der Gerechtigkeit. Die Gerechtigkeit, ich erkläre es gleich nochmal, ist das, was Gott einem Sünder, der umkehrt, schenkt. Mir ist die Gerechtigkeit vor Gott einfach geschenkt worden, da kann ich nichts dazu tun. Und dieses Geschenk muss ich antun, dass der Teufel mich nicht verwunden kann. Der stürmt an, der sei Moment, Gott hat mich gerecht gesprochen. Am jüngsten Tag wird der Teufel so ein dickes Buch bringen mit meinen Sünden. Da habe ich den Panzer und sage, rührt mich gar nicht an. Ich bin völlig gerecht vor Gott. Durch Jesu Sterben. Ich habe einen Onkel gehabt, der ist im Sterben noch mal so schrecklich angebrochen worden, da hat der Teufel alle seine Sünden vorgehalten. Da habe ich Angst vor. Da will ich jetzt schon sagen, da will ich den Panzer der Gerechtigkeit anziehen, der Teufel alle meine Sünden von frühester Jugend aufzählt. Ihre sind mehr als Haare auf meinem Haupt, gesagt David. Bei mir wäre das ja einfach nicht. Wenn der Teufel mir die alle vorhält, da will ich jetzt schon den Panzer der Gerechtigkeit antun und sagen, rührt mich nicht, er hat mich gerecht gemacht. Wer viel verdammt Christus her, der gestorben ist, auch ja viel mehr, der auferlegt ist. Nun, wir sind gerecht geworden durch den Glauben, da wir Frieden mit Gott. Verstehen Sie? Das ist also das Geschenk dargestellt, das Geschenk, das wir kriegen. Nehmt den Schild des Glaubens. Da ist davon die Rede, wie ich diese Gerechtigkeit jetzt anwende, um mich damit zu verteidigen. Ich war im Panzer, der sitzt auf meiner Brust, da war nichts dran, das verkriege ich die Gerechtigkeit geschenkt. Schild in Bewegung. Die Römer hatten so ein Rundschild, nicht? Das hat mich immer furchtbar interessiert als Jungen. Die römische Bewaffnung. Ich bin groß geworden im Schatten der Saalburg. Das ist eine alte römische Burg, die man im Taunus ausgegraben hat, die man wieder aufgebaut hat. Liegen und hat all die Waffen ausgegraben. Das ist wahnsinnig interessant. Was haben wir als Jungs dann Römer gemimt, nicht? Wir hatten so ein Rundschild, da hat so ein römischer Legionär, der konnte damit arbeiten, wenn die schossen nicht. Und die ganz schwer bewaffneten, die hatten ganz große Schilde, weil man manns große Dinger. Da konnte man sich förmlich dahinter stellen, nicht? Und wenn von der Seite kam, wurde das Schild da gehalten. Das heißt, den bewege ich nun. Mir ist Gerechtigkeit geschenkt. Das kann ich nur einfach sagen, wie ein Orthodoxer, ich bin gerecht vor Gott, sondern das muss ich anwenden, wie ein Schild. Wie ein Schild. Herr Jesus, du bist mir also alles. Ein Schild, bitte lesen Sie, den ich gebrauche, um die feurigen Pfeile des Bösewichts, der Teufel wird ja Bösewicht genannt, schöner Ausdruck, zu löschen. Die feurigen Pfeile des Teufels. Sehen Sie, wenn ich vom Schild des Glaubens rede, könnte ich jetzt stundenlang davon reden, wie wir glauben dürfen in allen Nöten unseres Lebens. Nicht? In allen Nöten. Ich habe eine schwierige Aufgabe, Herr Jesus, mach du das nicht und so. Ich darf in allem glauben. Aber hier ist von feurigen Pfeilen die Rede. Und da ist nicht bloß von aller Welt Glaube gemacht. Was sind die feurigen Pfeile Satan? Die feurigen Pfeile Satans. Ich möchte am liebsten sie nach Hause und ich gebe ihnen, schade, dass ich Lehrer bin, es sind so viele da, aber ich bin das nicht, ein Lehrer ist gut. Da würde ich sagen, schreiben Sie mir zu Hause mal auf den Zettel, nicht mehr als 5 Sätze, was sind die feurigen Pfeile des Teufels? Paulus spricht von den Schlägen Satans, von Angriffen, aber sind die feurigen Pfeile. Jetzt spreche ich mal von dem, was nach meiner Erfahrung und nach meiner seelsorgerlichen Erfahrung die feurigen Pfeile des Bösewichts sind. Feurige Pfeile kriegt überhaupt bloß ein wiedergeborener Christ. Ein bekehrter Christ. Man ist Jesu Eigentum geworden und freut sich im Herrn Jesus und lebt nur mit ihm, hat einen neuen Anfang gemacht. Und dann geschieht es eines Tages, dass man auf irgendeinem Gebiet eine Niederlage erlebt. Eine ganz schimpfliche Niederlage. Man hatte gemeint, das hat man nun hinter sich. Und dann erlebt man eine Niederlage. Ich dachte, ich wäre nicht mehr jetzt, sondern dann falle ich aus allen Pantinen. Und blamiere mich um mein Heiland bis dort hinaus. Oder es geschieht irgendein Fall mit einer dunklen Sünde. Und dann kommt die Verzweiflung. Mein Glaube war bloß Einbildung. Jetzt habe ich die Geduld Jesu auf zu harte Proben gestellt. Jetzt ist es auch. Sehen Sie, ich glaube, das sind die feurigen Pfeile. Dass der Teufel wartet, bis er ein Kind Gottes wirklich treffen kann. Wo man nichts dagegen sagen kann. Nichts dagegen sagen kann, als er hat mich aber erkauft. Und ich bin doch sein Eigentum. Und wenn es ihm gefallen hat, so ein räudiges Schaf seiner Herde zu tun, dann ist das seine Sache. Und ich will gern sagen, dass ich ein räudiges Schaf bin, aber bei seiner Herde. Ich glaube seinem Kreuz, dass ich erkauft bin. Ich glaube seinem Wort, fürchte ich nicht, ich habe dich erlöst, du bist mein. Ich glaube ihm unter allen Umständen. Damit lösche ich die feurigen Pfeile aus. Ich weiß nicht, ob ich es nicht auslege, aber ich kann mir nicht denken, dass es feurigere Pfeile geben könnte, als dass der Teufel einem Kinde Gottes, das gefallen ist, eine Sünde vorhält und sagt, sieh, mit dir ist es nicht. Mit dir ist es nichts. Und man kann nur sagen, recht hast du. Und nun dem den Glauben entgegensetzen. Aber ich bin doch. Und ich bin sein Eigentum. Und sein Blut steht mir heute so zur Verfügung, zur Reinigung, wie am Tage meiner Bekehrung. Wie können wir sagen, das gibt sichere Christen? Gott sei Dank gibt das sichere Christen. Gott sei Dank. Viel Recht gebraucht und gab sichere Soldaten. Und das dritte, Panzer ist das dann der geschenkte Gerechtigkeit. Die haben ja nicht Panzer, das ist unbeweglich. Das hilft und gebrauche ich das. Diese Erlösung im Kreuze Jesu. Und nun kommt noch der Helm des Heils. Der Helm des Heils. Ich weiß nicht, ob ich es richtig auslege. Es ist ja, das Heil ist in Jesus Christus gegeben. Der Gott meines Heils, nicht? Und jetzt will ich versuchen, das was die dritte Seite gewissermaßen derselben Sache. Sehen Sie, ich habe überlegt, was ist der Helm eigentlich? Heute so ein Stahlhelm, der ist jetzt zum Schutz da, aber gegen Atombombenbilder wird ein Stahlhelm nicht. Und ich habe in diesem Krieg auch gefunden, ich habe viele Helme gesehen, wo nach Infanterieschuss durchging und Granatsplitter. Aber Die alten Helme in alter Zeit waren kaum zum Schutz da. Die waren mehr zur Verzierung. Den Männern hat ein Gockelhahn immer eingeleuchtet mit seinen schönen Dingen da. Und so haben die Generäle früher Helme gehabt mit Federbüschen drauf und so. Kommt es heute ein bisschen komisch vor, nicht? Aber wir finden, dass wir auch ohne das ganz nett sind. Denken Sie, das war wie der Helm war früher wie so ein Feldzeichen. Also ich weiß, so in meiner Jugend, da hatten die Ulamen andere Helme als die Kürassiere und als die Infanterie. Die Artillerie, die hatten Bommel-Infanterie, die Spitze, die Ulamen, die hatten so einen Teller da oben, so einen Pferd, hatte jeder andere Helme. Das war wie, beinahe wie die Fahne, man erkannte sie an ihrem Helm. Und es war schon bei den Römern. Ich habe römische Helme gewesen, die waren unglaublich verziert. Und die Römer haben also diese Federbüsche in besonderer Weise gekonnt. Die haben so steile große Füße gehabt, Napoleon hat sich später nochmal imitiert, nicht? Auf ihren Helmen. Das war wie ein Feldzeichen. Da blitzen Helme, wissen Sie, da blitzen Helme. Und ich glaube, dass Paulus daran denkt. Ihr müsst das Heil wie ein Feldzeichen mit euch tragen. Man muss euch daran erkennen, dass ihr Leute seid, denen Heil widerfahren ist. Nicht? Seid dann so ein Soldat mit so einem Helm und so einem Bommel, der kam da an, nicht? Der sagt mir, entschuldigen, darf ich mal so, und der marschierte rein. Seid doch nicht so arme Typen. Sind wir doch. Entschuldigen Sie, ich bin Christ, das ist nicht ganz rückständig, meinen Sie nur, aber entschuldigen Sie vielmals, so nicht. Sondern mir ist Erbarmung widerfahren, Erbarmung, die ja nicht wert. Es wisse, wer es wissen kann, ich bin des Heilands untertan. Soldat, lass dein Helm sehen. So, nicht? Lass dein Helm sehen. Und damit sind wir ganz nah bei dem nächsten, nämlich bei den Beinschienen. In Vers 15, da steht zum Soldaten, zu der Ausrüstung, gehört an den Bein gestiefelt, als fertig zu treiben Evangelium des Friedens. Dass ich mal so sage, stellen Sie sich mal vor, Alarm in so einem Feldlager der Römer, Alarm, die Germanen kommen an. Wenn die jetzt alle erst in Pinzpantoffeln gewesen wären, hätten sie ihre Schuhe erst anziehen müssen, dann war der Krieg schon verloren. Nicht? Die Wachkompanie, die war gestiefelt. Und wenn der Feind kommt, da stehen sie schon da. Und so sagt der Paulus, mir ganz kurz sagen, ihr müsst bereit sein zum Bekenntnis. Ihr müsst bereit sein zum Zeugen. Jede Zeit. Da müsst ihr nicht erst Schuhe anziehen. Ich erlebe es immer wieder, dass Leute an ihrer Arbeitsstelle plötzlich an ihrem Glauben gefragt werden und dann als einzige Antwort sagen, ja, entschuldigen Sie, ich kann auch nicht so antworten, am besten reden Sie mit Pastor Busch drüber. Dann kommen Sie zu mir, können Sie den nicht mal besuchen. Deswegen haben Sie den nicht, glaube ich, Zeugen abgelegt. Ja, wissen Sie, ich könnte nur fortfahren, ich habe Filzpantoffel angehabt und nicht gestiefelt, nicht? Das sind sie, nicht gestiefelt. Also es kann schon sein, dass einer sagt, du musst dich mal sehen, soll ich mich kümmern, das meine ich nicht. Sondern so, dass man selber kein Zeugnis hat und einen anderen vorschieben muss. Das meine ich. Paulus sagt, zum Krieger gehört, dass du dir das Evangelium so klar bist, dass du Zeugnis hast. Das ist gar nicht einfach. Zu alarmbereit sein. Denn erinnern Sie sich mal an die Stunden, wo von uns ein Zeugnis gefordert wurde. Es kam immer überraschend. Es kam immer der Moment, wo man eigentlich gar nicht mit gerechnet hat. Ich meine, es gibt Leute, die überfallen jeden mit einer kleinen Predigt. Das ist lästig manchmal. Nicht? Das ist vielleicht gar nicht gut. Nahm ich, sag ich meinen Jungs auf, wenn sie ihren Chef bekehren sollen. Ich sag, den bekehrt jetzt nächstes Mal durch eine gute Arbeit, die er liefert. Nicht? Und halt den nicht eine Predigt. Das ist nicht nötig. Aber es gibt Augenblicke, wo wir spüren, jetzt soll ich ein Zeugnis ablegen. Mir ist Erbarmung widerfahren und ich krieg's nicht hin, weil ich in Filzpantoffeln stecke. Ihr Christen müsst jederzeit bereit sein zur Verantwortung, sagt Paulus mal an anderer Stelle, bereit zur Verantwortung gegen den, der Rechenschaft vor euch kommt. Und jetzt lasst mich noch das Letzte eben sagen, nehmt das Schwert des Geistes, welches ist das Wort Gottes. Ein Soldat ohne Säbel ist nichts. Also gar im letzten Krieg, wo ein Säbel ja wirklich nichts mehr bedeutet, trugen wir Offiziere einen Degen. Man äppelte uns aus, es stände drauf, du sollst nicht töten, nicht? Das wollten wir uns drauf gravieren lassen, weil man wirklich nie mehr brauchte. So, wer hat denn noch so mit Säbel gefochten? Aber das Schwert gehört zu so einem Soldaten. Das kann man sich anders vorstellen. Und wahrscheinlich noch im Atomzeitalter wird der Soldat ein Seitengewehr mit sich rumschleppen, höchst überflüssigerweise. Da ist das Bewusstsein dahinter, dass also das Schwert den Soldaten macht. Nie den geistlichen Soldaten macht das Schwert. Sagt Paulus, du musst ein Schwert sein, das ist Gottes Wort. Heute hatte ich ein Gespräch mit einem anderen jungen Mann, der sagt, ich habe ein bisschen Schwierigkeit in meiner Abteilung. Ich sagte, Jungs, ihr müsst die Bibel lesen. Da sagen sie, muss, wer kann mich denn zwingen? Herr Pastor, muss ich Ihnen das nicht sagen, ihr müsst die Bibel lesen. Da habe ich gesagt, streich mal das Wort muss aus deinem Wörterbuch. Paulus sagt, wir sind nicht unter dem Gesetz, sondern unter der Gnade. Es wäre sehr gut, wenn ihr ein bisschen weniger das Wort muss brauchtet. Sag's ihnen mal so. Glaubst du an Jesus? Ja. Siehst du, dann ist ein Leben in dir neu entstanden. Und jedes Leben braucht Nahrung. So habe ich ihm das erklärt. Ein kleines Kind schreit nach der Flasche und das innere Leben braucht auch Nahrung, sonst stirbt es einfach ab und das ist die Bibel, nicht? Und so ist die Bibel im Anfang unseres Glaubenslebens einfach die notwendige Nahrung. Und solange Sie nicht selbstständig die Bibel lesen, wird's nichts mit Ihnen, nicht? Wird's nicht. Sie müssen das nicht, Sie können es auch lassen. Aber Sie dürfen es. Ich war ein kleines Baby, das nach der Milch schreit, da muss eine Flasche trinken, da dachte ich, du bist Zeug, ich möchte gern, nicht? Ich hungere danach. Und wenn einer im Glauben einen Anfang gemacht hat, dann hungert er nach der Flasche des Wortes Gottes, nach der lauteren Milch, steht mal in der Bibel. Dann hungert er danach und wird sie mit Wonne lesen. Fangen Sie im Johannesevangelium an. Bitte tun Sie mir den Gefallen. Morgens eine Viertelstunde Stille. Eine Viertelstunde Stille. Alles abgestellt. Die Viertelstunde rentiert sich. Ein halbes Kapitel im Johannesevangelium und drüber beten. Aber wenn Sie nun wirklich über dieser Milchflasche stark geworden sind, dann werden Sie also zum Soldaten. Und dann wird das Wort Gottes auf einmal aus einer Milchbulle zu einem Schwert. Nehmt das Schwert des Geistes, welches ist das Wort Gottes. Der Herr Jesus hat uns vorgemacht, wie man das wie man das Schwert gebraucht, als der Teufel ihm gegenüberstand. Lassen Sie mich zum Schluss dies sagen. Ich kann das Wort Gottes nur als Schwert benutzen, wenn ich es als Gottes Wort nehme. Ich muss nicht, habe ich das erzählt von Billy Graham? Lassen Sie mich nochmal eben sagen. Billy Graham hat erzählt, wie ich von der Universität kam, sagt er, da hatte ich so viel von Kritik über die Bibel gehört, dass ich unsicher wurde. Und wenn ich predigte, merkte ich, die Leute, die nehmen mir das gar nicht ab. Ich war ja selber unsicher, was gilt nun, was gilt nicht. Und dann, sagt er, entschloss ich mich eines Tages zu einem Gehorsamsschritt. Ich kniete nieder und sagte, Herr, ich will jetzt die ganze Bibel von 1. Mose 1 bis Offenbarung, so und so 22, als dein Wort annehmen. Und da sagt er, Sie können mir sagen, das heißt ein den Intellekt opfern. Nein, von der Stunde ab fühlte ich, dass Gottes Wort ein Schwert, wirklich, dass Gottes Wort ein Schwert in meiner Hand wurde. Ein Schwert in meiner Hand wurde. Die Waffe der Christenheit ist ein Schwert. Auf der letzten Synode in Godesberg, vorige Woche, war eine interessante Diskussion, dass da die katholische evangelische Kirche immer eingeladen werden zu Einweihungen von Brücken, sogar zur Einweihung eines Schwimmbeckens, eines Leerschwimmbeckens. Und dann kommt der Kardinal Frings und macht da einen großen Zauber und spritzt da geweihtes Wasser in das Leerschwimmbecken rein. Das macht einen tollen Eindruck. Und dann kommt der arme Präses und der hat kein Weihwasser. Und da hat man verabredet, dass man beiderseits jetzt auf Zeremonien verzichtet und bloß redet. Es gibt nicht der eine, der eine tolle Sache macht, der andere, der nicht. Aber die katholische Kirche hält sich an dieses Versprechen nicht, sondern sie fängt jedes Mal wieder an mit irgendeinem Kram. Und da war eine große Diskussion auf der Synode, was macht man denn da? Und da habe ich mich geärgert, dass ich dabei war. Einzig Mal, dass ich auf der Synode dabei war. Einmal geärgert, dass ich dabei war. Sonst gehe ich nicht gerne auf sowas. Dann hätte ich gesagt, liebe Leute, wir als evangelische Kirche haben kein Weihwasser und keine Monstranz und gar nichts derart. Aber wir haben ein schweres Wort des Gottes. Das Wort, das wir zu sagen haben, ist ja nicht bloß ein Wort. Gott, wer Sache! Lasst uns dann sofort sagen, dass alle Bäder nicht reinigen, sondern gut Jesu Christi. Ja? So. Na, ich bin nicht da gewesen, die Synode war wahrscheinlich ganz gut, nicht? Und aber ich meine nur, die evangelische Kirche hat nichts als das Wort, wirklich nichts als das Wort. Wir haben noch weniger, wir andere, wir haben nicht mal Glocken und Orgeln. Aber wir haben das Wort und diesen schwer. Und dieses nur das Wort, das finde ich dumm. Wir haben das Wort Gottes, Schwert des Geistes.
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1: Jakob näherte sich dem Ziel seiner Reise. Ein paar Tage noch, und er betrat mit einer reichen Karawane das Land wieder, das er vor 20 Jahren als ein armer Flüchtling verlassen hatte. Doch der Gedanke an seinen Bruder nahm ihm seine Freude und störte seine Ruhe. Vor 20 Jahren hatte Esau ihm den Tod geschworen. Esau war ein mächtiger Mann geworden und hatte viele Knechte. Wenn er nun mit seinen Männern kam, noch genauso böse und rau wie früher, was sollte Jakob dann machen? Was sollte dann aus all denen werden, die bei ihm waren, den Frauen und den armen, hilflosen Kindern? Jakob schickte Boten zu Esau. Sie sollten ihm höflich melden, dass Jakob aus dem fremden Land zurückgekehrt war und mit seinem Bruder gut auskommen wollte. Doch als die Knechte wiederkamen, da meldeten sie, Esau sei mit 400 Bewaffneten im Anmarsch. Nun fürchtete Jakob sich sehr und er betete.
2: Herr, mein Gott, rette mich, befreie mich von der Macht Esaus. Du hast mir doch selber gesagt, ich soll zurückkehren in das Land der Väter und hast mir versprochen, mir beizustehen.
1: Eine Stimme, die ihn trösten wollte, sagte ganz leise,
2: sei nur ruhig, Jakob. Der Herr schützt dich doch.
1: Es war die Stimme seines schwachen Glaubens. Eine andere Stimme rief aber viel lauter,
2: ach, Esau schlägt mich tot, mich und alle, die bei mir sind. Und ich habe es ja nicht besser verdient, ich Betrüger.
1: Das war die Stimme seines schlechten Gewissens, die nach 20 Jahren noch nicht schweigen wollte. Da meinte Jakob wieder, dass ihn seine Schläue noch einmal retten könnte. Er teilte seine Karawane in zwei Hälften und dachte, wenn Esau die eine Hälfte angreift, kann die andere Hälfte vielleicht entkommen. Dann schickte er Esau reiche Geschenke. Zuerst eine Herde Ziegen, dann eine Herde Schafe und zuletzt nochmals drei Herden, Kamele, Rinder und Esel. Fünf große Geschenke sollte Esau bekommen, noch ehe er mit Jakob zusammentraf. Vielleicht würde sein Hass bei jedem Geschenk etwas kleiner. Als aber die letzte Herde davongezogen war, da fühlte Jakob, dass diese List ihm nicht viel helfen würde und dass nur Gott allein Esaus hartes Herz erweichen konnte. In der darauf folgenden Nacht zog er über den Fluss Jabbok. Dort war eine Furt, wo die ausgewachsenen Tiere leicht durchwaten konnten. Die Lämmer aber wurden von den Hirten getragen. Lea und Rahel und die Mägde trugen die kleinen Kinder. So zogen sie alle hinüber in der Stille der Nacht. Am anderen Ufer wurde das Lager wieder aufgeschlagen und Jakob ging wie ein guter Führer als letzter hinüber. Er sorgte dafür, dass kein einziger zurückblieb. Nun lag das Land der Jugend vor ihm, aus dem er wegen seiner Sünde hatte flüchten müssen. Und im Mondschein schimmerte es wie Silber. Da erhob das böse Gewissen, das ihn so oft geplagt hatte, wieder seine Stimme.
2: Betrüger, du glaubst wohl, jetzt könntest du in dem Land dort wohnen. Morgen kommt Esau. Morgen wird Gott dich endlich für all deine Schandtaten bestrafen.
1: In seiner Todesangst ließ Jakob sein ganzes Leben an sich vorüberziehen. Er konnte sich an alles erinnern. Wieder gab er dem ausgehungerten Esau nichts von seinem Essen ab. Wieder stand er am Bett seines blinden Vaters und log.
2: Ich bin Esau, dein Erstgeborener.
1: Wieder sah er all die kleinen sündigen Listen, mit denen er sich bald diesen, bald jenen Vorteil erschlichen hatte. Ja, er wusste genau, er war es nicht wert, dass Gott ihm noch einmal half. Durfte er nun nicht mehr in das gelobte Land?
2: Nein,
1: sagte sein Gewissen. Und da war noch jemand, der Nein sagte. Auf dem Weg beim Fluss stand ein Mann. Der packte Jakob mit festem und kräftigen Griff und drängte ihn Schritt um Schritt zurück. Aber Jakob ließ sich nicht zurückdrängen, denn er hatte auch eine andere Stimme gehört, die Ja sagte.
2: Ja, denn Gott hat es doch versprochen.
1: Das war die Stimme des Glaubens, und sie war nur noch ganz schwach zu hören. Und doch musste Jakob auf sie hören. Konnte er denn überhaupt noch irgendwo hin? Musste er hier umkehren und zurück zu seinem Onkel oder in die böse Welt der Heiden? Nein, niemals wollte er das. Er wollte nur noch nahe bei Gott sein. Da nahm er alle Kraft zusammen, um den geheimnisvollen Fremden niederzuringen. Aber es gelang ihm nicht. Und Jakob wunderte sich sehr und empfand tiefe Achtung vor seinem Gegner, der so stark war wie kein zweiter auf der Welt. Die Sterne verblassten, doch der Kampf am Ufer war noch nicht zu Ende. Jakob hielt durch, denn Gott hatte gesagt, er dürfe in das versprochene Land. Die Gipfel der Berge bekamen goldene Ränder. Zwitschernd schwang sich ein Vogel empor, der Morgen nahte und es begann zu tagen. Jakob merkte es nicht, denn heller noch und reiner als das erste Licht des neuen Tages leuchtete das Gesicht des Mannes, der vor ihm stand. »Lass mich nun gehen«, sagte der Fremde, »denn die Morgenröte ist gekommen.« Aber Jakob wollte ihn nicht gehen lassen, denn jetzt wusste er, wer dieser andere war. Und seine Seele bebte vor Ehrfurcht und Verzagtheit. Es war der Engel des Herrn. Ehrfürchtig, aber mit fester Stimme sagte Jakob,
2: »Ich lasse dich nicht los, bevor du mich nicht segnest.«
1: »Wie heißt du?« fragte da der Engel. Er wusste es genau, aber Jakob musste es doch noch sagen.
2: »Jakob«,
1: sagte er, »das aber heißt der Listige.« Und da klang es ihm wie Musik in den Ohren. »Du sollst nicht mehr Jakob heißen, sondern Israel, Gottes Fürst. Denn du hast mit Gott und mit Menschen gekämpft und hast dabei gesiegt. Du hast gesiegt«, hatte der Herr gesagt. Jakobs Glaube hatte gesiegt. Nun wusste er, dass er nichts mehr zu fürchten hatte. Da ging der Engel des Herrn fort. Aber bevor er ging, berührte er noch Jakobs Hüfte und renkte sie aus, sodass Jakob hinkte. Das sollte ihn für sein ganzes weiteres Leben an diese Nacht erinnern.

und in der Ferne blinkten blanke Waffen in einer Staubwolke. Dort kam Esau mit seinen Männern. Jakob musste mit allem rechnen. Er nahm die Frauen und Kinder in die Mitte der Karawane und stellte die bewaffneten Knechte rundherum auf. Dann ging er seinem Bruder höflich entgegen und verbeugte sich tief vor ihm. Doch Angst hatte er nicht mehr. Er vertraute auf Gott. Und siehe da, das Wunder geschah. Esau nahm Jakob in seine starken Arme und drückte und küsste ihn wie ein guter, liebevoller Bruder, und beide weinten vor Freude. Lea und Rahel mussten kommen, und auch die Kinder mussten dem Onkel Esau die Hand geben, und dann setzten sie sich in Jakobs Lager zusammen. Sie hatten sich viel zu erzählen und viel zu fragen. Es wurde ein guter Tag. Esau wollte die Geschenke, die Jakob ihm geschickt hatte, zuerst nicht behalten. Er brauchte sie ja gar nicht. Er war auch ein reicher Mann geworden. Doch Jakob redete ihm so lange zu, bis er sie dann doch nahm. Zum Schluss bot Esau an, Jakob mit seinen Männern zu begleiten. Jetzt war die Karawane vor Überfällen sicher, wenn Esau sie beschützte. Aber das wollte Jakob nicht. Er brauchte Esaus Schutz auch nicht. Er fühlte sich in Gottes Schutz ganz sicher. Und der ungestüme Esau würde wohl auch die Herden zu rasch vorantreiben, und das bekäme den kleinen Lämmern und den säugenden Muttertieren nicht gut. Sie trennten sich als gute Freunde. Esau zog wieder in das Land Edom, wo er wohnte, und Jakob zog nun ein in das gelobte Land. Zuerst wohnte er eine Weile bei der Stadt Sichem. Dort begrub er alle Götzenbilder, die sich bei seinen Leuten fanden. Auch Rahels Hausgott wurde hier begraben. Danach reiste er weiter nach Bethel und brachte ein Opfer an der Stelle, wo er vor langen Jahren unter dem Himmelstor geschlafen hatte. Als er aber endlich bei Hebron ankam, wartete ein schwerer Kummer auf ihn. Seine Mutter Rebekka war gestorben. Doch der Vater Isaak lebte noch, wenn er auch recht schwach war und blind. Und er erkannte Jakob an seiner Stimme und an seinen Händen. Nicht lange danach starb auch er, 180 Jahre alt. Und seine Söhne Esau und Jakob begruben ihn in der Höhle bei Mamre.

Das war gerade die Geschichte Jakobs Kampf aus dem großen Erzählbuch zur biblischen Geschichte. Ich hoffe, ihr kommt wieder, denn es gibt noch viele spannende Geschichten für euch.

Hast du manchmal Angst? Vielleicht sogar eine so große Angst, dass es dich fast lähmt. Ich möchte dich daran erinnern, dass, obwohl du Gefahren und Schwierigkeiten und Leid ausgesetzt bist und das Leben nicht nur angenehm ist, kannst du doch Frieden, Ruhe und Sicherheit haben. In Gott, deinem Schöpfer. Er ist allmächtig, gerecht, gut und barmherzig. Er ist wahrhaftig und treu. Deswegen kannst du auch seinem Wort, der Bibel, vertrauen. Als David Gefahren und Ängsten ausgesetzt war, sagte er: Wenn ich mich fürchte, so hoffe ich auf dich. Ich will rühmen Gottes Wort. Ich will rühmen des Herrn Wort. Auf Gott hoffe ich und fürchte mich nicht. Was können mir die Menschen tun?

Leider ist kein Mensch gut. Niemand ist so, wie Gott uns am Anfang geschaffen hat. Denn wie wir in Römer 3 lesen, sie sind allzumal Sünder und mangeln des Ruhmes, den sie bei Gott haben sollten. Wir sind zwar zu manchen Taten fähig, die wir als Menschen für gut halten, aber doch sind wir alle Sünder und wir sündigen. Das heißt, wir brechen Gottes Gesetz, wir missachten Gottes Willen, wir missachten Gott selbst. Gott ist unser Eigentümer und deswegen auch unser Richter. Für die Sünde gibt es eine Strafe, die Gott festgesetzt hat. Denn welche Seele sündigt, die soll sterben.

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1: Es ist wieder Zeit für die gute Nachricht aus dem Wort Gottes. Unser Wochenvers ist in Römer Kapitel 6, Vers 23 nachzulesen. Denn der Tod ist der Sünde Sold. Aber die Gabe Gottes ist das ewige Leben in Christo Jesu, unserem Herrn. Römer Kapitel 6, Vers 23.

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1: Willkommen zu unserer Sendereihe durch die Bibel. Schön, dass Sie wieder mit dabei sind. Beim letzten Mal haben wir uns lediglich 6 Verse aus dem 18. Kapitel des Jeremia-Buches genauer angesehen. Da ging es um das Gleichnis vom Töpfer und dem Ton auf seiner Töpferscheibe. Ein paar Dinge gibt es dazu noch zu sagen. Und anschließend werden wir bis ins 21. Kapitel vorstoßen. Sie erinnern sich, Gott hatte dem Südreich Israels, also dem Volk von Juda, eine Warnung nach der anderen zukommen lassen. Das setzt sich in diesen Kapiteln fort. Doch Juda hört nicht darauf. Erst als der Feind im Anmarsch ist, besinnt sich zumindest der König von Juda auf seinen Gott. Beim letzten Mal sind wir im Buch des Propheten Jeremia nicht sehr weit vorangekommen. Das liegt daran, dass wir in den ersten 6 Versen von Kapitel 18 eine ungeheure Botschaft für uns entdeckt haben. Hier sind diese 6 Verse noch einmal. Dies ist das Wort, das geschah vom Herrn zu Jeremia. Mach dich auf und geh hinab in des Töpfers Haus. Dort will ich dich meine Worte hören lassen. Und ich ging hinab in des Töpfers Haus, und siehe, er arbeitete eben auf der Scheibe. Und der Topf, den er aus dem Ton machte, missriet ihm unter den Händen. Da machte er einen anderen Topf daraus, wie es ihm gefiel. Da geschah des Herrn Wort zu mir, kann ich nicht ebenso mit euch umgehen, ihr vom Hause Israel, wie dieser Töpfer, spricht der Herr? Siehe, wie der Ton in des Töpfers Hand, so seid auch ihr vom Hause Israel in meiner Hand. Soweit die Verse 1 bis 6. Zum Abschluss dieses Anschauungsunterrichts, den Jeremia im Haus des Töpfers erlebt, wollen wir noch den Charakter des Töpfers etwas genauer betrachten. Ich glaube, dass dies sogar der bedeutendste Aspekt sein wird. Wir begeben uns also in Gedanken noch einmal in das Haus des Töpfers. Stellen Sie sich folgende Szene vor. Ich sage zu Jeremia, der Töpfer macht auf mich einen sehr freundlichen und fürsorglichen Eindruck. Jeremia antwortet, da gebe ich dir recht. Man merkt, dass er seine Arbeit gern macht. Ja, es sieht fast so aus, als wolle er dem Ton nicht wehtun, sondern er möchte lediglich, dass der Ton nachgibt, damit er etwas aus ihm formen kann. Ich schaue mir das Gesicht des Töpfers genau an. Wie konzentriert er doch ist. Er interessiert sich scheinbar nur für den Ton auf seiner Töpferscheibe. Liebe Hörer, was für ein Töpfer Gott doch ist. Wenn ich doch nur meinen Töpfer, meinen Schöpfer sehen könnte. Die Bibel sagt aber, dass ich Gott nicht sehen kann. In Johannes 14, Vers 8 formuliert Philippus die folgende Bitte an Jesus, die genauso gut von mir selbst stammen könnte. Herr, zeige uns den Vater, und es genügt uns. Und der Herr Jesus antwortete, wer mich sieht, der sieht den Vater. Wir wollen den Töpfer jetzt einmal ganz genau betrachten. Schauen Sie auf seine Füße, wie sie fortwährend das Pedal betätigen, um die Töpferscheibe zum Drehen zu bringen. Schauen Sie auf die Hände des Töpfers, wie er so flink, so künstlerisch, so konzentriert.